für die Geschichte der Menschheit enthält. Darum schlage ich vor, dass wir, bevor wir erkennen, wie der Glaube angesichts der Welt, zu der wir gehören, neue Beweggründe und Erfordernisse beisteuert, kurz bei einer Betrachtung dessen verweilen, was unserem gemeinsamen Haus widerfährt. Punkt 18. Die ständige Beschleunigung in den Veränderungen der Menschheit und des Planeten verbindet sich heute mit einer Intensivierung der Lebens- und Arbeitsrhythmen zu einem Phänomen, das einige als Rapidafion bezeichnen. Wenn auch die Veränderung ein Teil der Dynamik der komplexen Systeme ist, steht doch die Geschwindigkeit, die das menschliche Handeln ihr heute aufzwingt, im Gegensatz zu der natürlichen Langsamkeit der biologischen Evolution. Hinzu kommt das Problem, dass die Ziele dieser schnellen und unablässigen Veränderung nicht unbedingt auf das Gemeinwohl und eine nachhaltige und ganzheitliche menschliche Entwicklung ausgerichtet sind. Die Veränderung ist etwas Wünschenswertes, wird aber beunruhigend, wenn sie sich in einer Verschlechterung der Welt und der Lebensqualität eines großen Teils der Menschheit verwandelt. Punkt 19. Nach einer Zeit irrationalen Vertrauens auf den Fortschritt und das menschliche Können tritt jetzt ein Teil der Gesellschaft in eine Phase stärkerer Bewusstheit ein. Es ist eine steigende Sensibilität für die Umwelt und die Pflege der Natur zu beobachten, und es wächst eine ehrliche, schmerzliche Besorgnis um das, was mit unserem Planeten geschieht. Wir geben einen, wenn auch sicherlich unvollständigen Überblick über jene Fragen, die uns heute beunruhigen und die wir jetzt nicht mehr unter den Teppich kehren können. Das Ziel ist nicht, Informationen zu sammeln oder unsere Neugier zu befriedigen, sondern das, was der Welt widerfährt, schmerzlich zur Kenntnis zu nehmen, zu wagen, es in persönliches Leiden zu verwandeln und so zu erkennen, welches der Beitrag ist, den jeder Einzelne leisten kann. Erstens Umweltverschmutzung und Klimawandel. Verschmutzung, Abfall und Wegwerfkultur. Punkt 20. Es gibt Formen der Umweltverschmutzung, durch die die Menschen täglich geschädigt werden. Den Schadstoffen in der Luft ausgesetzt zu sein, erzeugt ein weites Spektrum von Wirkungen auf die Gesundheit, besonders der Ärmsten, und verursacht Millionen von vorzeitigen Todesfällen. Sie erkranken zum Beispiel durch das Einatmen erhöhter Dosen an Rauch von den Brennstoffen, die sie zum Kochen oder zum Heizen verwenden. Dazu kommt die Verschmutzung, die alle schädigt, aufgrund des Verkehrswesens und durch Industrieabgase, aufgrund von Deponien, in denen Substanzen gelagert werden, die zur Versauerung von Boden und Wasser beitragen, aufgrund von Düngemitteln, Insektiziden, Fungiziden, Herbiziden und Agrotoxiden allgemein. Eine mit dem Finanzwesen verknüpfte Technologie, die behauptet, die einzige Lösung der Probleme zu sein, ist in der Tat oft nicht fähig, das Geheimnis der vielfältigen Beziehungen zu sehen, die zwischen den Dingen bestehen, und löst deshalb manchmal ein Problem, indem sie andere schafft. Punkt 21. Wir müssen auch die Verschmutzung in Betracht ziehen, die durch Müll verursacht wird, einschließlich der gefährlichen Abfälle, die in verschiedenen Gegenden vorhanden sind. Pro Jahr werden hunderte Millionen Tonnen Müll produziert, von denen viele nicht biologisch abbaubar sind. Hausmüll und Gewerbeabfälle, Abbruchabfälle, klinische Abfälle, Elektronikschrott und Industrieabfälle, hochgradig toxische Abfälle und Atommüll. Die Erde, unser Haus, scheint sich immer mehr in eine unermessliche Mülldeponie zu verwandeln. An vielen Orten des Planeten trauern die alten Menschen den Landschaften anderer Zeiten nach, die jetzt von Abfällen überschwemmt werden. Sowohl die Industrieabfälle als auch die in den Städten und in der Landwirtschaft verwendeten chemischen Produkte können im Organismus der Bewohner der angrenzenden Gebiete den Effekt einer Bioakkumulation bewirken, der auch dann eintritt, wenn sich an einem Ort das Vorkommen eines toxischen Elements auf niedrigem Niveau hält. Häufig werden Maßnahmen erst dann ergriffen,
wenn die Auswirkungen auf die Gesundheit der Menschen bereits irreversibel sind. Punkt 22. Diese Probleme sind eng mit der Wegwerfkultur verbunden, die sowohl die ausgeschlossenen Menschen betrifft, als auch die Dinge, die sich rasch in Abfall verwandeln. Machen wir uns zum Beispiel bewusst, dass der größte Teil des Papiers, das produziert wird, verschwendet und nicht wiederverwertet wird. Es fällt uns schwer anzuerkennen, dass die Funktionsweise der natürlichen Ökosysteme vorbildlich ist. Die Pflanzen synthetisieren Nährstoffe für die Pflanzenfresser. Diese ernähren ihrerseits die Fleischfresser, die bedeutende Mengen organischer Abfälle produzieren, welche Anlass zu neuem Pflanzenwuchs geben. Dagegen hat das Industriesystem am Ende des Zyklus von Produktion und Konsum keine Fähigkeit zur Übernahme und Wiederverwertung von Rückständen und Abfällen entwickelt. Noch ist es nicht gelungen, ein auf Kreislauf ausgerichtetes Produktionsmodell anzunehmen, das Ressourcen für alle und für die kommenden Generationen gewährleistet und das voraussetzt, den Gebrauch der nicht erneuerbaren Reserven aufs Äußerste zu beschränken, den Konsum zu mäßigen, die Effizienz der Ressourcennutzung maximal zu steigern und auf Wiederverwertung und Recycling zu setzen. Die Auseinandersetzung mit dieser Frage wäre ein Weg, der Wegwerfkultur entgegenzuwirken, die schließlich dem gesamten Planeten schadet. Wir stellen jedoch fest, dass die Fortschritte in diesem Sinn noch sehr gering sind. Das Klima als gemeinsames Gut. Punkt 23. Das Klima ist ein gemeinschaftliches Gut von allen und für alle. Es ist auf globaler Ebene ein kompliziertes System, das mit vielen wesentlichen Bedingungen für das menschliche Leben verbunden ist. Es besteht eine sehr starke wissenschaftliche Übereinstimmung darüber, dass wir uns in einer besorgniserregenden Erwärmung des Klimasystems befinden. In den letzten Jahrzehnten war diese Erwärmung von dem ständigen Anstieg des Meeresspiegels begleitet und außerdem dürfte es schwierig sein, sie nicht mit der Zunahme extremer meteorologischer Ereignisse in Verbindung zu bringen. Abgesehen davon, dass man nicht jedem besonderen Phänomen eine wissenschaftlich bestimmbare Ursache zuschreiben kann. Die Menschheit ist aufgerufen, sich der Notwendigkeit bewusst zu werden, Änderungen im Leben, in der Produktion und im Konsum vorzunehmen, um diese Erwärmung oder zumindest die menschlichen Ursachen, die sie hervorrufen und verschärfen, zu bekämpfen. Es stimmt, dass es noch andere Faktoren gibt, zum Beispiel der Vulkanismus, die Änderungen der Erdumlaufbahn und der Erdrotationsachse, der Solarzyklus, doch zahlreiche wissenschaftliche Studien zeigen, dass der größte Teil der globalen Erwärmung der letzten Jahrzehnte auf die starke Konzentration von Treibhausgasen, Kohlendioxid, Methan, Stickstoffoxide und andere, zurückzuführen ist, die vor allem aufgrund des menschlichen Handelns ausgestoßen werden. Wenn sie sich in der Atmosphäre intensivieren, verhindern sie, dass die von der Erde reflektierte Wärme der Sonnenstrahlen sich im Weltraum verliert. Das wird besonders durch das Entwicklungsmodell gesteigert, das auf dem intensiven Gebrauch fossiler Kraftstoffe basiert, auf den das weltweite Energiesystem ausgerichtet ist. Auch die zunehmende Praxis einer veränderten Bodennutzung hat sich ausgewirkt, hauptsächlich die Abholzung der Wälder zugunsten der Landwirtschaft. Punkt 24. Die Erwärmung beeinflusst ihrerseits den Kohlenstoffkreislauf. Dadurch entsteht ein Teufelskreis, der die Situation weiter verschärft und der die Verfügbarkeit unerlässlicher Ressourcen wie das Trinkwasser, die Energie und die Agrarproduktion in den heißesten Zonen beeinträchtigen und das Aussterben eines Teils der biologischen Vielfalt des Planeten verursachen wird. Durch das Schmelzen des Polareises und der Hochgebirgsflächen droht eine sehr gefährliche Freisetzung von Methangas und die Verwesung der tiefgefrorenen organischen Stoffe könnte die Ausströmung von Kohlendioxid noch weiter erhöhen. Das Verschwinden der tropischen Urwälder
verschlechtert seinerseits die Lage, denn sie helfen ja, den Klimawandel abzuschwächen. Die durch das Kohlendioxid verursachte Verschmutzung erhöht den Säuregehalt der Ozeane und gefährdet die marine Nahrungskette. Wenn die augenblickliche Tendenz anhält, könnte dieses Jahrhundert Zeuge nie dagewesener klimatischer Veränderungen und einer beispiellosen Zerstörung der Ökosysteme werden, mit schweren Folgen für uns alle. Der Anstieg des Meeresspiegels zum Beispiel kann Situationen von äußerstem Ernst schaffen, wenn man bedenkt, dass 1/4 der Weltbevölkerung unmittelbar oder sehr nahe am Meer lebt und der größte Teil der Megastädte sich in Küstengebieten befindet. Punkt 25. Der Klimawandel ist ein globales Problem mit schwerwiegenden Umweltaspekten und ernsten sozialen, wirtschaftlichen, distributiven und politischen Dimensionen. Sie stellt eine der wichtigsten aktuellen Herausforderungen an die Menschheit dar. Die schlimmsten Auswirkungen werden wahrscheinlich in den nächsten Jahrzehnten auf die Entwicklungsländer zukommen. Viele Arme leben in Gebieten, die besonders von Phänomenen heimgesucht werden, die mit der Erwärmung verbunden sind, und die Mittel für ihren Lebensunterhalt hängen stark von den natürlichen Reserven und den ökosystemischen Betrieben wie Landwirtschaft, Fischfang und Waldbestand ab. Sie betreiben keine anderen Finanzaktivitäten und besitzen keine anderen Ressourcen, die ihnen erlauben, sich den Klimaeinflüssen anzupassen oder Katastrophen die Stirn zu bieten, und sie haben kaum Zugang zu Sozialdiensten und Versicherung. So verursachen die klimatischen Veränderungen zum Beispiel Migrationen von Tieren und Pflanzen, die sich nicht immer anpassen können, und das schädigt wiederum die Produktionsquellen der Ärmsten, die sich ebenfalls genötigt sehen, abzuwandern, mit großer Ungewissheit im Hinblick auf ihre Zukunft und die ihrer Kinder. Tragisch ist die Zunahme der Migranten, die vor dem Elend flüchten, das durch die Umweltzerstörung immer schlimmer wird und die in den internationalen Abkommen nicht als Flüchtlinge anerkannt werden. Sie tragen die Last ihres Lebens in Verlassenheit und ohne jeden gesetzlichen Schutz. Leider herrscht eine allgemeine Gleichgültigkeit gegenüber diesen Tragödien, die sich gerade jetzt in bestimmten Teilen der Welt zutragen. Der Mangel an Reaktionen angesichts dieser Dramen unserer Brüder und Schwestern ist ein Zeichen für den Verlust jenes Verantwortungsgefühls für unsere Mitmenschen, auf das sich jede zivile Gesellschaft gründet. Punkt 26. Viele von denen, die mehr Ressourcen und ökonomische oder politische Macht besitzen, scheinen sich vor allem darauf zu konzentrieren, die Probleme zu verschleiern oder ihre Symptome zu verbergen, und sie versuchen, nur einige negative Auswirkungen des Klimawandels zu reduzieren. Viele Symptome zeigen aber an, dass diese Wirkungen jedes Mal schlimmer sein können, wenn wir mit den gegenwärtigen Produktionsmodellen und Konsumgewohnheiten fortfahren. Darum ist es dringend geboten, politische Programme zu entwickeln, um in den kommenden Jahren den Ausstoß von Kohlendioxid und anderen stark verunreinigenden Gasen drastisch zu reduzieren, zum Beispiel indem man die Verbrennung von fossilem Kraftstoff ersetzt und Quellen erneuerbarer Energie entwickelt. Weltweit sind saubere und erneuerbare Energien nur in geringem Maß erschlossen. Noch ist es notwendig, angemessene Technologien für die Speicherung zu entwickeln. Trotzdem sind in einigen Ländern Fortschritte erzielt worden, die beginnen, von Bedeutung zu sein, auch wenn sie weit davon entfernt sind, eine beachtliche Proportion zu erreichen. Es gab auch einige Investitionen in Produktionsweisen und Transportarten, die weniger Energie verbrauchen und geringere Mengen an Rohstoff erfordern, sowie in Bauformen oder Arten der Bausanierung, um die Energieeffizienz zu verbessern. Doch diese guten Praktiken haben sich noch lange nicht überall eingebürgert. Zweitens, die Wasserfrage. Punkt 27. Andere Anzeichen der aktuellen Situation stehen im Zusammenhang mit der Erschöpfung der natürlichen Ressourcen.
Wir wissen sehr wohl, dass es unmöglich ist, das gegenwärtige Konsumniveau der am meisten entwickelten Länder und der reichsten Gesellschaftsschichten aufrechtzuerhalten, wo die Gewohnheit zu verbrauchen und wegzuwerfen eine nie dagewesene Stufe erreicht hat. Es sind bereits gewisse Höchstgrenzen der Ausbeutung des Planeten überschritten worden, ohne dass wir das Problem der Armut gelöst haben. Punkt 28. Sauberes Trinkwasser ist eine Frage von vorrangiger Bedeutung, denn es ist unentbehrlich für das menschliche Leben und zur Erhaltung der Ökosysteme von Erde und Wasser. Die Süßwasserquellen versorgen die Bereiche von Gesundheitswesen, Landwirtschaft und Industrie. Über lange Zeit blieb der Wasservorrat relativ konstant. Jetzt aber übersteigt an vielen Orten die Nachfrage das nachhaltige Angebot, mit schweren kurz- und langfristigen Folgen. Große Städte, die von einem bedeutenden Volumen der Wasserspeicherung abhängig sind, erleiden zeitweise einen Ressourcenrückgang, der in kritischen Momenten nicht immer mit einer angemessenen Steuerung und mit Unparteilichkeit verwaltet wird. Die Knappheit an Gemeinschaftswasser besteht besonders in Afrika, wo große Teile der Bevölkerung keinen Zugang zu sicherem Trinkwasser haben oder unter Dürreperioden leiden, die die Produktion von Nahrungsmitteln erschweren. In einigen Ländern gibt es wasserreiche Regionen und zugleich andere, die unter schwerem Wassermangel leiden. Punkt 29. Ein besonders ernstes Problem, das täglich viele Todesopfer fordert, ist die Qualität des Wassers, das den Armen zur Verfügung steht. Unter den Armen sind Krankheiten im Zusammenhang mit dem Wasser häufig, einschließlich derer, die durch Mikroorganismen und chemische Substanzen verursacht werden. Diarrhoe und Cholera, die mit unangemessenen hygienischen Einrichtungen und mit einem ungeeigneten Wasservorrat zusammenhängen, sind ein bedeutender Faktor für das Leiden von Kindern und für die Kindersterblichkeit. Das Grundwasser ist an vielen Orten durch die Verschmutzung bedroht, die von einigen Formen der Rohstoffgewinnung, von landwirtschaftlichen und von industriellen Betrieben verursacht wird, vor allem in Ländern, in denen es keine Regelung und keine ausreichenden Kontrollen gibt. Denken wir nicht nur an die Abfälle der Fabriken. Die Waschmittel und die chemischen Produkte, welche die Bevölkerung vielerorts in der Welt verwendet, sickern fortlaufend in Flüsse, Seen und Meere. Punkt 30. Während die Qualität des verfügbaren Wassers ständig schlechter wird, nimmt an einigen Orten die Tendenz zu, diese knappe Ressource zu privatisieren. So wird sie in Ware verwandelt und den Gesetzen des Marktes unterworfen. In Wirklichkeit ist der Zugang zu sicherem Trinkwasser ein grundlegendes, fundamentales und allgemeines Menschenrecht, weil es für das Überleben der Menschen ausschlaggebend und daher die Bedingung für die Ausübung der anderen Menschenrechte ist. Diese Welt lädt eine schwere soziale Schuld gegenüber den Armen auf sich, die keinen Zugang zum Trinkwasser haben, denn das bedeutet ihnen das Recht auf Leben zu verweigern, das in ihrer unveräußerlichen Würde verankert ist. Diese Schuld wird zum Teil beglichen durch mehr wirtschaftliche Beiträge zur Versorgung der ärmsten Bevölkerung mit klarem Wasser und Hygiene. Es ist jedoch eine Wasserverschwendung nicht nur in den Industrieländern zu beobachten, sondern auch in den weniger entwickelten Ländern, die große Wasserreserven besitzen. Das zeigt, dass das Wasserproblem zum Teil eine Frage der Erziehung und ein kulturelles Problem ist, denn es fehlt das Bewusstsein der Schwere dieses Verhaltens in einem Kontext großer Ungleichheit. Punkt 31. Ein größerer Wassermangel wird einen Anstieg der Nahrungsmittelpreise und der Kosten bestimmter Produkte verursachen, die vom Wasserverbrauch abhängen. Einige Forscher haben vor der Möglichkeit eines akuten Wassermangels innerhalb weniger Jahrzehnte gewarnt, wenn nicht schnell gehandelt wird. Die Umweltbelastungen könnten Milliarden von Menschen schaden. Doch es ist absehbar,
dass sich die Kontrolle des Wassers durch große weltweite Unternehmen in eine der hauptsächlichen Konfliktquellen dieses Jahrhunderts verwandelt. Drittens. Der Verlust der biologischen Vielfalt. Punkt 32. Die Ressourcen der Erde werden auch geplündert durch ein Verständnis der Wirtschaft und der kommerziellen und produktiven Tätigkeit, das ausschließlich das unmittelbare Ergebnis im Auge hat. Der Verlust von Wildnissen und Wäldern bringt zugleich den Verlust von Arten mit sich, die in Zukunft äußerst wichtige Ressourcen darstellen könnten, nicht nur für die Ernährung, sondern auch für die Heilung von Krankheiten und für vielfältige Dienste. Die verschiedenen Arten enthalten Gene, die Ressourcen mit einer Schlüsselfunktion sein können, um in der Zukunft irgendeinem menschlichen Bedürfnis abzuhelfen oder um irgendein Umweltproblem zu lösen. Punkt 33. Doch es genügt nicht, an die verschiedenen Arten nur als eventuelle, nutzbare Ressourcen zu denken und zu vergessen, dass sie einen Eigenwert besitzen. Jedes Jahr verschwinden tausende Pflanzen und Tierarten, die wir nicht mehr kennen können, die unsere Kinder nicht mehr sehen können, verloren für immer. Die weitaus größte Mehrheit stirbt aus Gründen aus, die mit irgendeinem menschlichen Tun zusammenhängen. Unseretwegen können bereits tausende Arten nicht mehr mit ihrer Existenz Gott verherrlichen, noch uns ihre Botschaft vermitteln. Dazu haben wir kein Recht. Punkt 34. Möglicherweise beunruhigt es uns, vom Aussterben eines Säugetiers oder eines Vogels zu erfahren, weil sie uns mehr vor Augen sind. Doch für das gute Funktionieren des Ökosystems sind auch die Pilze, die Algen, die Würmer, die Insekten, die Reptilien und die unzählige Vielfalt von Mikroorganismen notwendig. Einige zahlenmäßig geringe Arten, die gewöhnlich unbemerkt bleiben, spielen eine grundlegend entscheidende Rolle, um das Gleichgewicht eines Ortes zu stabilisieren. Es stimmt, dass der Mensch eingreifen muss, wenn ein Geosystem in ein kritisches Stadium gerät. Doch heute hat das menschliche Eingreifen in eine so komplexe Wirklichkeit wie die Natur ein solches Maß erreicht, dass die ständigen, vom Menschen verursachten Katastrophen sein erneutes Eingreifen herausfordern, so dass das menschliche Handeln allgegenwärtig ist, mit allen Risiken, die das in sich birgt. Gewöhnlich entsteht ein Teufelskreis, wo das Eingreifen des Menschen, um eine Schwierigkeit zu lösen, häufig die Situation weiter verschlimmert. So sind zum Beispiel viele Vögel und Insekten, die aufgrund der von der Technologie geschaffenen und in der Landwirtschaft verwendeten Agrotoxide aussterben, für eben diese Landwirtschaft nützlich, und ihr Verschwinden muss durch ein weiteres technologisches Eingreifen ersetzt werden, das möglicherweise neue schädliche Auswirkungen hat. Lobenswert und manchmal bewundernswert sind die Anstrengungen der Wissenschaftler und Techniker, die versuchen, Lösungen für die vom Menschen verursachten Probleme zu schaffen. Wenn wir jedoch die Welt betrachten, stellen wir fest, dass das Ausmaß menschlichen Eingreifens, das häufig im Dienst der Finanzen und des Konsumismus steht, dazu führt, dass die Erde, auf der wir leben, in Wirklichkeit weniger reich und schön wird, immer begrenzter und trüber, während gleichzeitig die Entwicklung der Technologie und des Konsumangebots grenzenlos weiter fortschreitet. So hat es den Anschein, dass wir bestrebt sind, auf diese Weise eine unersetzliche und unwiederbringliche Schönheit auszutauschen gegen eine andere, die von uns geschaffen wurde. Punkt 35. Wenn die Umweltverträglichkeit irgendeines Unternehmens geprüft wird, achtet man gewöhnlich auf die Auswirkungen auf den Boden, das Wasser und die Luft. Doch nicht immer wird eine sorgfältige Untersuchung über die Wirkung auf die biologische Vielfalt eingeschlossen, als sei der Verlust einiger Arten oder Gruppen von Tieren oder Pflanzen etwas von geringer Bedeutung. Schnellstraßen
Neukultivierungen, Drahtzäune, Talsperren und andere Konstruktionen ergreifen Besitz von den Lebensräumen und manchmal zersplittern sie diese derart, dass die Tierpopulationen nicht mehr wandern, noch frei pendeln können, so dass einige Arten vom Aussterben bedroht sind. Es gibt Alternativen, wie die Schaffung von biologischen Korridoren, welche die Wirkung dieser Bauten zumindest abschwächen. Doch eine solche Umsicht und Vorsorge ist nur in wenigen Ländern zu bemerken. Wenn einige Arten kommerziell genutzt werden, erforscht man nicht immer die Weise ihres Wachstums, um ihre übermäßige Reduzierung und das daraus resultierende Ungleichgewicht des Ökosystems zu vermeiden. Punkt 36. Die Pflege der Ökosysteme setzt einen Blick voraus, der über das Unmittelbare hinausgeht. Denn wenn man nur nach einem schnellen und einfachen wirtschaftlichen Ertrag sucht, ist niemand wirklich an ihrem Schutz interessiert. Doch der Preis für die Schäden, die durch die egoistische Fahrlässigkeit verursacht werden, ist sehr viel höher als der wirtschaftliche Vorteil, den man erzielen kann. Im Fall des Verlustes oder des schweren Schadens an einigen Arten ist von Werten die Rede, die jedes Kalkül überschreiten. Darum können wir stumme Zeugen schwerster Ungerechtigkeiten werden, wenn der Anspruch erhoben wird, bedeutende Vorteile zu erzielen, indem man den Rest der Menschheit von heute und morgen die äußerst hohen Kosten der Umweltzerstörung bezahlen lässt. Punkt 37. Einige Länder haben Fortschritte gemacht im wirksamen Schutz gewisser Orte und Zonen auf der Erde und in den Ozeanen, wo jedes menschliche Eingreifen verboten ist, das ihre Physiognomie verändern und ihre ursprüngliche Gegebenheit verfälschen kann. Bei der Pflege der biologischen Vielfalt beharren die Fachleute auf der Notwendigkeit, den artenreichsten Zonen mit heimischen, seltenen oder weniger wirksam geschützten Arten besondere Aufmerksamkeit zu widmen. Es gibt Orte, die einer speziellen Sorgfalt bedürfen, wegen ihrer enormen Bedeutung für das weltweite Ökosystem oder weil sie wichtige Wasserreserven darstellen und so eine Gewähr für andere Formen des Lebens sind. Punkt 38. Nennen wir zum Beispiel jene an biologischer Vielfalt überreichen Lungen des Planeten, die das Amazonasgebiet und das Kongo-Becken darstellen, oder die großen Grundwasservorkommen und die Gletscher. Wir wissen, die Bedeutung dieser Orte für die Gesamtheit des Planeten und für die Zukunft der Menschheit ist nicht unbekannt. Die Ökosysteme der tropischen Urwälder enthalten eine biologische Vielfalt von einer enormen Komplexität, die ganz zu kennen beinahe unmöglich ist. Doch wenn diese Wildnisse niedergebrannt oder eingeebnet werden, um Bodenbewirtschaftung zu entwickeln, gehen in wenigen Jahren unzählige Arten verloren, wenn die Gebiete sich nicht sogar in trockene Wüsten verwandeln. Dennoch sieht man sich, sobald man über diese Orte spricht, zu einem heiklen Balanceakt gezwungen, denn man darf auch nicht die enormen internationalen wirtschaftlichen Interessen außer Acht lassen, die unter dem Vorwand für diese Orte zu sorgen, gegen die Souveränität der betroffenen Nationen verstoßen können. Tatsächlich existieren Ideen, das Amazonasgebiet zu internationalisieren. Solche Ideen nützen einzig und allein den ökonomischen Interessen der transnationalen Unternehmen. Anerkennenswert ist die Aufgabenstellung von internationalen Organisationen und Vereinigungen der Zivilgesellschaft, welche die Bevölkerungen sensibilisieren und kritisch mitwirken, auch unter Einsatz legitimer Druckmittel, damit jede Regierung ihre eigene und nicht delegierbare Pflicht erfüllt, die Umwelt und die natürlichen Ressourcen ihres Landes zu bewahren, ohne sich an unehrliche lokale oder internationale Interessen zu verkaufen. Punkt 39. Der Ersatz der wilden Flora durch Flächen, die mit Bäumen aufgeforstet werden und im Allgemeinen Monokulturen sind, ist gewöhnlich auch nicht Gegenstand einer angemessenen Analyse. Denn das kann einer biologischen Vielfalt,
die von den neu angepflanzten Arten nicht angenommen wird, schwer schaden. Auch die Feuchtgebiete, die in Kulturland verwandelt werden, verlieren die enorme biologische Vielfalt, die sie beherbergen. In einigen Küstenzonen ist das Verschwinden der durch Mangrovensümpfe gebildeten Ökosysteme besorgniserregend. Punkt 40. Die Ozeane enthalten nicht nur den größten Teil des Wassers des Planeten, sondern auch den größten Teil der umfassenden Vielfalt an Lebewesen, von denen viele uns noch unbekannt und aus verschiedenen Gründen bedroht sind. Andererseits wird das Leben in den Flüssen, Seen, Meeren und Ozeanen, das einen großen Teil der Weltbevölkerung ernährt, durch die unkontrollierte Ausbeutung des Fischbestands geschädigt, die den drastischen Rückgang einiger Arten verursacht. Dennoch entwickeln sich weiter Formen selektiven Fischfangs, die einen großen Teil der eingeholten Arten vergeuden. Besonders bedroht sind Meeresorganismen, an die wir gar nicht denken, wie bestimmte Formen von Plankton, die eine sehr wichtige Komponente in der marinen Nahrungskette bilden und von denen letztlich Arten abhängen, die uns zur Nahrung dienen. Punkt 41. Wenn wir in die tropischen und subtropischen Meere eindringen, begegnen wir den Korallenbänken, denen die gleiche Bedeutung der Urwälder der Erde zukommt, denn sie beherbergen etwa 1 Million Arten, darunter Fische, Krabben, Mollusken, Schwämme, Algen und andere. Viele der Korallenbänke der Welt sind heute schon steril oder befinden sich in einem fortwährenden Stadium des Niedergangs. Wer hat die wunderbare Meereswelt in leb- und farblose Unterwasserfriedhöfe verwandelt? Dieses Phänomen ist größtenteils auf die Verschmutzung zurückzuführen, die ins Meer gelangt, als Ergebnis der Entwaldung, der landwirtschaftlichen Monokulturen, der Industrieabfälle und der destruktiven Methoden des Fischfangs, besonders derer, die Cyanid und Dynamit benutzen. Es verschärft sich durch den Temperaturanstieg der Ozeane. All das hilft uns zu bemerken, in welcher Weise jeder beliebige Eingriff in die Natur Folgen haben kann, die wir auf den ersten Blick nicht wahrnehmen, und dass gewisse Formen der Ressourcennutzung auf Kosten einer Zerstörung geschehen, die schließlich sogar den Grund der Ozeane erreicht. Punkt 42. Es ist notwendig, viel mehr in die Forschung zu investieren, um das Verhalten der Ökosysteme besser zu verstehen und die verschiedenen Variablen der Auswirkung jeder beliebigen wichtigen Veränderung der Umwelt zu analysieren. Da alle Geschöpfe miteinander verbunden sind, muss jedes mit Liebe und Bewunderung gewürdigt werden, und alle sind wir aufeinander angewiesen. Jedes Hoheitsgebiet trägt eine Verantwortung für die Pflege dieser Familie. Es müsste für sie eine sorgfältige Bestandsaufnahme der Arten erstellen, die es beherbergt, um Programme und Strategien für den Schutz zu entwickeln und dabei mit besonderer Sorge auf die Arten zu achten, die im Aussterben begriffen sind. Enzyklika Laudato Si von Papst Franziskus, gelesen von Olaf Pessler, über die Sorge für das gemeinsame Haus.

Nie wieder Krieg. Dieses Gebet betete Papst Johannes Paul II. 1991 direkt vor dem Kriegsbeginn gegen den Irak. Wir beten mit ihm. Gott unserer Väter, groß und voll Erbarmen, Herr des Friedens und des Lebens, du Vater aller Menschen, du hegst Pläne des Friedens und nicht des Leides. Du verdammst die Kriege und brichst den Stolz der Gewalttäter. Du hast deinen Sohn Jesus gesandt, um den Menschen in nah und fern den Frieden zu verkünden, um die Menschen aller Rassen und Völker in einer einzigen Familie zu vereinen. Höre den einmütigen Aufschrei deiner Kinder. Höre auf die dringende Bitte der ganzen Menschheit. Nie wieder Krieg. Dieses Abenteuer, aus dem es kein Zurück mehr gibt. Nie wieder Krieg. Diese Spirale von Trauer und Gewalt. Eine Bedrohung für alle Geschöpfe. Im Himmel, zu Wasser und zu Land. In Gemeinschaft mit Maria, der Mutter Jesu, bitten wir dich nun, sprich zu den Herzen derer, die Verantwortung tragen für das Schicksal der Völker. Halt auf die Logik der Rache und Vergeltung. Ermögliche durch deinen Heiligen Geist neue Lösungen, großmütige und ehrenvolle Gesten des Friedens. Eröffne Räume des Dialogs und geduldigen Wartens, die fruchtbarer sind als überstürzte Kriegstermine. Gib unsere Zeit Tage des Friedens. Nie wieder Krieg. Gebet des heiligen Papstes Johannes Paul II.

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1: Wir beten den Barmherzigkeitsrosenkranz. Im Namen des Vaters und des Sohnes und des Heiligen Geistes. Amen. Vater unser im Himmel, geheiligt werde dein Name, dein Reich komme, dein Wille geschehe, wie im Himmel, so auf Erden. Unser tägliches Brot gib uns heute und vergib uns unsere Schuld, wie auch wir vergeben unseren Schuldigern. Und führe uns nicht in Versuchung, sondern erlöse uns von dem Bösen. Amen. Gegrüßet seist du, Maria, voll der Gnade, der Herr ist mit dir. Du bist gebenedeit unter den Frauen, und gebenedeit ist die Frucht deines Leibes, Jesus. Heilige Maria, Mutter Gottes, bitte für uns Sünder, jetzt und in der Stunde unseres Todes. Amen. Ich glaube an Gott, den Vater, den Allmächtigen, den Schöpfer des Himmels und der Erde, und an Jesus Christus, seinen eingeborenen Sohn, unseren Herrn, empfangen durch den Heiligen Geist, geboren von der Jungfrau Maria, gelitten unter Pontius Pilatus, gekreuzigt, gestorben und begraben, hinabgestiegen in das Reich des Todes, am dritten Tage auferstanden von den Toten, aufgefahren in den Himmel, er sitzt zur Rechten Gottes, des allmächtigen Vaters. Von dort wird er kommen, zu richten die Lebenden und die Toten. Ich glaube an den Heiligen Geist, die heilige katholische Kirche, Gemeinschaft der Heiligen, Vergebung der Sünden, die Auferstehung der Toten und das ewige Leben. Amen. Ewiger Vater, ich opfere dir auf, den Leib und das Blut, die Seele und die Gottheit deines über alles geliebten Sohnes, unseres Herrn Jesus Christus, zur Sühne für unsere Sünden und für die Sünden der ganzen Welt. Durch sein schmerzhaftes Leiden
2: hab Erbarmen mit uns und mit der ganzen Welt.
1: Durch sein schmerzhaftes Leiden
2: hab Erbarmen mit uns und mit der ganzen Welt.
1: Durch sein schmerzhaftes Leiden
2: hab Erbarmen mit uns und mit der ganzen Welt.
1: Durch sein schmerzhaftes Leiden
2: hab Erbarmen mit uns und mit der ganzen Welt.
1: Durch sein schmerzhaftes Leiden
2: hab Erbarmen mit uns und mit der ganzen Welt.
1: Durch sein schmerzhaftes Leiden
2: hab Erbarmen mit uns und mit der ganzen Welt.
1: Durch sein schmerzhaftes Leiden
2: hab Erbarmen mit uns und mit der ganzen Welt.
1: Durch sein schmerzhaftes Leiden
2: hab Erbarmen mit uns und mit der ganzen Welt.
1: Durch sein schmerzhaftes Leiden
2: hab Erbarmen mit uns und mit der ganzen Welt.
1: Durch sein schmerzhaftes Leiden
2: hab Erbarmen mit uns und mit der ganzen Welt.
1: Ewiger Vater, ich opfere dir auf den Leib und das Blut, die Seele und die Gottheit deines über alles geliebten Sohnes, unseres Herrn Jesus Christus, zur Sühne für unsere Sünden und für die Sünden der ganzen Welt. Durch sein schmerzhaftes Leiden
2: hab Erbarmen mit uns und mit der ganzen Welt.
1: Durch sein schmerzhaftes Leiden
2: hab Erbarmen mit uns und mit der ganzen Welt.
1: Durch sein schmerzhaftes Leiden
2: hab Erbarmen mit uns und mit der ganzen Welt.
1: Durch sein schmerzhaftes Leiden
2: habe Erbarmen mit uns und mit der ganzen Welt.
1: Durch sein schmerzhaftes Leiden,
2: habe Erbarmen mit uns und mit der ganzen Welt.
1: Durch sein schmerzhaftes Leiden,
2: habe Erbarmen mit uns und mit der ganzen Welt.
1: Durch sein schmerzhaftes Leiden,
2: habe Erbarmen mit uns und mit der ganzen Welt.
1: Durch sein schmerzhaftes Leiden,
2: habe Erbarmen mit uns und mit der ganzen Welt.
1: Durch sein schmerzhaftes Leiden,
2: habe Erbarmen mit uns und mit der ganzen Welt.
1: Durch sein schmerzhaftes Leiden,
2: habe Erbarmen mit uns und mit der ganzen Welt.
1: Ewiger Vater, ich opfere dir auf den Leib und das Blut, die Seele und die Gottheit deines über alles geliebten Sohnes, unseres Herrn Jesus Christus, zur Sühne für unsere Sünden und für die Sünden der ganzen Welt, durch sein schmerzhaftes Leiden,
2: habe Erbarmen mit uns und mit der ganzen Welt.
1: Durch sein schmerzhaftes Leiden,
2: habe Erbarmen mit uns und mit der ganzen Welt.
1: Durch sein schmerzhaftes Leiden,
2: habe Erbarmen mit uns und mit der ganzen Welt.
1: Durch sein schmerzhaftes Leiden,
2: habe Erbarmen mit uns und mit der ganzen Welt.
1: Durch sein schmerzhaftes Leiden,
2: habe Erbarmen mit uns und mit der ganzen Welt.
1: Durch sein schmerzhaftes Leiden,
2: habe Erbarmen mit uns und mit der ganzen Welt.
1: Durch sein schmerzhaftes Leiden,
2: habe Erbarmen mit uns und mit der ganzen Welt.
1: Durch sein schmerzhaftes Leiden,
2: habe Erbarmen mit uns und mit der ganzen Welt.
1: Durch sein schmerzhaftes Leiden,
2: habe Erbarmen mit uns und mit der ganzen Welt.
1: Durch sein schmerzhaftes Leiden,
2: habe Erbarmen mit uns und mit der ganzen Welt.
1: Ewiger Vater, ich opfere dir auf den Leib und das Blut, die Seele und die Gottheit deines über alles geliebten Sohnes, unseres Herrn Jesus Christus, zur Sühne für unsere Sünden und für die Sünden der ganzen Welt. Durch sein schmerzhaftes Leiden,
2: habe Erbarmen mit uns und mit der ganzen Welt.
1: Durch sein schmerzhaftes Leiden,
2: habe Erbarmen mit uns und mit der ganzen Welt.
1: Durch sein schmerzhaftes Leiden,
2: habe Erbarmen mit uns und mit der ganzen Welt.
1: Durch sein schmerzhaftes Leiden,
2: habe Erbarmen mit uns und mit der ganzen Welt.
1: Durch sein schmerzhaftes Leiden,
2: habe Erbarmen mit uns und mit der ganzen Welt.
1: Durch sein schmerzhaftes Leiden,
2: habe Erbarmen mit uns und mit der ganzen Welt.
1: Durch sein schmerzhaftes Leiden,
2: habe Erbarmen mit uns und mit der ganzen Welt.
1: Durch sein schmerzhaftes Leiden,
2: habe Erbarmen mit uns und mit der ganzen Welt.
1: Durch sein schmerzhaftes Leiden,
2: habe Erbarmen mit uns und mit der ganzen Welt.
1: Durch sein schmerzhaftes Leiden,
2: habe Erbarmen mit uns und mit der ganzen Welt.
1: Ewiger Vater, ich opfere dir auf den Leib und das Blut, die Seele und die Gottheit deines über alles geliebten Sohnes, unseres Herrn Jesus Christus, zur Sühne für unsere Sünden und für die Sünden der ganzen Welt. Durch sein schmerzhaftes Leiden,
2: habe Erbarmen mit uns und mit der ganzen Welt.
1: Durch sein schmerzhaftes Leiden,
2: habe Erbarmen mit uns und mit der ganzen Welt.
1: Durch sein schmerzhaftes Leiden,
2: habe Erbarmen mit uns und mit der ganzen Welt.
1: Durch sein schmerzhaftes Leiden,
2: habe Erbarmen mit uns und mit der ganzen Welt.
1: Durch sein schmerzhaftes Leiden,
2: habe Erbarmen mit uns und mit der ganzen Welt.
1: Durch sein schmerzhaftes Leiden,
2: habe Erbarmen mit uns und mit der ganzen Welt.
1: durch sein schmerzhaftes Leiden,
2: habe Erbarmen mit uns und mit der ganzen Welt.
1: Durch sein schmerzhaftes Leiden,
2: habe Erbarmen mit uns und mit der ganzen Welt.
1: Durch sein schmerzhaftes Leiden,
2: habe Erbarmen mit uns und mit der ganzen Welt.
1: Durch sein schmerzhaftes Leiden,
2: habe Erbarmen mit uns und mit der ganzen Welt.
1: Durch sein schmerzhaftes Leiden,
2: habe Erbarmen mit uns und mit der ganzen Welt.
1: Heiliger Gott, heiliger starker Gott, heiliger unsterblicher Gott, habe Erbarmen mit uns und mit der ganzen Welt. Heiliger Gott, heiliger starker Gott, heiliger unsterblicher Gott, habe Erbarmen mit uns und mit der ganzen Welt. Heiliger Gott, heiliger starker Gott, heiliger unsterblicher Gott, hab Erbarmen mit uns und mit der ganzen Welt. Amen. O Blut und Wasser aus dem Herzen Jesu als Quelle der Barmherzigkeit für uns entströmt, Jesus, ich vertraue auf dich. O Blut und Wasser aus dem Herzen Jesu, als Quelle der Barmherzigkeit für uns entströmt, Jesus, ich vertraue auf dich. O Blut und Wasser aus dem Herzen Jesu, als Quelle der Barmherzigkeit für uns entströmt, Jesus, ich vertraue auf dich.

0: Wir beten die sieben Vater unser. Es ist ein Gebet, das der göttliche Heiland, der heiligen Birgitta von Schweden offenbart hat. Papst Pius IX. Kannte diese Gebete und approbierte sie am 31. Mai 1862, indem er sie als der Wahrheit entsprechend und zum großen Nutzen für das Heil der Seelen erachtete. Nach dem Gebet hören Sie die Verheißungen von Jesus, die mit diesem Gebet verbunden sind. Wir beginnen unser Gebet im Zeichen des Kreuzes. Im Namen des Vaters und des Sohnes und des Heiligen Geistes. Amen. O Jesus, ich will jetzt siebenmal das Vaterunser beten, in Vereinigung mit jener Liebe, in welcher du dieses Gebet in deinem Herzen geheiligt und versüßt hast. Nimm es von meinen Lippen in dein göttliches Herz auf, verbessere und vervollkommene es so sehr, dass es der allerheiligsten Dreifaltigkeit so viel Ehre und Freude bereite, wie du ihr auf Erden mit diesem Gebet erwiesen hast. Und diese mögen überströmen auf deine heiligste Menschwerdung zur Verherrlichung deiner heiligen Wunden und des kostbaren Blutes, das du daraus vergossen hast. Erstens, Beschneidung. Vater unser im Himmel, geheiligt werde dein Name, dein Reich komme, dein Wille geschehe, wie im Himmel, so auf Erden. Unser tägliches Brot gib uns heute und vergib uns unsere Schuld, wie auch wir vergeben unseren Schuldigern. Und führe uns nicht in Versuchung, sondern erlöse uns von dem Bösen. Gegrüßt seist du, Maria, voll der Gnade, der Herr ist mit dir, du bist gebenedeit unter den Frauen, und gebenedeit ist die Frucht deines Leibes, Jesus. Heilige Maria, Mutter Gottes, bitte für uns Sünder, jetzt und in der Stunde unseres Todes. Amen. Ewiger Vater, durch die unbefleckten Hände Mariens und das göttliche Herz Jesu opfere ich dir die ersten Wunden, die ersten Schmerzen und die erste Blutvergießung Jesu auf, zur Sühne für meine und aller Menschen Jugendsünden und zur Verhütung erster Todsünden, besonders in meiner Verwandtschaft.
1: Zweitens, Blutschweiß. Vater unser im Himmel, geheiligt werde dein Name, dein Reich komme, dein Wille geschehe, wie im Himmel so auf Erden. Unser tägliches Brot gib uns heute und vergib uns unsere Schuld, wie auch wir vergeben unseren Schuldigern, und führe uns nicht in Versuchung, sondern erlöse uns von dem Bösen. Gegrüßt seist du, Maria, voll der Gnade, der Herr ist mit dir, du bist gebenedeit unter den Frauen, und gebenedeit ist die Frucht deines Leibes, Jesus. Heilige Maria, Mutter Gottes, bitte für uns Sünder, jetzt und in der Stunde unseres Todes. Amen. Ewiger Vater, durch die unbefleckten Hände Mariens und das göttliche Herz Jesu opfere ich dir die furchtbaren Leiden des Herzens Jesu am Ölberg auf und jeden Tropfen seines Blutschweißes zur Sühne für meine und aller Menschen Sünden des Herzens, zur Verhütung solcher Sünden und für die Vermehrung der Gottes- und Nächstenliebe.
0: Drittens, Geißelung. Vater unser im Himmel, geheiligt werde dein Name, dein Reich komme, dein Wille geschehe, wie im Himmel, so auf Erden. Unser tägliches Brot gib uns heute und vergib uns unsere Schuld, wie auch wir vergeben unseren Schuldigern. Und führe uns nicht in Versuchung, sondern erlöse uns von dem Bösen. Gegrüßt seist du, Maria, voll der Gnade, der Herr ist mit dir, du bist gebenedeit unter den Frauen, und gebenedeit ist die Frucht deines Leibes, Jesus. Heilige Maria, Mutter Gottes, bitte für uns Sünder, jetzt und in der Stunde unseres Todes. Amen. Ewiger Vater, durch die unbefleckten Hände Mariens und das göttliche Herz Jesu opfere ich dir die vielen tausend Wunden, die grausamen Schmerzen und das kostbare Blut Jesu von der Geißelung auf, zur Sühne für meine und alle Menschen Sünden des Fleisches, zur Verhütung solcher Sünden und für die Bewahrung der Unschuld, besonders in meiner Verwandtschaft.
1: Viertens, Dornenkrönung. Vater unser im Himmel, geheiligt werde dein Name, dein Reich komme, dein Wille geschehe, wie im Himmel, so auf Erden. Unser tägliches Brot gib uns heute und vergib uns unsere Schuld, wie auch wir vergeben unseren Schuldigern und führe uns nicht in Versuchung, sondern erlöse uns von dem Bösen. Gegrüßt seist du, Maria, voll der Gnade, der Herr ist mit dir. Du bist gebenedeit unter den Frauen und gebenedeit ist die Frucht deines Leibes, Jesus. Heilige Maria, Mutter Gottes, bitte für uns Sünder, jetzt und in der Stunde unseres Todes. Amen. Ewiger Vater, durch die unbefleckten Hände Mariens und das göttliche Herz Jesu opfere ich dir die Wunden, die Schmerzen und das kostbare Blut des heiligen Hauptes Jesu von der Dornenkrönung auf, zur Sühne für meine und aller Menschen Sünden des Geistes, zur Verhütung solcher Sünden und für die Ausbreitung des Königtums Christi auf Erden.
0: Fünftens, Kreuztragung. Vater unser im Himmel, geheiligt werde dein Name, dein Reich komme, dein Wille geschehe wie im Himmel, so auf Erden. Unser tägliches Brot gib uns heute und vergib uns unsere Schuld, wie auch wir vergeben unseren Schuldigern. Und führe uns nicht in Versuchung, sondern erlöse uns von dem Bösen. Gegrüßt seist du, Maria, voll der Gnade, der Herr ist mit dir, du bist gebenedeit unter den Frauen, und gebenedeit ist die Frucht deines Leibes, Jesus. Heilige Maria, Mutter Gottes, bitte für uns Sünder, jetzt und in der Stunde unseres Todes. Amen. Ewiger Vater, durch die unbefleckten Hände Mariens und das göttliche Herz Jesu opfere ich dir die Leiden Jesu auf seinem Kreuzweg auf, besonders seine heilige Schulterwunde und deren kostbares Blut, zur Sühne für meine und aller Menschen Auflehnung gegen das Kreuz und Murren gegen deine heiligen Anordnungen und alle anderen Zungensünden, zur Verhütung solcher Sünden und für wahre Kreuzesliebe.
1: Sechstens, Kreuzigung Jesu. Vater unser im Himmel, geheiligt werde dein Name, dein Reich komme, dein Wille geschehe, wie im Himmel, so auf Erden. Unser tägliches Brot gib uns heute und vergib uns unsere Schuld, wie auch wir vergeben unseren Schuldigern, und führe uns nicht in Versuchung, sondern erlöse uns von dem Bösen. Gegrüßt seist du, Maria, voll der Gnade, der Herr ist mit dir, du bist gebenedeit unter den Frauen, und gebenedeit ist die Frucht deines Leibes, Jesus. Heilige Maria, Mutter Gottes, bitte für uns Sünder, jetzt und in der Stunde unseres Todes. Amen. Ewiger Vater, durch die unbefleckten Hände Mariens und das göttliche Herz Jesu opfere ich dir deinen göttlichen Sohn am Kreuze auf, seine Annagelung und seine Erhöhung, seine Wunden an Händen und Füßen und die drei Ströme seines heiligen Blutes, die sich daraus für uns ergossen, seine äußerste Armut, seinen vollkommenen Gehorsam, alle seine Körper- und Seelenqualen, seinen kostbaren Tod und dessen unblutige Erneuerung in allen heiligen Messen der Erde, zur Sühne aller Verletzungen der heiligen Ordensgelübde und Ordensregeln, zur Genugtuung für meine und der Welt Sünden, für die Kranken und Sterbenden, für heiligmäßige Priester und Laien, für die Anliegen des Heiligen Vaters zur Wiederherstellung der christlichen Familie, für Starkmut im Glauben, für unser Vaterland und die Einheit der Völker in Christus und seiner Kirche, sowie für die Diaspora.
0: Siebtens, Öffnung der heiligen Seite. Vater unser im Himmel, geheiligt werde dein Name, dein Reich komme, dein Wille geschehe wie im Himmel so auf Erden. Unser tägliches Brot gib uns heute und vergib uns unsere Schuld, wie auch wir vergeben unseren Schuldigern. Und führe uns nicht in Versuchung, sondern erlöse uns von dem Bösen. Gegrüßt seist du, Maria, voll der Gnade, der Herr ist mit dir, du bist gebenedeit unter den Frauen, und gebenedeit ist die Frucht deines Leibes, Jesus. Heilige Maria, Mutter Gottes, bitte für uns Sünder, jetzt und in der Stunde unseres Todes. Amen. Ewiger Vater, würdige dich, für die Bedürfnisse der heiligen Kirche und zur Sühne der Sünden aller Menschen, das kostbare Blut und Wasser anzunehmen, welches aus der Wunde des göttlichen Herzens Jesu geflossen ist, und sei uns allen gnädig und barmherzig. Blut Christi, letzter, kostbarer Inhalt deines heiligen Herzens, wasche mich rein von allen eigenen und fremden Sündenschulden. Wasser der Seite Christi, wasche mich rein von allen Sündenstrafen und lösche mir und allen armen Seelen die Flammen des Fegfeuers aus. Amen. Im Namen des Vaters und des Sohnes und des Heiligen Geistes. Amen. Der göttliche Heiland offenbarte der heiligen Birgitta noch zusätzliche folgende Verheißung. Wisset, dass ich denjenigen, welche 12 Jahre lang täglich 7 Vater Unser und Ave Maria zu Ehren meines kostbaren Blutes beten, große Gnaden erweisen werde. Erstens, sie kommen nicht ins Fegefeuer. Zweitens, ich werde sie in die Zahl der Märtyrer aufnehmen, wie wenn sie ihr Blut für den Glauben vergossen hätten. Drittens, ich werde 3 Seelen ihrer Anverwandten in der heiligmachenden Gnade erhalten, je nach ihrer Wahl. Viertens, die Seelen ihrer Verwandten bis ins 4. Glied werden der Hölle entgehen. Fünftens, sie werden einen Monat vor ihrem Tod davon in Kenntnis gesetzt. Sollten sie vor dieser Zeit sterben, so betrachte ich es als geschehen. Das heißt, wie wenn sie diese Bedingungen erfüllt hätten. Papst Innozenz, der 10., bestätigte diese Offenbarung und fügte bei, dass die Seelen, die sie erfüllen, jeden Karfreitag eine Seele aus dem Fegefeuer befreien. 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Wir schicken Sie Ihnen gern zu. 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

Sechstes Kapitel Rainer als der reinste Kristall. Die heilige Gertrud die Große beschreibt im 34. Kapitel in Gesandter der göttlichen Liebe, was sie an sich selber erkennt, nachdem sie die heilige Kommunion empfangen hat. Sie schreibt, als sie, die heilige Gertrud, den Leib des Herrn genossen hatte, sah sie ihre Seele wie einen Kristall in schneeeigenem Glanze leuchten und die aufgenommene Gottheit Christi wie Gold eingeschlossen und durch den Kristall hervorglänzen. Zugleich brachte dieselbe in ihr unschätzbare und beseligende Wirkungen hervor. Die heilige Dreieinigkeit und der ganze himmlische Hof bezeugten, es sei eine Wonne, die Seele anzuschauen, in der solches vorging. Nun verstand sie den Sinn des Ausspruches, durch den würdigen Empfang des Leibes Christi könne jeder geistige Verlust ersetzt werden. Jesus ist der ewig gute Hirte, ihm haftet kein Stäubchen an. Wir wollen uns hier jenen Aufzeichnungen zuwenden, in denen Maria Bernarda von zwei geistigen Erfahrungen mit ihrem ehemaligen Bischof aus der Zeit in Kone, Ecuador, erzählt. Wir werden hier mit einer Seite des Geheimnisses der heiligen Eucharistie in Berührung gebracht, die uns vielleicht eher etwas fremd geworden ist. Der Bischof ist seit einiger Zeit verstorben und erscheint Maria Bernarda in Obra Pia, Cartagena in Kolumbien, wo sie seit der Flucht aus Ecuador ihr neues Wirkungsfeld hat. Sie schreibt darüber im Gehorsam und nur widerwillig, weil es Seelen hohen Ranges betrifft. Ich sah den hochwürdigsten Bischof vor mehr als 2 Jahren hier in Obra Pia in unserer Kapelle, die damals noch oben war. Ich meinte, er sei der Erlösung nahe, denn er schien ganz freudig. Was mich erstaunte, war, dass er mich freundlich antrieb, recht oft die heilige Kommunion für ihn aufzuopfern. Ich fragte ihn, warum nicht heilige Messen oder Kreuzwegstationen? Er erwiderte, nein, heilige Kommunionen, und zwar deshalb, siehe, Jesus ist der ewig gute Hirte. Ihm haftet kein Stäubchen von seinen Hirtenwanderungen an. Er strahlt in ewig unzugänglichem Licht und Glanz. Weil nun auch wir Bischöfe Hirten waren, so müssen auch wir zu einer Klarheit gelangen in einer Weise, wie es in einer von Gott geschaffenen Seele überhaupt möglich ist, nach dem Maß ihrer Fähigkeit ein solches Licht zu empfangen. So klar müssen wir werden, dass wir in uns jenen klarsten Spiegel des ewig guten Hirten widerspiegeln. Wenn nun die Seele bereits von ihren Schlacken gereinigt ist, dann muss sie noch in einer ganz unbeschreiblichen Weise mit Klarheit und Glanz gleichsam durchleuchtet und durchwirkt werden. Und nichts bewirkt diese Klarheit so sehr und so schnell wie die heilige Kommunion, welche in großer Liebe uns aufgeopfert, dieser Herrlichkeit spendet. Die Liebe hört niemals auf. Für viele mag es ein etwas ungewohnter Gedanke sein, die heilige Kommunion für einen verstorbenen Menschen aufopfern. Damit ist gemeint, dass wir Jesus Christus, der sich uns im österlichen Sakrament von Brot und Wein schenkt, in großer Liebe auch für einen verstorbenen Menschen empfangen können. Das heißt, wir sollen Gott darum bitten, er möge das Heil aus diesem Geschenk auch jene Menschen zukommen lassen, den wir lieben und für den wir beten. Das, so glauben wir, wird ihn der beseligenden Gemeinschaft mit der Liebe Gottes näher bringen, nach der die Seelen der Verstorbenen sehnsuchtsvoll verlangen. So etwa könnten wir dieses in großer Liebe aufgeopfert auch verstehen. Nichts bewirkt diese Klarheit so sehr und so schnell wie die heilige Kommunion, welche in großer Liebe uns aufgeopfert, diese Herrlichkeit spendet.
Damit werden wir wiederum an die im christlichen Glaubens- und Lebensvollzug so sehr vernachlässigte Seite des christlichen Glaubens erinnert, nämlich an die Gemeinschaft der Heiligen, in der uns ein solcher geistlicher und solidarischer Güteaustausch in der Liebe ermöglicht und geschenkt ist, denn die Liebe hört niemals auf. Hier mag noch eine Klärung und eine vertiefende Ergänzung angebracht sein. Wenn Maria Bernarda bei ihren Erfahrungen mit Verstorbenen häufig von armen Seelen spricht, dann ist diese volkstümliche Rede insofern berechtigt, als deren Armut darin besteht, dass sie sich nicht aktiv, sondern nur passiv läutern und heiligen können. Im Grunde handelt es sich jedoch nicht um arme Seelen, sondern um Seelen, die den ganzen Reichtum der Barmherzigkeit Gottes erfahren und die uns in der Verwirklichung der Hoffnung und in der Nähe zu Gott einen wesentlichen Schritt voraus sind. Ihr Schmerz besteht im Angesicht Gottes eben darin, dass sie noch nicht lauter genug sind, um sich von Gottes Liebe ganz erfüllen und beseligen lassen zu können. Es handelt sich also um den reinigenden Schmerz der Liebe. In dieser Liebe sind alle Glieder des einen Leibes Jesu Christi solidarisch verbunden. Deshalb können sie betend und büßend füreinander einstehen. Dieser Gedanke gründet auf dem Glauben der Kirche, dass nach dem Tod eine letzte Läuterung erfolgen wird, es sei denn, ein Mensch sei schon in diesem Leben ganz in die Liebe Gottes hinein verwandelt worden, wie das uns viele Heilige vorgelebt haben. Der Katechismus der Kirche drückt diesen Glauben so aus. Wer in der Gnade und Freundschaft Gottes stirbt, aber noch nicht vollkommen geläutert ist, ist zwar seines ewigen Heiles sicher, macht aber nach dem Tod eine Läuterung durch, um die Heiligkeit zu erlangen, die notwendig ist, in die Freude des Himmels eingehen zu können. Dieser Gnade, einer letzten Läuterung und Vollendung und der seligen Gemeinschaft mit der Liebe Gottes verschließen sich jene Menschen, die sich bis zum Ende ihres Lebens hartnäckig weigern, an Christus zu glauben und sich zu bekehren. Diesen Zustand der endgültigen Selbstausschließung aus der Gemeinschaft mit Gott und den Seligen nennt die Bibel Hölle. Gott nimmt auch ein solches mögliches Nein in Kauf und wahrt so die Würde der menschlichen Freiheit. Reiner als der reinste Kristall. Der Bischof ermuntert dann in dieser geistigen Begegnung Maria Bernarda zur Standhaftigkeit in allen guten Bestrebungen und erteilt ihr eine Belehrung, die an jenes ernste Wort der Bibel erinnert, dass nichts Unreines in den Himmel eingehen wird. Er sagt zu ihr: Wisse, bis eine Seele in den Himmel eingeht, muss sie durch und durch, mehr als der reinste Kristall, rein sein. Und ich erhielt dabei von dieser Reinheit eine innere Anschauung, die ich wegen der Erhabenheit und Höhe mit keinem Wort beschreiben kann. Bei einer späteren Begegnung erlebt Maria Bernarda, wie dieser Bischof neben ihr steht, sehr schön und voll Freude. Er sagt ihr, dass er nicht bloß wegen der vielen in Geduld getragenen Leiden und Verfolgungen groß und herrlich belohnt worden sei, sondern weil er, sobald es ihm möglich war, für die Schwestern in Kone, Ecuador, eine Hauskapelle herrichten ließ und dass er uns täglich die heilige Kommunion spenden ließ, obschon das in jenen Jahren noch gar nicht üblich war. Er sagte auch, dass alle Seelen, welche andächtig die heilige Kommunion empfangen, eine ganz ausgezeichnete Glorie im Himmel dafür erhalten. Die heilige Kommunion oft in großer Liebe und Sehnsucht empfangen. Dass der andächtige Empfang der Eucharistie eine ganz ausgezeichnete Glorie im Himmel bewirkt, bezeugen viele Heilige. Unermüdlich halten sie die Gläubigen an, die heilige Kommunion so oft als möglich in großer Liebe und Sehnsucht zu empfangen.
Der heilige Franz von Sales zum Beispiel spricht sogar einmal von der allmächtigen Kraft dieses Sakramentes. In einem Brief an den Herzog Roger de Bellegarde lesen wir: Meine Erfahrung in 25 Jahren, während denen ich den Seelen diene, hat mich die allmächtige Kraft dieses Sakramentes spüren lassen, das die Herzen im Guten stärkt, vom Bösen befreit, sie tröstet und sie, mit einem Wort, in dieser Welt vergöttlicht, sofern es mit entsprechendem Glauben, mit Reinheit und Hingabe empfangen wird. Für Maria Bernarda war die heilige Eucharistie der Mittelpunkt und die Achse ihres ganzen Lebens, Wirkens und Liebens. Die Aufzeichnungen, die sie uns auch mit diesem Beispiel hinterlässt, machen uns bewusst, welch einzigartige Bedeutung die heilige Eucharistie im Leben des Christen hat und haben soll und wie die heilige Eucharistie mit ihrer reinigenden Wirkung, ihrem verborgenen Glanz und ihrer verhüllten Herrlichkeit uns schon jetzt in diesem Leben verwandeln möchte in das göttliche und ewige Leben. Nicht umsonst bittet die Kirche in der täglichen Eucharistiefeier wiederholt um Reinigung und Heiligung der Seele. Tilge unsere alte Schuld und mache uns zu einer neuen Schöpfung. So heißt es in der Osteroktav. Wer könnte Größeres erbitten und erhoffen? Dann fällt in der Begegnung der heiligen Maria Bernarda mit ihrem verstorbenen Bischof wieder jene Freude auf. Sie erlebte den Bischof sehr schön und voll Freude, der wir in den zahlreichen Annäherungen der Seelen an Maria Bernarda begegnen können. Diese Freude, vergleiche Galater 5,22, ist zweifellos eines der sichersten Kennzeichen dafür, dass diese geistigen Erfahrungen der reinen und guten Welt entspringen und dankbar aufgenommen werden sollen. Papst Benedikt XVI. Schreibt: Jede große Reform ist in irgendeiner Weise verbunden mit der Wiederentdeckung des Glaubens an die eucharistische Gegenwart des Herrn inmitten seines Volkes.

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liebe Zuhörerinnen und Zuhörer in dieser heutigen Nacht. Ich grüße Sie herzlich an den Lautsprechern oder Kopfhörern. Am Mikrofon ist Simon Dach. Diese Sendereihe, in der Sie mich hören, haben wir bei Radio Gloria geschaffen, speziell für jene, die uns in den Nachtstunden hören und unserem Angebot folgen wollen. Viele werden wegen Alter oder Krankheit schlaflos im Bett liegen. Andere müssen wegen der Verpflichtung zur Wachsamkeit mühsam gegen ein Schlafbedürfnis ankämpfen. Für beide Situationen möge es hilfreich sein, sich über manche Dinge des Reiches Gottes Gedanken zu machen und während der musikalischen Vertiefung des Inhalts Zeit zum Nachdenken und Nachklingen zu haben, ohne die Verpflichtungen oder Ablenkungen eines normalen Tagesablaufs. Und danach mag es mit den Worten der Bibel heißen: Ich liege und schlafe ganz mit Frieden, denn allein du, Herr, hilfst mir, dass ich sicher wohne.

O Maria, Mutter Gottes, mit Johannes stehst du unter dem Kreuz deines Sohnes. Er hängt daran und erweist die größte Liebe, als er sagt, siehe da deine Mutter, siehe da dein Sohn.

Am Fest, genauer dem Gedenktag der Schmerzen Mariens, begrüßt Sie, verehrte Hörerinnen und Hörer, zur wöchentlichen Musikmagazinsendung Simon Dach. Ein Fest, das zum Inhalt Leid und Schmerzen hat? Maria hat durch ihre Berufung, Mutter Gottes zu sein, nicht nur Freude und Erfüllung erfahren. Alles Leid hielt sie umfangen, das nur je ein Herz durchdrang. So benennt es die Sequenz zum Gedenktag. Einen Tag nach dem Fest Kreuzerhöhung, das zum Inhalt die Verehrung des Kreuzes Jesu als Siegeszeichen hat, wendet der Gedenktag der Mater Dolorosa, der schmerzhaften Mutter, unseren Blick auf das Mitleiden Marias. Dir selbst aber wird ein Schwert durch die Seele dringen. Das prophetische Wort des heiligen Simeon bei der Darstellung des Herrn im Tempel steht über diesem Gedenken. Die Verehrung der Schmerzen Mariens, die die Bibel überliefert, entstand im Mittelalter. Zu den klassischen sieben Schmerzen gehören die Weissagung Simeons, dir selbst aber wird ein Schwert durch die Seele dringen, die Flucht nach Ägypten, die Erfahrung der Fremdartigkeit des Selbstzeugnisses Jesu im Tempel. Wusstet ihr nicht, dass ich in dem sein muss, was meinem Vater gehört? Der Kreuzweg Jesu, die Kreuzigung und der Tod Jesu. Jesus wird vom Kreuz abgenommen und in den Schoß seiner Mutter gelegt. Und seine Grablegung. Man kann diese schmerzhaften Stationen auf dem Lebensweg Mariens in unserem neuen Gotteslob auch zur persönlichen Meditation finden. Sie sind unter Nummer 568-9 als Marienrufe abgedruckt, singbar nach der bekannten Grüssauer Liedrufmelodie

Alles Leid hielt sie umfangen. Dargestellt ist dies in der Pietà. Maria hält ihren toten Sohn in den Armen. Vor allem hier ist Maria Identifikationsfigur für Leidende und Trauernde. Lass mich wahrhaft mit dir weinen. Wir sind mit unserem Schmerz nicht allein, sondern können ihn mit Maria teilen, ihn gemeinsam mit ihr aushalten und Gott hinhalten. Am Kreuz hat Jesus selber Maria seinem Lieblingsjünger Johannes und damit der ganzen Kirche zur Mutter gegeben. So ist sie unsere Mutter, die auch uns im Leid umfangen möchte. Das Gedächtnis der Schmerzen Mariens feiert nicht das Leid, sondern will helfen, es mit Marias Hilfe besser zu ertragen und auszuhalten. Mit Maria können wir lernen, unser eigenes Leid mit den Augen des Glaubens zu sehen, es in Verbindung zu bringen mit Tod und Auferstehung Jesu Christi. Wer anders kann uns dabei helfen als Maria, seine Mutter? Du bist eine von uns, Maria. Du bist eine von uns auf unserem Weg. Du gehst mit uns auf unseren Straßen, den steinigen Weg in der Spur deines Sohns. Wenn wir immer auch wieder den schmerzhaften Rosenkranz beten, so betrachtet man dabei nicht nur die Leidensstation Jesu auf seinem Weg nach Golgotha, mit dabei ist ja schon durch das Ave Maria auch Jesu Mutter, die an der Via Dolorosa dabei stand und unter dem Kreuz mit ihrem Sohn wahre Todesschmerzen litt. In einer Ansprache an die Kranken, Leidenden und Betagten bei einem Pastoralbesuch in Liechtenstein hat unser heiliger Papst Johannes Paul II. Seine Schwestern und Brüder wie folgt angesprochen. Ich wende mich zu euch, den kranken, behinderten und betagten Menschen, denen ich mich überall sehr verbunden fühle. Maria steht an eurer Seite, weil sie selber mit ihrem göttlichen Sohn gelitten hat, entsprechend jener Verheißung, die der greise Simeon ihr im Tempel von Jerusalem gemacht hatte. Dir selbst aber wird ein Schwert durch die Seele dringen. Das Bild der Schmerzensmutter ist uns allen tief vertraut und ins Herz eingeprägt. Der tote Leib des göttlichen Sohnes liegt auf dem Schoß seiner trauernden Mutter, aus dem er hervorgegangen ist. Marias mütterliches Herz ist von Schmerz durchbohrt, denn niemand steht dem Sohn so nahe wie die eigene Mutter.

Eine der Stationen der Kreuzwegandacht ist ja die Begegnung Jesu mit seiner Mutter auf dem Weg nach Golgatha. Und eines der häufigsten christlichen Bildmotive überhaupt ist das Vesperbild, die Pietà. Nach der Kreuzabnahme hält Maria den Leichnam ihres Sohnes in den Armen. Diese Darstellung Marias als Mater Dolorosa mit dem Leichnam des vom Kreuz abgenommenen Jesus Christus ist in der Bildhauerkunst seit dem frühen 14. Jahrhundert gebräuchlich und wird von der älteren Forschung in Verbindung mit der Entstehung des Andachtsbildes von der Beweinung Jesu gebracht. Die Bezeichnung Vesperbild beruht übrigens auf der Vorstellung, dass Maria der Leichnam ihres Sohnes am Karfreitag ungefähr zur Zeit des Abendgebets, das heißt zur Stunde der liturgischen Vesper, in den Schoß gelegt wurde. Unser Vater Benedikt hat sich beim Besuch der schmerzhaften Mutter von Etzelsbach und seinem dortigen Treffen mit fast 100.000 Pilgern in dem ostdeutschen Eichsfeld auch mit dieser Frömmigkeitstradition auseinandergesetzt. Nach dem folgenden Listschen Klavierwerk über die Sequenz Stabat Mater, Christi Mutter stand mit Schmerzen unterm Kreuz, wollen wir dann seinen dort geäußerten Gedanken lauschen. Anschließend folgt ein gleichlautender Ausschnitt aus Franz Liszts Oratorium Christus.

Wenn sich Christen zu allen Zeiten und an allen Orten an Maria wenden, dann lassen sie sich dabei von der spontanen Gewissheit leiten, dass Jesus seiner Mutter ihre Bitte nicht abschlagen kann. Und sie stützen sich auf das unerschütterliche Vertrauen, dass Maria zugleich auch unsere Mutter ist. Eine Mutter, die das größte aller Leiden erfahren hat, alle unsere Nöte mitempfindet und mütterlich auf ihre Überwindung sind. Wie viele Menschen sind Jahrhunderte hindurch zu Maria gepilgert, um vor dem Bild der Schmerzensreichen, wie in Etzelsbach, Trost und Stärkung zu finden. Schauen wir ihr Bildnis an. Eine Frau mittleren Alters, mit schweren Augenlidern von vielen Weinen, den Blick zugleich versonnen in die Ferne gerichtet, als bewegte sie alles, was geschehen war, in ihrem Herzen. Auf ihrem Schoß liegt der Leichnam des Sohnes. Sie fasst ihn behutsam und liebevoll, wie eine kostbare Gabe. Wir sehen die Spuren der Kreuzigung auf seinem entblößten Leib. Der linke Arm des Toten weist senkrecht nach unten. Vielleicht war die Skulptur der Pietà, wie oft üblich, ursprünglich über einem Altar aufgestellt. Der Gekreuzigte weist so mit seinem ausgestreckten Arm auf das Geschehen auf dem Altar hin, wo das heilige Opfer, das er vollbracht hat, in der Eucharistie Gegenwart wird.

Eine Besonderheit des Gnadenbildes von Etzelsbach ist die Lage des Gekreuzigten. Bei den meisten Pietà-Darstellungen liegt der tote Jesus mit dem Kopf nach links. Der Betrachter kann so die Seitenwunde des Gekreuzigten sehen. Hier in Etzelsbach jedoch ist die Seitenwunde verdeckt, weil der Leichnam gerade nach der anderen Seite ausgerichtet ist. Mir scheint, dass sich in dieser Darstellung eine tiefe Bedeutung verbirgt, die sich erst in ruhiger Betrachtung erschließt. Im Etzelsbacher Gnadenbild sind die Herzen Jesu und seiner Mutter einander zugewandt. Die Herzen kommen einander nahe. Sie tauschen einander ihre Liebe aus. Wir wissen, dass das Herz auch das Organ der tiefsten Sensibilität für den anderen, wie des innigsten Mitgefühls ist. Im Herzen Marias ist Platz für die Liebe, die ihr göttlicher Sohn der Welt schenken will.

Die Marienverehrung konzentriert sich auf die Betrachtung der Beziehung zwischen der Mutter und ihrem göttlichen Sohn. Die Gläubigen haben betend, leidend, dankend und freudig immer wieder neue Aspekte und Attribute gefunden, die uns dieses Geheimnis besser erschließen können. Zum Beispiel im Bild des unbefleckten Herzens Marias als Symbol der tiefen und der vorbehaltlosen Einheit der Liebe mit Christus. Nicht die Selbstverwirklichung, das sich selber haben und machen wollen, schafft die wahre Entfaltung des Menschen, wie es oft heute als Leitbild modernen Lebens propagiert wird, das leicht zu einem verfeinerten Egoismus umschlägt. Vielmehr ist es die Haltung der Hingabe, des Sich-Weggebens, die auf das Herz Marias und damit auf das Herz Christi ausgerichtet ist und auf den Nächsten ausgerichtet ist und so uns erst uns selber finden lässt. Wir wissen, dass Gott bei denen, die ihn lieben, alles zum Guten führt, bei denen, die nach seinem ewigen Plan berufen sind. So haben wir gerade in der Lesung aus dem Römerbrief gehört. Gott hat bei Maria alles zum Guten geführt. Und er hört nicht auf, durch Maria sich weiter das Gute ausbreiten zu lassen in der Welt. Vom Kreuz herab, vom Thron der Gnade und der Erlösung, hat Jesus seine Mutter Maria den Menschen zur Mutter gegeben. Im Moment seiner Aufopferung für die Menschheit machte Maria gleichsam zur Vermittlerin des Gnadenstroms, der vom Kreuz ausgeht. Unter dem Kreuz wird Maria zur Gefährtin und Beschützerin der Menschen auf ihrem Lebensweg. In ihrer mütterlichen Liebe trägt sie Sorge für die Brüder und Schwestern ihres Sohnes, die noch auf der Pilgerschaft sind und in Gefahren und Bedrängnissen weilen, bis sie zur ewigen Heimat gelangen, so hat es das Zweite Vatikanische Konzil formuliert. Ja, wir gehen durch Höhen und Tiefen, aber Maria tritt für uns ein bei ihrem Sohn und hilft uns, die Kraft seiner göttlichen Liebe zu finden und sie ihr zu öffnen.

In der erwähnten Ansprache hatte Papst Johannes Paul II. Ähnliches im Blick, wenn er sagte, der himmlische Vater aber, der den Menschen auch in der äußersten Bedrängnis nicht verlässt, hat der Mutter Jesu die Kraft geschenkt, unter dem Kreuz auszuharren und das Leiden ihres Sohnes zu teilen. Die besondere Verehrung der sieben Schmerzen Mariens kann auch für euch eine Kraftquelle sein, um die Lasten eures eigenen Lebens gläubig anzunehmen und sie durch Gebet und Betrachtung bewusst mit dem Leiden und Sterben des Herrn zu verbinden. Durch das geduldige Ertragen der täglichen Last und Mühe heiligt ihr euch selber und zugleich die Kirche und die Welt. Um Christi willen angenommenes Leid ist immer heilbringendes Leid. Ihr wisst, was der heilige Paulus, selbst einer, der viele Leiden und Widerwärtigkeiten zu ertragen hatte, sagt, um diese heilbringende Kraft des Leidens zu erklären. Für den Leib Christi, die Kirche, ergänze ich in meinem irdischen Leben das, was an den Leiden Christi noch fehlt. Ja, so müssen wir als gläubige Christen versuchen, den Sinn und die Würde des menschlichen Leidens zu verstehen und zu leben.

Die Schmerzen Mariens bestehen zum einen im Mitleiden bei der Passion des Sohnes. Nach dem Bericht des Johannesevangeliums steht sie unter dem Kreuz. Die Schmerzen Mariens umfassen aber auch die Entfremdung von ihrem unbegreiflichen Sohn. Schon der Zwölfjährige trennt sich nach dem Bericht des Lukasevangeliums in Jerusalem von seinen Eltern, um im Tempel, dem Haus seines Vaters, zu bleiben. Bei der Hochzeit zu Kana weist Jesus Maria anscheinend brüsk zurück, als sie ihn auf den Weinmangel aufmerksam macht. Und als sie mit mehreren Familienangehörigen nach ihm fragt, während er öffentlich lehrt und heilt, lässt er keine andere Familienzugehörigkeit gelten, als die durch den Gehorsam gegen Gottes Willen vermittelte. Bemerkenswert ist, dass Maria sich von all dem nicht abschrecken lässt, sondern bei ihren Urworten bleibt: Mir geschehe nach deinem Wort und was er euch sagt, das tut. Bis zur Liturgiereform des Zweiten Vatikanischen Konzils hat die Kirche zweimal im Kirchenjahr der Schmerzen Mariens gedacht. Am Freitag vor Palmsonntag und am 15. September. Doch nur letzterer Termin ist geblieben. Die über Jahrhunderte begangene doppelte Feier zeigt, wie verwurzelt die Andacht zu den sieben Schmerzen Mariens und zur schmerzhaften Mutter Gottes bei den Gläubigen war. Schon die Kirchenväter, wie der heilige Hieronymus oder der heilige Augustinus, sprachen von der Mutter der Schmerzen. Der heilige Bernhard von Clairvaux fragt Maria: Wo standest du? Unter dem Kreuz? Nein, du littest wie dein Sohn, nur mit dem Unterschied, dass bei ihm die Wunden über den Körper verteilt waren, bei dir aber im Herzen gebündelt. In der Sequenz Stabat Mater heißt es: Durch die Seele voller Trauer, schneidend unter Todesschauer, ihr das Schwert des Leidens ging.

0: Pfarrer Benedikt hat bei seinem Besuch im Eichsfeld die Verbundenheit der Bevölkerung mit der ererbten Marienfrömmigkeit gewürdigt.
1: Hier im trauten, stillen Tal, heißt es in einem Wallfahrtslied, unter den alten Linden schenkt uns Maria Geborgenheit und neue Kraft. In zwei gottlosen Diktaturen, die es darauf anlegten, den Menschen ihren angestammten Glauben zu nehmen, waren sich die Eichsfelder gewiss, hier am Gnadenort Etzelsbach eine offene Tür und eine Stätte inneren Friedens zu finden. Die besondere Freundschaft zu Maria, die daraus gewachsen ist, wollen wir weiter pflegen.

Unser Vertrauen auf die wirksame Fürsprache der Gottesmutter und unsere Dankbarkeit für die immer wieder erfahrene Hilfe tragen in sich selbst gleichsam den Impuls, über die Bedürfnisse des Augenblicks hinauszudenken. Was will Maria uns eigentlich sagen, wenn sie uns aus einer Not errettet? Sie will uns helfen, die Weite und Tiefe unserer christlichen Berufung zu erfassen. Sie will uns in mütterlicher Behutsamkeit verstehen lassen, dass unser ganzes Leben Antwort sein soll auf die erbarmungsreiche Liebe unseres Gottes. Begreife, so scheint sie uns zu sagen, dass Gott, der die Quelle alles Guten ist und der nie etwas anderes will als dein wahres Glück, das Recht hat, von dir ein Leben zu fordern, das sich ganz und freudig seinem Willen überantwortet und danach trachtet, dass auch die anderen ein Gleiches tun. Wo Gott ist, da ist Zukunft. In der Tat, wo wir Gottes Liebe ganz über unser Leben und in unserem Leben wirken lassen, da ist der Himmel offen. Da ist es möglich, die Gegenwart so zu gestalten, dass sie mehr und mehr der Frohbotschaft unseres Herrn Jesus Christus entspricht. Dort haben die kleinen Dinge des Alltags ihren Sinn und dort finden die großen Probleme ihre Lösung. In dieser Gewissheit beten wir zu Maria. In dieser Gewissheit glauben wir an Jesus Christus als unseren Herrn und Gott. Amen.

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1: Es grüezi und ein herzliches Willkommen, sagt Ihnen Ihre Andrea Marti. Für die einen ist das Kreuz ein Ärgernis und für andere eine Torheit, wie Paulus in seinem ersten Korintherbrief im Neuen Testament schreibt. Wie wird das Kreuz in der Gesellschaft gesehen und was sind die verschiedenen Bedeutungen? Frau Dr. Margarete Eirich spricht in der kommenden Sendung, ob das Kreuz ein Ärgernis ist. Frau Dr. Eirich ist Ihnen sicherlich auch von Ihrer dreiteiligen Sendereihe Einsam, Zweisamkeit mit Gott ein Begriff oder auch von anderen Beiträgen, Büchern, Ihrem YouTube Glaube und Verstehen oder Ihrer Präsenz auf Instagram bekannt. Bevor Frau Dr. Eirich mit ihrem Referat beginnt, möchte ich die Autorin vorstellen. Margarete Eirich arbeitete 12 Jahre als Betriebswirtin in der Wirtschaft und in der Erwachsenenbildung, studierte katholische Theologie und Pädagogik an der Universität Würzburg, promovierte in Fundamentaltheologie, war als wissenschaftliche Mitarbeiterin an der katholisch-theologischen Fakultät der Universität Trier tätig und ist seit vielen Jahren als Publizistin und Referentin unter anderem bei Radiosendern im Einsatz. Nun begrüße ich Sie, Frau Dr. Margarete Eirich, ganz herzlich.

Grüß Gott, meine sehr verehrten Zuhörerinnen und Zuhörer. Vor einiger Zeit sprach ich mit einem Bekannten über das Kreuz Christi. Wir standen vor einem sehr schönen, circa 1 Meter großen Kreuz, an dem auch ein Gekreuzigter hing. Und wir redeten darüber, ob er dieses wirklich sehr ins Auge stechende Kreuz hängen lassen würde, wenn er in diese Wohnung zieht. Sofort und mit Entschiedenheit entgegnete er, nein. Er würde eine Grabdarstellung oder einen Auferstandenen in seiner Wohnung an der Wand dulden, aber ein Kreuz, noch dazu mit einem Sterbenden, wollte er nicht anschauen. Mich hat dieses Gespräch in der Folge sehr bewegt. Mir wurde klar, dass der Blick auf den Gekreuzigten für ihn, einen Christen, unerträglich ist. Später erzählte ich dieses Gespräch einer älteren, sehr lebenserfahrenen, gläubigen Frau, und sie verstand sofort und gestand mir, dass sie das Kreuz, das sie vor sehr vielen Jahren für ihre eigene Wohnung gekauft hatte, sehr bewusst ohne Korpus, ohne den leidenden Herrn gekauft hat. Sie wollte zwar ein Kreuz in ihrer Wohnung haben, doch auch für sie war der Anblick des Gekreuzigten unerträglich. Das war nun in der Tat etwas, was mich sehr beschäftigte. Der Anblick des am Kreuz hängenden Jesus als Ärgernis. Doch hören wir nicht bereits bei dem Apostel Paulus vom Ärgernis des Kreuzes? Bereits damals in der frühen Kirche wurde das Kreuz gerade in der nichtchristlichen Umwelt als Torheit betrachtet. So heißt es in 1 Korinther 1,18 folgende. Denn das Wort vom Kreuz ist denen, die verloren gehen, Torheit. Uns aber, die gerettet werden, ist es Gottes Kraft. Die Juden fordern Zeichen, die Griechen suchen Weisheit. Wir dagegen verkünden Christus als den Gekreuzigten. Für Juden ein Ärgernis, für Heiden eine Torheit, für die Berufenen aber Juden wie Griechen. Christus, Gottes Kraft und Gottes Weisheit. Denn das Törichte an Gott ist weiser als die Menschen und das Schwache an Gott ist stärker als die Menschen. Sie sehen, die einen betrachten das Kreuz als Torheit und Ärgernis. Paulus aber bezeichnet Christi Kreuz hier als Gottes Kraft und Gottes Weisheit. Es scheint bis heute das Kreuz in seiner Tiefe und Größe vielfach nicht erkannt worden zu sein. Es entspricht nach wie vor nicht den Vorstellungen der Welt. Es bleibt ein Ärgernis und Anstoß. Kurze Zeit nach der geschilderten Episode war Passionszeit, die Zeit, in der traditionell die Kreuze in den Kirchen verhüllt werden. Ich muss gestehen, dass mir wie nie zuvor der Anblick des Gekreuzigten fehlte. Wie nie zuvor wurde mir klar, wie wichtig gerade der Gekreuzigte für unseren Glauben ist. Ist dieser Leidende und Sterbende am Kreuz nicht gerade Ausdruck innigster Liebe und selbstloser Hingabe? Er starb für uns. Durch seine Hingabe sind wir erlöst. Es ist der Herr, der sich aus Liebe zu uns am Kreuz ganz hingegeben hat. Natürlich ist es eine Provokation, auf den Gekreuzigten zu schauen, denn er führt uns vor Augen, was unsere Schuld angerichtet hat. Davon spricht der erste Petrusbrief. Er führt uns dies deutlich vor Augen. Denn Christus hat für euch gelitten und für euch ein Beispiel gegeben, damit ihr seine Spuren folgt.
Er hat keine Sünde begangen und in seinem Mund war keine Falschheit. Als er geschmäht wurde, schmähte er nicht. Als er litt, drohte er nicht, sondern überließ seine Sache dem gerechten Richter. Er hat unsere Sünden auf seinem eigenen Leib auf das Holz des Kreuzes getragen, damit wir tot sind für die Sünden und leben für die Gerechtigkeit. Durch seine Wunden seid ihr geheilt. 1 Petrus 2, 21 bis 24. Ja, durch seine Wunden sind wir geheilt. Der Petrusbrief greift hier ein urchristliches Bekenntnis mit Formulierungen aus Jesaja 53 auf. Dort hören wir im vierten Gottesknechtslied: Wegen unserer Vergehen wurde er durchbohrt, wegen unserer Sünden wurde er zermalmt. Jesaja 53, 5. Jesus hat uns losgekauft, indem er für unsere Sünden zum Fluch geworden ist, wie wir im Galater 3, 13 hören. Dieser göttliche Erlösungsplan wird uns bereits im Alten Testament im Voraus angekündigt. So sprechen die Gottesknechtslieder bei Jesaja 42 bis 53 vom gewaltsamen Tod des Knechtes, des Gerechten. Auf diese Ankündigung gemäß der Schrift verweist ebenfalls der äußerst schriftkundige ehemalige Pharisäer Paulus. So bekennt er in 1 Korinther 15, 3: Christus ist für unsere Sünden gestorben, gemäß der Schrift. Und auch Jesus selbst hat den Sinn seines Lebens und seines Todes im Licht dieser Aussagen vom Gottesknecht gesehen. Diese Schriftdeutung gab er nach seiner Auferstehung den Emmausjüngern und später den Aposteln selbst. Er starb für uns. Aus dieser allumfassenden Erlöserliebe heraus hat Gott seinen eigenen Sohn für uns zur Sünde gemacht, um uns loszukaufen. 2 Korinther 5, 21. Deshalb hat Gott den, der keine Sünde kannte, für uns zur Sünde gemacht, Jesus Christus. Diese übergroße Erlöserliebe verband den Vater mit dem Sohn. Aus dieser unermesslichen Liebe heraus, um uns zu erlösen, hat er uns so sehr angenommen, dass er alle Sünden auf sich nahm. Die übergroße Last unserer Sünden ergab eine Gottferne unserer Sünde von unfassbarem Ausmaß, die ihn am Kreuz sprechen ließ: mein Gott, warum hast du mich verlassen? Dieser Schrei der Gottferne, aber zugleich des Ausstreckens nach dem Vater, wäre eigentlich unser Los aufgrund unserer Sündenlast. So hat er dies statt unser quasi in unserem Namen gesprochen, wie der Katechismus der katholischen Kirche in der Nummer 603 betont. Doch wir hätten diesen Ruf der Sehnsucht und des Ausstreckens nach dem Herrn in einer solchen Gottferne wohl nicht vermocht. Dieser Ruf: mein Gott, warum hast du mich verlassen, wird bisweilen missverstanden. Man meint, der Vater habe den Sohn ganz verlassen, gerade in seinen schwersten Stunden. Diese Deutung teile ich aber nicht. Wir können wohl davon ausgehen, dass Jesus in diesen schweren Stunden mehr denn je getragen war von seinem Vater. Er war mehr denn je getragen durch das Gebet.
Es sind dies die Psalmworte aus Psalm 22, die er am Kreuz betete. Doch münden diese verzweifelten Worte in ein blindes Gottvertrauen ein. Mein Gott, warum hast du mich verlassen, bist fern meiner Rettung, den Worten meiner Klage? Mein Gott, ich rufe bei Tag, doch du antwortest nicht bei Nacht, doch ich finde keine Ruhe. Du aber, Herr, thronst auf den Lobgesängen Israels. Auf dich vertrauten unsere Vorfahren, sie vertrauten und du hast sie befreit. Zu dir schrien sie und sie wurden gerettet, auf dich vertrauten sie und sie wurden nicht zu Schanden. Der Beter von Psalm 22 wirft sich in dunkelster Stunde, in dunkelster Not, ganz in Gottes Hände. Sicherlich hat Jesus diese Stunden bitterster Schmerzen und größter Not ausgesetzt dem Spott der Menge, wirklich als große Dunkelheit erlebt. Diese seine Not ist wohl gar nicht zu beschreiben. Er hat all die Sünden der Menschen auf sich geladen. Er war damit das Abstoßendste für den Vater. Wie kann man sich da den Liebesaustausch innerhalb des Liebesflusses der heiligen Dreifaltigkeit vorstellen? Der Vater verschenkt sich an den Sohn. Der Sohn schenkt sich ganz dem Vater zurück. Und in diesem Liebesfluss des unaufhörlichen Schenkens, dem Heiligen Geist, vollzieht sich die dreifaltige Liebe. Wie kann aber der Sohn sich so voll beladen mit Sünden ganz an den Vater schenken, in einem unaufhörlichen Liebesfluss? Das Liebesband muss doch bis zum Reißen angespannt gewesen sein. Das ist wohl wirklich nicht mit der Vernunft zu erfassen. Wir können aber davon ausgehen, dass Jesus in diesen schweren Stunden mehr denn je von seinem Vater getragen war. Es war doch die unendliche Erlöserliebe des Vaters, die der Ursprung dieses Erlösertodes war. Wie kann er da den Sohn allein lassen? Seine Erlöserliebe hat ihn stets mit seinem Vater verbunden. Vielleicht hilft hier ein anderer Zugang aus dem menschlichen Bereich. Wir wissen, dass die heilige Mutter Teresa und viele andere Heilige eine Zeit der Gottferne erfuhren, der Nacht der Seele, wie sie der große Lehrer für Gebetsentwicklung, der heilige Johannes vom Kreuz, beschreibt. Diese Zeit der äußersten Dunkelheit wird von diesen Heiligen beschrieben als sehr schmerzhafte Erfahrung, in der sich Gott vom Menschen zurückzuziehen scheint. Mutter Teresa schreibt darüber: Gott hat sich von mir entfernt, der Himmel scheint leer, wie auch meine Gebete. In noch viel größerem Ausmaß dürfte diese spürbare Gottferne der Gottessohn am Kreuz erfahren haben, denn er trug die Gottferne aller Sünden. Nun möchte ich noch einen weiteren Punkt ansprechen, der vielfach Unverständnis hervorruft. Jemand sagte mir einmal, dass das doch keine Vaterliebe sein könne, seinen eigenen Sohn so qualvoll sterben zu lassen. Das ist in der Tat nicht einfach zu erfassen. Der Erlösertod Christi lag aber ganz im Heilsplan Gottes. Es war der Heilswille des Vaters, den Sohn hinzugeben. Jesus wurde nach Gottes festgesetztem Ratschluss ausgeliefert. Im Katechismus der katholischen Kirche,
In der Nummer 599 heißt es ganz klar, dass es nicht zufällig zum gewaltsamen Tod Jesu kam. Es war kein bedauerliches Zusammenspiel von unglücklichen Umständen. Vielmehr gehört Jesu Tod zum Mysterium, zum Geheimnis des Planes Gottes, wie es der heilige Petrus schon im ersten Pfingstbericht den Juden von Jerusalem erklärt. Er wurde nach Gottes beschlossenem Ratschluss und Vorauswissen hingegeben. Apostelgeschichte 2,23. Diese biblische Aussage sagt aber nicht, dass die, welche Jesus verraten haben, Apostelgeschichte 3,13, nur die willenlosen Ausführer dessen waren, was Gott im Voraus beschlossen hatte. Wie kann man sich dies nun vorstellen? Für Gott sind alle Zeitmomente unmittelbare Gegenwart. Wenn er in seinem ewigen Plan etwas vorherbestimmt, bezieht er die freie Antwort jedes Menschen auf seine Gnade mit ein. Daher lesen wir in der Apostelgeschichte 4,27 folgende. Wahrhaftig, verbündet haben sich in dieser Stadt gegen deinen heiligen Knecht Jesus, den du gesalbt hast, Herodes und Pontius Pilatus mit den Heiden und den Stämmen Israels. Um alles auszuführen, was deine Hand und dein Ratschluss im Voraus bestimmt haben. Apostelgeschichte 4,27 folgende. Dabei greifen die Apostel in ihrem Gebet dem Psalm 2,1 auf, in dem es heißt, Warum toben die Völker? Warum ersinnen die Nationen nichtige Pläne? Die Könige der Erde stehen auf. Die Großen tun sich zusammen gegen den Herrn und seinen Gesalbten, um seinen Heilsplan zu verwirklichen. Ließ Gott den Kreuzestod seines Sohnes zu. Er entsprang der allumfassenden erlösenden Liebe Gottes. Er hat uns so sehr geliebt, dass er seinen Sohn als Sühne für unsere Sünden gesandt hat, wie der erste Johannesbrief 4,10 so wunderbar formuliert. Und im Römerbrief 5,8 hören wir, Gott aber hat seine Liebe zu uns darin erwiesen, dass Christus für uns gestorben ist, als wir noch Sünder waren. Unser Heil, unsere Erlösung entsprang der großen Liebe Gottes zu uns. Sie entsprang Gottes Sehnsucht. Er sehnte sich so sehr danach, uns zu erlösen. Es war sein Wille, ja, innigster Wunsch, uns zu erlösen. Seine Liebe sehnte sich so sehr danach, mit uns in Gemeinschaft zu leben. Gottes unendliche Liebe kennt keine Grenze. Diese Liebe schließt niemand aus. Wenn Jesus erklärt, er gebe sein Leben hin als Lösegeld für viele, ist dies nicht einengend gemeint. Das für viele stellt die ganze Menschheit dar. Für alle ist der Erlöser gestorben, um sie zu retten. Davon lesen wir im 2. Korintherbrief 5,15, wo es heißt, Er, Christus, ist für alle gestorben. Und im 1. Johannesbrief 2,2 hören wir, Er ist die Sühne für unsere Sünden, aber nicht nur für unsere Sünden, sondern auch für die der ganzen Welt. Daher lehrt die Kirche,
dass Christus ausnahmslos für alle Menschen gestorben ist. Bereits 853 sagte die Kirche ganz klar, es gibt keinen Menschen, es hat keinen gegeben und wird keinen geben, für den er nicht gelitten hat. So die Synode von Chiesi 853. Dies betont ebenfalls der Katechismus der katholischen Kirche in der Nummer 605. Wenn nun Jesus wirklich für alle gestorben ist, wieso hat dann 2012 Papst Benedikt XVI. Ausdrücklich veranlasst, dass im Hochgebet der Eucharistiefeier gesagt wird, dass Jesus pro multis für viele gestorben ist? Sie erinnern sich, im Hochgebet heißt es, dies ist der Kelch des neuen und ewigen Bundes, mein Blut, das für euch und für viele vergossen wird, zur Vergebung der Sünden. Ich möchte an dieser Stelle natürlich nicht die ganze Debatte um das pro multis, wie es im lateinischen Original heißt, breit treten, sondern Papst Benedikt war natürlich stets der Meinung, dass Jesus für alle gestorben ist, doch war immer im maßgeblichen lateinischen Ritus des Messbuchs pro multis für viele und nie pro omnibus für alle gestanden. Zudem findet sich an beiden Stellen des Einsetzungsberichtes, sowohl bei Matthäus 14,24 als auch bei Matthäus 26,28, dass Jesus für viele sein Blut vergossen hat. Um es daher auf den Punkt zu bringen, sowohl in der göttlichen Offenbarung als auch der Überlieferung findet sich, dass Jesus für viele gestorben ist. Doch leider nehmen nicht alle Menschen dieses großartige Geschenk der Erlösung an. Jesus ist für alle gestorben, aber jeder einzelne Gläubige ist eingeladen, dieses großartige Geschenk auch anzunehmen. Gott zwingt sich nicht auf. Wie aber wir die Freiheit haben, so hatte sie auch Jesus. Das ist sehr wichtig und muss betont werden. Jesus Christus gab sich in Freiheit. Er machte sich die übergroße Liebe des Vaters nach der Erlösung der Menschen in Freiheit zu eigen. Er nahm sie ganz in sein menschliches Herz auf. Daher erwies er uns seine Liebe bis zur Vollendung. Denn es gibt keine größere Liebe, als wenn einer sein Leben für seine Freunde hingibt. Aus dieser übergroßen Liebe zu seinem Vater und zu den Menschen, die der Vater retten will, nahm er sein Leiden und sein Tod freiwillig auf sich. Und so spricht er in Johannes 10,18: Niemand entreißt mir mein Leben, sondern ich gebe es aus freiem Willen hin. Seinen Tod ging Jesus in Freiheit aus Liebe entgegen. Er hat sich freiwillig zu unserem Heil dargebracht. Hätte er dies nicht aus Freiheit getan, wäre es kein Opfer, sondern Mord. Diese Selbsthingabe Jesu bringt er beim letzten Abendmahl zeichenhaft zum Ausdruck und verwirklicht sie im Voraus. Das ist mein Leib, der für euch hingegeben wird. Die übergroße Liebe des Vaters, wie auch Christi unermessliche Erlöserliebe, wird wohl aber ein Menschenherz nie in seiner Tiefe erfassen können.
Was sich zwischen Sohn und Vater ereignet, wird wohl keiner in seiner Tiefe verstehen können. Jesu Hingabe am Kreuz war eine Liebe bis zur Vollendung. Es war eine Liebe bis zum Äußersten, bis zur Erfüllung des Ziels, unsere Erlösung. In Liebe hat er alles hingegeben. So etwas kann kein Mensch, auch nicht der größte Heilige. Niemand wäre fähig, die Sünden aller Menschen auf sich zu laden und sich als Opfer für alle darzubringen. So der Katechismus der katholischen Kirche in der Nummer 616. Aber Kraft der göttlichen Person des Sohnes in Christus, die über alle menschlichen Personen hinausgeht und sie zugleich umfängt und Christus zum Haupt der ganzen Menschheit macht, kann das Opfer Christi für alle erlösend sein. Was ein Mensch nicht vermochte, die göttliche Person vermochte, alle Sünden auf sich zu nehmen und zu erlösen. Bei der Hingabe seines Lebens hat Jesus um uns alle gewusst, uns alle geliebt, jeden Einzelnen. Jesus ist für alle Menschen gestorben und wurde damit zum Urheber des ewigen Heils. Für all das ist das Kreuz ein Zeichen der Erinnerung. Daher verehrt die Kirche das Kreuz am Karfreitag, indem sie spricht: O heiliges Kreuz, sei uns gegrüßt, du einzige Hoffnung dieser Welt. Mit jedem Kreuzzeichen, das wir machen, erinnern wir uns an dieses großartige Geschehen und stellen uns darunter. Wenn wir das Kreuzzeichen machen, bekennen wir uns dazu. Sich mit dem Zeichen des Kreuzes zu besiegeln, ist ein sichtbares und öffentliches Ja zu dem, der gelitten hat für uns, zu dem, der in seinem Leib die Liebe Gottes bis zum Äußersten sichtbar gemacht hat, zu dem Gott, der nicht durch Zerstören, sondern durch die Demut des Leidens und der Liebe regiert, so Kardinal Ratzinger in seinem großartigen Werk zum Geist der Liturgie. Diese Liebe aber ist stärker als alle Macht der Welt und weiser als alle berechnende Intelligenz der Menschen, wie er in Anlehnung an das berühmte Wort vom Kreuz des Apostel Paulus betont. Das Kreuzzeichen ist ein Glaubensbekenntnis. Ich glaube an den, der für mich gelitten hat und der auferstanden ist, an den, der das Zeichen der Schande in ein Zeichen der Hoffnung und der uns gegenwärtigen Liebe Gottes umgewandelt hat. Das Glaubensbekenntnis ist ein Hoffnungsbekenntnis. Ich glaube an den, der in seiner Schwachheit der Allmächtige ist, an den, der gerade in der scheinbaren Abwesenheit und in der scheinbaren Ohnmacht mich retten kann und retten wird. Wenn wir das Kreuzzeichen machen, stellen wir uns unter den Schutz des Kreuzes, halten es gleichsam wie ein Schild vor uns hin, der uns deckt in den Bedrängnissen unserer Tage und uns Mut gibt zum Weitergehen. Es ist ein Wegweiser und Aufruf, weiterzugehen. Wer Jesu Jünger sein will, der verleugne sich selbst, nehme sein Kreuz auf sich
und folge mir nach. Das Kreuz zeigt uns den Weg der Nachfolge Christi. Ihm nachzufolgen kostete bereits den Jüngern sehr viel, wie wir in der Apostelgeschichte hören. Aber es hielt sie nicht davon ab, weiter Zeugnis zu geben. Das Zeugnis für Christi Kreuz ist Ärgernis. Doch ist das Kreuz stärker als die Weisheit der Welt. Es ist stärker und weiser als alle Kraft und Weisheit dieser Welt. Doch ist das Kreuz nicht nur ein Passionszeichen. Es ist nicht nur Zeichen von Jesu Leiden. Es weist zugleich auch auf seine Auferstehung hin. In der Taufe wurden wir durch Christi Tod reingewaschen und sehen der Auferstehung entgegen. Mit jedem Kreuzzeichen dürfen wir das großartige Geschehen der Taufe erneuern, in der wir eine Neuschöpfung wurden. Wir wurden Kinder Gottes, Brüder und Schwestern Christi. Was für ein unfassbares Geschehen! Kardinal Ratzinger berichtet in seinem Buch zum Geist der Liturgie weiter von Ausgrabungsfunden von Kreuzen auf jüdischen Gräbern. Sie haben richtig gehört, Kreuze auf jüdischen Gräbern. Das ist natürlich etwas Undenkbares. Wie ist dies zu deuten, Kreuze im Judentum? In Ezechiel 9,4 folgende hören wir von einer Vision, in der Jahweh zu einem Boten sagt, »Geh mitten durch die Stadt, mitten durch Jerusalem und schreib ein Tav auf die Stirn der Männer, die seufzen und stöhnen über all die Gräueltaten, die in ihr begangen werden.« In manchen Übersetzungen, wie der Herder-Übersetzung, heißt es dazu, mache ein Kreuz auf die Stirn. Hier sollen alle mit dem Zeichen des Tav besiegelt und damit gerettet werden, die seufzen und stöhnen über die Sünde der Welt, sich von ihr distanzieren. Sie sollen bezeichnet werden mit dem letzten Buchstaben des hebräischen Alphabets, dem Tav, das auch als Tau gesprochen werden kann. Dieses Tau wurde zu dieser Zeit in der Form eines großen T oder eines Kreuzes geschrieben. In Ezechiel 9,4 ist es das Zeichen, mit dem die bezeichnet werden, die gerettet werden sollen. So wird das Tau bzw. das Kreuz, wie Josef Ratzinger dies deutet, zum Eigentumssiegel Gottes. Es nimmt den Menschen in den besonderen Schutz Gottes hinein. In Offenbarung 7,3 wird dieser Gedanke aufgegriffen und dort heißt es, fügt dem Land, dem Meer und den Bäumen keinen Schaden zu, bis wir den Knechten unseres Gottes das Siegel auf die Stirn gedrückt haben. Die angesprochenen Ausgrabungsfunde zeigen, so Kardinal Ratzinger, dass in bestimmten Kreisen des Judentums das Tau bzw. Kreuz ein heiliges Zeichen, ein Zeichen des Bekenntnisses zum Gott Israels und zugleich als Zeichen der Hoffnung auf seinen Schutz war. Die Christen aber hätten zunächst nicht daran angeknüpft, sondern das Kreuz als Zeichen aus dem Innern ihres Glaubens heraus verwendet und im Kreuz die Summe ihres ganzen Glaubens gesehen. Aber musste ihnen hernach nicht die Ezechiel-Version vom rettenden Tau und die ganze darauf bauende Tradition wie eine Schau des Künftigen erscheinen? Durften sie in alledem nicht
ein Zugehen auf das Kreuz Jesu sehen, der nun das Tau wirklich zur Kraft der Rettung gemacht hatte? Und noch eine weitere interessante Entdeckung führt Kardinal Ratzinger an. Die Kirchenväter fanden in vorchristlicher Zeit beim Philosophen Platon eine Vorstellung eines im Kosmos eingezeichneten Kreuzes. Platon hatte dies pythagoreischen Traditionen entnommen, die wiederum aus Überlieferungen aus dem alten Orient schöpften. Demnach schneiden sich die beiden großen Gestirnsbewegungen, die die antike Astronomie kannte, und bilden damit den griechischen Buchstaben Chi, der wie ein Andreaskreuz geschrieben wird. Demnach ist dem Kosmos als Ganzem das Zeichen des Kreuzes eingeschrieben. Dies hatte Platon mit einer altgriechischen Gottheit in Verbindung gebracht. Der Demiurg, der göttliche Weltbaumeister, der Erschaffer der Welt, habe die Weltseele durch das ganze All ausgestreckt. Der Kirchenvater und Philosoph Justin der Märtyrer hat diese Texte Platons ins Christentum übertragen und auf Christi Heilshandeln hin ausgelegt. Für ihn ist dieses Zeichen des Kreuzes im Kosmos das größte Symbol der Herrschaft des Logos, ohne die es keinen Zusammenhang in der ganzen Schöpfung geben könne. Das Kreuz von Golgotha ist vorausgebildet in der Struktur des Kosmos selbst. Das Marterwerkzeug, an dem der Herr starb, ist in die Struktur des Alls eingeschrieben. Der Kosmos spricht uns vom Kreuz, und das Kreuz enträtselt uns den Kosmos. Geschichte und Kosmos gehören zusammen. Wenn wir die Augen auftun, lesen wir die Botschaft Christi in der Sprache des Alls und umgekehrt. Christus schenkt uns, die Botschaft der Schöpfung zu verstehen. Diese Kreuzprophetie Platons und der darin sich zeigende Zusammenhang von Kosmos und Geschichte gehört nun seit Justin zu den Grundgedanken der Theologie der Kirchenväter, so Kardinal Ratzinger. Justin habe älteste Überlieferungen zusammengefasst und das Kreuz als Siegelzeichen des Alls gedeutet. Dies habe dann unter den Kirchenvätern einen großen Widerhall gefunden. So schreibt Irenäus von Lyon später in seiner Apologie, seiner Verteidigung des Christentums: Der Gekreuzigte ist selbst das Wort des allmächtigen Gottes, welches in unsichtbarer Gegenwart unser All durchdringt. Und deshalb umfasst es alle Welt, ihre Breite und Länge, ihre Höhe und Tiefe. Denn durch das Wort Gottes werden alle Dinge in Ordnung geleitet. Und Gottes Sohn ist in ihnen gekreuzigt. Indem er in der Form des Kreuzes allem aufgeprägt ist. In diesem Zitat des Irenäus leuchtet ein Bibelzitat auf, das für die Kreuzestheologie bedeutsam ist. Der Epheserbrief mahnt uns, in der Liebe tief verwurzelt und fest gegründet zu sein, damit wir zusammen mit allen Heiligen fähig werden, die Breite und Länge und Höhe und Tiefe zu ermessen, die Liebe Christi zu erkennen, die alle Erkenntnis übersteigt. Epheser 3,18.
In diesem Wort aus dem Epheserbrief sieht Kardinal Ratzinger einen Rückgriff auf das kosmische Kreuz sowie Überlieferung von einem kreuzförmigen Weltenbaum, der das All zusammenhält. Dann verweist er weiter auf Augustinus, der diese Stelle sehr schön ausgelegt habe. Er sieht darin die Dimensionen des menschlichen Lebens dargestellt und einen Verweis auf den Gekreuzigten, dessen Arme die Welt umspannen, dessen Weg bis in die Abgründe der Unterwelt und bis in die Höhe Gottes selbst hinaufreicht. Eine weitere Deutung lesen wir bei Laktanz. Es spannte also Gott in seinem Leiden die Arme aus und umfasste so den Erdkreis, um schon damals vorauszudeuten, dass da vom Aufgang der Sonne bis zum Niedergang ein kommendes Volk sich versammeln werde unter seinen Flügeln. Abschließend verweist Kardinal Ratzinger schließlich auf die eschatologische Rede, die endzeitliche Rede Jesu bei Matthäus 24,30, in der dieser ankündigt, dass das Zeichen des Menschensohnes am Himmel erscheinen werde. Auch darin sieht er das Zeichen des Kreuzes als von Anbeginn her in den Kosmos eingeschrieben und später durch den Gekreuzigten bestätigt. Es zeige, dass die Wege der Religionsgeschichte auf Christus zulaufen und ihr in vielen Bildern ausgedrücktes Erwarten auf Christus hinführe. Man kann zu diesen Ausdeutungen eines im Kosmos vorgezeichneten Kreuzes stehen, wie man will. Ich habe mit einer Fachfrau, einer promovierten Astronomin, darüber gesprochen. Sie konnte damit wenig anfangen. Doch finde ich sie einfach schön. Sie zeigen, wie vieles bereits sowohl in der Philosophie als auch in den Religionen vorgebildet ist und auf Christus zuläuft und sich in ihm vollendet.

Nun möchte ich zu den Begebenheiten zurückkehren, von denen ich Ihnen zu Beginn der Sendung berichtete. Ich hatte Ihnen erzählt, dass ich Menschen begegnete, die es ablehnten, ein Kreuz oder einen Gekreuzigten anzuschauen. Sie wollten diesen Anblick nicht in ihrer Wohnung haben. Doch handelt es sich beim Kreuz nicht gerade um den größten Liebesbeweis. Es zeigt eine Liebe, die für uns ans Kreuz geht. Durch seine Wunden sind wir geheilt. Und noch etwas sehen wir, wenn wir auf das Kreuz schauen. Im Alten Testament hören wir immer wieder von einem Bundesschluss Gottes mit den Menschen. Immer wieder hat der Mensch diesen Bund gebrochen. Schließlich kam Gott selbst in die Welt und hat in seinem Blut den neuen endgültigen Bund geschlossen. Das sehen wir, wenn wir auf das Kreuz schauen. Wir sehen den endgültigen Bundesschluss Gottes. Daher wird in der Osternacht der Taufbund erneuert. Ist das nicht eine frohe Botschaft, auf die wir schauen, wenn wir auf das Kreuz schauen? Wir schauen auf diesen endgültigen Bundesschluss Gottes mit uns. Das Kreuz und die Auferstehung Christi sind das Herz der Frohbotschaft, das Jesus seinen Jüngern zu verkündigen aufgetragen hat. Mit dem Erlösungstod Jesu am Kreuz ging der Heilsplan Gottes ein für allemal in Erfüllung. Diese Frohbotschaft wurde uns zu verkündigen aufgetragen. Das Kreuz ist Zeichen unserer Erlösung, dieser Frohbotschaft. Es ist für uns Schild und Schutz. Am Kreuz hat Christus das Opfer zum wahren Sieger werden lassen, so Kardinal Cantalamessa. Es ist die Umkehrung der Rollenverteilung zwischen Siegern und Opfern. Denn sein Opfer war der Sieg über das Böse. Sein Opfer war der Sieg durch die Liebe. Unter diesem Schild der Liebe

Was haben wir doch für einen unfassbaren Gott? Wir haben einen Gott, der für uns stirbt, um uns zu erlösen. Kein Mensch hätte all die Schuld der Menschen auf sich nehmen können. Das konnte nur die göttliche Person Jesus Christus. Er hat all unsere Schuld auf sich genommen und unsere Armseligkeit eingetaucht in seine unendliche Liebe. Er hat das auf sich genommen, was den Platz für ihn verstellte. Er hat das beseitigt, um das der heilige Bruder Klaus in seinem bekannten Gebet bat. Herr, nimm alles von mir, was mich hindert, zu dir. Genau das ist am Kreuz geschehen und kann stets mit dem Blick auf das Kreuz von uns neu vergegenwärtigt werden. In jedem Sakrament der Versöhnung wird mit den Worten des heiligen Bruder Klaus alles, was uns hindert, zum Herrn neu eingetaucht in sein kostbares Blut. Und wir werden ganz reingewaschen. Das ist die Frucht von Christi Tod am Kreuz. Aus Jesu Hingabe am Kreuz strömen Blut und Wasser, Eucharistie und Taufe als Quell einer neuen Gemeinschaft. Aus seiner geöffneten Seite fließen die Sakramente der Kirche, wie dies die Kirchenväter deuteten. Seine Seite wurde nicht mehr verschlossen, und so können diese Quellen seiner Liebe weiter fließen, bis heute. So möchte ich abschließend wieder auf den Anfang zurückkommen. Ja, der Blick auf den Gekreuzigten kann herausfordern, er kann provozieren. Denn wegen unserer Sünden hing er am Kreuz. Aber ist das Kreuz nicht zugleich der größte Liebesbeweis? Es ist Zeichen für seine unendliche Liebe. Es ist Zeichen unserer Erlösung. Es ist Zeichen unserer Rettung. Es ist das großartigste Sieges- und Schutzzeichen. Es ist ein Zeichen, ihm nachzufolgen und unser Kreuz auf uns zu nehmen. Es ist aber zugleich auch ein Zeichen für die Auferstehung Christi, aber auch unsere Auferstehung, auf die wir zugehen dürfen. Vielleicht hat sich nun Ihr Blick auf den Gekreuzigten verändert. Auch hoffe ich, dass Sie nun das Kreuzzeichen noch bewusster machen und sich dabei unter dieses Liebes- und Siegeszeichen stellen. So möchte ich abschließend beten. Herr, schenke uns doch, dass wir immer tiefer erfassen, welch unfassbares Geschenk du uns am Kreuz gemacht hast. Herr, schenke uns doch, dass wir diese deine unendliche Liebe, die du uns am Kreuz geoffenbart hast, immer tiefer erfassen. Herr, schenke uns doch, dass wir uns dem Schutz des Kreuzes öffnen und uns immer wieder neu daran erinnern. Herr, schenke uns doch, dass wir diese deine unendliche Liebe immer mehr erkennen und uns ihr öffnen. Amen.

Frau Dr. Margarete Eirich sprach zum Thema »Ist das Kreuz ein Ärgernis?« Einen herzlichen Dankes- und Segensgruß an Frau Dr. Margarete Eirich für ihre Gedanken. Wir wünschen Frau Dr. Eirich für ihre literarische und mediale Arbeit im Weinberg des Herrn weiterhin Gottes besonderen Segen und Schutz. Vergelt's Gott, liebe Frau Dr. Eirich. Liebe Zuhörerschaft, wir möchten Sie auch unter anderem auf die Literatur, zum Beispiel Mitfeier der Eucharistie und Lektorendienst und Einsam Zweisamkeit mit Gott bei FE Medienverlag hinweisen. Außerdem finden Sie auch immer wieder spannende Beiträge unter YouTube, Glaube und Verstehen oder auch auf Instagram. Es lohnt sich, die Sendung nochmals anzuhören auf Podcast und nutzen Sie das Angebot. Teilen Sie den Link mit Ihrer Familie, Freunden und Bekannten. So können Sie missionarisch tätig sein. Aber Sie können auch unseren Radiosender weiterempfehlen, sei es mit der Weitergabe vom Monatsprogramm oder auch in Abstimmung mit der Pfarrei, dass Sie Flyers von Radio Gloria auflegen lassen. Ein großes Vergelt's Gott für Ihre Mithilfe der Verbreitung unseres katholischen Radios. Auch ein Vergelt's Gott an Radio Horeb für die technische Zusammenarbeit. Und so verabschiede ich mich bei Ihnen allen, wünsche Ihnen Gottes besonderen Segen an der Hand Marias und natürlich Ihres Bräutigams, dem heiligen Josef. Pfüatzi Gott, Ihre Andrea Marti.

0: Liebe Zuhörerinnen und Zuhörer von Radio Gloria, ich lade Sie ein, mit uns das Angelusgebet zu beten. Im Namen des Vaters und des Sohnes und des Heiligen Geistes. Amen. Der Engel des Herrn brachte Maria die Botschaft
1: und sie empfing vom Heiligen Geist.
0: Gegrüßt seist du, Maria, voll der Gnade, der Herr ist mit dir. Du bist gebenedeit unter den Frauen und gebenedeit ist die Frucht deines Leibes, Jesus.
1: Heilige Maria, Mutter Gottes, bitte für uns Sünder, jetzt und in der Stunde unseres Todes. Amen.
0: Maria sprach, siehe, ich bin die Magd des Herrn.
1: Mir geschehe nach deinem Wort.
0: Gegrüßt seist du, Maria, voll der Gnade, der Herr ist mit dir. Du bist gebenedeit unter den Frauen und gebenedeit ist die Frucht deines Leibes, Jesus.
1: Heilige Maria, Mutter Gottes, bitte für uns Sünder, jetzt und in der Stunde unseres Todes. Amen.
0: Und das Wort ist Fleisch geworden
1: und hat unter uns gewohnt.
0: Gegrüßt seist du, Maria, voll der Gnade, der Herr ist mit dir. Du bist gebenedeit unter den Frauen und gebenedeit ist die Frucht deines Leibes, Jesus.
1: Heilige Maria, Mutter Gottes, bitte für uns Sünder, jetzt und in der Stunde unseres Todes. Amen.
0: Bitte für uns, heilige Gottesmutter,
1: auf dass wir würdig werden der Verheißungen Christi.
0: Lasset uns beten. Allmächtiger Gott, gieße deine Gnade in unsere Herzen ein. Durch die Botschaft des Engels haben wir die Menschwerdung Christi, deines Sohnes, erkannt. Führe uns durch sein Leiden und Kreuz zur Herrlichkeit der Auferstehung. Darum bitten wir durch Christus, unseren Herrn.
1: Amen. Amen.
0: Wir beten in den Anliegen des Heiligen Vaters. Vater unser im Himmel, geheiligt werde dein Name, dein Reich komme, dein Wille geschehe, wie im Himmel, so auf Erden.
1: Unser tägliches Brot gib uns heute und vergib uns unsere Schuld, wie auch wir vergeben unseren Schuldigen. Und führe uns nicht in Versuchung, sondern erlöse uns von dem Bösen.
0: Gegrüßt seist du, Maria, voll der Gnade, der Herr ist mit dir. Du bist gebenedeit unter den Frauen und gebenedeit ist die Frucht deines Leibes, Jesus.
1: Heilige Maria, Mutter Gottes, bitte für uns Sünder, jetzt und in der Stunde unseres Todes. Amen.
0: Ehre sei dem Vater und dem Sohne und dem Heiligen Geist.
1: Wie im Anfang, so auch jetzt und alle Zeit und in Ewigkeit. Amen.
0: Herr, gib den Verstorbenen die ewige Ruhe
1: und das ewige Licht leuchte ihnen.
0: Herr, lass sie ruhen in Frieden.
1: Amen.
0: Im Namen des Vaters und des Sohnes und des Heiligen Geistes. Amen.

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1: Im Namen des Vaters und des Sohnes und des Heiligen Geistes.
2: Amen.
1: Ich glaube an Gott, den Vater, den Allmächtigen, den Schöpfer des Himmels und der Erde und an Jesus Christus, seinen eingeborenen Sohn, unseren Herrn, empfangen durch den Heiligen Geist, geboren von der Jungfrau Maria, gelitten unter Pontius Pilatus, gekreuzigt, gestorben und begraben, hinabgestiegen in das Reich des Todes, am dritten Tage auferstanden von den Toten, aufgefahren in den Himmel. Er sitzt zu Rechten Gottes, des allmächtigen Vaters. Von dort wird er kommen, zu richten die Lebenden und die Toten. Ich glaube an den Heiligen Geist, die heilige katholische Kirche, Gemeinschaft der Heiligen, Vergebung der Sünden, Auferstehung der Toten und das ewige Leben. Amen. Vater unser im Himmel, geheiligt werde dein Name, dein Reich komme, dein Wille geschehe, wie im Himmel, so auf Erden.
2: Unser tägliches Brot gib uns heute und vergib uns unsere Schuld, wie auch wir vergeben unsere Schuldigen. Und führe uns nicht in Versuchung, sondern erlöse uns von dem Bösen.
1: Gegrüßet seist du, Maria, voll der Gnade, der Herr ist mit dir. Du bist gebenedeit unter den Frauen, und gebenedeit ist die Frucht deines Leibes, Jesus, der in uns den Glauben vermehre.
2: Heilige Maria, Mutter Gottes, bitte für uns Sünder, jetzt und in der Stunde unseres Todes. Amen.
1: Gegrüßet seist du, Maria, voll der Gnade, der Herr ist mit dir. Du bist gebenedeit unter den Frauen, und gebenedeit ist die Frucht deines Leibes, Jesus, der in uns die Hoffnung stärke.
2: Heilige Maria, Mutter Gottes, bitte für uns Sünder, jetzt und in der Stunde unseres Todes. Amen.
1: Gegrüßet seist du, Maria, voll der Gnade, der Herr ist mit dir. Du bist gebenedeit unter den Frauen, und gebenedeit ist die Frucht deines Leibes, Jesus, der in uns die Liebe entzünde.
2: Heilige Maria, Mutter Gottes, bitte für uns Sünder, jetzt und in der Stunde unseres Todes. Amen.
1: Ehre sei dem Vater und dem Sohn und dem Heiligen Geist, wie im Anfang, so auch jetzt und alle Zeit und in Ewigkeit. Amen. O mein Jesus, verzeih uns unsere Sünden, bewahre uns vor dem Feuer der Hölle, führe alle Seelen in den Himmel, besonders jene, die deiner Barmherzigkeit am meisten bedürfen. Erstes Geheimnis, Jesus, der für uns Blut geschwitzt hat. Vater unser im Himmel, geheiligt werde dein Name, dein Reich komme, dein Wille geschehe wie im Himmel, so auf Erden.
2: Unser tägliches Brot gib uns heute und vergib uns unsere Schuld, wie auch wir vergeben unseren Schuldigen. Und führe uns nicht in Versuchung, sondern erlöse uns von dem Bösen.
1: Gegrüßet seist du, Maria, voll der Gnade. Der Herr ist mit dir. Du bist gebenedeit unter den Frauen. Und gebenedeit ist die Frucht deines Leibes, Jesus, der für uns Blut geschwitzt hat.
2: Heilige Maria, Mutter Gottes, bitte für uns Sünder, jetzt und in der Stunde unseres Todes. Amen.
1: Gegrüßet seist du, Maria, voll der Gnade. Der Herr ist mit dir. Du bist gebenedeit unter den Frauen. Und gebenedeit ist die Frucht deines Leibes, Jesus, der für uns Blut geschwitzt hat.
2: Heilige Maria, Mutter Gottes, bitte für uns Sünder, jetzt und in der Stunde unseres Todes. Amen.
1: Gegrüßet seist du, Maria, voll der Gnade. Der Herr ist mit dir. Du bist gebenedeit unter den Frauen, und gebenedeit ist die Frucht deines Leibes, Jesus, der für uns Blut geschwitzt hat.
2: Heilige Maria, Mutter Gottes, bitte für uns Sünder, jetzt und in der Stunde unseres Todes. Amen.
1: Gegrüßet seist du, Maria, voll der Gnade, der Herr ist mit dir. Du bist gebenedeit unter den Frauen, und gebenedeit ist die Frucht deines Leibes, Jesus, der für uns Blut geschwitzt hat.
2: Heilige Maria, Mutter Gottes, bitte für uns Sünder, jetzt und in der Stunde unseres Todes. Amen.
1: Gegrüßet seist du, Maria, voll der Gnade, der Herr ist mit dir. Du bist gebenedeit unter den Frauen, und gebenedeit ist die Frucht deines Leibes, Jesus, der für uns Blut geschwitzt hat.
2: Heilige Maria, Mutter Gottes, bitte für uns Sünder, jetzt und in der Stunde unseres Todes. Amen.
1: Gegrüßet seist du, Maria, voll der Gnade, der Herr ist mit dir. Du bist gebenedeit unter den Frauen, und gebenedeit ist die Frucht deines Leibes, Jesus, der für uns Blut geschwitzt hat.
2: Heilige Maria, Mutter Gottes, bitte für uns Sünder, jetzt und in der Stunde unseres Todes. Amen.
1: Gegrüßet seist du, Maria, voll der Gnade, der Herr ist mit dir. Du bist gebenedeit unter den Frauen, und gebenedeit ist die Frucht deines Leibes, Jesus, der für uns Blut geschwitzt hat.
2: Heilige Maria, Mutter Gottes, bitte für uns Sünder, jetzt und in der Stunde unseres Todes. Amen.
1: Gegrüßet seist du, Maria, voll der Gnade, der Herr ist mit dir. Du bist gebenedeit unter den Frauen, und gebenedeit ist die Frucht deines Leibes, Jesus, der für uns Blut geschwitzt hat.
2: Heilige Maria, Mutter Gottes, bitte für uns Sünder, jetzt und in der Stunde unseres Todes. Amen.
1: Gegrüßet seist du, Maria, voll der Gnade, der Herr ist mit dir. Du bist gebenedeit unter den Frauen, und gebenedeit ist die Frucht deines Leibes, Jesus, der für uns Blut geschwitzt hat.
2: Heilige Maria, Mutter Gottes, bitte für uns Sünder, jetzt und in der Stunde unseres Todes. Amen.
1: Gegrüßet seist du, Maria, voll der Gnade, der Herr ist mit dir. Du bist gebenedeit unter den Frauen, und gebenedeit ist die Frucht deines Leibes, Jesus, der für uns Blut geschwitzt hat.
2: Heilige Maria, Mutter Gottes, bitte für uns Sünder, jetzt und in der Stunde unseres Todes. Amen.
1: Ehre sei dem Vater und dem Sohn und dem Heiligen Geist.
2: Wie im Anfang, so auch jetzt und alle Zeit und in Ewigkeit. Amen.
1: O mein Jesus, verzeih uns unsere Sünden, bewahre uns vor dem Feuer der Hölle, führe alle Seelen in den Himmel, besonders jene, die deine Barmherzigkeit am meisten bedürfen. Zweites Geheimnis: Jesus, der für uns gegeißelt worden ist.
2: Vater unser im Himmel, geheiligt werde dein Name, dein Reich komme, dein Wille geschehe, wie im Himmel, so auf Erden.
1: Unser tägliches Brot gib uns heute und vergib uns unsere Schuld, wie auch wir vergeben unseren Schuldigen. Und führe uns nicht in Versuchung, sondern erlöse uns von dem Bösen.
2: Gegrüßt seist du, Maria, voll der Gnade, der Herr ist mit dir. Du bist gebenedeit unter den Frauen, und gebenedeit ist die Frucht deines Leibes, Jesus, der für uns gegeißelt worden ist.
1: Heilige Maria, Mutter Gottes, bitte für uns Sünder, jetzt und in der Stunde unseres Todes. Amen.
2: Gegrüßt seist du, Maria, voll der Gnade, der Herr ist mit dir. Du bist gebenedeit unter den Frauen, und gebenedeit ist die Frucht deines Leibes, Jesus, der für uns gegeißelt worden ist.
1: Heilige Maria, Mutter Gottes, bitte für uns Sünder, jetzt und in der Stunde unseres Todes. Amen.
2: Gegrüßt seist du, Maria, voll der Gnade, der Herr ist mit dir. Du bist gebenedeit unter den Frauen, und gebenedeit ist die Frucht deines Leibes, Jesus, der für uns gegeißelt worden ist.
1: Heilige Maria, Mutter Gottes, bitte für uns Sünder, jetzt und in der Stunde unseres Todes. Amen.
2: Gegrüßt seist du, Maria, voll der Gnade, der Herr ist mit dir. Du bist gebenedeit unter den Frauen, und gebenedeit ist die Frucht deines Leibes, Jesus, der für uns gegeißelt worden ist.
1: Heilige Maria, Mutter Gottes, bitte für uns Sünder, jetzt und in der Stunde unseres Todes. Amen.
2: Gegrüßt seist du, Maria, voll der Gnade, der Herr ist mit dir. Du bist gebenedeit unter den Frauen, und gebenedeit ist die Frucht deines Leibes, Jesus, der für uns gegeißelt worden ist.
1: Heilige Maria, Mutter Gottes, bitte für uns Sünder, jetzt und in der Stunde unseres Todes. Amen.
2: Gegrüßt seist du, Maria, voll der Gnade, der Herr ist mit dir. Du bist gebenedeit unter den Frauen, und gebenedeit ist die Frucht deines Leibes, Jesus, der für uns gegeißelt worden ist.
1: Heilige Maria, Mutter Gottes, bitte für uns Sünder, jetzt und in der Stunde unseres Todes. Amen.
2: Gegrüßt seist du, Maria, voll der Gnade, der Herr ist mit dir. Du bist gebenedeit unter den Frauen, und gebenedeit ist die Frucht deines Leibes, Jesus, der für uns gegeißelt worden ist.
1: Heilige Maria, Mutter Gottes, bitte für uns Sünder, jetzt und in der Stunde unseres Todes. Amen.
2: Gegrüßt seist du, Maria, voll der Gnade, der Herr ist mit dir. Du bist gebenedeit unter den Frauen, und gebenedeit ist die Frucht deines Leibes, Jesus, der für uns gegeißelt worden ist.
1: Heilige Maria, Mutter Gottes, bitte für uns Sünder, jetzt und in der Stunde unseres Todes. Amen.
2: Gegrüßt seist du, Maria, voll der Gnade, der Herr ist mit dir. Du bist gebenedeit unter den Frauen, und gebenedeit ist die Frucht deines Leibes, Jesus, der für uns gegeißelt worden ist.
1: Heilige Maria, Mutter Gottes, bitte für uns Sünder, jetzt und in der Stunde unseres Todes. Amen.
2: Gegrüßt seist du, Maria, voll der Gnade, der Herr ist mit dir. Du bist gebenedeit unter den Frauen, und gebenedeit ist die Frucht deines Leibes, Jesus, der für uns gegeißelt worden ist.
1: Heilige Maria, Mutter Gottes, bitte für uns Sünder, jetzt und in der Stunde unseres Todes. Amen.
2: Ehre sei dem Vater, und dem Sohn, und dem Heiligen Geist.
1: Im Anfang, so auch jetzt und alle Zeit und in Ewigkeit. Amen. O mein Jesus, verzeih uns unsere Sünden, bewahre uns vor dem Feuer der Hölle, führe alle Seelen in den Himmel, besonders jene, die deiner Barmherzigkeit am meisten bedürfen. Drittes Geheimnis: Jesus, der für uns mit Dornen gekrönt worden ist. Vater unser im Himmel, geheiligt werde dein Name, dein Reich komme, dein Wille geschehe, wie im Himmel, so auf Erden.
2: Unser tägliches Brot gib uns heute, und vergib uns unsere Schuld, wie auch wir vergeben unseren Schuldigen. Und führe uns nicht in Versuchung, sondern erlöse uns von dem Bösen.
1: Gegrüßet seist du, Maria, voll der Gnade, der Herr ist mit dir. Du bist gebenedeit unter den Frauen, und gebenedeit ist die Frucht deines Leibes, Jesus, der für uns mit Dornen gekrönt worden ist.
2: Heilige Maria, Mutter Gottes, bitte für uns Sünder, jetzt und in der Stunde unseres Todes. Amen.
1: Gegrüßet seist du, Maria, voll der Gnade, der Herr ist mit dir. Du bist gebenedeit unter den Frauen, und gebenedeit ist die Frucht deines Leibes, Jesus, der für uns mit Dornen gekrönt worden ist.
2: Heilige Maria, Mutter Gottes, bitte für uns Sünder, jetzt und in der Stunde unseres Todes. Amen.
1: Gegrüßet seist du, Maria, voll der Gnade, der Herr ist mit dir. Du bist gebenedeit unter den Frauen, und gebenedeit ist die Frucht deines Leibes, Jesus, der für uns mit Dornen gekrönt worden ist.
2: Heilige Maria, Mutter Gottes, bitte für uns Sünder, jetzt und in der Stunde unseres Todes. Amen.
1: Gegrüßet seist du, Maria, voll der Gnade, der Herr ist mit dir. Du bist gebenedeit unter den Frauen, und gebenedeit ist die Frucht deines Leibes, Jesus, der für uns mit Dornen gekrönt worden ist.
2: Heilige Maria, Mutter Gottes, bitte für uns Sünder, jetzt und in der Stunde unseres Todes. Amen.
1: Gegrüßet seist du, Maria, voll der Gnade, der Herr ist mit dir. Du bist gebenedeit unter den Frauen, und gebenedeit ist die Frucht deines Leibes, Jesus, der für uns mit Dornen gekrönt worden ist.
2: Heilige Maria, Mutter Gottes, bitte für uns Sünder, jetzt und in der Stunde unseres Todes. Amen.
1: Gegrüßet seist du, Maria, voll der Gnade, der Herr ist mit dir. Du bist gebenedeit unter den Frauen, und gebenedeit ist die Frucht deines Leibes, Jesus, der für uns mit Dornen gekrönt worden ist.
2: Heilige Maria, Mutter Gottes, bitte für uns Sünder, jetzt und in der Stunde unseres Todes. Amen.
1: Gegrüßet seist du, Maria, voll der Gnade, der Herr ist mit dir. Du bist gebenedeit unter den Frauen, und gebenedeit ist die Frucht deines Leibes, Jesus, der für uns mit Dornen gekrönt worden ist.
2: Heilige Maria, Mutter Gottes, bitte für uns Sünder, jetzt und in der Stunde unseres Todes. Amen.
1: Gegrüßet seist du, Maria, voll der Gnade, der Herr ist mit dir. Du bist gebenedeit unter den Frauen, und gebenedeit ist die Frucht deines Leibes, Jesus, der für uns mit Dornen gekrönt worden ist.
2: Heilige Maria, Mutter Gottes, bitte für uns Sünder, jetzt und in der Stunde unseres Todes. Amen.
1: Gegrüßet seist du, Maria, voll der Gnade, der Herr ist mit dir. Du bist gebenedeit unter den Frauen, und gebenedeit ist die Frucht deines Leibes, Jesus, der für uns mit Dornen gekrönt worden ist.
2: Heilige Maria, Mutter Gottes, bitte für uns Sünder, jetzt und in der Stunde unseres Todes. Amen.
1: Gegrüßet seist du, Maria, voll der Gnade, der Herr ist mit dir. Du bist gebenedeit unter den Frauen, und gebenedeit ist die Frucht deines Leibes, Jesus, der für uns mit Dornen gekrönt worden ist.
2: Heilige Maria, Mutter Gottes, bitte für uns Sünder, jetzt und in der Stunde unseres Todes. Amen.
1: Ehre sei dem Vater und dem Sohn und dem Heiligen Geist.
2: Wie im Anfang, so auch jetzt und alle Zeit, und in Ewigkeit. Amen.
1: O mein Jesus, verzeih uns unsere Sünden, bewahre uns vor dem Feuer der Hölle, führe alle Seelen in den Himmel, besonders jene, die deine Barmherzigkeit am meisten bedürfen. Viertes Geheimnis. Jesus, der für uns das schwere Kreuz getragen hat.
2: Vater unser im Himmel, geheiligt werde dein Name, dein Reich komme, dein Wille geschehe, wie im Himmel so auf Erden.
1: Unser tägliches Brot gib uns heute und vergib uns unsere Schuld, wie auch wir vergeben unseren Schuldigen. Und führe uns nicht in Versuchung, sondern erlöse uns von dem Bösen.
2: Gegrüßt seist du, Maria, voll der Gnade, der Herr ist mit dir. Du bist gebenedeit unter den Frauen, und gebenedeit ist die Frucht deines Leibes, Jesus, der für uns das schwere Kreuz getragen hat.
1: Heilige Maria, Mutter Gottes, bitte für uns Sünder, jetzt und in der Stunde unseres Todes. Amen.
2: Gegrüßt seist du, Maria, voll der Gnade, der Herr ist mit dir. Du bist gebenedeit unter den Frauen, und gebenedeit ist die Frucht deines Leibes, Jesus, der für uns das schwere Kreuz getragen hat.
1: Heilige Maria, Mutter Gottes, bitte für uns Sünder, jetzt und in der Stunde unseres Todes. Amen.
2: Gegrüßt seist du, Maria, voll der Gnade, der Herr ist mit dir. Du bist gebenedeit unter den Frauen, und gebenedeit ist die Frucht deines Leibes, Jesus, der für uns das schwere Kreuz getragen hat.
1: Heilige Maria, Mutter Gottes, bitte für uns Sünder, jetzt und in der Stunde unseres Todes. Amen.
2: Gegrüßt seist du, Maria, voll der Gnade, der Herr ist mit dir. Du bist gebenedeit unter den Frauen, und gebenedeit ist die Frucht deines Leibes, Jesus,
1: Heilige Maria, Mutter Gottes, bitte für uns Sünder, jetzt und in der Stunde unseres Todes. Amen.
2: Gegrüßt seist du, Maria, voll der Gnade, der Herr ist mit dir. Du bist gebenedeit unter den Frauen, und gebenedeit ist die Frucht deines Leibes, Jesus, der für uns das schwere Kreuz getragen hat.
1: Heilige Maria, Mutter Gottes, bitte für uns Sünder, jetzt und in der Stunde unseres Todes. Amen.
2: Gegrüßt seist du, Maria, voll der Gnade, der Herr ist mit dir. Du bist gebenedeit unter den Frauen, und gebenedeit ist die Frucht deines Leibes, Jesus, der für uns das schwere Kreuz getragen hat.
1: Heilige Maria, Mutter Gottes, bitte für uns Sünder, jetzt und in der Stunde unseres Todes. Amen.
2: Gegrüßt seist du, Maria, voll der Gnade, der Herr ist mit dir. Du bist gebenedeit unter den Frauen, und gebenedeit ist die Frucht deines Leibes, Jesus, der für uns das schwere Kreuz getragen hat.
1: Heilige Maria, Mutter Gottes, bitte für uns Sünder, jetzt und in der Stunde unseres Todes. Amen.
2: Gegrüßt seist du, Maria, voll der Gnade, der Herr ist mit dir. Du bist gebenedeit unter den Frauen, und gebenedeit ist die Frucht deines Leibes, Jesus, der für uns das schwere Kreuz getragen hat.
1: Heilige Maria, Mutter Gottes, bitte für uns Sünder, jetzt und in der Stunde unseres Todes. Amen.
2: Gegrüßt seist du, Maria, voll der Gnade, der Herr ist mit dir. Du bist gebenedeit unter den Frauen, und gebenedeit ist die Frucht deines Leibes, Jesus, der für uns das schwere Kreuz getragen hat.
1: Heilige Maria, Mutter Gottes, bitte für uns Sünder, jetzt und in der Stunde unseres Todes. Amen.
2: Gegrüßt seist du, Maria, voll der Gnade, der Herr ist mit dir. Du bist gebenedeit unter den Frauen, und gebenedeit ist die Frucht deines Leibes, Jesus, der für uns das schwere Kreuz getragen hat.
1: Heilige Maria, Mutter Gottes, bitte für uns Sünder, jetzt und in der Stunde unseres Todes. Amen.
2: Hier sei der Vater, und der Sohn, und der Heilige Geist.
1: Wie im Anfang, so auch jetzt und alle Zeit und in Ewigkeit. Amen. O mein Jesus, verzeih uns unsere Sünden, bewahre uns vor dem Feuer der Hölle, führe alle Seelen in den Himmel, besonders jene, die deiner Barmherzigkeit am meisten bedürfen. Fünftes Geheimnis: Jesus, der für uns gekreuzigt worden ist. Vater unser im Himmel, geheiligt werde dein Name, dein Reich komme, dein Wille geschehe, wie im Himmel, so auf Erden.
2: Unser tägliches Brot gib uns heute, und vergib uns unsere Schuld, wie auch wir vergeben unseren Schuldigen. Und führe uns nicht in Versuchung, sondern erlöse uns von dem Bösen.
1: Gegrüßet seist du, Maria, voll der Gnade. Der Herr ist mit dir. Du bist gebenedeit unter den Frauen. Und gebenedeit ist die Frucht deines Leibes, Jesus, der für uns gekreuzigt worden ist.
2: Heilige Maria, Mutter Gottes, bitte für uns Sünder, jetzt und in der Stunde unseres Todes. Amen.
1: Gegrüßet seist du, Maria, voll der Gnade. Der Herr ist mit dir. Du bist gebenedeit unter den Frauen, und gebenedeit ist die Frucht deines Leibes, Jesus, der für uns gekreuzigt worden ist.
2: Heilige Maria, Mutter Gottes, bitte für uns Sünder, jetzt und in der Stunde unseres Todes. Amen.
1: Gegrüßet seist du, Maria, voll der Gnade. Der Herr ist mit dir. Du bist gebenedeit unter den Frauen, und gebenedeit ist die Frucht deines Leibes, Jesus, der für uns gekreuzigt worden ist.
2: Heilige Maria, Mutter Gottes, bitte für uns Sünder, jetzt und in der Stunde unseres Todes. Amen.
1: Gegrüßet seist du, Maria, voll der Gnade. Der Herr ist mit dir. Du bist gebenedeit unter den Frauen, und gebenedeit ist die Frucht deines Leibes, Jesus, der für uns gekreuzigt worden ist.
2: Heilige Maria, Mutter Gottes, bitte für uns Sünder, jetzt und in der Stunde unseres Todes. Amen.
1: Gegrüßet seist du, Maria, voll der Gnade. Der Herr ist mit dir. Du bist gebenedeit unter den Frauen. Und gebenedeit ist die Frucht deines Leibes, Jesus, der für uns gekreuzigt worden ist.
2: Heilige Maria, Mutter Gottes, bitte für uns Sünder, jetzt und in der Stunde unseres Todes. Amen.
1: Gegrüßet seist du, Maria, voll der Gnade, der Herr ist mit dir. Du bist gebenedeit unter den Frauen, und gebenedeit ist die Frucht deines Leibes, Jesus, der für uns gekreuzigt worden ist.
2: Heilige Maria, Mutter Gottes, bitte für uns Sünder, jetzt und in der Stunde unseres Todes. Amen.
1: Gegrüßet seist du, Maria, voll der Gnade, der Herr ist mit dir. Du bist gebenedeit unter den Frauen, und gebenedeit ist die Frucht deines Leibes, Jesus, der für uns gekreuzigt worden ist.
2: Heilige Maria, Mutter Gottes, bitte für uns Sünder, jetzt und in der Stunde unseres Todes. Amen.
1: Gegrüßet seist du, Maria, voll der Gnade. Der Herr ist mit dir. Du bist gebenedeit unter den Frauen, und gebenedeit ist die Frucht deines Leibes, Jesus, der für uns gekreuzigt worden ist.
2: Heilige Maria, Mutter Gottes, bitte für uns Sünder, jetzt und in der Stunde unseres Todes. Amen.
1: Gegrüßet seist du, Maria, voll der Gnade. Der Herr ist mit dir. Du bist gebenedeit unter den Frauen, und gebenedeit ist die Frucht deines Leibes, Jesus, der für uns gekreuzigt worden ist.
2: Heilige Maria, Mutter Gottes, bitte für uns Sünder, jetzt und in der Stunde unseres Todes. Amen.
1: Gegrüßet seist du, Maria, voll der Gnade. Der Herr ist mit dir. Du bist gebenedeit unter den Frauen, und gebenedeit ist die Frucht deines Leibes, Jesus, der für uns gekreuzigt worden ist.
2: Heilige Maria, Mutter Gottes, bitte für uns Sünder, jetzt und in der Stunde unseres Todes. Amen.
1: Ehre sei dem Vater und dem Sohn und dem Heiligen Geist.
2: Wie im Anfang, so auch jetzt und alle Zeit und in Ewigkeit. Amen.
1: O mein Jesus, verzeih uns unsere Sünden, bewahre uns vor dem Feuer der Hölle, führe alle Seelen in den Himmel, besonders jene, die deine Barmherzigkeit am meisten bedürfen.

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0: Sie hören jetzt aus dem Tagebuch von der Schweizer Heiligen, der Schwester Maria Bernarda Büttler. Das Buch hat herausgegeben, der emeritierte Pfarrer Urs Keusch. Die Sprecherin ist Nicole Meru.
1: In den Abgrund geschleudert. Maria Bernarda erhält diese außergewöhnlichen inneren Ansprachen vor allem in den Zeiten der eucharistischen Anbetung. Und das schon früh in ihrem Leben. Nebst diesen, schreibt sie, waren jahrelang der Gnaden unzählige, die mir in den Anbetungen bei Tag und Nacht erteilt wurden. Sie führt dann weiter aus: Vor der Profess hatte ich einmal ein Traumgesicht, ein schreckliches. Ich befand mich auf einer Leiter schon ziemlich weit oben. Unten am Fuße lag ein schauderhafter Drache. Und unter ihm war ein entsetzlicher Abgrund. Der Drache suchte auf alle mögliche Weise, mich hinunterzureißen. Wie es geschah, wusste ich nachher vor Schrecken selbst nicht mehr. Aber ich kam wirklich die Sprossen wieder abwärts. Ich kam in einen schrecklichen Kampf mit dem Drachen, wie bei einem Handgemenge. Ich erhielt dabei eine solch übergroße Kraft, dass ich ihn in den Abgrund zu schleudern vermochte. Auf dies hin stieg ich wieder ungehindert die Leiter hinab.

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Herzlich willkommen bei Radio Gloria. Am Mikrofon begrüsse ich den Michael. Heute ist der Dienstag, der 15. September, und heute feiert man es fast von der Mater Dolorosa, von der Mutter der sieben Schmerzen. Ich darf Sie recht herzlich durchs Radioprogramm begleiten. Sie hören jetzt wieder eine aktuelle Programmvorschau. 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Am 7.30 das Morgengebet. 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

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Ich wünsche Ihnen einen gesegneten Dienstag und eine schöne Woche mit Radio Gloria. Am Mikrofon der Michael Galliker.

Es freut mich, dass Sie Radio Gloria eingestellt haben und jetzt mit mir Claudes vom Gedächtnis von der Schmerzen Marie betet. Wir fangen mit dem Invitatorium im Stundenbuch auf Seite 906 an. Der Hymnus und die weiteren Text finden Sie auch wie ab Seite 906a ist. Herr, öffne meine Lippen, damit mein Mund dein Lob verkünde. Den Heiland der Welt, mit dem seine Mutter im Leiden vereint war, kommt, wir beten ihn an. Gott sei uns gnädig und segne uns. Er lasse über uns sein Angesicht leuchten, damit auf Erden sein Weg erkannt wird und unter allen Völkern sein Heil. Den Heiland der Welt, mit dem seine Mutter im Leiden vereint war, kommt, wir beten ihn an. Die Völker sollen dir danken, o Gott, danken sollen dir die Völker alle. Die Nationen sollen sich freuen und jubeln, denn du richtest den Erdkreis gerecht. Den Heiland der Welt, mit dem seine Mutter im Leiden vereint war, kommt, wir beten ihn an. Du richtest die Völker nach Recht und regierst die Nationen auf Erden. Die Völker sollen dir danken, o Gott, danken sollen dir die Völker alle. Den Heiland der Welt, mit dem seine Mutter im Leiden vereint war, kommt, wir beten ihn an. Das Land gab seinen Ertrag, es segne uns Gott, unser Gott. Es segne uns Gott, alle Welt fürchte und ehre ihn. Den Heiland der Welt, mit dem seine Mutter im Leiden vereint war, kommt, wir beten ihn an. Ehre sei dem Vater und dem Sohn und dem Heiligen Geist, wie im Anfang, so auch jetzt und alle Zeit und in Ewigkeit. Amen. Den Heiland der Welt, mit dem seine Mutter im Leiden vereint war, kommt, wir beten ihn an. Gib, o Mutter, Born der Liebe, dass ich mich mit dir betrübe, dass ich fühl die Schmerzen dein. Dass mein Herz von Lieb entbrenne, dass ich nur noch Jesus kenne, dass ich liebe Gott allein. Drücke deines Sohnes Wunden, wie du selber sie empfunden, heilige Mutter, in mein Herz. Dass ich weiß, was ich verschuldet, was dein Sohn für mich erduldet, gib mir Teil an deinem Schmerz. Lass mit dir mich herzlich weinen, mich mit Jesu Leid vereinen, solang hier mein Leben währt. Unterm Kreuz mit dir zu stehen, dort zu teilen deine Wehen, ist es, was mein Herz begehrt. Gott, du mein Gott, dich suche ich, Herr, meine Seele hängt an dir. Gott, du mein Gott, dich suche ich, meine Seele dürstet nach dir. Nach dir schmachtet mein Leib, wie dürres, lechzendes Land ohne Wasser. Darum halte ich Ausschau nach dir im Heiligtum, um deine Macht und Herrlichkeit zu sehen. Denn deine Huld ist besser als das Leben, darum preisen dich meine Lippen. Ich will dich rühmen mein Leben lang, in deinem Namen die Hände erheben. Wie ein Fett und Mark wird satt meine Seele,
Mit jubelnden Lippen soll mein Mund dich preisen. Ich denke an dich auf nächtlichem Lager und sinne über dich nach, wenn ich wache. Ja, du wurdest meine Hilfe. Jubeln kann ich im Schatten deiner Flügel. Meine Seele hängt an dir, deine rechte Hand hält mich fest. Ehre sei dem Vater und dem Sohn und dem Heiligen Geist, wie im Anfang, so auch jetzt und alle Zeit und in Ewigkeit. Amen. Gott, du mein Gott, dich suche ich, Herr, meine Seele hängt an dir. Freut euch, dass ihr Anteil habt an den Leiden Christi. Preist den Herrn, all ihr Werke des Herrn, lobt und rühmt ihn in Ewigkeit. Preist den Herrn, ihr Himmel, preist den Herrn, ihr Engel des Herrn. All ihr Wasser über dem Himmel, preiset den Herrn. All ihr Mächte des Herrn, preiset den Herrn. Preist den Herrn, Sonne und Mond. Preist den Herrn, ihr Sterne am Himmel. Preist den Herrn, aller Regen und Tau. Preist den Herrn, all ihr Winde. Preist den Herrn, Feuer und Glut. Preist den Herrn, Frost und Hitze. Preist den Herrn, Tau und Schnee. Preist den Herrn, Eis und Kälte. Preist den Herrn, ihr Nächte und Tage. Preist den Herrn, Licht und Dunkel. Preist den Herrn, Raureif und Schnee. Preist den Herrn, ihr Blitze und Wolken. Die Erde preise den Herrn. Sie lobe und rühme ihn in Ewigkeit. Preist den Herrn, ihr Berge und Hügel. Preist den Herrn, all ihr Gewächse auf Erden. Preist den Herrn, ihr Meere und Flüsse. Preist den Herrn, ihr Quellen. Preist den Herrn, ihr Tiere des Meeres und alles, was sich regt im Wasser. Preist den Herrn, all ihr Vögel am Himmel. Preist den Herrn, all ihr Tiere, wilde und zahme. Preist den Herrn, ihr Menschen. Preist den Herrn, ihr Israeliten. Lobt und rühmt ihn in Ewigkeit. Preist den Herrn, ihr seine Priester. Preist den Herrn, ihr seine Knechte. Ihr Geister und Seelen der Gerechten preiset den Herrn, ihr Demütigen und Frommen preiset den Herrn. Preist den Herrn Hanania, Asaria und Michael, lobt und rühmt ihn in Ewigkeit. Lasst uns preisen den Vater und den Sohn mit dem Heiligen Geist, ihn loben und rühmen in Ewigkeit. Freut euch, dass ihr Anteil habt an den Leiden Christi. Gott wollte alles mit sich versöhnen durch das Blut Jesu Christi. Singet dem Herrn ein neues Lied, sein Lob erschalle in der Gemeinde der Frommen. Israel soll sich über seinen Schöpfer freuen, die Kinder Zions über ihren König jauchzen. Seinen Namen sollen sie loben beim Reigentanz, ihm spielen auf Pauken und Harfen. Der Herr hat an seinem Volk gefallen, die Gebeugten krönt er mit Sieg.
In festlichem Glanz sollen die frommen frohlocken, auf ihren Lagern jauchzen. Loblieder auf Gott in ihrem Mund, ein zweischneidiges Schwert in der Hand. Um die Vergeltung zu vollziehen an den Völkern, an den Nationen das Strafgericht. Um ihre Könige mit Fesseln zu binden, ihre Fürsten mit eisernen Ketten. Um Gericht über sie zu halten, so wie geschrieben steht, herrlich ist das für all seine Frommen. Ehre sei dem Vater und dem Sohn und dem Heiligen Geist, wie im Anfang, so auch jetzt und alle Zeit und in Ewigkeit. Amen. Gott wollte alles mit sich versöhnen durch das Blut Jesu Christi. Aus dem Brief an die Kolosser. Jetzt freue ich mich in den Leiden, die ich für euch ertrage. Für den Leib Christi, die Kirche, ergänze ich in meinem irdischen Leben das, was an den Leiden Christi noch fehlt. Ich diene der Kirche durch das Amt, das Gott mir übertragen hat, damit ich euch das Wort Gottes in seiner Fülle verkündige. Ein Schwert hat deine Seele durchdrungen, heilige Jungfrau Maria. Ein Schwert hat deine Seele durchdrungen, heilige Jungfrau Maria. Durch dich schöpfen wir Heil aus den Wunden Christi, heilige Jungfrau Maria. Ehre sei dem Vater und dem Sohn und dem Heiligen Geist. Ein Schwert hat deine Seele durchdrungen, heilige Jungfrau Maria. Freue dich, Mutter der Schmerzen. Nach so großen Leiden thronst du mit deinem Sohn als Königin in der Herrlichkeit des Himmels. Gepriesen sei der Herr, der Gott Israels, denn er hat sein Volk besucht und ihm Erlösung geschaffen. Er hat uns einen starken Retter erweckt im Hause seines Knechtes David. So hat er verheißen von alters her durch den Mund seiner heiligen Propheten. Er hat uns errettet vor unseren Feinden und aus der Hand aller, die uns hassen. Er hat das Erbarmen mit den Vätern an uns vollendet und an seinen heiligen Bund gedacht, an den Eid, den er unserem Vater Abraham geschworen hat. Er hat uns geschenkt, dass wir, aus Feindeshand befreit, ihm furchtlos dienen in Heiligkeit und Gerechtigkeit vor seinem Angesicht all unsere Tage. Und du, Kind, wirst Prophet des Höchsten heißen, denn du wirst dem Herrn vorangehen, und ihm den Weg bereiten. Du wirst sein Volk mit der Erfahrung des Heils beschenken, in der Vergebung der Sünden. Durch die barmherzige Liebe unseres Gottes wird uns besuchen das aufstrahlende Licht aus der Höhe. Um allen zu leuchten, die in Finsternis sitzen und im Schatten des Todes, und unsere Schritte zu lenken auf dem Weg des Friedens. Ehre sei dem Vater und dem Sohn und dem Heiligen Geist, wie im Anfang, so auch jetzt und alle Zeit und in Ewigkeit. Amen. Freue dich, Mutter der Schmerzen. Nach so großen Leiden thronst du mit deinem Sohn als Königin in der Herrlichkeit des Himmels.
Gepriesen sei Jesus Christus, unser Erlöser, der geboren wurde aus der Jungfrau Maria. Zu ihm lasst uns beten. Höre auf die Fürsprache deiner Mutter. Du Sonne der Gerechtigkeit, Maria war die Morgenröte, die dein Kommen angekündigt hat. Gib, dass wir alle Zeit in deinem Lichte leben. Höre auf die Fürsprache deiner Mutter. Ewiges Wort des Vaters, du hast dir in der unversehrten Jungfrau Maria eine Wohnung bereitet, wohne auch in unseren Herzen. Höre auf die Fürsprache deiner Mutter. Erlöser der Welt, Maria stand unter deinem Kreuz, auf ihre Fürsprache hilf uns, auch im schweren Leid stand zu halten. Höre auf die Fürsprache deiner Mutter. Gütiger Jesus, vom Kreuz aus hast du deine Mutter dem Menschen zur Mutter gegeben. Lass uns heute ihren Schutz erfahren. Höre auf die Fürsprache deiner Mutter. Herr, erbarme dich unser. Christus, erbarme dich unser. Herr, erbarme dich unser. Vater unser im Himmel, geheiligt werde dein Name. Dein Reich komme. Dein Wille geschehe, wie im Himmel, so auf Erden. Unser tägliches Brot gib uns heute und vergib uns unsere Schuld, wie auch wir vergeben unseren Schuldigern. Und führe uns nicht in Versuchung, sondern erlöse uns von dem Bösen. Allmächtiger Gott, du hast der Mutter Jesu die Kraft verliehen, unter dem Kreuz zu stehen und das Leiden ihres Sohnes zu teilen. Hilf uns, täglich unser Kreuz anzunehmen, damit wir auch an der Auferstehung unseres Herrn Jesus Christus teilhaben, der in der Einheit des Heiligen Geistes mit dir lebt und herrscht in alle Ewigkeit. Amen. Der Herr segne uns, er bewahre uns vor Unheil und führe uns zum ewigen Leben. Amen. Vielen herzlichen Dank fürs Mitbeten von der Laudes. Jetzt wünsche ich uns, dass wir erfahren, dass Mutter Gottes bei uns ist, wenn wir unser tägliches Kreuz auf uns nehmen und

0: Der heilige Pater Pio. Der Teufel ist wie ein tollwütiger Hund an der Kette. Nur soweit die Kette reicht, kann er zubeißen. Also, halte dich weit genug von ihm fern. Wenn du ihm zu nahe kommst, wirst du gepackt. Nachzulesen in Pate Pio Guten Tag beim 21. April.
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Liebe Zuhörerinnen und Zuhörer von Radio Gloria, ich lasse jetzt Sie mit uns gemeinsam, auch zusammen mit der Hörerfamilie von Radio Gloria, das Novenengebet zu sprechen. Ein Novenen ist ein neuntägiges Gebet, immer das gleiche Gebet für das Anliegen. Und das Gebet beginnen wir jeweils am 13. von jedem Monat. Am 13. Mai im Jahr 2008 dürfen Radio Gloria einen 24-Stunden-Betrieb aufnehmen, den ganzen Tag auf Sendung zu sein. Aus Dank und auch für die Anliegen vom Radio, aber auch für die Anliegen unserer Zuhörerschaft, beten wir aus dem Grund immer am 13. von jedem Monat das Novenengebet. Die Novene ist zur Mutter von der immerwährenden Hilfe. Heute beten wir den 4. Tag von der Novene zur Mutter von der immerwährenden Hilfe. Im Namen des Vaters und des Sohnes und des Heiligen Geistes. Amen. Mutter von der immerwährenden Hilfe. Du warst eine einfache Frau. Du warst unerkannt und verborgen unter den Menschen. Gott aber hat dich erkannt und dich hoch erhoben über alle Geschöpfe als seine besondere Dienerin. Du bist dazu auserwählt, Mutter Gottes zu sein. Du bist uns von Jesus als unsere Mutter geschenkt. Du bist erhaben und von Gott erhöht wie ein Morgenstern. Das Licht dieses Sternes ist uns aber so nahe, berührt und wärmt unsere Herzen in den Schwierigkeiten des Lebens. Das Licht des Morgensterns, deine Nähe und Liebe, scheint ruhig inmitten heftiger Stürme und in der Dunkelheit. Du ermutigst uns mit den Worten deines Kindes. Das Joch, das Gott uns auferlegt, ist nicht schwer und drückt nicht. Bleibe an unserer Seite und hilf uns täglich, unser Joch, unser Kreuz auf uns zu nehmen. So kommen wir auch heute wieder zu dir. Du bist die Mutter der immerwährenden Hilfe. Erlange uns in dieser neuntägigen Novene Gnaden für unser Radio. Du kannst uns helfen. Du bist unsere Mutter und die Patronin unseres Radios. Wir übergeben deiner mütterlichen Fürsprache die Arbeit, die Zuhörerschaft, besonders alle Wohltäter. Wir übergeben deiner mächtigen Fürbitte die Zukunft unseres Radios. Erwirke uns den beständigen Schutz und die weitere Existenz von Radio Gloria, alles zur größeren Ehre Gottes. Vater unser im Himmel, geheiligt werde dein Name. Dein Reich komme, dein Wille geschehe, wie im Himmel so auf Erden. Unser tägliches Brot gib uns heute und vergib uns unsere Schuld. Wie auch wir vergeben unseren Schuldigern und führe uns nicht in Versuchung, sondern erlöse uns von dem Bösen. Amen. Gegrüßt seist du, Maria, voll der Gnade, der Herr ist mit dir. Du bist gebenedeit unter den Frauen, und gebenedeit ist die Frucht deines Leibes, Jesus. Heilige Maria, Mutter Gottes, bitte für uns Sünder, jetzt und in der Stunde unseres Todes. Amen. Ehre sei dem Vater und dem Sohn und dem Heiligen Geist, wie im Anfang, so auch jetzt und alle Zeit und in Ewigkeit. Amen. Im Namen des Vaters und des Sohnes und des Heiligen Geistes. Amen. Gelobt sei Jesus Christus in Ewigkeit. Amen. Ich danke Ihnen herzlich fürs Mitbeten, die Novene zur Mutter von der immerwährenden Hilfe im Anliegen von Radio Gloria, aber auch im Anliegen von der Zuhörerschaft und besonders für alle Wohltäter.

Notizen aus einer Predigt von Don Pierino Gaglione. Die Schmerzen der Mutter Gottes. Wenn ein Kind seinen Bruder mit einem Messer absichtlich verletzt, dann leidet die Mutter mehr wegen dem Kind, welches in seiner Bosheit das andere Kind verletzt hat, als über das Kind, welches wegen der Verletzungen durch das Messer am Boden liegt und blutet. So ist es auch bei der Mutter Gottes. Sie leidet unter dem Kreuz mehr wegen den Menschen, die in der Sünde leben, als wegen Jesus, der wegen der Sünden der Menschen verwundet am Kreuz hängt. Jesus hat die Mutter Gottes vom Kreuz aus zu unserer Mutter erwählt. Wie groß ist ihre Liebe zu uns Menschen, dass sie leidend unsere Mutter ist. Ein andermal sagt er, Veronika gelang es, das blutige Antlitz Jesu zu trocknen. Und wir Kinder tun wir alles, um die Tränen unserer himmlischen Mama zu trocknen.

Liebe Hörerinnen und Hörer von Radio Gloria, herzlich willkommen am heutigen Tag, am Gedenktag der Schmerzen von der Mutter Gottes. Wir werden miteinander das Tagesevangelium betrachten. Es ist genau aus dem Lukas-Evangelium, Kapitel 2, Vers 33 bis 35. In jener Zeit staunten sein Vater und seine Mutter über die Worte, die über Jesus gesagt wurden. Und Simeon segnete sie und sagte zu Maria, der Mutter Jesu, dieser ist dazu bestimmt, dass in Israel viele durch ihn zu Fall kommen und viele aufgerichtet werden. Und er wird ein Zeichen sein, dem widersprochen wird. Dadurch sollen die Gedanken vieler Menschen offenbar werden. Dir selber aber wird ein Schwert durch die Seele dringen. Evangelium unseres Herrn Jesus Christus. Lob sei dir, Christus.

Liebe Mitchristen, wir gedenken heute der Schmerzen der Mutter Gottes, weil wir gestern das Fest Kreuzerhöhung gefeiert haben, gestern Jesus Christus als den Gekreuzigten betrachtet haben, geschaut haben, wie durch sein Leiden, durch seinen Schmerz Heil in die Welt hineingekommen ist. Und heute betrachten wir die Mutter Gottes, jene Frau, die ihn so treu begleitet hat, ihn Christus, den Erlöser, den Retter der Welt. So treu ist sie mit ihm den Weg des Kreuzes gegangen, so treu ist sie dort unter dem Kreuz gestanden und ist Jesus so beigestanden in seinem eigenen Leiden. Sicher ist einigen von Ihnen auch die Verehrung der sieben Schmerzen Mariens bekannt. Diese sieben Schmerzen, von denen ja auch in einem gewissen Sinn Simeon spricht, als die Mutter Gottes das Jesuskind in den Tempel bringt und er sagt, dir selber aber wird ein Schwert durch die Seele dringen. Und diese sieben Schmerzen sind folgende. Erstens einmal diese Weissagung von Simeon, dass die Mutter Gottes eigentlich schon von Beginn des Lebens von Christus gewusst hat, dass ihr Sohn so vieles erleiden wird und auch sie so vieles erleiden werde. Dann der zweite Schmerz, den sie ertragen hat, ist sicher die Flucht nach Ägypten. Der dritte Schmerz, die dreitägige Suche von Jesus bei der Wallfahrt nach Jerusalem zum Tempel. Der vierte Schmerz, der Weg nach Golgotha. Der fünfte Schmerz, die Kreuzigung von Jesus. Dann der sechste Schmerz, die Abnahme von Jesus vom Kreuz, wo Jesus in den Schoß der Mutter Gottes gelegt wird. Und dann der letzte, siebte Schmerz, die Grablegung von Jesus. Wir können also sehen, dass diese Schmerzen der Mutter Gottes quasi ihr ganzes Leben geprägt haben. Ihr Leben, um da zu sein für den Willen Gottes, um da zu sein für den Plan Gottes, dass sie die Mutter von Christus sei, dem Erlöser der Welt. Und sie hat gewusst, dass dieser Schmerz sich auch lohnt, denn in diesem Schmerz ist auch Heil. Und der größte Schmerz der Mutter Gottes war sicher, als sie dort am Kreuz ihren Sohn verwundet sah, sterben sah, hilflos sah. Dort hat sie sicher am meisten gelitten mit ihm. Aber vielleicht hat sie genau auch in diesem Moment gewusst, dass wenn ihr Sohn nicht stirbt, ihr Sohn nicht das Leben hingibt als Sühnegeld für die Sünden, dass dann nicht viele ihrer Söhne und Töchter, die in dieser Welt leben, die Kinder Gottes nicht auferstehen können zum neuen Leben, nicht erlöst werden können. Und sicher hat sie zusammen mit Jesus das Leiden angenommen, wie eine Art Geburtswehen, in dem Sinn, dass eben die Menschen durch dieses Leiden hindurch, durch dieses Erlösungswerk hindurch, neues Leben haben dürfen, zu neuen Menschen geboren werden dürfen, zu Menschen, die das Leben Gottes in sich tragen. Das Leben Gottes, welches hier auf dieser Welt den Anfang nimmt und dann in der Ewigkeit im Himmel seine Vollendung findet. In Fatima hat die Mutter Gottes die drei Hirtenkinder gefragt, Jacinta, Francesco und Lucia, ob sie auch bereit sind, um alle Leiden, alle Opfer in die Hand von Christus zu legen und mit seinem Leiden zu verbinden. Die Mutter Gottes, sie sucht also auch weiterhin Menschen, die zusammen mit ihr dort unter dem Kreuz stehen, zusammen mit Christus das Leiden tragen. Es ist eine ganz wichtige Erkenntnis in unserem Leben, dass unser Leiden, dass unsere Schmerzen, unsere Schwierigkeiten nicht sinnlos sind, sondern dass wir genau diese Dinge als kleine Opfer darbringen dürfen, diese kleinen Opfer in die Hände der Mutter Gottes legen können, damit sie sie vor Gott bringt, damit sie sie mit dem Leiden von Christus verbindet. Für diesen heutigen Gedenktag gibt es auch eine Sequenz, ein spezielles Gebet, ein uraltes Gebet, und dieses Gebet möchte ich jetzt auch vorbeten. Christi Mutter stand mit Schmerzen bei dem Kreuz und weint von Herzen, als ihr lieber Sohn dahing. Durch die Seele voller Trauer, seufzend unter Todesschauer, jetzt das Schwert des Leidens ging. Welch ein Schmerz der Auserkornen, da sie sah den Eingeborenen, wie er mit dem Tode rang. Angst und Trauer, Qual und Bangen, alles Leid hielt sie umfangen, das nur je ein Herz durchdrang. Wer könnt ohne Tränen sehen, Christi Mutter also stehen, in so tiefen Jammersnot? Wer nicht mit der Mutter weinen, seinen Schmerz mit ihrem einen, leiden bei des Sohnes Tod? Ach,
für seine Brüder Schulden, sah sie ihn die Marter dulden, Geiseln, Dornen, Spott und Hohn, sah ihn trostlos und verlassen, an dem blutigen Kreuz erblassen, ihren lieben einzigen Sohn. Gib, o Mutter, Born der Liebe, dass ich mich mit dir betrübe, dass ich fühl die Schmerzen dein, dass mein Herz von Lieb entbrenne, dass ich nur noch Jesus kenne, dass ich liebe Gott allein. Heilige Mutter, drück die Wunden, die dein Sohn am Kreuz empfunden, tief in meine Seele ein. Ach, das Blut, das er vergossen, ist für mich dahingeflossen, lass mich teilen seine Pein. Lass mich wahrhaft mit dir weinen, mich mit Christi Leid vereinen, solang mir das Leben wehrt. Unterm Kreuz mit dir zu stehen, unverwandt hinaufzusehen, ist es, was mein Herz begehrt. O du Jungfrau der Jungfrauen, wollst in Liebe mich anschauen, dass ich teile deinen Schmerz, dass ich Christi Tod und Leiden, Marter, Angst und bitteres Scheiden, fühle wie dein Mutterherz. Lass mich tragen seine Peinen, mich

Geiste, es segne und behüte euch der allmächtige und barmherzige Gott, der Vater und der Sohn und der Heilige Geist. Amen.

Zeige uns Jesus. Bitten wir heute so von ganzem Herzen, zeige uns Jesus. Wir wissen, dass Maria unsere Bitte erhört. Ja, wann immer wir zu Maria hinschauen, zeigt sie uns Jesus. So können wir den rechten Weg finden, ihn Stück um Stück gehen, der getrosten Freude voll, dass der Weg ins Licht führt, in die Freude der ewigen Liebe hinein.

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2: Ihre Wurzeln reichen ins 4. Jahrhundert nach Christus zurück und in ihrer heutigen Form besteht sie seit 1475, die Apostolische Bibliothek des Vatikan. An diesem Montag hat Papst Leo sie besucht.
3: 180.000 Manuskripte, mehr als 1,5 Millionen gedruckte Bücher, 9.000 Inkunabeln, 300.000 Münzen und Medaillen, 200.000 Fotografien. Die Apostolische Bibliothek gehört zu den wichtigsten der Welt. Leo XIV. Machte bei seiner Visite klar, worin er ihren Daseinsgrund sieht. Im Dienst an der Entwicklung und Verbreitung der Kultur, zum Besten der Kirche und der ganzen Menschheit. Es war sein erster Besuch seit seiner Papstwahl in der Bibliothek. Leo eröffnete dort auch eine Ausstellung zum Thema Wasser, in der die Werke zeitgenössischer Künstler mit Kostbarkeiten aus den Tiefen der Bibliothek in Dialog treten. Vor allem aber nutzte der Papst seinen Besuch, um ein paar grundsätzliche Dinge zum Thema Bibliothek vorzubringen.
4: Pensando ad una biblioteca.
3: Wenn man an eine Bibliothek denkt, stellt man sich einen ruhigen, beschaulichen Ort vor. Tatsächlich sind Bücher still und verlangen nach Stille. Doch während ein Buch einerseits beruhigt, weckt es andererseits Unruhe, nährt die Sehnsucht und den Mut zur Suche. Damit war Leo, ein früherer Generalprior des Augustinerordens, bei seinem Lieblingsheiligen, dem Kirchenlehrer Aurelius Augustinus, angelangt. Der heilige Augustinus ist ein Symbol für diese Dynamik. Voller Leben und Qualen, aufgrund starker Kräfte, die an ihm zogen, wie er schreibt, stieß er jahrelang verzweifelte Schreie aus, bis eine Kinderstimme zu ihm drang, die vor sich hin sang, nimm und lies, nimm und lies. Daraufhin nahm er ein Buch aus den Händen eines Freundes, den Römerbrief des heiligen Paulus, las darin und ein Licht fast wie Gewissheit drang in sein Herz ein und alle Finsternis des Zweifels löste sich auf. Der Zweifel erlosch, nicht jedoch der Wunsch, der vielmehr noch stärker wurde und ihn dazu trieb, die gesamte Breite und Tiefe der heiligen Schrift zu durchforsten.
4: Spingendolo a percorrere tutta l'estensione e la profondità delle sacre scritture.
3: Die Bibliothek des Papstes helfe auch heute noch der Kirche und der Menschheit dabei, der Tiefe einer solchen Sehnsucht gerecht zu werden, rühmte Papst Leo. Er lobte die Digitalisierung und die digitalen Zugangsmöglichkeiten zur Bibliothek, setzte aber hinzu, dass sie gleichzeitig ein Ort der Diskretion und Ruhe bleiben solle. Ein Beitrag von Stefan Kempis, Radio Vatikan.
2: Papst Leo begeht an diesem Montag übrigens auch seinen 71. Geburtstag. Aus aller Welt treffen dazu Glückwünsche im Vatikan ein. Die Deutsche Bischofskonferenz gratulierte über Social Media mit den Worten Ad multos annos, heiliger Vater. Die Meldung zu den Glückwünschen bei uns auf der Webseite wird ständig aktualisiert. Themenwechsel. Nachhaltigkeit ist längst mehr als Klimaschutz, Mülltrennung oder Elektroautos. Davon ist Manuela Prisemuth-Payan von der Villanova University überzeugt. Die katholische Alma Mater von Papst Leo veranstaltet im Oktober in Rom eine internationale Nachhaltigkeitskonferenz. Im Mittelpunkt steht die Frage, wie ökologische Fragen und soziale Gerechtigkeit zusammengedacht werden können. Kardinal Czerny wird dabei als ersten Preisträger die nach Leo XIV. Benannte Nachhaltigkeitsmedaille überreicht.
5: Also ich glaube, dass jetzt Umweltschutz nicht nur um Nachhaltigkeit geht und nicht nur um Klamotten und Treibhaus und E-Autos, sondern es geht darum auch, wie wir unser tägliches Leben leben, wie wir die KI benutzen. Also ich glaube, es wird jetzt generell noch komplexer und die Konferenz versucht alles wirklich anzutasten und das auch weiter zu erforschen und dass sich Leute da austauschen und dass der Bereich Nachhaltigkeit vielleicht noch komplexer wird.
6: Das sagte sie uns am Rande einer Pressebegegnung zur Vorstellung der Konferenz, die Mitte Oktober in Rom stattfindet. Die Konferenz steht unter dem Titel Responding to the Cries of the Earth and the Poor, also auf die Schreie der Erde und der Armen antworten. Dabei soll auch die Perspektive von Menschen und Regionen einbezogen werden, die besonders stark unter den Folgen des Klimawandels leiden.
5: Es kommen wirklich auch viele Leute zur Konferenz und viele Experten zur Konferenz aus afrikanischen Ländern, aus Lateinamerika. Und Aktivisten auch, die wirklich auch davon erzählen. Und für uns ist, glaube ich, sehr wichtig, dass wir das zu kombinieren und dass wir das Akademische und vielleicht auch die westlichen Länder, dass dieser Dialog entsteht, aber dass wir auch zuhören.
6: Die Verbindung von ökologischer Verantwortung und sozialer Gerechtigkeit zeigt sich auch bei einer neuen Auszeichnung der Universität. Die nach Papst Leo XIV. Benannte Nachhaltigkeitsmedaille wird in diesem Jahr erstmals verliehen. Erster Preisträger ist mit Kardinal Michael Czerny der emeritierte Präfekt des Dikasteriums für die nachhaltige Entwicklung des Menschen.
5: Kardinal Czerny hat über Jahrzehnte lang sich wirklich für die Menschen beworben und sich da im Einsatz gesetzt, die Krankheiten haben, die Armut natürlich und sich auch für die Nachhaltigkeit und für die ethische und soziale Gerechtigkeit dann auch für die eingesetzt. Und er hat es, war immer schon Führungspersonalie in dem Bereich. Und ich glaube, dass im Großen und Ganzen die Leute, die da nachher ausgewählt haben, wer den Preis bekommt, fielen immer wieder auf Cardinal Czerny durch seine ganze Arbeit dann auch zurück.
6: Die Villanova University ist zugleich eng mit Papst Leo XIV. Verbunden. Robert Francis Prevost studierte dort Mathematik und machte 1977 seinen Abschluss. Rund 5 Jahrzehnte später erlebt die Universität ihren ehemaligen Studenten nun als Papst.
5: Also es ist schon was ganz Besonderes, an der Universität zu arbeiten oder auch für die Studenten studiert zu haben. Es fühlt sich schon, dass es eine spezielle Verbindung ist.
6: Die besondere Verbindung soll nach dem Willen der Universität auch für die Nachhaltigkeitsdebatte genutzt werden. Die Konferenz ist nicht als einmalige Veranstaltung gedacht. Sie soll den Auftakt für einen längerfristigen Austausch bilden.
5: Und ich glaube, dass wir halt das Privileg haben, auf die Zusammenarbeit, aber dass wir das auch positiv dann nutzen wollen und mit dieser Konferenz zum Beispiel und dann alle 2 Jahre das wieder, dass wir nicht einfach aufhören und dass die Zusammenarbeit dann auch weitergeht. Und wir hoffen, dass wir dann auch Vorreiter vielleicht in diesen Themen dann auch sein können und der Universität natürlich helfen, aber auch im Großen und Ganzen dann Leuten, die betroffen sind und immer weiter über diese Themen dann auch zusammen mit dem Vatikan und dem Papst vielleicht auch zu sprechen.
6: Mit dem Ziel, aus Ideen auch konkrete Projekte und Allianzen entstehen zu lassen. Für Radio Vatikan, Viola Olszewski.

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Heute ist das Marienfest. Maria Dolorosa, Mutter der Schmerzen oder auch schmerzensreiche Mutter. Das Marienfest, Dolores, das Fest zum Gedächtnis der sieben Schmerzen Mariens, war in Köln schon 1423 bekannt. Vom 15. Jahrhundert an stellte die Kunst die volkstümliche Marta Dolorosa mit den Schwertern in der Brust dar. Von Papst Pius dem 7. wurde das Fest 1814 zum Dank für seine geglückte Heimkehr aus der fünfjährigen durch die Franzosen verhängten Gefangenschaft für die ganze Kirche verfügt. Die sieben Schmerzen Mariens sind der Gegenpol zu den sieben Freuden. Im Einzelnen sind damit folgende schmerzhafte Erfahrungen im Leben von Maria, der Mutter Gottes, gemeint. Zunächst die Weissagung Simeons bei der Darstellung Jesu im Tempel. Jesus werde viel widersprochen, aber auch seine Mutter werde ein Schwert durch die Seele dringen. So lesen wir bei Lukas Kapitel 2, Vers 35. Des Weiteren die Flucht vor dem Kindermörder Herodes nach Ägypten. So im Matthäusevangelium Kapitel 2, die Verse 13 bis 15. Dann das Verlieren des zwölfjährigen Jesus im Tempel in Jerusalem und die drei Tage dauernder Suche nach ihm. Das lesen wir bei Lukas Kapitel 2, die Verse 42 bis 48. Des Weiteren die Begegnung mit ihrem Sohn auf dessen Weg zum Kreuz dargestellt in der vierten Station der Kreuzwegandacht. Vergleich dazu im Lukas Evangelium Kapitel 23, Vers 27. Dann das Ausharren unter dem Kreuz, siehe Johannes Evangelium Kapitel 19, Vers 25 bis 27. Und die Kreuzesabnahme Jesu, bedacht in der 13. Station der Kreuzwegandacht und dargestellt in der Kunst der Pieta. Und schließlich die Grablegung Jesu. Diese alle Ereignisse erinnern an die Schmerzen Mariens. Es gibt auch noch einen Hymnus, der sehr schön zum heutigen Marienfest passt. Gib, o Mutter, Born der Liebe, dass ich mich mit dir betrübe. Dass ich fühl die Schmerzen dein, dass mein Herz von Lieb entbrenne, dass ich nur noch Jesus kenne, dass ich liebe Gott allein. Drücke deines Sohnes Wunden, wie du selber sie empfunden, heilge Mutter, in mein Herz. Dass ich weiß, was ich verschuldet, was dein Sohn für mich erduldet, gib mir Teil an deinem Schmerz. Lass mit dir mich herzlich weinen, mich mit Jesu Leid vereinen, solang hier mein Leben währt. Unterm Kreuz mit dir zu stehen, dort zu teilen deine Wehen, ist es, was mein Herz begehrt. Ich wünsche Ihnen, liebe Zuhörerinnen und Zuhörer von Radio Gloria, dass wir durch das Fest Maria, Mutter der Schmerzen, immer wieder auch neu auf Maria zukommen können, als Fürbitterin, wenn wir selber in Nöten stehen.

Wir beten das Weihegebet zum heiligen Erzengel Michael. Im Namen des Vaters und des Sohnes und des Heiligen Geistes. Amen. Ewiger Vater, durch deinen Sohn, unseren Herrn Jesus Christus, bringen wir dir im Heiligen Geist Lobpreis und Ehre dar. Durch dein ewiges Wort, das im Schoß der Jungfrau Maria Fleisch angenommen hat, hast du alles erschaffen, die sichtbare und die unsichtbare Welt, Throne und Herrschaften, Mächte und Gewalten. Alles ist durch Jesus und auf ihn hin geschaffen. Du schaust mit großer Güte auf jeden von uns. Öffne unsere Herzen für deine Liebe und deinen Heilsplan. Erwecke auf die Fürsprache Mariens, der Braut des Heiligen Geistes, aller Engel und Heiligen, die Herzen aller Menschen für deine Liebe und erwecke sie aus dem Schlaf der Gottesferne. Heute danken wir dir ganz besonders, dass du die heiligen Engel erschaffen hast. Wir stimmen ein in ihren Lobpreis, den sie unaufhörlich vor deinem Thron darbringen. Und nun kommen wir zu dir, heiliger Erzengel Michael, du Führer der himmlischen Heerscharen, du großer Streiter für die Ehre Gottes, du Bezwinger des Bösen, du liebevoller Freund der Menschen. Du möchtest nicht, dass wir verloren gehen. Heute sind wir zu dir auf den Gargano gepilgert, um deine Freundschaft zu erbitten. Wir kommen stellvertretend für viele andere, die zu uns gehören. Wir kommen stellvertretend für die Länder und Gebetsgruppen, deren Fahnen wir zu diesem heiligen Ort mitgebracht haben. Heiliger Erzengel Michael, wir bitten dich, bewahre uns vor Krieg, Unheil und Katastrophen und vor dem Strafgericht Gottes, welches du gemäß der Heiligen Schrift ausführen wirst. Dir weihen wir uns und unsere Familien, unsere Freunde und Bekannten, unsere Länder und alle Menschen, die in dieser Stunde an vielen Orten mit uns verbunden sind. Endlich empfehlen wir dir unsere heilige katholische Kirche, die in dieser Zeit auf vielfache Weise bedrängt ist. Sancte Michael, Archangele, defende nos in proelio, contra nequitiam et insidias diaboli esto presidium. Imperet ili Deus supplices deprecamur. Tuque princeps militiae celestis Satanam aliosque spiritus malignos, qui ad perditionem animarum pervagantur in mundo, divina virtute in infernum detrude. Amen.

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September, und heute feiert man es Fast von der Mater Dolorosa, von der Mutter der sieben Schmerzen. Ich darf Sie recht herzlich durchs Radioprogramm begleiten. 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

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Am Mikrofon der Michael

Sie haben eingeschaltet bei Radio Gloria, liebe Zuhörerinnen und Zuhörer. Für die Übertragung von der Feier von der Heiligen Messe tun wir uns gemeinsam mit dem Gebet vorbereiten. Im Namen des Vaters und des Sohnes und des Heiligen Geistes. Amen. Liebender Vater, auf meiner irdischen Pilgerreise empfange ich nun deinen geliebten Sohn. Unter dem Schleier eines Sakraments möge ich ihn eines Tages von Angesicht zu Angesicht in Herrlichkeit sehen, der mit dir lebt und regiert in alle Ewigkeit. Amen. Im Namen des Vaters und des Sohnes und des Heiligen Geistes. Amen. Wir übertragen heute die Heilige Messe aus der Hauskapelle Mutter der Gnade bei Radio Maria mit Pfarrer Martin Rohrer.

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2: Liebe Hörerinnen und Hörer von Radio Maria und von Radio Gloria, freue mich, dass wir miteinander die Heilige Mass feiern hier aus der Hauskapelle Mutter der Gnade in Adliswil. Wir haben gestern das Fest feiern, Kreuzerhöhung, wo wir ihm dankt haben, unserem Herr Jesus Christus. Heute danken wir der Mutter Gottes, dass sie unter dem Kreuz auf ein Hart hat und mit ihm Christus das Leiden getragen hat. Und so wollen wir uns einstimmen mit dem Lied 395. Wir danken dir, Herr Jesus Christus, dass du für uns gestorben bist. 395.

0: Im Namen des Vaters und des Sohnes und des Heiligen Geistes.
1: Amen.
0: Die Gnade und der Friede unseres Herrn Jesus Christus sei mit euch
1: und mit deinem Geiste.
0: Liebe Mitchristen, in La Salette in Frankreich ist Mutter Gottes erschienen. Sie hat Tränen vergossen, wo sie den zwei Hirtenkindern erschienen ist. Und sie hat auch auf sich ein Kreuz getragen mit einer Zange und einem Hammer. Und es ist natürlich klar, was das bedeutet. Dort der Hammer ist, wenn wir durch unsere Sünde Christus von neuem kreuzigen. Und die Zange ist, wenn wir eben auch mit der Mutter Gottes zusammen versuchen, das Leiden von Christus wie mitzutragen durch unser Mitleid und vor allem auch durch unser Treusein und auch anderen Menschen helfen, dass sie nicht mehr sündigen, sondern den Weg für die Heiligkeit, den Weg vom Guten, vom Wahren wählen tun. Bitte mir Gott jetzt egal um sein Erbarmen, dass wir immer mehr wieder so mitleidende und mittragende Menschen sind mit der Mutter Gottes, um der Welt zu helfen, dass sie mir auferstehen im Guten. Ich bekenne Gott, dem Allmächtigen und allen Brüdern und Schwestern, dass ich Gutes unterlassen und Böses getan habe. Ich habe gesündigt in Gedanken, Worten und Werken. Durch meine große Schuld. Und darum bitte ich die selige Jungfrau Maria, alle Engel und Heiligen und euch, Brüder und Schwestern, für mich zu beten bei Gott, unserem Herrn. Der allmächtige Gott erbarme sich unser. Er nehme von uns Sünde und Schuld, damit wir mit reinem Herzen diese Feier begehen.
1: Amen. Amen.

0: Lasset uns beten. Allmächtiger Gott, du hast der Mutter Jesu die Kraft verliehen, unter dem Kreuz zu stehen und das Leiden ihres Sohnes zu teilen. Hilf uns, täglich unser Kreuz anzunehmen, damit wir auch an der Auferstehung unseres Herrn Jesus Christus teilhaben, der in der Einheit des Heiligen Geistes mit dir lebt und herrscht in alle Ewigkeit.
1: Amen.

0: Lesung aus dem Hebräerbrief. Als Christus auf Erden lebte, hat er mit lautem Schreien und unter Tränen Gebete und Bitten vor den gebracht, der ihn aus dem Tod retten konnte, und er ist erhört und aus seiner Angst befreit worden. Obwohl er der Sohn war, hat er durch Leiden den Gehorsam gelernt. Zur Vollendung gelangt ist er für alle, die ihm gehorchen, der Urheber des ewigen Heils geworden. Wort des lebendigen Gottes.
1: Dank sei Gott.

mein Gott, in deiner Hand liegt mein Geschick, entreiß mich der Hand meiner Feinde und Verfolger.

0: Vor dem Evangelium dürfen wir jetzt die Sequenz hören, wo der heutige Gedenktag auch ich ein bisschen unterstreichen und uns hineinnehmen in das Lehren von ihr, der Gottesmutter Maria.
1: Heilige Mutter, drück die Wunden, die dein Sohn am Kreuz empfunden, tief in meine Seele ein. Ach, das Blut, das er vergossen, ist für mich dahingeflossen. Lass mich teilen seine Pein. Lass mich wahrhaft mit dir weinen, mich mit Christi Leid vereinen, solang mir das Leben währt. Untern Kreuz mit dir zu stehen, unverwandt hinaufzusehen, ist es, was mein Herz begehrt. O du Jungfrau der Jungfrauen, wollst in Liebe mich anschauen, dass ich teile deinen Schmerz, dass ich Christi Tod und Leiden, Marter Angst und bitteres Scheiden, fühle wie dein Mutterherz. Lass mich tragen seine Peinen, mich mit ihm am Kreuz vereinen, trunken sein von seinem Blut, dass nicht zu der ewigen Flamme der Gerichtstag mich verdamme, steh, o Jungfrau, für mich gut. Christus, um der Mutter leiden, gib mir einst des Sieges Freuden nach des Erden Lebensstreit. Jesus, wann mein Leib wird sterben, lass dann meine Seele erben, deines Himmels Seligkeit. Amen.

Selig bist du, Jungfrau Maria, ohne den Tod zu erleiden, hast du die Palme des Martyriums verdient unter dem Kreuz des Herrn.

0: Aus dem Heiligen Evangelium nach Johannes.
1: Ehre sei dir, O Herr.
0: In jener Zeit standen bei dem Kreuz Jesu seine Mutter und die Schwester seiner Mutter, Maria, die Frau des Klopas, und Maria von Magdala. Als Jesus seine Mutter sah und bei ihr den Jünger, den er liebte, sagte er zu seiner Mutter, »Frau, siehe dein Sohn!« Dann sagte er zu den Jünger, »Siehe deine Mutter!« Und von jener Stunde an nahm sie der Jünger zu sich. Evangelium unseres Herrn Jesus Christus.
1: Lob sei dir, Christus.
0: Liebe Mitchristen, wie schon gesagt, gestern haben wir es dürfen, vieres Fest, Kreuzerhöhung, heute das passende Fest oder der Gedenktag dazu, Gedächtnis von den Schmerzen von der Mutter Gottes. Es sind 7 bekannte Schmerzen, wahrscheinlich gibt es noch viel mehr, die man könnte hier aufzählen. Wir alle wissen, dass vor allem Mütter unter uns wissen, wie es aber viele Schmerzen gibt, um ein Kind herum, sowieso von Natur aus. Schmerzen vom Mitleiden, vom Mittragen, vom Angst haben. Schmerzen auch, dass man eben ein Kind auch könnte verlieren, durch einen Unfall, was auch immer. Ich glaube, da kann jede Mutter davon erzählen und natürlich auch die Väter, wenn wir auch nicht vergessen, die sicher auch Mitleiden tun mit ihren Kind. Möchten wir die 7 Schmerzen, wo aber vor allem wichtig sind, kurz durchgehen. Das erste ist, wo Gottes Mutter Maria mit dem Heiligen Josef zusammen Jesus Kind in den Tempel bringen dort und dann der Simeon eben auch die Weissagung dort aussprechen. Deine Seele wird das Schwert durchdringen. Das der erste Schmerz, dann der zweite die Flucht nach Ägypten. Der dritte, wo Jesus zurückbleiben dort im Tempel in Jerusalem und der Josef und Maria ganz verzweifelt ihn suchen tun. Dann der vierte Schmerz, der Kreuzweg, der fünfte Schmerz, dann Sterben und, ja, dieses Leiden und Sterben von ihrem Sohn am Kreuz, das sicher der grösste Schmerz, den sie miterlebt hat. Dann der 6. Schmerz, Kreuzabnahme und der 7. Grablegung von Jesus. Ich habe so ein bisschen gedacht, aber die Mutter Gottes, sie ist dort unter dem Kreuz gestanden und ich denke, sie hat sicher auch gewusst, dass das Kreuz auch zum Heilswerk gehören wird. Jesus hat ja schon im Voraus auch davon erzählt, dass er leiden und sterben muss, um am 3. Tag dann zu verstehen. Ich könnte mir auch vorstellen, dass er seiner Mutter da auch noch der eine oder andere tiefere Erklärung gegeben hat, schon im Voraus für das doch bittere Geheimnis. Was ich aber ein bisschen mir überlegt habe, ist, Mutter Gottes, aber sie ist gern dort unter dem Kreuz gestanden, um ihren Sohn zu begleiten. Hat sehr gelitten, aber ich denke mir so wie ein bisschen, dass sie wahrscheinlich noch viel mehr leidet, wenn sie sieht, dass die Früchte, wo aus dem Kreuz rausgeflossen sind, sprich die Verzeihung von der Sünde, das Geschenk von der Eucharistie, das Geschenk von dem neuen christlichen Leben, wo wir in der Taufe, dass wenn das Menschen nicht annehmen, das grosse Geschenk, das dort rausfliessen wird, aus dem geöffneten Herzen Jesus, dass das Mutter Gottes noch viel trauriger machen wird, als damals, wo sie unter dem Kreuz gestanden ist. Und wie vorher schon erwähnt, ist sie eben auch in Lazaret als die weinende Gottesmutter erschienen. Einfach weil sie ja gemerkt hat, Menschen, sie sind so gottlos geworden, so auch voller Bosheit, so voller Schlechtigkeit. Und sie hat gemerkt, Menschen, die haben gar nicht mehr das Geschenk, das er Christus uns geben möchte, in ihr Herz hinein. Und natürlich auch in den letzten Jahrzehnten, Jahrhunderten, wo die Mutter Gottes immer wieder auch erschienen dort, in verschiedenen Orten der Welt, wo sie sagt, nehmt doch ihn, Christus, auf in eures Herzen und lasst euch durch ihn erneuern, durch die heilige Beicht, das Geschenk der Versöhnung, was eben genau ein grossartiges Geschenk ist vom Kreuzesopfer, dann natürlich auch das Geschenk der Eucharistie, wo wir ja als Kreuzesopfer dürfen wie vor allem feiern, dürfen uns auch unter das Kreuz stellen hier unter einem Altar und wissen, hier dürfen wir auch teilnehmen, hier dürfen wir auch mit Maria zusammen, mit Jesus, den Moment wie miterleben von neuem und dann natürlich eben auch das Geschenk von der Taufe, wo wir immer auch wieder sehr dankbar sind dafür, dass wir durch Christus erlöste Menschen sind, Erben vom Himmel. So viel Dankbarkeit, die uns innen soll sein. Und natürlich dürfen wir auch anderen Menschen helfen, das Geheimnis kennenlernen, das Geheimnis von Jesus Christus, sein Erlösungswerk, seine grosse Liebe zu uns. Und da danke ich natürlich allen auch, die mitwirken tun, um eben die frohe Botschaft des Evangeliums zu verkünden, die verschiedenen Radiostationen, Fernsehstationen, Zeitschriften oder einfach auch mutige Menschen, die dort, wo sie sind und leben, in Christus verkünden tun. Heute ein herzliches Dankeschön allen, die mit der Mutter Gottes zusammen den Schmerz irgendwie mittragen und sagen, ich kann nicht im Frieden in der Ruhe sein, bis jeder Mensch eben auch sein Herz für Christus öffnen wird. Ich möchte da mit der Mutter Gottes auch die tiefe Sehnsucht haben, die tiefe Liebe, auch wenn es ein Schmerz, ein Leiden kosten wird, gegenüber meinen Mitmenschen. Ich möchte, dass alle dürfen gerettet werden, erlöst werden. Und es ist ja auch schön, in Fatima sagt Mutter Gottes zu den Seherkind, dass sie auch selig beten und alle Leiden, die sie erfahren, aufopfern, damit eben genau Menschen dürfen umkehren und dürfen in Christus aufnehmen, ihr Leben. Das ist weiter so ein schönes Zeugnis, das uns helfen soll, dass wir einfach so beruhigt sind und sagen, die Hauptsache ich glaube, sondern die Heiligen, sie haben immer auch Wellen, dass wir miteinander auf dem Weg sind, als Volk Gottes, durchs Leben hin ins ewige Leben und so die Liebe aber wahrhaft in den Herzen innen brennen tut, die mütterliche Liebe, wo in jedem Christenherz soll da sein. Amen. So dürfen wir auf die Fürsprache von der Gottesmutter Maria Fürbitte vor Gott bringen. Wir dürfen dazu aufstehen. Im fürbittenden Gebet rufen wir zu Jesus Christus, dem die Menschen widersprochen haben.
2: Für alle Christen steh ihnen bei, wenn sie Ablehnung und Feindschaft erleben. Herr, erbarme dich.
3: Christus, erbarme dich.
2: Für die Flüchtlinge und Vertriebenen lass sie eine neue Heimat finden. Herr, erbarme dich.
3: Christus, erbarme dich.
2: Für alle Mütter, die ein Kreuz bedrückt, mach sie bereit, ihr Leid als dein Kreuz anzunehmen. Herr, erbarme dich.
3: Christus, erbarme dich.
2: Für die Sterbenden, wandle ihren Schmerz in unvergängliche Freude. Herr, erbarme dich.
3: Christus, erbarme dich.
0: Wir bitten dich auch, Gottes Mutter Maria, dass du uns ein mitfühlendes Herz schenken möchtest, ein mitfühlendes Herz für die Anliegen Gottes, aber natürlich auch für die Anliegen von unseren Menschen, vor allem für die Ärmsten der Armen, schenke du uns das mütterliche, erbarmende Herz. Herr, erbarme dich.
3: Christus, erbarme dich.
0: Allmächtiger Gott, auf die Fürbitte Mariens, die unter dem Kreuz stand, gib uns die Gnade, im Leiden auszuharren, durch ihn, Christus, unseren Herrn.
3: Amen.
0: Gepriesen bist du, Herr, unser Gott, Schöpfer der Welt. Du schenkst uns das Brot, die Frucht der Erde und der menschlichen Arbeit. Wir bringen dieses Brot vor dein Angesicht, damit es uns das Brot des Lebens werde. Gepriesen bist du in Ewigkeit, Herr, unser Gott. Wie der Vater mit dem Wein verbindet zum heiligen Zeichen, so lass uns dieser Kelch teilhaben an der Gottheit Christi, der unsere Menschennatur angenommen hat. Gepriesen bist du, Herr, unser Gott, Schöpfer der Welt. Du schenkst uns den Wein, die Frucht des Weinstocks und der menschlichen Arbeit. Wir bringen diesen Kelch vor dein Angesicht, damit er uns der Kelch des Heiles werde. Gepriesen bist du in Ewigkeit, Herr, unser Gott. Wir kommen zu dir mit reumütigem Herzen und demütigem Sinn. Nimm uns an und gib, dass unser Opfer dir gefalle. Ich bitte dich, meine Schuld von meinen Sünden mache mich rein. Betet, dass mein und euer Opfer Gott dem allmächtigen Vater gefalle. Der Herr nehme das Opfer an aus deiner Hand. Zum Lobe und Ruhme seines Namens, zum Segen für uns und seine ganze heilige Kirche. Barmherziger Gott, dein Sohn hat uns am Kreuz die selige Jungfrau Maria zur Mutter gegeben. In Gemeinschaft mit ihr feiern wir das Opfer des Lobes. Schau gnädig auf uns. Und nimm unsere Gebete und Gaben an. Darum bitten wir durch Christus, unseren Herrn.
3: Amen.
0: Zum Sanctus möchten wir dann bereithalten. Das Lied 110. 110. Der

zu danken und die Wege deiner Weisheit zu rühmen. Als Maria unter dem Kreuze stand, erfüllte sich das Wort des greisen Simeon. Ein Schwert durchdrang ihre Seele beim Leiden und Sterben ihres Sohnes, unseres Herrn Jesus Christus. Du aber hast ihren Schmerz in Freude gewandelt und sie mit Christus in deine Herrlichkeit erhoben. Darum preisen dich deine Erlösten und singen mit den Chören der Engel das Lob deiner Herrlichkeit.

Ja, du bist heilig, großer Gott, und alle deine Werke verkünden dein Lob. Denn durch deinen Sohn, unseren Herrn Jesus Christus, und in der Kraft des Heiligen Geistes erfüllst du die ganze Schöpfung mit Leben und Gnade. Bis ans Ende der Zeiten versammelst du dir ein Volk, damit deinem Namen das reine Opfer dargebracht werde, vom Aufgang der Sonne bis zum Untergang. Darum bitten wir dich, allmächtiger Gott, heilige unsere Gaben durch deinen Geist, damit sie uns werden, Leib und Blut deines Sohnes, unseres Herrn Jesus Christus, der uns aufgetragen hat, dieses Geheimnis zu feiern. Denn in der Nacht, da er verraten wurde, nahm er das Brot und sagte Dank, brach es, reichte es seinen Jüngern und sprach, nehmet und esset alle davon. Das ist mein Leib, der für euch hingegeben wird.

Ebenso nahm er nach dem Mahl den Kelch, dankte wiederum, reichte ihn seinen Jüngern und sprach, nehmet und trinket alle daraus, das ist der Kelch des neuen und ewigen Bundes, mein Blut, das für euch und für alle vergossen wird, zur Vergebung der Sünden, tut dies zu meinem Gedächtnis.

0: Darum, gütiger Vater, feiern wir das Gedächtnis deines Sohnes. Wir verkünden sein heilbringendes Leiden, seine glorreiche Auferstehung und Himmelfahrt und erwarten seine Wiederkunft. So bringen wir dir mit Lob und Dank dieses heilige und lebendige Opfer dar. Schau gütig auf die Gabe deiner Kirche, denn sie stellt dir das Lamm vor Augen, das geopfert wurde und uns nach deinem Willen mit dir versöhnt hat. Stärke uns durch den Leib und das Blut deines Sohnes und erfülle uns mit seinem Heiligen Geist, damit wir ein Leib und ein Geist werden in Christus. Ermache uns auf immer zu einer Gabe, die dir wohlgefällt, damit wir das verheißene Erbe erlangen, mit deinen Auserwählten, mit der seligen Jungfrau und Gottesmutter Maria, mit ihrem Bräutigam, dem heiligen Josef, mit deinen Aposteln und Märtyrern und mit allen Heiligen, auf deren Fürsprache wir vertrauen. Barmherziger Gott, wir bitten dich, dieses Opfer unserer Versöhnung bringe der ganzen Welt Frieden und Heil. Beschütze deine Kirche auf ihrem Weg durch die Zeit und stärke sie im Glauben und in der Liebe. Deinen Diener, unserem Papst Leo, unserem Bischof Joseph Maria und die Gemeinschaft der Bischöfe, unsere Priester und Diakone, alle, die zum Dienst in der Kirche bestellt sind und das ganze Volk deiner Erlösten. Erhöre, gütiger Vater, die Gebete der hier versammelten Gemeinde und führe zu dir auch alle deine Söhne und Töchter, die noch fern sind von dir. Erbarme dich unserer verstorbenen Brüder und Schwestern und aller, die in deiner Gnade aus dieser Welt geschieden sind. Nimm sie auf in deine Herrlichkeit und mit ihnen lass auch uns, wie du verheißen hast, zu Tische sitzen in deinem Reich. Darum bitten wir dich durch unseren Herrn Jesus Christus, denn durch ihn schenkst du der Welt alle guten Gaben. Durch ihn und mit ihm und in ihm ist dir Gott allmächtiger Vater, in der Einheit des Heiligen Geistes, alle Herrlichkeit und Ehre, jetzt und in Ewigkeit.
1: Amen.
0: Dem Wort unseres Herrn und Erlösers gehorsam und getreu seiner göttlichen Weisung wagen wir zu beten.
1: Vater unser

0: Erlöse uns, Herr allmächtiger Vater, von allem Bösen und gib Frieden in unseren Tagen. Komm uns zu Hilfe mit deinem Erbarmen und bewahre uns vor Verwirrung und Sünde, damit wir voll Zuversicht das Kommen unseres Erlösers, Jesus Christus, erwarten.
1: Denn dein ist das Reich und die Kraft und die Herrlichkeit in Ewigkeit. Amen.
0: Der Herr hat zu seinen Aposteln gesagt, Frieden hinterlasse ich euch, meinen Frieden gebe ich euch, deshalb bitten wir, Herr Jesus Christus, schau nicht auf unsere Sünden, sondern auf den Glauben deiner Kirche und schenke ihr nach deinem Willen Einheit und Frieden. Der Friede des Herrn sei alle Zeit mit euch und mit deinem Geist. So geben wir ein Anzeichen vom Frieden.

Seht das Lamm Gottes, das hinwegnimmt die Sünde der Welt. Herr,

0: So spricht der Herr, wenn ich von der Erde erhöht bin, werde ich alle an mich ziehen.
1: Mein Jesus, mein Heiland, mein Erlöser, ich glaube fest, dass du hier im allerheiligsten Altarsakrament gegenwärtig bist. Ich bete dich in tiefer Ehrfurcht an. Ich liebe dich über alles und meine Seele sehnt sich danach, dich in mein Herz aufzunehmen. Da ich dich jetzt nicht in der heiligen Kommunion empfangen kann, bitte ich dich, komm geistig in mein Herz. Komme zu mir mit deiner heiligmachenden Gnade. Ich will dich umarmen und will mich ganz mit dir vereinen. O Jesus, lass nicht zu, dass ich mich jemals von dir entferne. Amen.

0: Herr unser Gott, in dieser heiligen Feier haben wir die Gnade ewiger Erlösung empfangen. Gib, dass wir im Gedenken an die Schmerzen der seligen Jungfrau Maria bereit sind, die Bedrängnisse unseres Lebens zu ertragen und so zu ergänzen, was noch fehlt an den Leiden Christi für seinen Leib, der die Kirche ist. Darum bitten wir durch Christus, unseren Herrn.
1: Amen.
0: Bitte mir Gott um sie sagen, damit er mir David unter dem Kreuz stehen, vielleicht unter dem Kreuz von einem guten Mitmensch oder unter dem Kreuz von der Welt, wo, denke ich ja, je länger je mehr grösser wird, eine Menschheit, die in so grosser Not ist, dass wir da auch den Mut haben, mit der Mutter Gottes zusammen treu stehen bleiben und nicht wegzulaufen, sondern sagen, ja, da sind wir gefragt, da dürfen wir unseren Beitrag leisten. Durch unser Beispiel, unser Gebet und unser Mitleiden. Bitte mir Gott um sie sagen, dass wir mit Maria zusammen so ein mütterliches Mitleidensherz haben, mit den Anliegen Gottes und den Anliegen der ganzen Menschheit. Der Herr sei mit euch
1: und mit deinem Geiste.
0: Und so segne und behüte euch der allmächtige und barmherzige Gott, der Vater, der Sohn und der Heilige Geist.
1: Amen.
0: Gehet hin in Frieden,
1: dank sei Gott dem Herrn.
0: Wir werden noch einstimmen ins Mutter Gottes Lied 765, wo wir einige Strophen, die wir vorher schon in der Sequenz gehört haben, jetzt sind auch noch wettet, miteinander singen und uns auch ein bisschen reindenken in die sieben Schmerzen von der Gottesmutter Maria.

Übertragung von der Heiligen Messe heute aus der Hauskapelle Mutter der Gnade von Radio Maria mit dem Pfarrer Martin Rohrer. Sie sind eingeschaltet bei Radio Gloria, liebe Zuhörerinnen und Zuhörer. Schön, dass Sie auch heute mit uns die Messe mitgefeiert haben. Mit dem Programm geht es jetzt da weiter bei Radio Gloria. Alles Gute und Gottes Segen.

Herzlich willkommen bei Radio Gloria. Am Mikrofon begrüsse ich den Michael. Heute ist der Dienstag, der 15. September, und heute feiert man es fast von der Mater Dolorosa, von der Mutter der sieben Schmerzen. Ich darf sie recht herzlich durchs Radioprogramm begleiten. Sie hören jetzt wieder eine aktuelle Programmvorschau. Am Zani nachgefragt. Maria als Vorbild für unser Leben. In Buchvorstellung mit dem Dekan Matthias Rey und Pfarrer Daniel Bühlmann. 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

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Am Mikrofon der Michael Galliker.

0: Guten Tag, liebe Hörerinnen und Hörer von Radio Gloria. Wir hören heute eine ganz besondere Sendung. Wir präsentieren Ihnen nämlich ein neues Buch, dem Espoir Verlag. Wir dürfen den Autor persönlich hier im Studio begrüßen. Es geht um Maria, die Mutter des Herrn, und um ihre Bedeutung im Heilsplan Gottes. Und so trägt das Buch den Titel Maria, Vorbild für unser Leben. Und sein Autor ist der Dekan Matthias Rey aus Münster. Herzlich willkommen, Herr Dekan.
1: Ja, grüezi miteinander.
0: So, wir haben doch gerade starten mit der Präsentation, aber auch, das ist auch ein Interview, also ein bisschen hinter Fassade schauen, wie das Buch so entstanden ist. Bevor wir ins Gespräch erlaube ich mir, eine kurze Buchvorstellung zu machen, damit auch Hörerinnen und Hörer wissen, warum sie eigentlich geht. Maria, im Plan Gottes, so heißt der Titel. Betrachtung zur Marienverehrung, Maria, Jungfrau, Mutter, Mittlerin, ist soeben im Espoir Verlag in Berg erschienen. In den rund 60 Seiten nimmt uns der Autor mit auf einen meditativen, aber auch theologisch fundierten Weg durch das Leben Mariens. Von der Verkündigung bis zur Aufnahme in den Himmel. Bekannter Pfarrer, das Rei aus Münster, verbindet Schriftauslegung, aber auch Spiritualität und gelebte Pastoral zu einem Werk, das wohl den nachdenklichen Laien, aber auch den theologisch Gebildeten anspricht. Das ist schon mal eine kurze Präsentation, worum es also in diesem Buch geht. Und möchte ich Ihnen, liebe Hörerinnen und Hörer, mit der ersten Frage an unseren Autor gelangen, nämlich die Frage, hatte Kahn Rey. Jedes Buch hat ja so seine Geschichte, einen Auslöser, einen inneren Drang, der zur Feder greift. Was war für Sie der entscheidende Anlass, dieses Buch über Maria zu schreiben?
1: Maria ist eigentlich mein Lieblingsthema. Das hat auch zu tun mit meiner Geschichte. Ich war ja, als ich 20-jährig war, überzeugter Atheist. Und da hatte ich ein Erlebnis, es war beim Orgelüben in der Nacht in der Kirche, Maria liebt mich. Und das war sozusagen der Zündpunkt für die Bekehrung und dann auch für die Entscheidung, später Priester zu werden. Und so hat Maria mich immer begleitet, also ich habe mich auch hier geweiht nach Ludwig Maria Grignan von Montfort, also dass alles, was ich habe, alles, was ich bin, meine vergangenen, meine gegenwärtigen, meine zukünftigen Werke, alles gehört ihr und stelle ich ihr zu ihrer freien Verfügung. Jetzt habe ich aber zwei andere Büchlein schon geschrieben über die Evangelisten, über die Authentizität der Evangelien, darüber, dass die Evangelisten wirklich Geschichte geschrieben haben. Dann habe ich ein Büchlein geschrieben über das Papsttum und somit war jetzt irgendwie noch etwas, das fehlte. Und ein guter Freund von mir hat gesagt, du musst unbedingt ein Büchlein schreiben über Maria, das fehlt jetzt noch. Also eigentlich das, was mir das Herzensanliegen ist, hat noch gefehlt in meinen Schriften. Und so war es irgendwie dann gegeben, dass ich mich irgendwann daran gemacht habe, dieses kleine Werk über Maria zu schreiben. Und es auch so zu schreiben, dass es ermutigt, Maria zu verehren und sie auch zu sehen als die Unbefleckte und als die mit Leib und Seele in den Himmel aufgenommene. Also Maria unbegrenzt verehren. Also das heißt, wir können ihr gar nie zu viel Ehre geben und das wollte ich hier darlegen. Also einerseits, um Leute zu überzeugen, die der Marienverehrung gegenüber kritisch sind, andererseits aber auch Marienverehrer zu ermutigen, nicht zurückhaltend zu sein in dieser Sache.
0: Der Titel Maria im Plan Gottes ist programmatisch. Maria ist ja nicht nur als Objekt frommer Verehrung, sondern ein Lebensmodell, als Vorbild. Wie verstehen Sie diesen Begriff Vorbild theologisch? Ist das nicht eine Engführung?
1: Ganz klar, also Maria ist ja ein derart perfektes Vorbild, dass sie eigentlich wie zu weit weg ist, um wirklich Vorbild zu sein für uns eins zu eins. Also so wie wir andere Heilige versuchen können nachzuahmen, so ist Maria in einer Perfektion, die wir niemals erreichen können. Also von Anfang an nicht, weil wir ja schon von der Erbsünde belastet sind, was Maria ja nicht war. Und so nehme ich Maria mehr auch als, wenn man das so sagen kann, Objekt, also ich würde da mehr sagen als Person, als jemand, deren Leben wir betrachten. Also das heißt, indem ich betrachte, wie Maria gelebt hat, formt sie mein eigenes Leben. Also nicht so sehr die Nachahmung Mariens steht im Vordergrund, sondern die Betrachtung ihrer Perfektion und das sich hineinvertiefen, dass sie eine Frau ist, die ganz im Willen Gottes lebt und in keinem Moment ihres Lebens vom göttlichen Willen abweicht.
0: Das Buch hat ja mehrere Kapitel und diese einzelnen Kapitel zeigen, Lebensweg Mariens auf. Können Sie uns ganz kurz den Aufbau erläutern? Welche Stationen nehmen Sie in diesem Blick?
1: Also es beginnt natürlich bei der unbefleckten Empfängnis. Also dass Maria vom ersten Moment ihres Daseins an von der Erbsünde bewahrt wurde. Und dann kommt das Gespräch mit dem Engel. Er grüßt sie als Kecharitomene, als die ganz Gnadene. Also es ist ein Wort, das ich dann näher erläutere und beschreibe. Es ist eine griechische Form, wo es heißt, sie ist ganz Gnadene. Also man müsste eigentlich eben ein neues deutsches Wort erfinden, Gnadene. Das heißt, sie ist vom ersten Moment bis in die Ewigkeit ganz Geschenk Gottes. Also nicht nur eine Hülle, die mit Gottes Gnade gefüllt wird, voll der Gnade, sondern die Hülle selbst, also sie selbst, alles ist Gnade. Und dann geht natürlich das durch ihr ganzes Leben. Sie stellt fest, ich bin Sklavin des Herrn. Das Wort tönt etwas hart, aber das Dule, das ist so in der Bibel. Also sie gehört dem Herrn, sie ist Eigentum des Herrn. Und das ist die Grundlage, dass sie dann Mutter Gottes werden kann. Und dann geht es natürlich um die Vollendung Mariens, ihre leibliche Auferstehung, ihr leeres Grab. Dort zeige ich auch auf, dass die Maria-Himmelfahrt ein historisches Ereignis ist, das bestens bezeugt ist. Es gab nie in der Kirchengeschichte, weder in den Ostkirchen noch in der römisch-katholischen Kirche, eine Verehrung ihrer Reliquien. Also ihr Leib ist nicht mehr da. Und das ist ja einzigartig. Also das leere Grab Christi und das leere Grab Mariens sind sozusagen die diesseitigen geschichtlichen Zeugnisse, dass sie mit Leib und Himmel, mit Leib und Seele in den Himmel aufgenommen ist.
0: Im Johannesprolog heißt es ja, das Wort ward Fleisch. In Maria mit genau dieses Konkrete, dieses Konkretissimo. Hans Urs von Balthasar, er spricht von Marias Ja als den Raum, in dem Gott Mensch werden kann. Teilen Sie diese balthasarische Perspektive, Maria als Empfangende oder ein empfangender Raum des göttlichen Logos zu sehen?
1: Ja, also Maria ist ja Mensch, ganz Mensch. Also sie ist nicht irgendwie göttlich, sondern sie ist ganz Mensch. Und aus diesem Mensch Maria, aus der Jungfrau Maria, nimmt Jesus Fleisch an. Also sein Vater ist der himmlische Vater, ist Gott, und Maria ist ganz Mensch und Jesus hat sein Menschsein aus Maria. Das können wir auch so darlegen, dass Jesus eben 100% göttlich ist, eben Sohn des himmlischen Vaters, und 100% menschlich, eben aus der Jungfrau Maria, aus diesem reinen Leib. Dieser Leib ist rein nicht nur, weil er jungfräulich ist, sondern weil er eben von der Erbsünde bewahrt worden ist.
0: Marienverehrung ist ein Feld, auf dem ökumenische Empfindlichkeiten laut werden können. Wie begegnen Sie ganz persönlich in Ihrem Buch diesem Spannungsfeld und was kann Maria für das ökumenische Gespräch vielleicht leisten?
1: Also ich gehe natürlich ganz klar biblisch vor. Ich vermeide es, irgendwelche Privatoffenbarungen da hineinzunehmen als Begründung. Also ich streife die Privatoffenbarungen, aber Privatoffenbarungen sind Auslegungen und Vertiefungen dessen, was bereits aus der Heiligen Schrift offenbart ist. Und da haben wir viele Ansatzpunkte. Also einerseits eben dieses Wort Kecharitomene, das ganz klar ausgelegt werden muss als die ganz Gnadene. Sie ist die Mutter des Herrn. Dann wird auch noch gestreift an der Hochzeit zu Kana, das einzige Wort, das sie zu uns sagt, was er euch sagt, das tut. Und dann immer die Präsenz Mariens eigentlich in allen wichtigen heilsgeschichtlichen Momenten. Also naturgemäß bei der Menschwerdung, wo Jesus aus ihr Fleisch annimmt, dann bei der Geburt, dann bei der Beschneidung, bei der Darbringung im Tempel und dann beim ersten Wunder, das ist ja auch ein ganz wichtiger Punkt, wo Jesus Maria als Frau anspricht, als Frau, das ist ein Bezug zur neuen Eva und dann ist sie wieder unter dem Kreuz präsent und dann bei der Aussendung des Heiligen Geistes. Also Maria ist nicht häufig in der Bibel präsent, aber in den ganz wesentlichen Momenten der Heilsgeschichte.
0: In manchen feministisch-theologischen Kreisen wird Maria als eine Projektionsfläche patriarchaler Rollenzuschreibungen kritisiert. Wie antworten Sie darauf? Und welches Marienbild bieten Sie als Alternative?
1: Ja, es gibt ja gar kein Marienbild, sondern es gibt das, was uns offenbart ist. Also man kann nicht die Bibel zurechtbiegen auf den Zeitgeist. Mir ist da ein Vortrag der Edith Stein in Erinnerung. Die trat da auf als eine wahre Feministin. Ich weiß nicht mehr, das war glaube ich in den 30er Jahren oder noch früher. Und da hat sie klar gemacht, dass die weiblichen Werte in dieser Welt zu gering geschätzt werden. Also der ganze Feminismus hat ja eigentlich seine Wurzel, dass die Männer eben geschaut haben, dass ihr Auftreten, dass ihre Werte, dass die hoch gewertet werden und die weiblichen Werte tief. Und jetzt ist eigentlich das die falsche Bewegung, dass dann die Frauen einfach Männer werden wollen, dass die Frau auf dem Direktorensessel sitzt und nicht mehr der Mann. Dabei wäre ja die richtige Lösung, das hatte die Stein so dargelegt, also nicht jetzt genau in diesem Beispiel, aber ich möchte dieses Beispiel nehmen, damit das klar gemacht werden kann. Der Chef soll nicht mehr Lohn haben als seine Sekretärin. Weil die Sekretärin hat die Fähigkeit der Aufmerksamkeit, dieses weibliche Aufnehmen, was der Chef im Kopf hat und im Herzen trägt und der Chef führt und beide haben den gleichen Lohn zugute. Oder zum Beispiel ist es ein Rätsel, dass die Menschen im Gesundheitswesen, das ist ja ein eher weiblich geprägter Beruf, dass die nicht gleich verdienen wie zum Beispiel die Sekundarlehrer. Also, oder dass die Sekundarlehrer viel mehr verdienen als die Kindergärtnerinnen. Also dass all diese weiblichen Berufe, dass die unterbewertet sind und darum dieses Unbehagen bei den Frauen besteht, dass sie sagen, wir möchten auch so viel Lohn wie die Männer und dass sie dann in die Männerberufe gehen wollen mit Quoten und so weiter. Und das ist eigentlich der falsche Weg. Also wenn wir die Bibel betrachten, dann ist der Mann in jeder Zelle. Also der Mann ist ja nicht nur Mann im sexuellen Sinn, sondern jede Zelle des Mannes ist Mann, jede Zelle der Frau ist Frau. Das Gehirn einer Frau ist völlig anders als das Gehirn eines Mannes. Und so sehe ich es eigentlich als völligen Unsinn, diese Gleichberechtigung. Es braucht Rechte für den Mann und es braucht andere Rechte für die Frau. Wie beim Untergang der Titanic, oder? Da hieß es nicht zuerst die Frauen, sondern nur die Frauen. Und das wurde akzeptiert damals, weil man wusste, dass die Frauen in der Familie unersetzlicher sind als der Mann. Also das sind nur so Beispiele. Also die Kinder haben Rechte, die Behinderten haben wiederum andere Rechte als die, die bei vollen Kräften sind und so weiter. Also es braucht verschiedene Rechte für die verschiedenen Fähigkeiten der Menschen, die uns Gott geschenkt hat.
0: Schreiben auch über marianische Gebet oder Rosenkranz, lauretanische Litanei, Angelusgebet. Welche Gebetsform ist Ihnen persönlich am kostbarsten und warum?
1: Das Rosenkranzgebet, und zwar, weil es ein betrachtendes Gebet ist. Ein Gebet, das uns wirklich hineinzieht in die Gegenwart Gottes. Wenn wir bitten, dann stehen wir gewissermaßen im Mittelpunkt mit unseren Anliegen. Wenn wir danken, dann ist wieder unser Leben im Mittelpunkt des Gebetes. Und beim Rosenkranz ist Gott im Mittelpunkt. Und Maria hilft uns dabei, dass wir uns in die Geheimnisse des Heilswerks Gottes vertiefen. Also wenn wir wie Maria wie eine Brille nehmen, die unseren Blick auf Christus schärft. Also Maria steht nicht dazwischen, sondern sie bringt uns Christus näher. Also wenn ich mit ihr betrachte, wie Christus gekreuzigt wird, dann hat es eine viel größere Intensität und Tiefe, als wenn ich mich da selber daran mache, das direkt zu betrachten. Also der direkte Weg zu Christus ist Maria. Und so finde ich es auch sinnvoll, zum Beispiel beim Rosenkranzgebet, das Allerheiligste auszusetzen. Der Rosenkranz ist nicht ein Mariengebet. Es ist eine Betrachtung der Geheimnisse Gottes mit den Augen, mit den Ohren, mit dem Herzen, mit dem ganzen Wesen Mariens, die uns die Betrachtung schärft und vertieft.
0: Wenn Sie aus Ihrem Buch einen einzigen Satz herausgreifen müssten, den Satz, der Ihnen beim Schreiben am tiefsten gegangen ist, welcher war es?
1: Kyrie Kecharitomene. Das Wort des Engels, freu dich, sei gegrüßt, du ganz Gnadene. Das ist das Wesen, darin ist die ganze Marienverehrung ist da enthalten in zwei Wörtern oder eigentlich sogar in einem Wort, in diesem Kecharitomene, du ganz Gnadene. Und das ist natürlich der Ort, wo wir Gott finden. Also Maria ist nicht Gott, sie ist Geschenk, aber sie ist der Ort, der Gott geschaffen hat, wo wir ihn in einer Intensität finden, wie wir ihn sonst nicht finden können in dieser Welt.
0: Maria, im Plan Gottes, an wen richten Sie sich als Leserschaft? Ist es ein Buch für, sagen wir, nur Marienverehrer? Oder ist es auch ein Buch für Suchende, für Theologen oder für alle?
1: Ganz klar für alle. Also für Theologen in dem Sinne, dass ich immer versucht habe, bibelnah zu sein, dass ich zum Beispiel auch einen regen Austausch hatte mit einem pensionierten, sehr gut gebildeten, reformierten Pfarrer, der dann auch einige kritische Anmerkungen gemacht hat, die ich dann in den Text hineingewoben habe, also dass ich zum Beispiel so ganz selbstverständlich katholische Begriffe wie zum Beispiel das betrachtende Gebet, das hat er und vor allem seine Frau nicht verstanden. Und da musste ich natürlich einen Einschub machen und erklären, was ist betrachtendes Gebet für jemanden, der das nicht kennt. Also das ist die Seite jener, die jetzt, denen die Marienverehrung nicht vertraut ist und die gebildet sind. Dann habe ich aber auch mich bemüht, möglichst wenige Fremdwörter zu gebrauchen. Und dort, wo es nötig ist, also wo wir Wörter nicht ersetzen können durch einfache Begriffe, habe ich das immer auch versucht zu erklären. Also so, dass es auch für den einfachen Laien, also Voraussetzung ist, dass man lesen kann, aber für den einfachen Laien verständlich ist. Und habe natürlich auch versucht, in die Tiefe zu gehen, dass auch der Marienverehrer zum einen bestärkt wird in seiner Verehrung und zum anderen auch seine Verehrung noch bereichern und vertiefen kann.
0: Lieber Herr Dekan, zum Abschluss eine sehr direkte Frage. Was, glauben Sie, will Maria uns heute in dieser Zeit, in dieser Kirche, in dieser Gesellschaft sagen?
1: Dass wir zu Christus binden sollen und dass sein Wille identisch sein soll mit unserem Willen, dass wir sozusagen auf unseren Eigenwillen verzichten und nur das eine im Blick haben, den göttlichen Willen und diesem göttlichen Willen zu leben. Also das ist marianisches Leben und deshalb auch die Betrachtung so wichtig und deshalb auch der Rosenkranz. Also wir sind ja in der heutigen Zeit in einer unglaublich starken Zeitströmung. Also es gab ja immer Zeitströmungen und meistens war der Zeitgeist auch behaftet mit großen Fehlleistungen. Also und da sind wir heute in einer Zeit, wo der Stolz herrscht. Also wir denken, wir sind die Gescheitesten der ganzen Geschichte. Im Mittelalter hat man Hexen verbrannt und es waren Ungerechtigkeiten in der Menschheitsgeschichte. Aber dass zum Beispiel 40 Millionen Kinder abgetrieben werden jährlich, das sind dunkle Flecken in der Gegenwart. Dass wir wissenschaftsgläubig sind wie noch kaum je und dass wir nicht kritisch sind, also nicht denken, dass schon während 20 Jahren hat sich ja die Wissenschaft gewandelt, sie hat Fortschritte gemacht und hat sich selber überboten. Also dass wir sind so in einem Zeitgeist, der so intensiv ist, wie es wahrscheinlich noch nie war. Also dank oder leider wegen der Medienflut, also wir sind ständig unter diesem Einfluss des Gottlosen, des Weltlichen und hier sich Zeit zu nehmen für Gott, Zeit zu nehmen, unsere Seele zu nähren und mit den eigentlichen Aktualitäten zu füllen. Also die Aktualität, die aktuellsten Informationen, das ist jetzt nicht irgendwie der Krieg, weiß ich wo, überall auf dieser Welt oder irgendwelche Regime, die man kritisieren soll und darf und kann. Das sind ja keine Aktualitäten, weil sie haben auf mein persönliches Leben ja gar keinen konkreten Einfluss. Hingegen, wenn ich betrachte, dass Jesus Mensch geworden ist für uns, das ist aktuell, also das bewirkt etwas in mir. Und darum ist es wichtig, dass ich mir viel Zeit nehme, um mit Maria zu sein. Und sie wirkt dann in meiner Seele. Also sie formt, wie das Grignion von Montfort sagt, sie formt Christus. Also wenn ich in Maria bin, macht sie auch mir einen neuen Christus. Sie macht mich Christus ähnlich. Und deshalb das Verweilen in Maria, mit Maria, das Betrachten des Lebens Jesu durch Maria, das ist wirklich aktuell. Das ist die wichtigste Aktualität. Und dass ich mich da immer wieder hineingebe und mir dafür Zeit nehme.
0: Herzlichen Dank, Herr, für dieses tiefe und auch bereichernde Gespräch. Ihr Buch Maria im Plan Gottes ist noch nicht ab sofort erhältlich. Man kann es vorbestellen und erhältlich ist es ja beim Espoir Verlag in Grünenberg. Sie können, liebe Zuhörerinnen und Zuhörer, das Buch auch über das Radio Gloria bestellen. Die E-Mail-Adresse lautet info@radiogloria.ch oder über Telefon 041 720 23 23. Es kostet 15 Franken und ich kann aus tiefster Überzeugung das Buch allen empfehlen. Es ist ein Buch zum Beten, zum Nachdenken, aber vielleicht auch zum Weiterschritt. Hörerinnen und Hörer, Maria hat das Wort Gottes gehört und es in die Tat umgesetzt. Möge auch uns diese Sendung ein kleines Fiat sein, ein Ja, in dem, was Gott von uns erwartet. Auf Wiedersehen, Gloria, und bis zum nächsten Mal, Ihr Pfarrer Daniel Bühlmann.

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Herzlich willkommen bei Radio Gloria. Am Mikrofon begrüsse ich den Michael. Heute ist der Dienstag, der 15. September, und heute feiert man es Fast von der Mater Dolorosa, von der Mutter der sieben Schmerzen. Ich darf Sie recht herzlich durchs Radioprogramm begleiten. 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Am Mikrofon der Michael Galliker.

Sie hören Heiliges Land auf dem Königsweg aller Pilgerreisen. In seinem bisher persönlichsten Buch unternimmt der erfolgreiche Autor Paul Bade zu Beginn des dritten Jahrtausends eine Pilgerreise zum Anfang unserer Zeit. Paul Bade reist dem Erlöser als Reporter hinterher, was wie ein Roman

beginnt, führt zwischen Krieg und Frieden zu vergessenen Räumen und Schätzen und in die Herzkammern Jerusalems, wie Jesus von Nazareth den Ort seines Todes nannte, den er hier auch überwunden hat. Ein Buch über Wunder und Wege, auf denen sich in jedem Tal und auf jedem Hügel ein Fenster zum Paradies hin öffnet. Der Autor, Paul Bade, geboren 1948, ist Historiker und Journalist. Nach vielen Jahren bei der Frankfurter Allgemeinen Zeitung ist er seit 2000 Korrespondent der Tageszeitung Die Welt, zunächst in Jerusalem, heute in Rom und beim Vatikan. Hören Sie aus dem Buch von Paul Bade, Heiliges Land, auf dem Königsweg aller Pilgerreisen. Erschienen im FE Medienverlag. Gelesen von Martin Ploderer für Radio Gloria.

Die Wurmwerdung Gottes vom dritten Geheimnis. Besuch einer eingekerkerten Stadt. Himmlische Erinnerung in einem Hochsicherheitstrakt. Die erste Weihnachtsnacht in den Hügeln Judäas. Leises Mondlicht und die nicht nachlassenden Geburtswehen des Volkes Israel. Die Betonmauer, die Bethlehem einsperrt, lässt sich nicht mit der ehemaligen Berliner Mauer vergleichen. Sie ist etwa doppelt so hoch und hat die Stadt Davids heute in einen Hochsicherheitstrakt verwandelt, der von der Jerusalemer Innenstadt so weit entfernt liegt wie der Gendarmenmarkt von der Gedächtniskirche in Berlin. Das Heilige Land ist kein christliches Land, dennoch ist es ein Herzzerreißen, was hier mit dem Geburtsort Christi geschieht. Das Städtchen ist ein Zentrum der Rosenkranzknüpfer, doch keiner kauft ihnen die Gebetsschnüre mehr ab. Hinter Bethlehem blüht immer noch jedes Jahr neu die Wüste für ein paar Tage gegen Ende des Winters. Auf dem Weg zu dem Kloster Mar Saba hinunter schimmern Frühling für Frühling manche Berge und Hügel unter einem so zarten, vergänglichen Blütenteppich, als habe Gott sie persönlich in der letzten Nacht noch einmal angehaucht. Gelb, rot, rosa. Nahrung satt für die Bienen und Ziegen, für die Milch und den Honig, die diesem Landstrich für alle Zeiten verheißen sind. Wie zwei Kronen sitzen Jerusalem und Bethlehem oben auf dem Kamm dieser Lieblingslandschaft des Schöpfers. Doch die beiden alten Königsstädte liegen in zwei verschiedenen Welten, die nun der neue Schutzwall trennt, von dem Witzbolde gesagt haben, dass Israel damit versuche, ein Rührei in zwei Spiegeleier zurückzuverwandeln. Doch es handelt sich hier nicht um zwei Eier, sondern um zwei Völker, die sich im Streit um das eine heilige Land in einem ausweglosen Konflikt ineinander verkrallt haben. Nichts daran ist ein Witz. Zum 2000-jährigen Geburtstag des Gottessohnes schien Bethlehem schier vor Hoffnung zu zerreißen, bevor die Resignation wieder zurückkehrte. Der Papst war aus Rom angereist. Bethlehem brannte vor Erregung, Fahnen, Trommeln und Pfeifen überall, Soldaten, Polizisten, Pfadfinder, Kinder, Alte, Journalisten, Christen und Muslime liefen wie in einem erregten Basar durcheinander. Der Papst würde alles, alles ändern. Der Papst, der ja nicht nur den Staat Israel 1993, sondern schon 1984 die nationalen Rechte der Palästinenser anerkannt hatte. Der Himmel war grau, doch den Bethlehemitern schien er golden, als der gebeugte alte Mann in Weiß mühsam dem Hubschrauber unter den rotierenden Blättern entstieg. Er schaffte es nicht mehr, wie früher den Boden zu küssen. So wurde ihm hier eine goldene Schale mit palästinensischer Erde an die Lippen gehalten. Schon im ersten Jahr meines Pontifikats war es mein Wunsch, hier Weihnachten feiern zu können, sagte er auf dem Krippenplatz vor der Geburtskirche mit fester Stimme. Vor 2000 Jahren hat sich hier eine Hoffnung der Menschheit erfüllt. Deshalb ist Bethlehem das Herz meiner Pilgerreise in diesem Jubiläumsjahr. Hier ist immer Weihnachten. Und mit den Engeln der Christnacht kann ich heute sagen, ich bin gekommen, euch eine große Freude zu verkünden. Habt keine Furcht, habt keine Furcht. Der Platz war bis auf den letzten Quadratzentimeter gefüllt. Zur Messfeier werden dem Papst ein Brot, ein Ölbäumchen und ein junges Lamm von einem alten Schäfer-Ehepaar die Treppen hinaufgetragen, die Frau in der Tracht Bethlehems, die Kreuzfahrer im Mittelalter einmal vom Rhein hierhin gebracht haben. Ergreifender arabischer Gesang des jüdischen Propheten Jesaja hat die Feier eingeleitet. Das Volk, das im Finstern wandelte, hat ein großes Licht gesehen. Allahu Akbar, Gott ist größer, setzt der Muezzin vom Minarett am anderen Ende des Platzes gerade in dem Moment ein, als der Papst seine Predigt mit Assalamu alaikum geendet hat, nachdem er das Geheimnis der Erlösung in der Schwäche eines Neugeborenen gepriesen hatte, mit dem der Name Bethlehem für immer in die Weltgeschichte eingeritzt worden sei. Monate später fegte eine regennasse Böe nach der anderen vom Mittelmeer auf den Bergrücken zu. Kein Stern hatte es in der Nacht zuvor geschafft, durch die dichte Wolkendecke hindurch zu funkeln.
Es goss in Kübeln über die Wasserscheide zwischen Abend- und Morgenland. Keinen Hund würde man bei dem Wetter aus dem Haus und auf die Straße jagen. Vor den Stadtmauern Jerusalems hatten die beschlagenen Autofenster den Pegel des Dauerhubkonzerts noch einmal ansteigen lassen. Im nahen Bethlehem aber war es totenstill. Vor der Stadt wiesen durchnässte Soldaten am Checkpoint fast jeden Wagen ab, der in die Stadt hinein wollte, selbst schwer beladene Lastwagen. Seit einem Monat war die Geburtsstadt Christi verschlossen, verriegelt oder versiegelt, wie alle anderen Städte des Westjordanlandes, aus dem in diesem Herbst eigentlich der neue Staat Palästina hätte werden sollen. Die Stadt war ein Käfig geworden. Ein Jahr später kam uns am ersten Morgen des Herbstes 4 Kilometer vom Stoßverkehr Jerusalems auf der nördlichen Hauptgeschäftsstraße Bethlehems nur noch das Gespenst des Krieges entgegen. Keine Katze strich über das Pflaster. Alle Läden geschlossen. Ein Hubschrauber kreiste in der Luft. Automatische Waffen bellten vor und hinter uns. Durchsiebte Autos parkten quer am Bordstein. Plattgewalzte Mülltonnen versperrten den Weg. Panzerketten hatten das Pflaster aufgerissen wie ein Blumenbeet. Viele Wagen demoliert und ein Auto wie mit einer Schrottpresse plattgewalzt. Aasgeruch hing über den umgekippten Müllcontainern. Vor dem Krippenplatz hallte eine Straße wieder vom Heulen der Klageweiber, deren Männer ein Kind zu Grabe trugen, das am Abend zuvor erschossen worden war. Das Straßenschild zum Shepherd's Field war mit Fotos eines Ministranten überklebt, dessen Leben ein Querschläger auf dem Krippenplatz ein Ende gesetzt hatte. Hinter der nächsten Biegung sprangen uns Bethlehems lebendige Kinder entgegen mit kreiselnden Steinschleudern in den Händen, wie sie schon König David als junger Hirt in dieser Stadt geschwungen hatte. Es war eiskalt, mit weihnachtlichen Nebeln. Eine schwere schwarze Wolke senkte sich auf Bethlehem herab. Wenige Kilometer unterhalb der Geburtsstadt verwehte der Wind über den Hügeln jedes andere laute Geräusch. Nur ein Schaf blökte. Ein Lamm antwortete mit hellem Gemecker. Ein Hund bellte, dann war wieder Stille. Der Regen der letzten Tage hatte wie eh und je genügt, die ersten Hügel über Nacht wieder grün werden zu lassen, die seit April braun und verbrannt waren, eine Höhe hier, einen Abhang da und dazwischen die feuchteren Erdfalten der ausgetrockneten Natur. Mitten im Dezember hatte der Frühling angefangen. Vor diesem Grün und Blau und Tau und Regen und Wachsen und Sprießen in verbrannter Erde hatte Jesaja schon in der Eisenzeit nach Jerusalem und zum Himmel hinaufgeschrien: Ihr Wolken, regnet und taut die Gerechtigkeit herab. Das war vor 2700 Jahren, damals wie heute in auswegloser Lage, wie heute ohne Hoffnung auf die Weisheit der Politiker, wie heute in einer Lage, in der keine Redaktion der Welt Jesaja einen Platz als Leitartikel einräumen würde. Auch der Platz vor der Basilika der Geburt Christi war menschenleer. Es regnete durch das Dach des palästinensischen Doms. Nur unter seiner Apsis in der Geburtsgrotte war es wieder ganz und gar trocken und warm. Das Licht fiel aus. Plötzlich erhellten nur noch einige blakende Öllämpchen den silbernen Stern im hintersten Winkel dieses Raums, auf dem geschrieben steht: Hic de Virgine Maria Jesus Christus Natus est. Hier wurde von der Jungfrau Maria Jesus Christus geboren. Rostrote Flecken wie von altem Blut umgeben den Stern auf dem zerbrochenen Marmorboden. Hier hat Maria den Ich bin, der ich bin geboren. Es war kein Krachen und Blitzen und Donnern. Es war nicht der Göttervater Zeus, der über die Berge kam und in die Täler stiefelte. Nur leiser Gesang der Engel und Dudelsäcke der Hirten umrahmten seine Ankunft. Es war nicht die kosmische Geburt eines Sterns, die unvorstellbar laute Explosion einer Supernova. Es war ein winziges Wimmern. Der Schöpfer der Sterne und des Universums, hier ging er durch den Geburtskanal. Hier hat er erstmals sein Gesicht gezeigt. Erstmals ist hier auch die Vorstellung eines lieben Gottes in die Welt gekommen, eines lieben Heilands.
nicht nur eines liebenden Gottes. Gott als Knirps, auf Liebe angewiesen, wie auf Luft zum Atmen, völlig hilflos. Ohne Liebe ging er unter, bevor das erste Wort über seine Lippen gekommen wäre. Laufen konnte er noch nicht, krabbeln konnte er noch nicht. Hier lag er bloß im Stroh, nackt und zitternd und winzig. So verrückt kann nur Gott sein, das ist klar. Verrückt vor Liebe. Jetzt war wieder niemand da, eine halbe Stunde lang, eine Stunde lang. Helles Licht drang durch das ausgetretene Treppenhaus in das Dämmerlicht der Tiefe. Es war alles, wie und was es immer war. Unglaublich. Und vielleicht mehr als je zuvor. Hier hat Josef den Erlöser der Welt nach seiner Geburt ins Stroh gelegt. Zwischen blakenden Öllampen und warm atmenden Tieren. Der Tod wird nicht das letzte Wort behalten, sagte jeder Stein. Bethlehem steht für eine Hoffnung gegen alle Hoffnung, sagt dieser Ort, grün wie das Gras der judäischen Hügel. Das fleischgewordene Wort Gottes, da lag es, frisch geboren. Er duftete noch nach Fruchtwasser. Seine Haare waren noch verklebt, 5 winzige Finger an jeder Hand, 5 winzige Zehen an jedem Fuß, 2 Öhrchen. Ihm fehlte kein einziges Glied. Gleich machte er das erste Mal ins Stroh. Jetzt schläft er erstmal selig ein und atmet ruhig. Gott sei Dank. Doch die Geburt Christi ist nicht die einzige Geburt, durch die Bethlehem als eine Art Morgenstern in die Geschichte einging. Auch König David wurde hier geboren. Rund 1000 Jahre früher, noch früher Benjamin, der letzte der 12 Söhne von Israels Stammvater Jakob, dem Sohn Isaaks, dem Enkel Abrahams. Ben-Oni, Unglückskind, wollte Rachel, die Stammmutter Israels, den Allerjüngsten mit ihrem letzten Atemzug nennen, als ihr in den Wehen gewahr wurde, dass sie die Schmerzen nicht überleben würde. Benjamin, Glückskind, nannte der Vater seinen letzten Stammhalter, dann aber, bevor er seine Frau am Stadtrand Bethlehems begraben hat. Jakob errichtete ein Steinmal über ihrem Grab, heißt es in der Bibel. Mit dem letzten Kreischen der Kreisenden und dem ersten Schrei Benjamins taucht Bethlehem zum ersten Mal in der Heiligen Schrift vor uns auf. Auch darum gibt es jetzt die neue, monströse Mauer. Nun liegt das Grabmal Rachels außerhalb Bethlehems, als schwer bewachte Burg, in deren Innern fromme Jüdinnen und Juden unter dem Schutz der Armee den Samtvorhang eines alten Schreins mit ihren Küssen und Gebeten bedecken. Im Abu Shanab, unserem Lieblingsrestaurant, waren wir mit Bargil wieder die einzigen Gäste. Mantel und Schals behielten wir an. »What we can do«, sagte der Chef des Hauses, der inzwischen auch Koch und Kellner seines Etablissements geworden ist, und hob die Schultern, als er uns Brot und Salat aus frischem Thymian mit Öl und Zitronen an den Tisch brachte. »Uns geht's noch am besten«, sagte der jüngere der beiden Brüder, weil ihre Lammkoteletts auf Holzkohle ihnen immer noch ein paar ausländische Gäste sicherten. Er hing frisch gewaschene Gardinen an den Fenstern auf, hinter denen sich die Neubauten von Har Homar wie ein jüdisches Manhattan als letzter spektakulärer Siedlungsneubau Jerusalems über dem nächsten Hügel erheben. Aber von 14 Angestellten haben wir mittlerweile auch schon 10 Leuten kündigen müssen. Von diesen 10 sind mittlerweile 3 erschossen worden. 2 andere wurden so schwer verletzt, dass ihnen in Deutschland die Beine amputiert werden mussten. Ja, es gab zu viele Tote. Bethlehem bleibt Zeuge einer Geburt, wie sie kaum dramatischer sein könnte, auch wenn hier jetzt kein Messias und kein letztes Lieblingskind des Hauses Jakob das Licht der Welt erblicken soll und will. Jetzt krümmt sich das so lange von den Völkern verstoßene Israel vor Schmerzen unter der quälend langen Geburt ihres ungewollten letzten Kindes, von dem der wahre Name schon wieder einmal nicht feststeht. Soll es Ben-Oni oder Benjamin heißen? Wird die Geburt Palästinas den Leib Israels zerreißen oder wird es das letzte Glückskind jener Nation werden, dem Gottes erste Liebe galt? Leichter macht Bethlehem Antworten auf Fragen nach seiner Vergangenheit.
Bargil, fragte ich, während Abu Shanab weitere Vorspeisenteller und Wein aus Beit Chala an den Tisch brachte. Lukas spricht nicht von einer Höhle in Bethlehem. Wieso wird hier dennoch eine alte Höhle verehrt? Die beiden Jugendberichte zu Jesus, der Bericht des Matthäus und des Lukas, sind total verschieden. Sie haben nur zwei Traditionen gemeinsam, das ist die Geburt in Bethlehem und die Jungfrauengeburt. Das müssen ganz alte Traditionen der Familien gewesen sein, die da aufgenommen wurden. Lukas spricht nicht davon, was das für eine Krippe war, in die Jesus hineingelegt wurde. Erst später hören wir, dass es in einer Höhle war, bei Justinus von Neapolis, dem heutigen Nablus. Das war um 130 oder 140 herum. Der war ein Mann vom Ort, er wusste, wovon er schrieb. Kurz danach hat dann eine andere Tradition diese Höhle quasi versiegelt. Das war um 135, als die heiligen Orte der Juden und der Judenchristen in heidnische Kultstätten umgewandelt wurden, um die Juden und Christen vor ihnen abzuschrecken. Kaiser Hadrian war so erbost über die Juden durch diesen zweiten Krieg unter Bar Kochba, dass er sie aus Jerusalem verbannte. Über Golgotha ließ er einen heidnischen Tempel bauen. In Bethlehem geschah dasselbe. Hier wurde über der Höhle ein Hain angelegt, in dem der Judengott Adonis verehrt wurde. Dadurch blieb die Erinnerung an den Ort der Geburt Christi erhalten. Maria muss schon der Urgemeinde davon erzählt haben. Doch Heiden haben diese Erinnerung quasi versiegelt. Der liebe Gott hat Humor. Und so hat er die Dinge oft geschehen lassen. Um ungefähr 200 kommt dann Origenes, der große Schriftsteller, nach Bethlehem und erzählt von diesem Hain, von dem die Leute sagen, in der Höhle darunter sei der Gott der Christen geboren. Aber das ist doch einfach nur ein Loch in einem Berg. Wie kann man sich vorstellen, dass jemand zur Geburt hier Zuflucht sucht? Wie alt ist diese Höhle? Es gibt viele solcher Höhlen. Sie haben den Vorteil, dass sie im Sommer kühl sind und im Winter warm. Deswegen haben Menschen oft dort gewohnt. Hirten haben da ihre Schafe untergebracht. Es ist eine ziemlich tiefe Höhle. Spirituell berührt es mich natürlich sehr, dass Jesus hier gleichsam im Leib der Erde geboren wurde. Ich weiß nicht warum, Gott hat seine eigenen Gedanken. Was er damit bezwecken wollte, weiß ich nicht. Die Geburt Jesu sei am Ende der Höhle gewesen, heißt es. Und wirklich gibt es hier am Ende der Höhle eine sehr alte Krippe im Felsen, wo Futter für die Tiere eingestreut wurde. Eine Krippe im Felsen. Ja, es gibt solche Steinkrippen. Ich kenne eine südlich von Bethlehem, die ich gern den Pilgern zeige, nicht weit von der alten Zwingburg des Königs Herodes. Da dienen bis jetzt mehrere Höhlen der Gegend verschiedenen Hirten und ihren Tieren als Unterschlupf für die Nacht und vor dem Regen, mit grob ausgehauenen Steintrögen als Futterkrippen in der Wand, gerade so wie in der Grotte von Bethlehem, wo sie zur Wiege der Christenheit wurde. Gibt es einen Satz in diesem Weihnachtsevangelium, der dich am meisten bewegt? Seit du den Ort nun schon so lange kennst? Am meisten. Maria aber bewahrte alles, was geschehen war, in ihrem Herzen und dachte darüber nach. Der Satz ist für mich der Schlüssel der ganzen Erzählung. Maria war die erste und wichtigste Zeugin. Sie hat nicht irgendwas daher erzählt. Das ist überhaupt nicht vorstellbar. Darum wird auch alles so nüchtern berichtet. Der Kern dieser Erzählung ist ganz authentisch. Sie bewahrte alles in ihrem Herzen. Ich sehe zu Weihnachten deshalb jedes Mal neu das Gesicht Jesu als Neugeborenen vor mir, im Licht des Mondes neben dem Kohlefeuer. Die Mutter hält den Kopf in der hohlen Hand. Ein Wurm. Ein Würmchen.

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Liebe Hörerinnen und Hörer von Radio Gloria, herzlich willkommen am heutigen Tag, am Gedenktag der Schmerzen der Mutter Gottes. Wir werden miteinander das Tagesevangelium betrachten. Es ist genau aus dem Lukas-Evangelium, Kapitel 2, Vers 33 bis 35. In jener Zeit staunten sein Vater und seine Mutter über die Worte, die über Jesus gesagt wurden. Und Simeon segnete sie und sagte zu Maria, der Mutter Jesu, dieser ist dazu bestimmt, dass in Israel viele durch ihn zu Fall kommen und viele aufgerichtet werden. Und er wird ein Zeichen sein, dem widersprochen wird. Dadurch sollen die Gedanken vieler Menschen offenbar werden. Dir selber aber wird ein Schwert durch die Seele dringen. Evangelium unseres Herrn Jesus Christus. Lob sei dir, Christus.

Liebe Mitchristen, wir gedenken heute der Schmerzen der Mutter Gottes, weil wir gestern das Fest Kreuzerhöhung gefeiert haben, gestern Jesus Christus als den Gekreuzigten betrachtet haben, geschaut haben, wie durch sein Leiden, durch seinen Schmerz Heil in die Welt hineingekommen ist. Und heute betrachten wir die Mutter Gottes, jene Frau, die ihn so treu begleitet hat, ihn Christus, den Erlöser, den Retter der Welt. So treu ist sie mit ihm den Weg des Kreuzes gegangen, so treu ist sie dort unter dem Kreuz gestanden und ist Jesus so beigestanden in seinem eigenen Leiden. Sicher ist einigen von Ihnen auch die Verehrung der sieben Schmerzen Mariens bekannt. Diese sieben Schmerzen, von denen ja auch in einem gewissen Sinn Simeon spricht, als die Mutter Gottes das Jesuskind in den Tempel bringt und er sagt, dir selber aber wird ein Schwert durch die Seele dringen. Und diese sieben Schmerzen sind folgende. Erstens einmal diese Weissagung von Simeon, dass die Mutter Gottes eigentlich schon von Beginn des Lebens von Christus gewusst hat, dass ihr Sohn so vieles erleiden wird und auch sie so vieles erleiden werde. Dann der zweite Schmerz, den sie ertragen hat, ist sicher die Flucht nach Ägypten. Der dritte Schmerz, die dreitägige Suche von Jesus bei der Wallfahrt nach Jerusalem zum Tempel. Der vierte Schmerz, der Weg nach Golgotha. Der fünfte Schmerz, die Kreuzigung von Jesus. Dann der sechste Schmerz, die Abnahme von Jesus vom Kreuz, wo Jesus in den Schoß der Mutter Gottes gelegt wird. Und dann der letzte, siebte Schmerz, die Grablegung von Jesus. Wir können also sehen, dass diese Schmerzen der Mutter Gottes quasi ihr ganzes Leben geprägt haben. Ihr Leben, um da zu sein für den Willen Gottes, um da zu sein für den Plan Gottes, dass sie die Mutter von Christus sei, dem Erlöser der Welt. Und sie hat gewusst, dass dieser Schmerz sich auch lohnt, denn in diesem Schmerz ist auch Heil. Und der größte Schmerz der Mutter Gottes war sicher, als sie dort am Kreuz ihren Sohn verwundet sah, sterben sah, hilflos sah. Dort hat sie sicher am meisten gelitten mit ihm. Aber vielleicht hat sie genau auch in diesem Moment gewusst, dass wenn ihr Sohn nicht stirbt, ihr Sohn nicht das Leben hingibt als Sühnegeld für die Sünden, dass dann nicht viele ihrer Söhne und Töchter, die in dieser Welt leben, die Kinder Gottes nicht auferstehen können zum neuen Leben, nicht erlöst werden können. Und sicher hat sie zusammen mit Jesus das Leiden angenommen, wie eine Art Geburtswehen, in dem Sinn, dass eben die Menschen durch dieses Leiden hindurch, durch dieses Erlösungswerk hindurch, neues Leben haben dürfen, zu neuen Menschen geboren werden dürfen, zu Menschen, die das Leben Gottes in sich tragen. Das Leben Gottes, welches hier auf dieser Welt den Anfang nimmt und dann in der Ewigkeit im Himmel seine Vollendung findet. In Fatima hat die Mutter Gottes die drei Hirtenkinder gefragt, Jacinta, Francesco und Lucia, ob sie auch bereit sind, um alle Leiden, alle Opfer in die Hand von Christus zu legen, um mit seinem Leiden zu verbinden. Die Mutter Gottes, sie sucht also auch weiterhin Menschen, die zusammen mit ihr dort unter dem Kreuz stehen, zusammen mit Christus das Leiden tragen. Es ist eine ganz wichtige Erkenntnis in unserem Leben, dass unser Leiden, dass unsere Schmerzen, unsere Schwierigkeiten nicht sinnlos sind, sondern dass wir genau diese Dinge als kleine Opfer darbringen dürfen, diese kleinen Opfer in die Hände der Mutter Gottes legen können, damit sie sie vor Gott bringt, damit sie sie mit dem Leiden von Christus verbindet. Für diesen heutigen Gedenktag gibt es auch eine Sequenz, ein spezielles Gebet, ein uraltes Gebet, und dieses Gebet möchte ich jetzt auch vorbeten. Christi Mutter stand mit Schmerzen bei dem Kreuz und weint von Herzen, als ihr lieber Sohn da hing. Durch die Seele voller Trauer, seufzend unter Todesschauer, jetzt das Schwert des Leidens ging. Welch ein Schmerz der Auserkornen, da sie sah den Eingeborenen, wie er mit dem Tode rang. Angst und Trauer, Qual und Bangen, alles Leid hielt sie umfangen, das nur je ein Herz durchdrang. Wer könnt ohne Tränen sehen, Christi Mutter also stehen, in so tiefen Jammersnot? Wer nicht mit der Mutter weinen, seinen Schmerz mit ihrem einen, leiden bei des Sohnes Tod. Ach,
Für seine Brüder Schulden sah sie ihn die Marter dulden, Geiseln, Dornen, Spott und Hohn, sah ihn trostlos und verlassen an dem blutigen Kreuz erblassen, ihren lieben einzigen Sohn. Gib, o Mutter, Born der Liebe, dass ich mich mit dir betrübe, dass ich fühl die Schmerzen dein, dass mein Herz von Lieb entbrenne, dass ich nur noch Jesus kenne, dass ich liebe Gott allein. Heilige Mutter, drück die Wunden, die dein Sohn am Kreuz empfunden, tief in meine Seele ein. Ach, das Blut, das er vergossen, ist für mich dahingeflossen, lass mich teilen seine Pein. Lass mich wahrhaft mit dir weinen, mich mit Christi Leid vereinen, solang mir das Leben wehrt. Unterm Kreuz mit dir zu stehen, unverwandt hinaufzusehen, ist es, was mein Herz begehrt. O du Jungfrau der Jungfrauen, wollst in Liebe mich anschauen, dass ich teile deinen Schmerz, dass ich Christi Tod und Leiden, Marter, Angst und bitteres Scheiden, fühle wie dein Mutterherz. Lass mich tragen seine Peinen, mich mit ihm am Kreuz vereinen, trunken sein von seinem Blut, dass nicht zu der ewigen Flamme der Gerichtstag mich verdamme, steh, o Jungfrau, für mich gut. Christus, um der Mutter Leiden, gib mir einst des Sieges Freuden nach des Erdenlebens Streit. Jesus, wann mein Leib wird sterben, lass dann meine Seele erben deines Himmels Seligkeit. Amen. So, wollen wir jetzt den Segen Gottes erbitten auf die Fürsprache der Gottesmutter Maria, dass wir immer bereit sind, mit ihr zusammen und auch mit Christus zusammen, das tägliche Leiden, das wir ja immer wieder antreffen, dass wir dieses Leiden mit ihnen zusammentragen. Der Herr sei mit euch und mit deinem Geiste. Es segne und behüte euch der allmächtige und barmherzige Gott, der Vater und der Sohn und der Heilige Geist. Amen.

Zeige uns Jesus. Bitten wir heute so von ganzem Herzen, zeige uns Jesus. Wir wissen, dass Maria unsere Bitte erhört. Ja, wann immer wir zu Maria hinschauen, zeigt sie uns Jesus.

0: Liebe Zuhörerinnen und Zuhörer, Sie hören Radio Gloria, Gott ist die Liebe. Sie sind herzlich eingeladen, den Engel des Herrn mit Pfarrer Guido Hangartner zu beten.
1: Im Namen des Vaters und des Sohnes und des Heiligen Geistes.
0: Amen.
1: Der Engel des Herrn brachte Maria die Botschaft.
0: Und sie empfing vom Heiligen Geist.
1: Gegrüßet seist du, Maria, voll der Gnade, der Herr ist mit dir. Du bist gebenedeit unter den Frauen, und gebenedeit ist die Frucht deines Leibes, Jesus.
0: Heilige Maria, Mutter Gottes, bitte für uns Sünder, jetzt und in der Stunde unseres Todes. Amen.
1: Maria sprach, siehe, ich bin die Magd des Herrn.
0: Mir geschehe nach deinem Wort.
1: Gegrüßet seist du, Maria, voll der Gnade, der Herr ist mit dir. Du bist gebenedeit unter den Frauen, und gebenedeit ist die Frucht deines Leibes, Jesus.
0: Heilige Maria, Mutter Gottes, bitte für uns Sünder, jetzt und in der Stunde unseres Todes. Amen.
1: Und das Wort ist Fleisch geworden
0: und hat unter

0: und gewohnt.
1: Gegrüßet seist du, Maria, voll der Gnade, der Herr ist mit dir. Du bist gebenedeit unter den Frauen, und gebenedeit ist die Frucht deines Leibes, Jesus.
0: Heilige Maria, Mutter Gottes, bitte für uns Sünder, jetzt und in der Stunde unseres Todes. Amen.
1: Bitte für uns, heilige Gottesmutter,
0: auf dass wir würdig werden der Verheißungen Christi.
1: So lasset uns beten. Allmächtiger Gott, gieße deine Gnade in unsere Herzen ein. Durch die Botschaft des Engels haben wir die Menschwerdung Christi, deines Sohnes, erkannt. Führe uns durch sein Leiden und Kreuz zur Herrlichkeit der Auferstehung. Darum bitten wir durch Christus Jesus, unseren Herrn.
0: Amen.
1: Wir beten in den Anliegen des Heiligen Vaters. Vater unser im Himmel, geheiligt werde dein Name, dein Reich komme, dein Wille geschehe, wie im Himmel, so auf Erden.
0: Unser tägliches Brot gib uns heute und vergib uns unsere Schuld, wie auch wir vergeben unseren Schuldigen, und führe uns nicht in Versuchung, sondern erlöse uns von dem Bösen. Amen.
1: Gegrüßet seist du, Maria, voller Gnade. Der Herr ist mit dir. Du bist gebenedeit unter den Frauen, und gebenedeit ist die Frucht deines Leibes, Jesus.
0: Heilige Maria, Mutter Gottes, bitte für uns Sünder, jetzt und in der Stunde unseres Todes. Amen.
1: Ehre sei dem Vater und dem Sohn und dem Heiligen Geist.
0: Wie im Anfang, so auch jetzt und alle Zeit und in Ewigkeit. Amen.

0: Gelobt sei Jesus Christus
1: in
0: Ewigkeit.
1: Amen.
0: Laudato si, sei gelobt, so heißt die Umweltenzyklika von Papst Franziskus von 2015. Umwelt ist heute wie früher ein großes Thema, auch in der Kirche. Und daher möchte ich ganz gerne einmal einen kleinen Exkurs wagen zu einem Teil der Umwelt, den man leicht übersieht, nämlich den Wald. Oft sehen wir den Wald vor lauter Bäumen nicht. Wussten Sie, dass der Wald in der Bibel in über 1200 Stellen vorkommt, verteilt auf über 860 Bibelverse? Dass der heilige Johannes Ualbert der Patron der Forstleute und der Waldarbeiter ist? Dass die Kirche seit 1000 Jahren das Prinzip der Nachhaltigkeit pflegt? Es ist somit keine Erfindung der Grünen. Dass Bäume, abgesehen vom enthaltenen Wasser, fast vollständig aus gebundenem CO2 bestehen. In Genesis 2,15 steht, Gott der Herr nahm also den Menschen und setzte ihn in den Garten von Eden, damit er ihn bebaue und hüte. Von Raubbau steht also nichts. Wenn aber Gott den Menschen durch sein Wort den Auftrag gegeben hat, die Erde zu behüten, ist es unweigerlich eine Verpflichtung des Glaubens. Somit ist jeder Christ und vor allem jedes Mitglied der Kirche verpflichtet, diesen Auftrag im Glauben vertrauensvoll wahrzunehmen. Eines der wohl interessantesten kirchlichen Dokumente ist das Kapitel 4 der Konstitutionen der Camaldolenser Benediktiner Eremiten von Camaldoli. Dieses vierte Kapitel der Konstitutionen des 1012 vom heiligen Romuald in Norditalien gegründeten Klosters war seinerzeit sehr weit voraus. Die Eremiten sollten größte Sorgfalt haben, dass die Wälder auf keine Weise verkleinert werden. Im Gegenteil, sie sollen durch Neubestockung noch vergrößert werden. Die Wälder seien zu ihrem Schutz vor dem Hausvieh, welches ferngehalten werden müsse, zu umzäunen. Ebenfalls sind zu diesem Zweck Aufseher zu bestellen, die bei ihrer Arbeit keinen Aufwand schauen dürfen. Wer um dies alles besorgt ist, hat in seiner Aufgabe sehr aufmerksam zu sein. Muss ein Baum gefällt werden, hat der Verantwortliche dabei zu sein, damit die Bäume nur an Orten gefällt werden, wo sie den Wald nicht zu sehr vermindern, auflockern und seine ästhetische, liebliche Form schädigen. Wer ohne Erlaubnis des Priors eine lebendige Pflanze schlagen lässt, muss eine entsprechende Bußübung auf sich nehmen. Zudem sollen die Oberen mit Aufmerksamkeit darüber wachen, dass auf jeden Fall jährlich mindestens mit 4.000 bis 5.000 Jungpflanzen aufgeforstet wird. Wer in der Ausführung dieser Anordnungen Fehler begeht, sei durch das Generalkapitel zu korrigieren und zu bestrafen. Dies also nicht ein Text von heute, sondern ein über 1000 Jahre alter Text. Echter Umweltschutz ist seit jeher ein wirklich katholisches Anliegen. Dies hat aber nichts zu tun mit heutigem weltlichem Aktionismus und Klimakleberei, sondern mit tief verwurzeltem Respekt vor Gottes Schöpfung, die ja uns Menschen anvertraut ist. So segne, behüte und stärke euch der allmächtige Gott, der Vater, der Sohn, der Heilige Geist.
1: Amen.
0: Amen. Herr, gib den Verstorbenen die ewige Ruhe
1: und das ewige Licht leuchte ihnen.
0: Herr, lass sie ruhen in Frieden.
1: Amen. Wir danken Ihnen ganz herzlich, lieber Pfarrer Guido Hangartner, für das Gebet des Engel des Herrn, die Gedanken und ihren priesterlichen Segen. Gelobt sei Jesus Christus in Ewigkeit. Amen.

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2: Ihre Wurzeln reichen ins 4. Jahrhundert nach Christus zurück und in ihrer heutigen Form besteht sie seit 1475, die Apostolische Bibliothek des Vatikan. An diesem Montag hat Papst Leo sie besucht.
3: 180.000 Manuskripte, mehr als 1,5 Millionen gedruckte Bücher, 9.000 Inkunabeln, 300.000 Münzen und Medaillen, 200.000 Fotografien. Die Apostolische Bibliothek gehört zu den wichtigsten der Welt. Leo XIV. Machte bei seiner Visite klar, worin er ihren Daseinsgrund sieht. Im Dienst an der Entwicklung und Verbreitung der Kultur, zum Besten der Kirche und der ganzen Menschheit. Es war sein erster Besuch seit seiner Papstwahl in der Bibliothek. Leo eröffnete dort auch eine Ausstellung zum Thema Wasser, in der die Werke zeitgenössischer Künstler mit Kostbarkeiten aus den Tiefen der Bibliothek in Dialog treten. Vor allem aber nutzte der Papst seinen Besuch, um ein paar grundsätzliche Dinge zum Thema Bibliothek vorzubringen.
4: Pensando ad una biblioteca.
3: Wenn man an eine Bibliothek denkt, stellt man sich einen ruhigen, beschaulichen Ort vor. Tatsächlich sind Bücher still und verlangen nach Stille. Doch während ein Buch einerseits beruhigt, weckt es andererseits Unruhe, nährt die Sehnsucht und den Mut zur Suche. Damit war Leo, ein früherer Generalprior des Augustinerordens, bei seinem Lieblingsheiligen, dem Kirchenlehrer Aurelius Augustinus, angelangt. Der heilige Augustinus ist ein Symbol für diese Dynamik. Voller Leben und Qualen, aufgrund starker Kräfte, die an ihm zogen, wie er schreibt, stieß er jahrelang verzweifelte Schreie aus, bis eine Kinderstimme zu ihm drang, die vor sich hin sang, nimm und lies, nimm und lies. Daraufhin nahm er ein Buch aus den Händen eines Freundes, den Römerbrief des heiligen Paulus, las darin und ein Licht fast wie Gewissheit drang in sein Herz ein und alle Finsternis des Zweifels löste sich auf. Der Zweifel erlosch, nicht jedoch der Wunsch, der vielmehr noch stärker wurde und ihn dazu trieb, die gesamte Breite und Tiefe der heiligen Schrift zu durchforsten.
4: Spingendolo a percorrere tutta l'estensione e la profondità delle sacre scritture.
3: Die Bibliothek des Papstes helfe auch heute noch der Kirche und der Menschheit dabei, der Tiefe einer solchen Sehnsucht gerecht zu werden, rühmte Papst Leo. Er lobte die Digitalisierung und die digitalen Zugangsmöglichkeiten zur Bibliothek, setzte aber hinzu, dass sie gleichzeitig ein Ort der Diskretion und Ruhe bleiben solle. Ein Beitrag von Stefan Kempis, Radio Vatikan.
2: Papst Leo begeht an diesem Montag übrigens auch seinen 71. Geburtstag. Aus aller Welt treffen dazu Glückwünsche im Vatikan ein. Die Deutsche Bischofskonferenz gratulierte über Social Media mit den Worten Ad multos annos, heiliger Vater. Die Meldung zu den Glückwünschen bei uns auf der Webseite wird ständig aktualisiert. Themenwechsel. Nachhaltigkeit ist längst mehr als Klimaschutz, Mülltrennung oder Elektroautos. Davon ist Manuela Prisemuth-Payan von der Villanova University überzeugt. Die katholische Alma Mater von Papst Leo veranstaltet im Oktober in Rom eine internationale Nachhaltigkeitskonferenz. Im Mittelpunkt steht die Frage, wie ökologische Fragen und soziale Gerechtigkeit zusammengedacht werden können. Kardinal Czerny wird dabei als ersten Preisträger die nach Leo XIV. Benannte Nachhaltigkeitsmedaille überreicht.
5: Also ich glaube, dass jetzt Umweltschutz nicht nur um Nachhaltigkeit geht und nicht nur um Klamotten und Treibhaus und E-Autos, sondern es geht darum auch, wie wir unser tägliches Leben leben, wie wir die oft wie die KI benutzen. Also ich glaube, es wird jetzt generell noch komplexer und die Konferenz versucht alles wirklich anzutasten und das auch weiter zu erforschen und dass sich Leute da austauschen und dass der Bereich Nachhaltigkeit vielleicht noch komplexer wird.
6: Das sagte sie uns am Rande einer Pressebegegnung zur Vorstellung der Konferenz, die Mitte Oktober in Rom stattfindet. Die Konferenz steht unter dem Titel Responding to the Cries of the Earth and the Poor, also auf die Schreie der Erde und der Armen antworten. Dabei soll auch die Perspektive von Menschen und Regionen einbezogen werden, die besonders stark unter den Folgen des Klimawandels leiden.
5: Es kommen wirklich auch viele Leute zur Konferenz und viele Experten zur Konferenz aus afrikanischen Ländern, aus Lateinamerika. Und Aktivisten auch, die wirklich auch davon erzählen. Und für uns ist, glaube ich, sehr wichtig, dass wir das zu kombinieren und dass wir das Akademische und vielleicht auch die westlichen Länder, dass dieser Dialog entsteht, aber dass wir auch zuhören.
6: Die Verbindung von ökologischer Verantwortung und sozialer Gerechtigkeit zeigt sich auch bei einer neuen Auszeichnung der Universität. Die nach Papst Leo XIV. Benannte Nachhaltigkeitsmedaille wird in diesem Jahr erstmals verliehen. Erster Preisträger ist mit Kardinal Michael Czerny der emeritierte Präfekt des Dikasteriums für die nachhaltige Entwicklung des Menschen.
5: Kardinal Czerny hat über Jahrzehnte lang sich wirklich für die Menschen beworben und sich da im Einsatz gesetzt, die Krankheiten haben, die Armut natürlich und sich auch für die Nachhaltigkeit und für die ethische und soziale Gerechtigkeit dann auch für die eingesetzt. Und er hat es, war immer schon Führungspersonalie in dem Bereich. Und ich glaube, dass im Großen und Ganzen die Leute, die da nachher ausgewählt haben, wer den Preis bekommt, fielen immer wieder auf Cardinal Czerny durch seine ganze Arbeit dann auch zurück.
6: Die Villanova University ist zugleich eng mit Papst Leo XIV. Verbunden. Robert Francis Prevost studierte dort Mathematik und machte 1977 seinen Abschluss. Rund 5 Jahrzehnte später erlebt die Universität ihren ehemaligen Studenten nun als Papst.
5: Also es ist schon was ganz Besonderes, an der Universität zu arbeiten oder auch für die Studenten studiert zu haben. Es fühlt sich schon, dass es eine spezielle Verbindung ist.
6: Die besondere Verbindung soll nach dem Willen der Universität auch für die Nachhaltigkeitsdebatte genutzt werden. Die Konferenz ist nicht als einmalige Veranstaltung gedacht. Sie soll den Auftakt für einen längerfristigen Austausch bilden.
5: Und ich glaube, dass wir halt das Privileg haben, auf die Zusammenarbeit, aber dass wir das auch positiv dann nutzen wollen und mit dieser Konferenz zum Beispiel und dann alle 2 Jahre das wieder, dass wir nicht einfach aufhören und dass die Zusammenarbeit dann auch weitergeht. Und wir hoffen, dass wir dann auch Vorreiter vielleicht in diesen Themen dann auch sein können und der Universität natürlich helfen, aber auch im Großen und Ganzen dann Leuten, die betroffen sind und immer weiter über diese Themen dann auch zusammen mit dem Vatikan und dem Papst vielleicht auch zu sprechen.
6: Mit dem Ziel, aus Ideen auch konkrete Projekte und Allianzen entstehen zu lassen. Für Radio Vatikan, Viola Olszewski.

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0: Sie hören jetzt aus dem Tagebuch von der Schweizer Heiligen, der Schwester Maria Bernarda Büttler. Das Buch hat herausgegeben der emeritierte Pfarrer Urs Kreusch. Die Sprecherin ist Nicole Meroux.
1: Diese zwei gnadenvollsten Mittel müsst ihr täglich gebrauchen. Der Evangelist Johannes soll in seinen alten Tagen seine Brüder und Schwestern immer wieder mit diesen Worten ermahnt haben. Kindlein, liebt einander. In solcher Liebe wendet sich nun der Herr an Maria Bernarda und ihre Schwestern. Meine Kindlein, schon oft habe ich bei euch angeklopft, schon oft euch gebeten, euch mir gänzlich aufzuopfern. Wohl gefällt es euch gar sehr, meine Opferlämmchen genannt zu werden. Allein, wenn so manche kleine Proben an euch herankommen, dann werdet ihr zaghaft und meint, oh, das bringen wir nicht zustande. Alles werdet ihr zustande bringen, wenn ihr meine Worte in ein kindlich gläubiges Herz aufnehmt. Diese zwei gnadenvollsten Mittel müsst ihr täglich in vollkommenster Weise gebrauchen. Die heilige Kommunion und das hochheilige Messopfer. Ernst und mit heiliger Ehrfurcht, doch mit ebenso viel Liebe und Vertrauen, empfangt täglich diese ganz wundervolle Nahrung. Befolgt treu die unermüdliche Mahnung und Ermunterung eures Seelenführers, dass diese Engelsspeise euch stark zu allen Opfern mache. Meine Liebe fordert Opfer und Opfer. Seid höchst getreu in der Vorbereitung. Die Danksagung verrichtet tief innerlich in Demut, Ehrfurcht und vor allem in glühender Liebe und Dankbarkeit. Wohnt dem gnadenreichen heiligen Messopfer mit höchster Andacht bei. Verliert gleichsam keinen Augenblick Zeit, wenigstens nie mit Wissen und Willen. Gegen Schläfrigkeit und Schlaffheit wehrt euch mit Kraft. Meine Kindlein, hierin habe ich ein weniges gegen euch. Ihr behütet eure Augen zu wenig. Ihr lasst zuweilen das Ungeziefer unnützer und ganz unpassender Gedanken in Herz und Geist einkriechen. Ihr seid etwas nachlässig in der Hochschätzung dieser beiden höchsten Geheimnisse der heiligen Mutter Kirche. Mit dem andächtigen Empfang der heiligen Kommunion tröstet ihr so sehr die Sehnsucht meines Herzens, gibt Jesus Maria Bernarda zu verstehen, und sie würden in allen Tugenden Fortschritte erzielen. Ferner? Von der heiligen Kommunion und vom heiligen Messopfer so gestärkt, geht ihr die kostbaren Wege des beständigen Opfergeistes. Ihr fangt an, euch von allem Nichtigen und vor allem vor dem gefährlichen eigenen Ich loszuringen. Dringend wird den Gläubigen empfohlen, täglich die heilige Eucharistie zu empfangen. Vatikanum II, Liturgie.

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1: Ein Gedanke von Padre Pirino. Der Gedanke ist besonders, weist besonders hin auf die Schmerzen der Mutter Gottes. Der Gedanke weist hin auf ihre grossen Schmerzen und ihre grosse Liebe. Hören wir ihm gut zu. Die grosse Liebe bereitet auf das grosse Leiden vor. Und das grosse Leiden bereitet auf die grosse Liebe vor. Maria wurde unter dem Kreuz von ihrem Sohn zu unserer Mutter gemacht, um durch ein so grosses Leiden ein so grosses Herz zu haben, um so mit Liebe alle Menschen als ihre Kinder anzunehmen. Gehen wir mit dem schönen, tiefen Gedanken durch den Tag. Grosse Liebe bereitet grosse Leiden. Grosse Leiden bereitet grosse Liebe. Und wir sollten, wie die Mutter Gottes, unseren Nächsten annehmen und ihm das Gute tun.

Herzlich willkommen bei Radio Gloria. Am Mikrofon begrüße ich den Michael. Heute ist der Dienstag, der 15. September, und heute feiert man es fast von der Mater Dolorosa, von der Mutter der sieben Schmerzen. Ich darf sie recht herzlich durchs Radioprogramm begleiten. Sie hören jetzt wieder eine aktuelle Programmvorschau. 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Ich wünsche Ihnen einen gesegneten Dienstag und eine schöne Woche mit Radio Gloria. Am Mikrofon der Michael Galliker.

Liebe Hörerinnen und Hörer, um 13 Uhr dürfen wir uns wieder im Gebet vereinen. Gemeinsam mit den Studenten der Philosophisch-Theologischen Hochschule Papst Benedikt XVI. In Heiligenkreuz im Wienerwald in Österreich bringen wir ihre Anliegen vor den Herrn. In dieser Stunde wollen wir uns besonders der Gottesmutter Maria anvertrauen. Möge sie ihre Sorgen, ihre Hoffnungen und alles, was ihr Herz bewegt, zu Jesus tragen. Die Gebetsstunde »Wir beten für Sie« findet jeden Dienstag um 13 Uhr mit den Studenten der Hochschule im Stift Heiligenkreuz statt. Ihre persönlichen Anliegen können Sie jederzeit per E-Mail einreichen an die Hochschule unter gebet@hochschule-heiligenkreuz.at oder an Radio Gloria unter info@radiogloria.ch. Bleiben wir verbunden im Gebet unter dem Schutzmantel Mariens und im Licht ihres Sohnes Jesus Christus. Jetzt schalten wir um in die Katharinenkapelle der Hochschule Heiligenkreuz im Wienerwald.

0: Sohnes
1: und des Heiligen Geistes.
0: Amen.
1: Der Herr sei mit euch.
0: Amen.
1: Liebe Mitbeter, liebe Studenten und Studentinnen, unsere Studentin, das ist unsere Studentin, also ihr lieben Beter zu

Hause. Die Kirche denkt heute an Maria, die Mutter der Schmerzen. Gestern haben wir das Kreuz Christi betrachtet, Kreuzerhöhung. Heute mit Jesus verbunden steht Maria vor unseren Augen, die zwar nicht das körperliche Martyrium erleidet, aber in ihrem Herzen, wie eben ihr der Prophet Simeon vorhergesagt hat, durch dein Herz wird der Schmerz eines Schwertes dringen. Daraus hat also die Frömmigkeit die Rede von den sieben Schmerzen Mariens entwickelt. Aber für uns ist es wichtig, dass Maria eben unsere Leiden teilt, dass sie eben ein nicht, dass sie da wirklich auch, als wenn sie wirklich Mutter ist, eben auch sieht, wo wir leiden, wo wir eben um Hilfe rufen, wo wir einfach sehen, wir brauchen eine Mutter. So sieht es auch die kleine Therese von Lisieux, sagt, wenn du wirklich unsere Mutter zu werden, musstest du eben all diese Dinge mit uns mitleiden. Und ich glaube, viele Menschen haben auch Dinge, die sie jetzt vor Gott bringen wollen. Und wir dürfen auch immer wieder danken, dass Gott uns erhört. Wir hier in Heiligenkreuz warten auf die Wahl eines neuen Administrators. Und den wollen wir auch schon jetzt der Mutter Gottes anempfehlen.

0: Im Namen des Vaters, des Sohnes und des Heiligen Geistes. Amen. Herr Jesus, wir danken dir, dass du hier und jetzt anwesend bist, dass du uns hörst und du in unserem Leben wirken möchtest. Wir bitten dich für diese Gebetszeit um deinen Schutz und Segen und um den Beistand des Heiligen Geistes. Ich glaube an Gott, den Vater, den Allmächtigen, den Schöpfer des Himmels und der Erde und an Jesus Christus, seinen eingeborenen Sohn, unseren Herrn, empfangen durch den Heiligen Geist, geboren von der Jungfrau Maria, gelitten unter Pontius Pilatus, gekreuzigt, gestorben und begraben, hinabgestiegen in das Reich des Todes. Am dritten Tage auferstanden, von den Toten aufgefahren in den Himmel. Es sitzt zu Rechten Gottes, des allmächtigen Vaters. Von dort wird er kommen, zu richten die Lebenden und die Toten.
1: Ich glaube an den Heiligen Geist, die heilige katholische Kirche, die Gemeinschaft der Heiligen, die Vergebung der Sünden, Auferstehung der Toten und das ewige Leben. Amen.
0: Vater unser im Himmel, geheiligt werde dein Name, dein Reich komme, dein Wille geschehe wie im Himmel, so auf Erden.
1: Unser tägliches Brot gib uns heute und vergib uns unsere Schuld, wie auch wir vergeben unseren Schuldigern. Und führe uns nicht in Versuchung, sondern erlöse uns von den Bösen.
0: Gegrüßet seist du, Maria, voller Gnade. Der Herr ist mit dir, du bist gebenedeit unter den Frauen. Und gebenedeit ist die Frucht deines Leibes, Jesus, der unseren Glauben vermehre.
1: Heilige Maria, Mutter Gottes, bitte für uns Sünder, jetzt und in der Stunde unseres Todes. Amen.
0: Gegrüßet seist du, Maria, voller Gnade, der Herr ist mit dir. Du bist gebenedeit unter den Frauen. Und gebenedeit ist die Frucht deines Leibes, Jesus, der unsere Hoffnung stärke.
1: Heilige Maria, Mutter Gottes, bitte für uns Sünder, jetzt und in der Stunde unseres Todes.
0: Grüßet seist du, Maria, voller Gnade, der Herr ist mit dir. Du bist gebenedeit unter den Frauen, und gebenedeit ist die Frucht deines Leibes, Jesus, der uns in der Liebe entzünde.
1: Heilige Maria, Mutter Gottes, bitte für uns Sünder, jetzt und in der Stunde unseres Todes.
0: Die Ehre sei dem Vater und dem Sohn und dem Heiligen Geist. O mein Jesus, verzeih uns unsere Sünden, bewahre uns vor dem Feuer der Hölle, führe alle Seelen in den Himmel, besonders jene, deiner Barmherzigkeit am meisten bedürfen. Herr Jesus, heute am Fest der Schmerzen Mariens bringen wir wieder unsere Anliegen. Herr Jesus, bitte hilf Carinas Mann, der heute unerwarteterweise zum zweiten Mal eine Hirnblutung hatte und sich in einem sehr kritischen Zustand befindet. Wenn es dein Wille ist, wirke ein Wunder und schenke ihm seine Gesundheit zurück. Bitte stärke und tröste auch seine Frau Carina und alle seine Lieben. Mit Corinna bitten wir dich für die Bekehrung ihrer Tochter und ihres Mannes, für ein gutes Gelingen der Wallfahrt nach Maria Lach und um ein Ende der angespannten finanziellen Lage. Bitte hilf Waltrauds Sohn, sich gut von seiner sehr belastenden OP zu erholen. Hilf ihm, seine Panikattacken und alle Traumata zu überwinden und stärke ihn und seine Familie. Wir bringen dir auch Marianne. Bitte schenke ihr Befreiung von allem Bösen, das sie quält. Schenke ihr deinen Heiligen Geist und hilf ihr in ihrer schwierigen finanziellen Situation. Eucharistischer Heiland, wir beten für alle Menschen, die unter psychischen Erkrankungen leiden, besonders für alle mit Depressionen. Bitte hilf besonders Birgit. Herr Jesus, heile und befreie sie. Herr, wir bitten dich in den zahlreichen Anliegen von Brigitte, Anselma, Sandra, Ingrid, Barbara und Esther. Herr, wir bitten dich, stärke, beschütze und leite Michael in seinem Beruf. Guter Heiland, erbarme dich aller Mitbetenden und schenke ihnen Gesundheit an Leib und Seele.
2: Jesus Christus, erbarme dich aller Kranken in der Familie von Frau Agnes, besonders ihrer Enkeltochter Julia, die gerade schwanger ist. Zusammen mit Frau Helene beten wir um Heilung von der Arthrose und um Gesundheit in ihrer Familie. Lieber Heiland, bitte bewahre Poldis Augenlicht und heile Frau Ernie von ihren Rheuma- und Gelenkschmerzen. Besonders beten wir für Markus, der heute mit seinem Studium beginnt. Wir beten für die Seele des verstorbenen Herberts und für dessen Hinterbliebenen. Herr, schenke Herberts Seele die ewige Ruhe. O Gott, bitte segne Frau Ute, Herrn Mehmet und ihre Familien. Dein heiliger Wille geschehe vollkommen an ihnen.
3: Vater unser im Himmel, geheiligt werde dein Name. Dein Reich komme, dein Wille geschehe, wie im Himmel, so auf Erden.
4: Unser tägliches Brot gib uns heute und vergib uns unsere Schuld. Ja, wir vergeben unseren Schuldigen und führe uns nicht in Versuchung, sondern erlöse uns von dem Bösen. Amen.
3: Gegrüßt seist du, Maria, voller Gnade. Der Herr ist mit dir. Du bist gebenedeit unter den Frauen und gebenedeit ist die Frucht deines Leibes, Jesus, der für uns Blut geschwitzt hat.
4: Heilige Maria, Mutter Gottes, bitte für uns Sünder, jetzt und in der Stunde unseres Todes. Amen.
3: Gegrüßt seist du, Maria, voller Gnade, der Herr ist mit dir. Du bist gebenedeit unter den Frauen, und gebenedeit ist die Frucht deines Leibes, Jesus.
4: Heilige Maria, Mutter Gottes, bitte für uns Sünder, jetzt und in der Stunde unseres Todes. Amen.
3: Gegrüßt seist du, Maria, voller Gnade, der Herr ist mit dir. Du bist gebenedeit unter den Frauen, und gebenedeit ist die Frucht deines Leibes, Jesus.
4: Heilige Maria, Mutter Gottes, bitte für uns Sünder, jetzt und in der Stunde unseres Todes. Amen.
3: Gegrüßt seist du, Maria, voller Gnade, der Herr ist mit dir. Du bist gebenedeit unter den Frauen, und gebenedeit ist die Frucht deines Leibes, Jesus.
4: Heilige Maria, Mutter Gottes, bitte für uns Sünder, jetzt und in der Stunde unseres Todes. Amen.
3: Gegrüßt seist du, Maria, voller Gnade, der Herr ist mit dir. Du bist gebenedeit unter den Frauen, und gebenedeit ist die Frucht deines Leibes, Jesus.
4: Heilige Maria, Mutter Gottes, bitte für uns Sünder, jetzt und in der Stunde unseres Todes. Amen.
3: Gegrüßt seist du, Maria, voller Gnade, der Herr ist mit dir. Du bist gebenedeit unter den Frauen, und gebenedeit ist die Frucht deines Leibes, Jesus.
4: Heilige Maria, Mutter Gottes, bitte für uns Sünder, jetzt und in der Stunde unseres Todes. Amen.
3: Gegrüßt seist du, Maria, voller Gnade, der Herr ist mit dir. Du bist gebenedeit unter den Frauen, und gebenedeit ist die Frucht deines Leibes, Jesus.
4: Heilige Maria, Mutter Gottes, jetzt und in der Stunde unseres Todes. Amen.
3: Gegrüßt seist du, Maria, voller Gnade, der Herr ist mit dir. Du bist gebenedeit unter den Frauen, und gebenedeit ist die Frucht deines Leibes, Jesus.
4: Heilige Maria, Mutter Gottes, bitte für uns Sünder, jetzt und in der Stunde unseres Todes. Amen.
3: Gegrüßt seist du, Maria, voller Gnade, der Herr ist mit dir. Du bist gebenedeit unter den Frauen, und gebenedeit ist die Frucht deines Leibes, Jesus.
4: Heilige Maria, Mutter Gottes, bitte für uns Sünder, jetzt und in der Stunde unseres Todes. Amen.
3: Gegrüßet seist du, Maria, voller Gnade, der Herr ist mit dir. Du bist gebenedeit unter den Frauen, und gebenedeit ist die Frucht deines Leibes, Jesus.
4: Heilige Maria, Mutter Gottes, bitte für uns Sünder, jetzt und in der Stunde unseres Todes. Amen.

0: Ô mein Jesus,
1: verzeih uns unsere Sünden, bewahre uns vor dem Feuer der Hölle, führe alle Seelen in den Himmel, besonders jene, die deiner Barmherzigkeit am meisten bedürfen.
2: Herr, wir bringen dir wieder unsere vielen, vielen Bitten. Starker Herr Jesus, wir beten für alle Menschen mit unheilbaren und schweren Krankheiten. Bitte steh ihnen bei und segne auch alle, die für sie Sorge tragen und im Krankenhaus und im Pflegebereich arbeiten. Bitte segne Arturo und hilf ihm mit Freude, seinen Berufungsweg mit Treue und Freude zu gehen. Mit Willi bitten wir dich um eine gute Therapie für Christian, Schutz für Karin und Eva Maria sowie für Heilung von einer schmerzhaften Hüftverletzung. Bitte hilf Oswald aus seiner schwierigen finanziellen Situation. Mit Katharina bitten wir dich für ihren Mann Thomas, der scheinbar eine schwere psychische Erkrankung hat. Bitte schenke ihm Einsicht, Umkehr und Bekehrung. Und beiden deinen Heiligen Geist in Fülle. Herr Jesus, du Arzt des Leibes und der Seele, wir bitten dich um Heilung, Stärkung, Beistand, Trost und Befreiung für den Sohn von Maria und Günther. Günther und für Imelda.
3: Vater unser im Himmel, geheiligt werde dein Name, dein Reich komme, dein Wille geschehe, wie im Himmel so auf Erden.
1: Unser tägliches Brot gib uns heute und vergib uns unsere Schuld, wie auch wir vergeben unseren Schuldigern. Und führe uns nicht in Versuchung, sondern erlöse uns von dem Bösen.
3: Gegrüßet seist du, Maria, voll der Gnade. Der Herr ist mit dir. Du bist gebenedeit unter den Frauen und gebenedeit ist die Frucht deines Leibes, Jesus, der für uns gegeißelt worden ist.
1: Heilige Maria, Mutter Gottes, bitte hilf uns Sünder, jetzt und in der Stunde unseres Todes. Amen.
3: Gegrüßet seist du, Maria, voll der Gnade, der Herr ist mit dir. Du bist gebenedeit unter den Frauen und gebenedeit ist die Frucht deines Leibes, Jesus.
1: Heilige Maria, Mutter Gottes, bitte hilf uns Sünder, jetzt und in der Stunde unseres Todes. Amen.
3: Gegrüßet seist du, Maria, voll der Gnade. Der Herr ist mit dir. Du bist gebenedeit unter den Frauen und gebenedeit ist die Frucht deines Leibes, Jesus.
1: Heilige Maria, Mutter Gottes, bitte für uns Sünder, jetzt und in der Stunde unseres Todes. Amen.
3: Gegrüßet seist du, Maria, voll der Gnade. Der Herr ist mit dir. Du bist gebenedeit unter den Frauen und gebenedeit ist die Frucht deines Leibes, Jesus.
1: Heilige Maria, Mutter Gottes, bitte für uns Sünder, jetzt und in der Stunde unseres Todes. Amen.
3: Gegrüßet seist du, Maria, voll der Gnade. Der Herr ist mit dir. Du bist gebenedeit unter den Frauen und gebenedeit ist die Frucht deines Leibes, Jesus.
1: Heilige Maria, Mutter Gottes, bitte für uns Sünder, jetzt und in der Stunde unseres Todes. Amen.
3: Gegrüßet seist du, Maria, voll der Gnade. Der Herr ist mit dir. Du bist gebenedeit unter den Frauen und gebenedeit ist die Frucht deines Leibes, Jesus.
1: Heilige Maria, Mutter Gottes, bitte für uns Sünder, jetzt und in der Stunde unseres Todes. Amen.
3: Gegrüßet seist du, Maria, voll der Gnade. Der Herr ist mit dir. Du bist gebenedeit unter den Frauen und gebenedeit ist die Frucht deines Leibes, Jesus.
1: Heilige Maria, Mutter Gottes, bitte für uns Sünder, jetzt und in der Stunde unseres Todes. Amen.
3: Gegrüßet seist du, Maria, voll der Gnade. Der Herr ist mit dir. Du bist gebenedeit unter den Frauen und gebenedeit ist die Frucht deines Leibes, Jesus.
1: Heilige Maria, Mutter Gottes, bitte für uns Sünder, jetzt und in der Stunde unseres Todes. Amen.
3: Gegrüßet seist du, Maria, voll der Gnade. Der Herr ist mit dir. Du bist gebenedeit unter den Frauen und gebenedeit ist die Frucht deines Leibes, Jesus.
0: Heilige Maria, Mutter Gottes, bitte für uns Sünder, jetzt und in der Stunde unseres Todes. Amen.
3: Gegrüßet seist du, Maria, voll der Gnade, der Herr ist mit dir. Du bist gebenedeit unter den Frauen und gebenedeit ist die Frucht deines Leibes, Jesus.
0: Heilige Maria, Mutter Gottes, bitte für uns Sünder, jetzt und in der Stunde unseres Todes. Amen.

0: Jesus, verzeih uns unsere Sünden, bewahre uns vor dem Feuer der Hölle, führe alle Seelen in den Himmel, besonders jene, die deiner Barmherzigkeit am meisten bedürfen.
1: Herr Jesus, wir bitten dich durch Maria. Jesus, guter Hirt, wir beten für alle Wohltäter, Helfer, Freunde und Beter unserer Hochschule, des Priesterseminars Leopoldinum und des Stiftes Heiligenkreuz. Treuer Jesus, vergeht ihnen alles Gute und hilf ihnen in ihren Anliegen. Bitte hilf Manuel, seine Kindheit konstruktiv aufzuarbeiten. Hilf ihm, seinen Weg zu finden und lass ihn ganz zu dir finden. Mit Robert bitten wir dich für eine Erneuerung der Familien durch das gemeinsame, regelmäßige Gebet. Wir bringen dir auch Biancas Sohn Christian mit der Bitte um Heilung, die Kraft wieder zu arbeiten und ein gutes christliches Leben zu führen. Bitte stärke und heile auch ihre Tochter Franziska und ihre Familie und hilf Hannelore, Daniel, Ramona und Bianca. Mit Ingrid bitten wir dich für eine gute Rekonvaleszenz von ihrem Sohn Christian. Komm, Heiliger Geist, und erfülle auch ihren Vater Adolf. Erleuchte und erweiche sein Herz. Wir beten für Frau Maria. Bitte heile sie von all ihren Leiden an Leib und Seele. Lass sie voll Freude dir nachfolgen. O Gott, bitte stärke Herrn Helmut, der unheilbar an Bauchspeicheldrüsenkrebs erkrankt ist, und stärke besonders auch seine Familie, die ihn begleitet. Herr mächtiger Gott, wir beten für die Familie von Frau Friederike. Bitte für sie alle. O Maria, du schmerzhafte Mutter, bitte bei deinem Sohn besonders für die schwerkranke Frau Ina und alle anderen Kranken. Wir beten für Hilfe in einer bedrängten finanziellen Situation und um Gesundheit an Leib und Seele für alle Mitbetenden und deren Angehörigen. O Gott, bitte segne das Stella Maris Kloster auf Sri Lanka. Lass es zu einem Leuchtturm deiner Liebe werden. Allmächtiger Gott, bitte lass den Sohn von Frau Christine morgen sicher aus Kanada heimkehren. Göttlicher Heiland, bitte lass die Familie von Frau Maria dich immer mehr erkennen und führe sie zu einem Leben nach deinem Willen. Und führe alle zu dir, die dich noch nicht kennen. Wir beten für eine Mutter und ihre Tochter, die durch einen Familienvater viel Schlimmes erleiden müssen, und hilf der Mutter, eine gute Arbeit zu finden. Frau Elisabeth bittet dich für eine Kollegin um deinen Segen bei einer Untersuchung und einer anschließenden Operation. Wir beten für die gute Heimreise einer Tochter und ihres Freundes. Herr, lass uns in schwierigen Situationen stets die rechten Worte finden und schenke unseren Familien deinen Frieden. Jesus, Maria und Josef, bitte erleuchtet, rettet, schützt, stärkt und leitet alle, die ganz auf eure Hilfe angewiesen sind, vor allem alle frierenden, hungernden und hilflosen Menschen. Lieber Heiland, bitte erbarme dich besonders Lukas. Heile ihn von seinem Krebsleiden. Wir beten für eine zerrissene Familie, besonders auch für den mittlerweile dementen Vater. Herr, erbarme dich ihrer und beschenke sie alle mit deiner Liebe. O Gott, wir beten für alle jene, denen es schwerfällt, deinen heiligen Willen anzunehmen. Schenke ihnen und uns allen die Tugenden des Glaubens, der Hoffnung, der Liebe und der Demut. Allmächtiger Gott, du hast der Mutter Jesu die Kraft verliehen, unter dem Kreuz zu stehen und das Leiden ihres Sohnes zu teilen. Hilf uns täglich, unser Kreuz anzunehmen, damit auch wir einst mit Christus auferstehen.
2: Vater unser im Himmel, geheiligt werde dein Name, dein Reich komme, dein Wille geschehe, im Himmel so auf Erden.
0: Unser tägliches Brot gib uns heute und vergib uns unsere Schuld. Ja, wir vergeben unseren Schuldigern. Und führe uns nicht in Versuchung, sondern erlöse uns von dem Bösen.
2: Gegrüßet seist du, Maria, voll der Gnade. Der Herr ist mit dir. Du bist gebenedeit unter den Frauen. Und gebenedeit ist die Frucht deines Leibes, Jesus, der für uns mit Dornen gekrönt worden ist.
0: Heilige Maria, Mutter Gottes, bitte für uns Sünder, jetzt und in der Stunde unseres Todes. Amen.
2: Gegrüßet seist du, Maria, voll der Gnade, Der Herr ist mit dir, du bist gebenedeit unter den Frauen, und gebenedeit ist die Frucht deines Leibes, Jesus.
0: Heilige Maria, Mutter Gottes, bitte für uns Sünder, jetzt und in der Stunde unseres Todes. Amen.
2: Gegrüßet seist du, Maria, voll der Gnade. Der Herr ist mit dir, du bist gebenedeit unter den Frauen, und gebenedeit ist die Frucht deines Leibes, Jesus.
0: Heilige Maria, Mutter Gottes, bitte für uns Sünder, jetzt und in der Stunde unseres Todes. Amen.
2: Gegrüßet seist du, Maria, voll der Gnade. Der Herr ist mit dir. Du bist gebenedeit unter den Frauen, und gebenedeit ist die Frucht deines Leibes, Jesus.
0: Heilige Maria, Mutter Gottes, bitte für uns Sünder, jetzt und in der Stunde unseres Todes. Amen.
2: Gegrüßet seist du, Maria, voll der Gnade. Der Herr ist mit dir. Du bist gebenedeit unter den Frauen, und gebenedeit ist die Frucht deines Leibes, Jesus.
0: Heilige Maria, Mutter Gottes, bitte für uns Sünder, jetzt und in der Stunde unseres Todes. Amen.
2: Gegrüßet seist du, Maria, voll der Gnade. Der Herr ist mit dir. Du bist gebenedeit unter den Frauen, und gebenedeit ist die Frucht deines Leibes, Jesus.
0: Heilige Maria, Mutter Gottes, bitte für uns Sünder, jetzt und in der Stunde unseres Todes. Amen.
2: Gegrüßet seist du, Maria, voll der Gnade. Der Herr ist mit dir. Du bist gebenedeit unter den Frauen, und gebenedeit ist die Frucht deines Leibes, Jesus.
0: Heilige Maria, Mutter Gottes, bitte für uns Sünder, jetzt und in der Stunde unseres Todes. Amen.
2: Gegrüßet seist du, Maria, voll der Gnade. Der Herr ist mit dir. Du bist gebenedeit unter den Frauen, und gebenedeit ist die Frucht deines Leibes, Jesus.
0: Heilige Maria, Mutter Gottes, bitte für uns, jetzt und in der Stunde unseres Todes. Amen.
2: Gegrüßet seist du, Maria, voll der Gnade. Der Herr ist mit dir. Du bist gebenedeit unter den Frauen, und gebenedeit ist die Frucht deines Leibes, Jesus.
0: Heilige Maria, Mutter Gottes, bitte für uns Sünder, jetzt und in der Stunde unseres Todes. Amen.
2: Gegrüßet seist du, Maria, voll der Gnade. Der Herr ist mit dir. Du bist gebenedeit unter den Frauen, und gebenedeit ist die Frucht deines Leibes, Jesus.
0: Heilige Maria, Mutter Gottes, bitte für uns Sünder, jetzt und in der Stunde unseres Todes. Amen.

0: Amen, Jesus.
1: Sei uns unterrichtend, bewahre uns vor dem Verderben. Wir alle sehen in den Himmel, besonders jene,
0: die deiner Barmherzigkeit am meisten bedürfen.
2: Herr, wir bringen dir wieder unsere Bitten. Herr, komm, Heiliger Geist, erfülle Heilige und stärke Claudia. Schenke ihrem Schwiegersohn Oli Heilung und seinem Alkoholproblem und hilf ihm, liebevoller zu seiner Frau zu sein. Bitte, Heiliger Geist, komm in Fülle auch herab auf Pias Familie, besonders auf ihren Bruder Dominik und seine Frau, ihre Cousins und ihre Familien. Gib, dass Emilia bald getauft wird und hilf Judith, eine heiligmäßige Beziehung zu Konrad zu führen, sowie gute Freunde zu finden. Mit Elfrieda bitten wir dich für ihre Tochter um Heilung von ihren Verhaltens- und Zwangsstörungen. Bitte segne auch Annemarie, ihren Enkel Emil und ihre ganze Familie. Bitte schenke du Frieden und Versöhnung. Mit Frau Ebner bitten wir dich um den guten Ausgang eines Bauvorhabens und um den Frieden in der Familie. Barmherziger Gott, bitte nimm dich besonders Tom, Matthias, Raimund, Wolfgang, Harry, Schwester Marianne, Ulrich und Friedrichs an. Bitte lenke du ihre Wege. Gott, bitte hilf allen Arbeitslosen, wieder eine neue Arbeit zu finden und lass sie nicht verzweifeln. Herr Jesus Christus, bitte segne das Stift Heiligenkreuz, Abt Maximilian, seine Nachfolger und alle Mönche unseres Stiftes.
3: Vater unser im Himmel, geheiligt werde dein Name, dein Reich komme, dein Wille geschehe, wie im Himmel, so auf Erden.
1: Unser tägliches Brot gib uns heute und vergib uns unsere Schuld, wie auch wir vergeben unseren Schuldigen. Und führe uns nicht in Versuchung, sondern erlöse uns von dem Bösen. Amen.
3: Gegrüßet seist du, Maria, voll der Gnade, der Herr ist mit dir. Du bist gebenedeit unter den Frauen, und gebenedeit ist die Frucht deines Leibes, Jesus, der für uns das schwere Kreuz getragen hat.
1: Heilige Maria, Mutter Gottes, bitte für uns Sünder, jetzt und in der Stunde unseres Todes. Amen.
3: Gegrüßet seist du, Maria, voll der Gnade, der Herr ist mit dir. Du bist gebenedeit unter den Frauen, und gebenedeit ist die Frucht deines Leibes, Jesus.
1: Heilige Maria, Mutter Gottes, bitte für uns Sünder, jetzt und in der Stunde unseres Todes. Amen.
3: Gegrüßet seist du, Maria, voll der Gnade, der Herr ist mit dir. Du bist gebenedeit unter den Frauen, und gebenedeit ist die Frucht deines Leibes, Jesus.
1: Heilige Maria, Mutter Gottes, bitte für uns Sünder, jetzt und in der Stunde unseres Todes. Amen.
3: Gegrüßet seist du, Maria, voll der Gnade, der Herr ist mit dir. Du bist gebenedeit unter den Frauen, und gebenedeit ist die Frucht deines Leibes, Jesus.
1: Heilige Maria, Mutter Gottes, bitte für uns Sünder, jetzt und in der Stunde unseres Todes. Amen.
3: Gegrüßet seist du, Maria, voll der Gnade, der Herr ist mit dir. Du bist gebenedeit unter den Frauen, und gebenedeit ist die Frucht deines Leibes, Jesus.
1: Heilige Maria, Mutter Gottes, bitte für uns Sünder, jetzt und in der Stunde unseres Todes. Amen.
3: Gegrüßet seist du, Maria, voll der Gnade, der Herr ist mit dir. Du bist gebenedeit unter den Frauen, und gebenedeit ist die Frucht deines Leibes, Jesus.
1: Heilige Maria, Mutter Gottes, bitte für uns Sünder, jetzt und in der Stunde unseres Todes. Amen.
3: Gegrüßet seist du, Maria, voll der Gnade, der Herr ist mit dir. Du bist gebenedeit unter den Frauen, und gebenedeit ist die Frucht deines Leibes, Jesus.
1: Heilige Maria, Mutter Gottes, bitte für uns Sünder, jetzt und in der Stunde unseres Todes. Amen.
3: Gegrüßet seist du, Maria, voll der Gnade, der Herr ist mit dir. Du bist gebenedeit unter den Frauen, und gebenedeit ist die Frucht deines Leibes, Jesus.
1: Heilige Maria, Mutter Gottes, bitte für uns Sünder, jetzt und in der Stunde unseres Todes. Amen.
3: Gegrüßet seist du, Maria, voll der Gnade, der Herr ist mit dir. Du bist gebenedeit unter den Frauen, und gebenedeit ist die Frucht deines Leibes, Jesus.
1: Heilige Maria, Mutter Gottes, bitte für uns Sünder, jetzt und in der Stunde unseres Todes. Amen.
3: Gegrüßet seist du, Maria, voll der Gnade, der Herr ist mit dir. Du bist gebenedeit unter den Frauen, und gebenedeit ist die Frucht deines Leibes, Jesus.
1: Heilige Maria, Mutter Gottes, bitte für uns Sünder, jetzt und in der Stunde unseres Todes. Amen.

0: O mein Jesus,
1: verzeih uns unsere Sünden, bewahre uns vor dem Verderben, für alle Sünden, besonders in deiner Barmherzigkeit am meisten bedürfen. Herr, wir bringen noch einmal unsere Bitten. Himmlischer Vater, bitte schenke Barbara Heilung von ihrer Krankheit und ihrer Familie Einheit in dir. Wir bringen dir auch Thomas und seine ganze schwierige Situation. Bitte schenke ihm Heilung, eine gläubige Frau, Wendung einer schwierigen Situation auf dem Bauernhof und geeignete Hilfe bei der Pflege seiner demenzkranken Mutter. Mit Monika bitten wir dich für alle ihre Anliegen und alle ihre Lieben, besonders für Christina und Anna. Wir bringen dir auch Traudels Enkel Valentin. Bitte lass ihn endlich wieder gesund werden. Barmherziger Jesus, sei du allen Sterbenden nahe und tröste alle, die auf dich vertrauen. Wir bitten auch für alle Verstorbenen, besonders für Regina Schmitz, Steven und alle, die deiner Barmherzigkeit besonders bedürfen. Heiliger Josef, bitte für sie und für ihre Familien.
2: Uns erreichen auch viele weitere Anliegen online, Herr. Wir können es jetzt nicht alle einzeln vor dich bringen. Wir empfehlen sie dir alle an und bitten dich um Erhörung, Segen und den Heiligen Geist in Fülle. Vater unser im Himmel, geheiligt werde dein Name, dein Reich komme, dein Wille geschehe wie im Himmel, so auf Erden.
1: Unser tägliches Brot gib uns heute und vergib uns unsere Schuld. Ja, wir vergeben unseren Schuldigen und führe uns nicht in Versuchung, sondern erlöse uns von dem Bösen. Amen.
2: Gegrüßet seist du, Maria, voll der Gnade, der Herr ist mit dir. Du bist gebenedeit unter den Frauen und gebenedeit ist die Frucht deines Leibes, Jesus, der für uns gekreuzigt worden ist.
1: Heilige Maria, Mutter Gottes, bitte für uns Sünder, jetzt und in der Stunde unseres Todes. Amen.
2: Gegrüßet seist du, Maria, voll der Gnade, der Herr ist mit dir. Du bist gebenedeit unter den Frauen und gebenedeit ist die Frucht deines Leibes, Jesus.
1: Heilige Maria, Mutter Gottes, bitte für uns Sünder, jetzt und in der Stunde unseres Todes. Amen.
2: Gegrüßet seist du, Maria, voll der Gnade, der Herr ist mit dir. Du bist gebenedeit unter den Frauen und gebenedeit ist die Frucht deines Leibes, Jesus.
1: Heilige Maria, Mutter Gottes, bitte für uns Sünder, jetzt und in der Stunde unseres Todes. Amen.
2: Gegrüßet seist du, Maria, voll der Gnade, der Herr ist mit dir. Du bist gebenedeit unter den Frauen und gebenedeit ist die Frucht deines Leibes, Jesus.
1: Heilige Maria, Mutter Gottes, bitte für uns Sünder, jetzt und in der Stunde unseres Todes. Amen.
2: Gegrüßet seist du, Maria, voll der Gnade, der Herr ist mit dir. Du bist gebenedeit unter den Frauen und gebenedeit ist die Frucht deines Leibes, Jesus.
1: Heilige Maria, Mutter Gottes, bitte für uns Sünder, jetzt und in der Stunde unseres Todes. Amen.
2: Gegrüßet seist du, Maria, voll der Gnade, der Herr ist mit dir. Du bist gebenedeit unter den Frauen und gebenedeit ist die Frucht deines Leibes, Jesus.
1: Heilige Maria, Mutter Gottes, bitte für uns Sünder, jetzt und in der Stunde unseres Todes. Amen.
2: Gegrüßet seist du, Maria, voll der Gnade, der Herr ist mit dir. Du bist gebenedeit unter den Frauen und gebenedeit ist die Frucht deines Leibes, Jesus.
1: Heilige Maria, Mutter Gottes, bitte für uns Sünder, jetzt und in der Stunde unseres Todes. Amen.
2: Gegrüßet seist du, Maria, voll der Gnade, der Herr ist mit dir. Du bist gebenedeit unter den Frauen und gebenedeit ist die Frucht deines Leibes, Jesus.
1: Heilige Maria, Mutter Gottes, bitte für uns Sünder, jetzt und in der Stunde unseres Todes. Amen.
2: Gegrüßet seist du, Maria, voll der Gnade, der Herr ist mit dir. Du bist gebenedeit unter den Frauen und gebenedeit ist die Frucht deines Leibes, Jesus.
1: Heilige Maria, Mutter Gottes, bitte für uns Sünder, jetzt und in der Stunde unseres Todes. Amen.
2: Gegrüßet seist du, Maria, voll der Gnade, der Herr ist mit dir. Du bist gebenedeit unter den Frauen und gebenedeit ist die Frucht deines Leibes, Jesus.
1: Heilige Maria, Mutter Gottes, bitte für uns Sünder, jetzt und in der Stunde unseres Todes. Amen.

0: O mein Jesus, verzeih uns unsere Sünden, bewahre uns vor dem Feuer der Hölle, führe alle Seelen in den Himmel, besonders jene, die deiner Barmherzigkeit am meisten bedürfen.
1: Herr Jesus, wir danken dir, dass du hier im Sakrament des Altares wirklich unter uns bist. Wir danken dir, dass du jedes Gebet hörst und liebend handelst. Bitte lass alle, die mit uns im Gebet verbunden sind, deine Hilfe erfahren und in ihrem Leben erkennen. Danke, Jesus.

Jesus Christus, und preisen dich, denn durch dein heiliges Kreuz hast du die Welt erlöst. Kreuzerhöhung, das Kreuz Christi wurde gefunden, es wurde gesucht. Man darf sich fragen, warum sucht man das Kreuz? Und dann kommt der Vorwurf, ihr Christen, ihr schaut ja nur auf das Kreuz, immer geht es nur um Leid. Und es stimmt nicht. Wir sind einfach Realisten. Das Kreuz gehört zu unserem Leben. Der heilige Franz von Sales sagt, dass Gott das Kreuz betrachtet, gewogen, gemessen hat, ob es dir nicht zu schwer ist, ob es nicht zu kantig ist. Er hat es geküsst und hat es dir gegeben. Und da steckt sowohl der Segen drin, als auch das, was uns Rebellion bringt. Warum Kreuz? Warum Leid? Und hier die erste klare Antwort und Ansage, du kannst das Kreuz in deinem Leben nicht vermeiden. Es wird dir überall Leid begegnen. Und für uns Christen ist das Kreuz Christi der Schlüssel, diesem Leid zu begegnen, es zu verwandeln, zu sagen, in all dieser Dunkelheit, in dem zum großen Minus, macht Gott ein Plus. Er durchkreuzt die negativen Pläne, indem er sich selber hingibt am Kreuz, aus Liebe. Aus Liebe zu dir und zu mir, zu jedem einzelnen Menschen, zur Sühne, Wiedergutmachung unserer Sünden, aber noch mehr, um uns diese unendliche Liebe Gottes zu offenbaren. Und wenn wir so auf das Kreuz schauen, dann ist es fast wie eine Theaterszene. Lass es bildhaft werden. Dort ist Jesus am Kreuz. Wer ist da noch? Seine Mutter, die mitleidet. Dieser Schmerz einer Mutter, die ihren Sohn verliert. Ein Sohn, der nicht verhindern kann, dass seine Mutter leidet. Sein Freund, Johannes, der auch leidet. So viele, die Jesus lieben und denen die Hände gebunden sind, in Ohnmacht, wie auch er, ohnmächtig am Kreuz. Und dann die anderen, die Heiden, die Römer, die all das nicht verstehen, aber dieses Urteil vollziehen. Dann die, die Jesus ans Kreuz nageln wollen, die ihn verhöhnen und verspotten. Und in all dem können wir unser eigenes Leben finden. Vielleicht fühlst du dich selber am Kreuz. Oder du bist wie Maria oder Johannes und dein lieber Mensch leidet und du bist ohnmächtig. Vielleicht kennst du es aber selbst, dass du nicht nur Zuschauer bist, sondern jemand, der andere ans Kreuz geschlagen hat und jetzt mit dieser Schuld ringt. All das bündelt sich hier im Kreuz. Und wenn wir auf Kreuzerhöhung schauen, dann wollen wir ehrlich mit uns sein, unsere eigenen Kreuze betrachten und sie mit dem Kreuz Jesu verbinden. Dort am Kreuz hat sich die Liebe Gottes offenbart. Wir wollen unsere Kreuze auf sein Kreuz legen und wollen ein Teil sterben lassen. Das ist immer schwer, dieses Loslassen.

0: Direkt aus der Katharinenkapelle der Hochschule Heiligenkreuz im Wienerwald übertrugen wir für Sie die Gebetsstunde Wir beten für Sie. Sie findet jeden Dienstag ab 13 Uhr mit den Studenten der Hochschule in der Katharinenkapelle der Philosophisch-Theologischen Hochschule Papst Benedikt XVI. In Heiligenkreuz im Wienerwald in Österreich statt. Ihre persönlichen Anliegen können Sie jederzeit per E-Mail einreichen an die Hochschule unter gebet@hochschule-heiligenkreuz.at oder an Radio Gloria unter info@radiogloria.ch. Bleiben wir gemeinsam verbunden im Gebet unter dem Schutzmantel Mariens und im Licht ihres Sohnes Jesus Christus.
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2: Zur nächsten Sendung grüßt Sie herzlich Ihre Andrea Marti. Die Dienerinnen Mariens ist ein Kloster von Klausurnonnen päpstlichen Rechtes, zurückgehend auf den Ursprung des Servitenordens in Florenz 1233. Die Gründerin ist die Gottesmutter selbst, die auch dem Orden den Namen gab, Diener der seligsten Jungfrau Maria, kurz Diener Mariens. Der lateinische Ordensname ist Ordo Servorum Mariae, OSM. Die ersten Diener, die die Gottesmutter rief, sind die sieben heiligen Väter aus den vornehmsten Familien von Florenz. Bürger, Patrizier und Adelsfamilien. Es gibt mehrere Kongregationen, die im Laufe der Zeit entstanden sind. Die Schwestern leben in kleinen geistlichen Gemeinschaften. Persönliches Gebet, Meditation und der Austausch in der Gemeinschaft helfen ihnen, das Leben aus der Mitte, aus Gottes Gegenwart zu gestalten. Das gemeinsame Gebet ist Kraftquelle und Ausdruck deren Lebens. Wie das Leben und die Spiritualität der Servitinnen, die den 17 Medikantenerorden, Bettelorden der katholischen Kirche zugehören, welche Bedeutung die sieben Schmerzen Mariens, Gebete für den Orden haben, das erfahren wir heute von Schwester Veronika, der Servitinnen. Und so begrüße ich Sie ganz herzlich, Schwester Veronika, bei Radio Gloria. Und wir freuen uns natürlich auf Ihre Gedanken, Schwester Veronika.
3: Ja, vielen Dank. Grüß Gott, Frau Marti. Grüß Gott, liebe Hörer von Radio Gloria.
2: Beste Veronika, was bedeutet nun der Name Serviten?
3: In dem Namen steckt das lateinische Wort servire, dienen. Serviten sind Diener. Diener der seligsten Jungfrau Maria. Unsere Aufgabe ist, Gott und den Menschen dienen, nach dem Vorbild Mariens, der demütigen Magd des Herrn.
2: Schwester Veronika, wie sieht denn der geschichtliche Hintergrund und die Ursprungslegende des Servitenordens aus?
3: Er ist sehr spannend. Der Servitenorden entstand 1233 in Florenz. Das war zeitlich nach dem Orden des heiligen Dominikus und des heiligen Franziskus. Es war eine Zeit des Abfalls von der Kirche und von Missständen im Klerus. Eine Zeit des Verfalls der Sitten, der politischen Kämpfe und bürgerlichen Zwiste. Die ersten Serviten sind die sogenannten sieben heiligen Väter aus den vornehmsten Familien von Florenz, die meist Handel betrieben. Es sind die heiligen Bonfilius, Bonajuncta,

0: Manettus, Amadeus, Hugo, Sostenius und Alexius. Alle sieben zeigten sich bereits in ihrer Kindheit und Jugendzeit als besonders tugendhaft und gottverbunden. Als junge Männer lernten sie sich in der Bruderschaft Bündnis zum Lobe Mariens kennen und waren besonders eifrige Mitglieder. Der 15. August 1233, das Hochfest Aufnahme Mariens in den Himmel, veränderte ihr Leben grundlegend. Sie waren wieder mit der Bruderschaft zum Lobe Mariens versammelt. Da erschien jedem von ihnen, ohne dass es die anderen wussten, in strahlender Herrlichkeit, umgeben von den Chören der Engel, die Gottesmutter. Von einem Feuerball gingen sieben Strahlen aus. Nachdem Maria jeden von ihnen mit mütterlicher Liebe beim Namen genannt hatte, sprach sie den Wunsch aus, sie möchten die Welt verlassen und sich an einen Ort zurückziehen, den sie ihnen noch näher bezeichnen wolle. Darauf verschwand die Erscheinung. Alle Mitglieder der Bruderschaft hatten sich entfernt, nur die sieben waren zurückgeblieben. Voller Staunen erzählten sie einander von dem Ruf Mariens. Ohne Ausnahme waren sie bereit, dem Ruf zu folgen. Nachdem sie ihre Familien im Einvernehmen versorgt hatten oder ihr Hab und Gut verschenkt hatten, wenn sie noch keine gegründet hatten, zogen sie zu den minderen Brüdern in eine leerstehende Hütte. Der bisherige Kaplan der Bruderschaft wurde ihr geistlicher Vater. In Bußgewändern, groben, grauen Kutten stellten sie sich dem Bischof vor, gaben sich Satzungen und wählten Bonfilius den Ältesten als Oberen. Bald stellte sich die Notwendigkeit heraus, die Mitbürger um Almosen zu bitten. Auf dem Weg ihrer Bittgänge riefen wundersamerweise Säuglinge, sehet da die Diener Mariens. Es dauerte nicht lange und viele Menschen pilgerten zu den sieben Büßern. Diese vermissten ihre Einsamkeit und baten Maria um Hilfe. Die Gottesmutter erschien ein zweites Mal und wies ihnen jetzt den Senariberg als Wohnstätte an. Der Senariberg Monte Senario war 4 Stunden von Florenz entfernt und schwer zugänglich. In den vielen Höhlen und Grotten verursachte der Wind ein tönendes Geräusch. Die sieben heiligen Väter waren selig und ließen sich als Einsiedler nieder. Sie errichteten ein kleines Kirchlein und 7 kleine Hütten, lebten von den Wurzeln und Kräutern des Waldes und dem Wasser eines vorbeifließenden Bächleins. Der Bischof segnete auch diesen Ort. Nachdem einige Zeit vergangen war, besuchte der päpstliche Legat die 7 Einsiedler. Er wollte ihr Leben prüfen. Mit innerem Schauder gewahrte er den strengen Bußeifer. Und entschieden eröffnete er ihnen, er sehe sich genötigt, ihrer Strenge Einhalt zu gebieten. Der fromme Bischof von Florenz ermahnte die 7 heiligen Väter, den Heiligen Geist anzuflehen. Er solle ihnen eine Regel geben, nach der sie leben könnten und ihnen mitteilen, ob sie weitere Gefährten aufnehmen sollen. Auf wunderbare Weise gab Maria ihren Willen kund. Obgleich es auf dem gesamten Berg winterlich war, stand am Hochfest Maria Verkündigung im Jahr 1240 Der auf dem Berg angelegte Weinberg in Blätterschmuck, behangen mit köstlichen Früchten. Der Boden war mit den schönsten Blumen bedeckt. Am folgenden Karfreitag erschien die heiligste Mutter nun persönlich, umgeben von ihren Engeln. Einige trugen die Leidenswerkzeuge Jesu, andere schwarze Gewänder, einer ein Buch mit der Aufschrift Regel des heiligen Augustinus, wieder ein anderer Engel einen Palmzweig und eine Rolle, auf der golden stand Diener Mariens. Die heiligste Jungfrau sprach: Nehmet hin die Kleidung, welche ihr und eure Nachfolger zur Erinnerung an meine Schmerzen tragen sollt. Wenn ihr als meine Diener nach der Regel des heiligen Augustinus lebt, werdet ihr die Siegespalme erlangen. Der Bischof hatte einen ähnlichen Traum. Es gab keinen Zweifel. Der Bischof setzte den Tag der Einkleidung fest. Jetzt nahmen die 7 Diener Mariens auch andere Männer auf. Neuer und alter Ordensoberer war Bonfilius. Nach einer Zeit der Vorbereitung weihte der Bischof mit Ausnahme von Alexius alle zu Priestern. Die Einsiedelei wurde in ein förmliches Kloster umgewandelt. Ebenso entstand in Florenz bei Carfaccio ein kleines Kloster mit der Kirche Santissima Annunziata. Wegen ihrer Gottes- und Nächstenliebe wurden die heiligen 7 Väter sehr geschätzt. Obwohl der Weg so beschwerlich war, suchten auch auf dem Senariberg zahlreiche Menschen Trost und Hilfe. Papst Leo XIII. Nahm die heiligen 7 Väter 1888 gemeinsam als brüderliche Gemeinschaft unter die Heiligen auf. Der Orden feiert ihr Hochfest am 17. Februar. Zweiter Vater des Ordens wird der heilige Philippus Benitius genannt. Er konnte gegen viele Hindernisse und Schwierigkeiten den Orden festigen und verbreiten. Von 1267 bis 1285 war er der 5. General des Ordens. Als man seine Geistesgröße erkannte, wollten ihn die Kardinäle zum Papst wählen. Doch Philippus floh und versteckte sich in einer Einsiedelei. Sein Buch, das er immerzu betrachtete, war das Kreuz.
1: Das ist sehr interessant, diese Geschichte, Schwester Veronika. Wie entstand denn der weibliche Zweig des Servitenordens, die Servitinnen?
0: Der weibliche Zweig entstand durch Juliana von Falconieri. Sie ist die Nichte des Alexius Falconieri, der einer der 7 heiligen Väter ist. Juliana ist 1270 in Florenz geboren. Sie besuchte häufig die Gemeinschaft der Diener Mariens, die damals im Gründungsstadium war, und war tief beeindruckt vom Leben dieser Brüder nach den evangelischen Räten. Mit 15 Jahren bestürmte sie die Himmelskönigin und ihre Eltern. Doch die Einwilligung zu erhalten, auch das Kleid der Diener Mariens tragen zu dürfen. Schließlich führte sie eine kleine Gruppe von Frauen an, mit denen sie sich zum Gebet und zu tätiger Nächstenliebe traf, vor allem in der Krankenpflege. 1304 zogen die jungen Frauen in ein eigenes Kloster. Juliana übertraf alle an Tugendeifer. Geschwächt durch ein entsagungsreiches Leben, konnte sie in ihrer Todesstunde am 19. Juni 1341 nicht mehr die heilige Kommunion empfangen. Deshalb bat sie den Priester, ihr eine heilige Hostie auf die Brust zu legen. Dann verschied Juliana. Wunderbarerweise war die Hostie in ihren Leib eingegangen. Auf Bildnissen wird die heilige Juliana deswegen immer mit der strahlenden Hostie auf der Brust dargestellt. Heilig gesprochen wurde sie 1737 von Papst Clemens XII. In der Kirche Santissima Annunziata in Florenz ruhen ihre sterblichen Überreste. Ihr Fest feiern wir am 19. Juni.
1: Was sind die Beweggründe für einen Eintritt in Ihren Orden, Schwester Veronika?
0: Ja, wenn man von den Anfängen des Servitenordens hört, wird deutlich, was der Beweggrund für einen Eintritt in diesen Orden ist. Es ist immer der Ruf Mariens, der Ruf der schmerzhaften Mutter in Einheit mit ihrem Sohn, der ins Herz trifft. Um der Liebe Jesu und Mariens willen bleibt der Diener Mariens im Kloster, dankbar, die kostbare Perle gefunden zu haben. Nach dem Vorbild der sieben heiligen Väter, des heiligen Philippus Benitius und der heiligen Juliana, sucht er die Ordensspiritualität zu leben. Die Ordensspiritualität hat mehrere Merkmale. Das erste Merkmal, die Gemeinschaft, aber auch das Alleinsein als zwei Pole. Als Serviten leben wir brüderlich in Gemeinschaft. Gemeinsames Gebet, gemeinsame Mahlzeiten, gemeinsames Gestalten des Tages und Zeugnis geben. Auf den Mitbruder hören, auf die Mitschwester hören, sich zurücknehmen, gemeinsam wollen, all das prägt unseren Alltag. Als Gegenpol tritt das Eremitische hinzu, das Alleinsein im Gebet mit meinem Gott, der Rückzug in Stille und Einsamkeit, wie die sieben heiligen Väter auf dem Monte Senario. Zweites Merkmal, der Dienst an den Mitmenschen. Serviten lassen sich in den Dienst nehmen. Wir streben danach, offen zu sein für die Bedürfnisse und Nöte unserer Mitmenschen. Wir suchen ihnen zu dienen, sei es in direkten Tätigkeiten, sei es im fürbittenden Gebet für sie. Das dritte Merkmal der Ordensspiritualität ist die Hinwendung zu Maria. In allem, was wir als Diener Mariens für uns, den Orden oder andere, die Hilfe suchen, erlangen möchten, wenden wir uns an Maria. Maria ist uns Zuflucht, Mutter und Herrin, auf die wir blicken.
1: Wie zeigt sich die Hinwendung zu Maria in Zeichen, Gebeten, Festen konkret, Schwester Veronika?
0: Sie zeigt sich zunächst einmal im Ordensgewand. Der schwarze Habit und das schwarze Skapulier sind Zeichen für die Schmerzen und die Demut Mariens, die ihr Leben in den Dienst Gottes gestellt hat. Wie wir Diener Mariens das auch zu tun suchen. Verbunden mit der schmerzhaften Mutter sind wir Diener Mariens vor allem durch den Rosenkranz zu den sieben Schmerzen Mariens, den wir ständig bei uns tragen. Zu Beginn des Chorgebetes grüßen wir zuerst die Gottesmutter mit einem Ave Maria. Zum Ende beten wir, mit ihrem lieben Kinde segne uns die schmerzensreiche Jungfrau Maria. An bestimmten Tagen gedenken die Gemeinschaften der schmerzhaften Mutter ausführlicher mit dem Stabat Mater oder der Litanei zur schmerzhaften Mutter, auch mit Hymnen aus einem ordenseigenen Büchlein. Häufig singen wir zu Ehren Mariens. Gerne begehen die Diener Mariens auch gemeinschaftlich das samstägliche Mariengedächtnis. Auch Bildnisse und figürliche Darstellungen der schmerzhaften Mutter sind etwas Spezifisches in den Servitenklöstern. Häufiger gibt es eine eigene Marienkapelle. Für die Fest- und Gedenktage der Mutter Gottes und der Ordensheiligen haben wir ein ordenseigenes Stunden-, Mess- und Lesungsbuch.
1: Die Serviten suchen nach der Regel des heiligen Augustinus zu leben. Können Sie uns dies näher beleuchten, Schwester Veronika?
0: Ja, wir Serviten suchen die evangelischen Räte Armut, Ehelosigkeit und Gehorsam nach der Regel des heiligen Augustinus zu leben. Der heilige Augustinus ist unser Regelvater. Der Orden feiert ihn am 28. August. Die Regel des heiligen Augustinus ist die älteste Regel des Abendlandes, 150 Jahre älter als die Regel St. Benedikts. Was der heilige Augustinus niederschrieb, hat er ein Leben lang zu verwirklichen gesucht. Es spiegeln sich in dieser Regel die Grundzüge seines Wesens, seine Gottinnigkeit und Nächstenliebe, seine apostolische Armut und Selbstlosigkeit, seine Demut und Herzensgüte. Die Regel ist der Weg, auf den wir schreiten, zu dem wir uns bei unserer Profess verpflichtet haben. Der Kerngedanke ist, die Schwestern und Brüder sollen eine echte Gemeinschaft christlicher Liebe sein. Wie das geht? Der heilige Augustinus sagt, sie sollen nicht den Kopf hochtragen. Ihr Herz soll vielmehr nach oben gerichtet sein. Es soll bei Gott sein. Gegensätze in Lebenshaltung und Gesittung sollen in einer wahrhaft christlichen Liebesgemeinschaft überbrückt werden. Die Demut sei das Fundament. Du willst groß sein? Fange an mit dem ganz Kleinen. Der heilige Augustinus empfiehlt eine gegenseitige Ehrerbietung, zum Beispiel beim Grüßen. Genau geregelt sind Mahlzeit, Arbeitszeit und Gebetszeit. Eine feste Tagesordnung soll ruhigen Gleichklang geben. Augustinus verlangt keine außerordentlichen Leistungen oder Bußwerke, sondern weist hin auf die beharrlich dienende Liebe, die schlichte Treue im Alltag. Immer wenn man meint, es fehlt etwas, gilt: Ganz soll er eure Seele erfassen. Und in Bezug auf die Ehelosigkeit sagt der heilige Augustinus: Ganz soll er in eurer Seele erfassen, was ihr der Ehe nicht einräumen wolltet.
1: Aus welchen geistlichen Quellen schöpft der Diener Mariens Kraft für die Nachfolge, Schwester Veronika?
0: Immer schöpfen wir aus der Gnade und Liebe Jesu und Mariens, besonders aus der Gnade des heiligen Messopfers, aus dem schweigenden Verweilen bei Jesus und Maria, aus dem Hören und der Hingabe. Zum Zweiten nährt uns Diener Mariens die Betrachtung des Lebens Jesu und Mariens, wie sie die Evangelien schildern. Insbesondere betrachten wir die Schmerzen Mariens im Leben mit ihrem Sohn, im täglichen Gebet des sieben Schmerzenrosenkranzes. Weitere geistliche Quellen, aus denen wir Diener Marien schöpfen, sind die Ordensregel, die Lebensbeschreibungen der Ordensheiligen und die Betrachtung der Ursprungslegende. Gerne möchte ich nun den sieben Schmerzenrosenkranz vorstellen. Dieser Rosenkranz hat sieben Gesetzchen mit je einem Vater Unser und sieben Gegrüßet seist du Maria. Am Schluss werden drei Ave Maria zu Ehren der bitteren Tränen der Gottesmutter gebetet und das Credo. Die sieben Schmerzen, die in den Gesetzen betrachtet werden, sind folgende. Erster Schmerz. Simeon spricht zu Maria. Deine Seele wird ein Schwert durchdringen. Zweiter Schmerz. Gott spricht in der Nacht. Nimm dein Kind und flieh nach Ägypten. Dritter Schmerz. Maria verliert ihr Kind und sucht Jesus drei Tage lang. Vierter Schmerz. Maria begegnet ihrem kreuztragenden Sohn. Fünfter Schmerz. Maria steht unter dem Kreuz ihres Sohnes. Sechster Schmerz. Der Leichnam Jesu wird in den Schoß seiner Mutter gelegt. Siebter Schmerz. Der Leichnam Jesu wird ins Grab gelegt. Maria weint am Grab. Viele Situationen unseres menschlichen Lebens finden wir im sieben Schmerzen-Rosenkranz wieder. Niemand ist ohne Kummer und Schmerz im Leben oder weiß um das Leid anderer. Maria steht mit uns unter dem Kreuz, das uns auferlegt ist. Der Blick beim Beten des Rosenkranzes ist auf Maria gerichtet, die die schweren Stunden ihres Lebens mit gläubigem Herzen bewältigt hat.

0: Wir sind zurück in der Sendung mit Schwester Veronika, der Servitinnen. Und sie hat uns bereits ein schönes Porträt über den Servitenorden ermöglicht. Auch hat sie uns der Rosenkranz der sieben Schmerzen Mariens aufgezeigt. Und jetzt freuen wir uns auf die weiteren Gedanken von Schwester Veronika. Schwester Veronika, das Hauptfest der Serviten ist der 15. September, Hochfest der schmerzhaften Mutter, der Hauptpatronin des Ordens. Können Sie uns hierzu einige Gedanken schenken, Schwester Veronika?
1: Sehr gerne. Am 15. September gedenken wir der sieben Schmerzen unserer Mutter, die wir im sieben Schmerzen Rosenkranz verehren. Wir danken ihr für ihre Liebe. Denn Maria hat ihr Ja, das sie bei der Verkündigung des Engels sprach, auch in den schwersten Stunden ihres Lebens nicht zurückgenommen. So ist sie für uns Menschen die schmerzhafte Mutter geworden und hat am Erlösungswerk ihres Sohnes teilgehabt. Uns Serviten ist die schmerzhafte Mutter Vorbild und Lehrmeisterin in ihrer Liebe und Bereitschaft zu dienen. Wir sollen es ihr gleich tun. Zwei Antiphonen, die wir an diesem Fest beten, drücken das auch aus. Mutter, die du bei dem Kreuze stehst, dich betrachten wir als Vorbild unseres Dienstes an Gott und den Menschen. Du bist uns Lehrmeisterin, die wir bei den unzähligen Kreuzen unserer Brüder und Schwestern stehen. Eine weitere Antiphon preist dann die Liebe Gottes, der die bitteren Leiden in ein Werkzeug des Heiles verwandelt. Im Kreuz ist Heil, im Kreuz ist Leben, im Kreuz ist Hoffnung.
0: Schwester Veronika, der Servitenorden hat es sich zur Aufgabe gemacht, die Liebe zur schmerzhaften Mutter zu verbreiten. Inwiefern ist das geschehen oder geschieht das heute noch?
1: Zunächst einmal geschieht das durch die Verbreitung des Rosenkranzes zu den sieben Schmerzen Mariens. Und dieses Rosenkranzgebet ist von brennender Aktualität. Denn auch in den Erscheinungen von Kibeo in Ruanda in den 80er Jahren hat die Gottesmutter aufgefordert, den Rosenkranz der sieben Schmerzen zu verbreiten, als ein Heilmittel gegen den schwerwiegenden Unglauben der Welt, die am Rand des Abgrunds steht. Aktuell kann der sieben Schmerzen Rosenkranz auch angesichts der Leiden so vieler im Krieg im östlichen Europa gebetet werden. Angestoßen durch die Frömmigkeit der Serviten gibt es nahezu in jeder Kirche ein Bildnis oder eine Skulptur der schmerzhaften Mutter. Häufig wird Maria unter dem Kreuz oder als Pietà dargestellt und regt zur liebevollen Betrachtung an. Ein weiteres Anliegen war und ist dem Servitenorden die theologische Bedeutung Mariens in der Heilsgeschichte zu beleuchten, im Studium, in der Lehre, in der Verkündigung. In den Konstitutionen des Servitenordens heißt es, um den Gläubigen diesen Reichtum zu vermitteln und sie zu einer echten Marienverehrung zu führen. Zu diesem Zweck gibt es seit 1957 in Rom eine ordenseigene Fakultät für die Mariologie und für das reguläre Theologiestudium, die Päpstlich-Theologische Fakultät Marianum.
0: Und wo wirken die Serviten, Schwester Veronika?
1: Serviten wirken in über 30 Ländern auf allen Kontinenten. In der zweiten Hälfte des 20. Jahrhunderts nämlich wurden viele Missionsgebiete übernommen, entsprechend dem Auftrag der Gottesmutter, die Verehrung ihrer Schmerzen zu verbreiten. Es gibt

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1: Liebe Zuhörerinnen und Zuhörer von Radio Gloria, ich lade Sie recht herzlich ein, mit dem Team von Radio Gloria hier im Studio den Rosenkranz zur göttlichen Barmherzigkeit zu beten. Im Namen des Vaters und des Sohnes und des Heiligen Geistes. Amen. Vater unser im Himmel, geheiligt werde dein Name, dein Reich komme, dein Wille geschehe, wie im Himmel, so auf Erden.
2: Unser tägliches Brot gib uns heute und

0: Grüßen.
1: Gegrüßet seist du, Maria, voll der Gnade, der Herr ist mit dir. Du bist gebenedeit unter den Frauen, und gebenedeit ist die Frucht deines Leibes, Jesus.
0: Heilige Maria, Mutter Gottes, bitte für uns Sünder, jetzt und in der Stunde unseres Todes. Amen.
1: Ich glaube an Gott,
0: den Vater, den Allmächtigen, den Schöpfer des Himmels und der Erde, und an Jesus Christus, seinen eingeborenen Sohn, unseren Herrn, empfangen durch den Heiligen Geist, geboren von der Jungfrau Maria, gelitten unter Pontius Pilatus, gekreuzigt, gestorben und begraben, hinabgestiegen in das Reich des Todes, am dritten Tage auferstanden von den Toten, aufgefahren in den Himmel, er sitzt zu Rechten Gottes, des allmächtigen Vaters, von dort wird er kommen, zu richten die Lebenden und die Toten. Ich glaube an den Heiligen Geist, die heilige katholische Kirche, Gemeinschaft der Heiligen, Vergebung der Sünden, Auferstehung der Toten und das ewige Leben. Amen.
1: Ewiger Vater, ich opfere dir auf, den Leib und das Blut, die Seele und die Gottheit deines über alles geliebten Sohnes, unseres Herrn Jesus Christus,
0: zur Sühne für unsere Sünden und für die Sünden der ganzen Welt.
1: Durch sein schmerzhaftes Leiden,
0: hab Erbarmen mit uns und mit der ganzen Welt.
1: Durch sein schmerzhaftes Leiden,
0: hab Erbarmen mit uns und mit der ganzen Welt.
1: Durch sein schmerzhaftes Leiden,
0: hab Erbarmen mit uns und mit der ganzen Welt.
1: Durch sein schmerzhaftes Leiden,
0: hab Erbarmen mit uns und mit der ganzen Welt.
1: Durch sein schmerzhaftes Leiden,
0: hab Erbarmen mit uns und mit der ganzen Welt.
1: Durch sein schmerzhaftes Leiden,
0: hab Erbarmen mit uns und mit der ganzen Welt.
1: Durch sein schmerzhaftes Leiden,
0: hab Erbarmen mit uns und mit der ganzen Welt.
1: Durch sein schmerzhaftes Leiden,
0: hab Erbarmen mit uns und mit der ganzen Welt.
1: Durch sein schmerzhaftes Leiden,
0: hab Erbarmen mit uns und mit der ganzen Welt.
1: Durch sein schmerzhaftes Leiden,
0: hab Erbarmen mit uns und mit der ganzen Welt.
1: Ewiger Vater, ich opfere dir auf, den Leib und das Blut, die Seele und die Gottheit deines über alles geliebten Sohnes, unseres Herrn Jesus Christus,
0: zur Sühne für unsere Sünden und die Sünden der ganzen Welt.

0: durch sein schmerzhaftes Leiden.
1: Aber erbarmen mit uns und mit der ganzen Welt.
0: Durch sein schmerzhaftes Leiden.
1: Aber erbarmen mit uns und mit der ganzen Welt.
0: Durch sein schmerzhaftes Leiden.
1: Aber erbarmen mit uns und mit der ganzen Welt.
0: Durch sein schmerzhaftes Leiden.
1: Aber erbarmen mit uns und mit der ganzen Welt.
0: Durch sein schmerzhaftes Leiden.
1: Aber erbarmen mit uns und mit der ganzen Welt.
0: Durch sein schmerzhaftes Leiden.
1: Aber erbarmen mit uns und mit der ganzen Welt.
0: Durch sein schmerzhaftes Leiden.
1: Aber erbarmen mit uns und mit der ganzen Welt.
0: Durch sein schmerzhaftes Leiden.
1: Aber erbarmen mit uns und mit der ganzen Welt.
0: Durch sein schmerzhaftes Leiden.
1: Aber erbarmen mit uns und mit der ganzen Welt.
0: Durch sein schmerzhaftes Leiden.
1: Aber erbarmen mit uns und mit der ganzen Welt.
0: Ewiger Vater, ich opfere dir auf, den Leib und das Blut, die Seele und die Gottheit deines über alles geliebten Sohnes, unseres Herrn Jesus Christus,
1: zur Sühne für unsere Sünden und die Sünden der ganzen Welt.
0: Durch sein schmerzhaftes Leiden.
1: Aber erbarmen mit uns und mit der ganzen Welt.
0: Durch sein schmerzhaftes Leiden.
1: Aber erbarmen mit uns und mit der ganzen Welt.
0: Durch sein schmerzhaftes Leiden.
1: Aber erbarmen mit uns und mit der ganzen Welt.
0: Durch sein schmerzhaftes Leiden.
1: Aber erbarmen mit uns und mit der ganzen Welt.
0: Durch sein schmerzhaftes Leiden.
1: Aber erbarmen mit uns und mit der ganzen Welt.
0: Durch sein schmerzhaftes Leiden.
1: Aber erbarmen mit uns und mit der ganzen Welt.
0: Durch sein schmerzhaftes Leiden.
1: Aber erbarmen mit uns und mit der ganzen Welt.
0: Durch sein schmerzhaftes Leiden.
1: Aber erbarmen mit uns und mit der ganzen Welt.
0: Durch sein schmerzhaftes Leiden.
1: Aber erbarmen mit uns und mit der ganzen Welt.
0: Durch sein schmerzhaftes Leiden.
1: Aber erbarmen mit uns und mit der ganzen Welt.
0: Ewiger Vater, ich opfere dir auf, den Leib und das Blut, die Seele und die Gottheit deines über alles geliebten Sohnes, unseres Herrn Jesus Christus,
1: zur Sühne für unsere Sünden und die Sünden der ganzen Welt.
0: Durch sein schmerzhaftes Leiden.
1: Aber erbarmen mit uns und mit der ganzen Welt.
0: Durch sein schmerzhaftes Leiden.
1: Aber erbarmen mit uns und mit der ganzen Welt.
0: Durch sein schmerzhaftes Leiden.
1: Aber erbarmen mit uns und mit der ganzen Welt.
0: Durch sein schmerzhaftes Leiden.
1: Aber erbarmen mit uns und mit der ganzen Welt.
0: Durch sein schmerzhaftes Leiden.
1: Aber erbarmen mit uns und mit der ganzen Welt.
0: Durch sein schmerzhaftes Leiden.
1: Aber erbarmen mit uns und mit der ganzen Welt.
0: Durch sein schmerzhaftes Leiden.
1: Aber erbarmen mit uns und mit der ganzen Welt.
0: Durch sein schmerzhaftes Leiden.
1: Aber erbarmen mit uns und mit der ganzen Welt.
0: Durch sein schmerzhaftes Leiden.
1: Aber erbarmen mit uns und mit der ganzen Welt.
0: Durch sein schmerzhaftes Leiden.
1: Aber erbarmen mit uns und mit der ganzen Welt.
0: Ewiger Vater, ich opfere dir auf, den Leib und das Blut, die Seele und die Gottheit deines über alles geliebten Sohnes, unseres Herrn Jesus Christus,
1: zur Sühne für unsere Sünden und die Sünden der ganzen Welt.
0: Durch sein schmerzhaftes Leiden.
1: Aber erbarmen mit uns und mit der ganzen Welt.
0: Durch sein schmerzhaftes Leiden.
1: Aber erbarmen mit uns und mit der ganzen Welt.
0: Durch sein schmerzhaftes Leiden.
1: Aber erbarmen mit uns und mit der ganzen Welt.
0: Durch sein schmerzhaftes Leiden.
1: Aber erbarmen mit uns und mit der ganzen Welt.
0: Durch sein schmerzhaftes Leiden.
1: Aber erbarmen mit uns und mit der ganzen Welt.
0: Durch sein schmerzhaftes Leiden.
1: Aber erbarmen mit uns und mit der ganzen Welt.
0: Durch sein schmerzhaftes Leiden.
1: Aber erbarmen mit uns und mit der ganzen Welt.
0: durch sein schmerzhaftes Leiden.
1: Hab Erbarmen mit uns und mit der ganzen Welt.
0: Durch sein schmerzhaftes Leiden.
1: Hab Erbarmen mit uns und mit der ganzen Welt.
0: Durch sein schmerzhaftes Leiden.
1: Hab Erbarmen mit uns und mit der ganzen Welt.
0: Heiliger Gott, heiliger starker Gott, heiliger unsterblicher Gott.
1: Hab Erbarmen mit uns und mit der ganzen Welt.
0: Heiliger Gott, heiliger starker Gott, heiliger unsterblicher Gott.
1: Hab Erbarmen mit uns und mit der ganzen Welt.
0: Heiliger Gott, heiliger starker Gott, heiliger unsterblicher Gott.
1: Hab Erbarmen mit uns und mit der ganzen Welt.
0: Im Namen des Vaters und des Sohnes und des Heiligen Geistes.
1: Amen.
0: Gelobt sei Jesus Christus.
1: In Ewigkeit. Amen.
0: Ich sage Ihnen ein herzliches Vergelt's Gott fürs Mitbeten, den Rosenkranz zur göttlichen Barmherzigkeit. Gottes Segen aus dem Studio wünscht Ihnen das Team von Radio Gloria.

0: Wir beten die sieben Vater unser. Es ist ein Gebet, das der göttliche Heiland, der heiligen Birgitta von Schweden offenbart hat. Papst Pius IX. Kannte diese Gebete und approbierte sie am 31. Mai 1862, indem er sie als der Wahrheit entsprechend und zum großen Nutzen für das Heil der Seelen erachtete. Wir beginnen unser Gebet im Zeichen des Kreuzes. Im Namen des Vaters und des Sohnes und des Heiligen Geistes. Amen. O Jesus, ich will jetzt siebenmal das Vaterunser beten, in Vereinigung mit jener Liebe, in welcher du dieses Gebet in deinem Herzen geheiligt und versüßt hast. Nimm es von meinen Lippen in dein göttliches Herz auf, verbessere und vervollkommene es so sehr, dass es der allerheiligsten Dreifaltigkeit so viel Ehre und Freude bereite, wie du ihr auf Erden mit diesem Gebet erwiesen hast. Und diese mögen überströmen auf deine heiligste Menschwerdung, zur Verherrlichung deiner heiligen Wunden und des kostbaren Blutes, das du daraus vergossen hast. Erstens, Beschneidung. Vater unser im Himmel, geheiligt werde dein Name, dein Reich komme, dein Wille geschehe, wie im Himmel, so auf Erden. Unser tägliches Brot gib uns heute und vergib uns unsere Schuld, wie auch wir vergeben unseren Schuldigern. Und führe uns nicht in Versuchung, sondern erlöse uns von dem Bösen. Gegrüßt seist du, Maria, voll der Gnade, der Herr ist mit dir, du bist gebenedeit unter den Frauen, und gebenedeit ist die Frucht deines Leibes, Jesus. Heilige Maria, Mutter Gottes, bitte für uns Sünder, jetzt und in der Stunde unseres Todes. Amen. Ewiger Vater, durch die unbefleckten Hände Mariens und das göttliche Herz Jesu opfere ich dir die ersten Wunden, die ersten Schmerzen und die erste Blutvergießung Jesu auf, zur Sühne für meine und aller Menschen Jugendsünden und zur Verhütung erster Todsünden, besonders in meiner Verwandtschaft.
1: Zweitens, Blutschweiß. Vater unser im Himmel, geheiligt werde dein Name, dein Reich komme, dein Wille geschehe, wie im Himmel so auf Erden. Unser tägliches Brot gib uns heute und vergib uns unsere Schuld, wie auch wir vergeben unseren Schuldigern, und führe uns nicht in Versuchung, sondern erlöse uns von dem Bösen. Gegrüßt seist du, Maria, voll der Gnade, der Herr ist mit dir, du bist gebenedeit unter den Frauen, und gebenedeit ist die Frucht deines Leibes, Jesus. Heilige Maria, Mutter Gottes, bitte für uns Sünder, jetzt und in der Stunde unseres Todes. Amen. Ewiger Vater, durch die unbefleckten Hände Mariens und das göttliche Herz Jesu opfer ich dir die furchtbaren Leiden des Herzens Jesu am Ölberg auf und jeden Tropfen seines Blutschweißes zur Sühne für meine und aller Menschen Sünden des Herzens, zur Verhütung solcher Sünden und für die Vermehrung der Gottes- und Nächstenliebe.
0: Drittens, Geißelung. Vater unser im Himmel, geheiligt werde dein Name, dein Reich komme, dein Wille geschehe, wie im Himmel, so auf Erden. Unser tägliches Brot gib uns heute und vergib uns unsere Schuld, wie auch wir vergeben unseren Schuldigern. Und führe uns nicht in Versuchung, sondern erlöse uns von dem Bösen. Gegrüßt seist du, Maria, voll der Gnade, der Herr ist mit dir, du bist gebenedeit unter den Frauen, und gebenedeit ist die Frucht deines Leibes, Jesus. Heilige Maria, Mutter Gottes, bitte für uns Sünder, jetzt und in der Stunde unseres Todes. Amen. Ewiger Vater, durch die unbefleckten Hände Mariens und das göttliche Herz Jesu opfere ich dir die vielen tausend Wunden, die grausamen Schmerzen und das kostbare Blut Jesu von der Geißelung auf, zur Sühne für meine und aller Menschen Sünden des Fleisches, zur Verhütung solcher Sünden und für die Bewahrung der Unschuld, besonders in meiner Verwandtschaft.
1: Viertens, Dornenkrönung. Vater unser im Himmel, geheiligt werde dein Name, dein Reich komme, dein Wille geschehe, wie im Himmel, so auf Erden. Unser tägliches Brot gib uns heute und vergib uns unsere Schuld, wie auch wir vergeben unseren Schuldigern und führe uns nicht in Versuchung, sondern erlöse uns von dem Bösen. Gegrüßt seist du, Maria, voll der Gnade, der Herr ist mit dir. Du bist gebenedeit unter den Frauen und gebenedeit ist die Frucht deines Leibes, Jesus. Heilige Maria, Mutter Gottes, bitte für uns Sünder, jetzt und in der Stunde unseres Todes. Amen. Ewiger Vater, durch die unbefleckten Hände Mariens und das göttliche Herz Jesu opfere ich dir die Wunden, die Schmerzen und das kostbare Blut des heiligen Hauptes Jesu von der Dornenkrönung auf, zur Sühne für meine und aller Menschen Sünden des Geistes, zur Verhütung solcher Sünden und für die Ausbreitung des Königtums Christi auf Erden.
0: Fünftens, Kreuztragung. Vater unser im Himmel, geheiligt werde dein Name, dein Reich komme, dein Wille geschehe wie im Himmel, so auf Erden. Unser tägliches Brot gib uns heute und vergib uns unsere Schuld, wie auch wir vergeben unseren Schuldigern. Und führe uns nicht in Versuchung, sondern erlöse uns von dem Bösen. Gegrüßt seist du, Maria, voll der Gnade, der Herr ist mit dir, du bist gebenedeit unter den Frauen, und gebenedeit ist die Frucht deines Leibes, Jesus. Heilige Maria, Mutter Gottes, bitte für uns Sünder, jetzt und in der Stunde unseres Todes. Amen. Ewiger Vater, durch die unbefleckten Hände Mariens und das göttliche Herz Jesu opfere ich dir die Leiden Jesu auf seinem Kreuzweg auf, besonders seine heilige Schulterwunde und deren kostbares Blut, zur Sühne für meine und aller Menschen Auflehnung gegen das Kreuz und Murren gegen deine heiligen Anordnungen und alle anderen Zungensünden, zur Verhütung solcher Sünden und für wahre Kreuzesliebe.
1: Sechstens, Kreuzigung Jesu. Vater unser im Himmel, geheiligt werde dein Name, dein Reich komme, dein Wille geschehe, wie im Himmel, so auf Erden. Unser tägliches Brot gib uns heute und vergib uns unsere Schuld, wie auch wir vergeben unseren Schuldigern, und führe uns nicht in Versuchung, sondern erlöse uns von dem Bösen. Gegrüßt seist du, Maria, voll der Gnade, der Herr ist mit dir, du bist gebenedeit unter den Frauen, und gebenedeit ist die Frucht deines Leibes, Jesus. Heilige Maria, Mutter Gottes, bitte für uns Sünder, jetzt und in der Stunde unseres Todes. Amen. Ewiger Vater, durch die unbefleckten Hände Mariens und das göttliche Herz Jesu opfere ich dir deinen göttlichen Sohn am Kreuze auf, seine Annagelung und seine Erhöhung, seine Wunden an Händen und Füßen und die drei Ströme seines heiligen Blutes, die sich daraus für uns ergossen, seine äußerste Armut, seinen vollkommenen Gehorsam, alle seine Körper- und Seelenqualen, seinen kostbaren Tod und dessen unblutige Erneuerung in allen heiligen Messen der Erde, zur Sühne aller Verletzungen der heiligen Ordensgelübde und Ordensregeln, zur Genugtuung für meine und der Welt Sünden, für die Kranken und Sterbenden, für heiligmäßige Priester und Laien, für die Anliegen des Heiligen Vaters zur Wiederherstellung der christlichen Familie, für Starkmut im Glauben, für unser Vaterland und die Einheit der Völker in Christus und seiner Kirche, sowie für die Diaspora.
0: Siebtens, Öffnung der heiligen Seite. Vater unser im Himmel, geheiligt werde dein Name, dein Reich komme, dein Wille geschehe wie im Himmel so auf Erden. Unser tägliches Brot gib uns heute und vergib uns unsere Schuld, wie auch wir vergeben unseren Schuldigern. Und führe uns nicht in Versuchung, sondern erlöse uns von dem Bösen. Gegrüßt seist du, Maria, voll der Gnade, der Herr ist mit dir. Du bist gebenedeit unter den Frauen, und gebenedeit ist die Frucht deines Leibes, Jesus. Heilige Maria, Mutter Gottes, bitte für uns Sünder, jetzt und in der Stunde unseres Todes. Amen. Ewiger Vater, würdige dich, für die Bedürfnisse der Heiligen Kirche und zur Sühne der Sünden aller Menschen, das kostbare Blut und Wasser anzunehmen, welches aus der Wunde des göttlichen Herzens Jesu geflossen ist, und sei uns allen gnädig und barmherzig. Blut Christi, letzter, kostbarer Inhalt deines heiligen Herzens, wasche mich rein von allen eigenen und fremden Sündenschulden. Wasser der Seite Christi, wasche mich rein von allen Sündenstrafen und lösche mir und allen armen Seelen die Flammen des Fegfeuers aus. Amen. Im Namen des Vaters und des Sohnes und des Heiligen Geistes. Amen. 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

Gelobt sei Jesus Christus in Ewigkeit. Amen. Liebe Freunde von Radio Gloria, Sie sind zum Rosenkranzgebet der sieben Schmerzen Marias eingeladen. Der Rosenkranz der sieben Schmerzen Mariens gedenkt sieben leidvoller Ereignisse aus dem Leben der Mutter Jesu in Bezug zu ihrem Sohn Jesus Christus. Dieser Rosenkranz verdankt dem ehrwürdigen Orden der Serviten oder Diener Mariens, welcher um die Mitte des 13. Jahrhunderts auf dem Berg Senario in der Nähe von Florenz gegründet wurde, seinen Ursprung. Er wurde schon von den sieben heiligen Stiftern des Ordens verbreitet und besteht aus sieben Gesetzen und jedes Gesetz aus einem Vater unser und sieben gegrüßet seist du Maria und zur Erinnerung an die sieben Schmerzen der allerseligsten Jungfrau, die man beim Gebet andächtig betrachten soll. In einer neueren Fassung folgen drei Ave Maria zum Gedächtnis an die Tränen, welche die Gottesmutter vergossen hat, um uns die Gnade eines wahren Schmerzens über unsere Sünden zu erlangen. Das apostolische Glaubensbekenntnis beschließt das Gebet des Rosenkranzes. Die Seherin Marie-Claire Mukangango aus dem kirchlichen anerkannten Erscheinungsort Kibeo in Ruanda sagte, sie habe Offenbarungen über den Rosenkranz der sieben Schmerzen der Jungfrau Maria empfangen. Die selige Jungfrau liebt diesen Rosenkranz. Weithin bekannt in der Vergangenheit sei er in Vergessenheit geraten. Die Mutter Gottes von Kibeo verlangt nach seiner Erneuerung und Verbreitung in der ganzen Kirche. Dennoch ersetze dieses Gebet nicht den gewöhnlichen Rosenkranz. Sie bat um das Gebet besonders am Dienstag und Freitag. Nach jedem Gesetz soll noch eine Strophe des Stabat Mater eingefügt werden und das Stoßgebet Mutter voller Barmherzigkeit. Bewahre in unseren Herzen die Leiden Jesu nach seiner Passion. Nun lade ich Sie zum sieben Schmerzen Mariens Rosenkranzgebet ganz herzlich ein und wir beten die ursprüngliche Fassung, den wir dem ehrwürdigen Orden der Serviten oder Diener Mariens um Mitte des 13. Jahrhunderts verdanken. Wir beginnen mit dem Zeichen der Erlösung. Im Namen des Vaters, des Sohnes und dem Heiligen Geist. Wir betrachten den ersten Schmerz der seligsten Jungfrau Maria. Simeon spricht zu Maria, deine Seele wird dein Schwert durchdringen. Wir beten für die jungen Familien, für alle, deren Hoffnungen zerstört wurden und für zerbrochene Ehen. Mutter voller Barmherzigkeit, bewahre in unseren Herzen die Leiden Jesu nach seiner Passion. Vater unser im Himmel, geheiligt werde dein Name, dein Reich komme, dein Wille geschehe, wie im Himmel, so auf Erden. Unser tägliches Brot gib uns heute und vergib uns unsere Schuld, wie auch wir vergeben unseren Schuldigen. Und führe uns nicht in Versuchung, sondern erlöse uns von dem Bösen. Gegrüßet seist du, Maria, voll der Gnade, der Herr ist mit dir. Du bist gebenedeit unter den Frauen, und gebenedeit ist die Frucht deines Leibes, Jesus. Heilige Maria, Mutter Gottes, bitte für uns Sünder, jetzt und in der Stunde unseres Todes. Amen. Gegrüßet seist du, Maria, voll der Gnade, der Herr ist mit dir. Du bist gebenedeit unter den Frauen, und gebenedeit ist die Frucht deines Leibes, Jesus. Heilige Maria, Mutter Gottes, bitte für uns Sünder, jetzt und in der Stunde unseres Todes. Amen. Gegrüßet seist du, Maria, voll der Gnade, der Herr ist mit dir. Du bist gebenedeit unter den Frauen, und gebenedeit ist die Frucht deines Leibes, Jesus. Heilige Maria, Mutter Gottes, bitte für uns Sünder, jetzt und in der Stunde unseres Todes. Amen.
gegrüßet seist du, Maria, voll der Gnade, der Herr ist mit dir, du bist gebenedeit unter den Frauen, und gebenedeit ist die Frucht deines Leibes, Jesus. Heilige Maria, Mutter Gottes, bitte für uns Sünder, jetzt und in der Stunde unseres Todes. Amen. Gegrüßet seist du, Maria, voll der Gnade, der Herr ist mit dir, du bist gebenedeit unter den Frauen, und gebenedeit ist die Frucht deines Leibes, Jesus. Heilige Maria, Mutter Gottes, bitte für uns Sünder, jetzt und in der Stunde unseres Todes. Amen. Gegrüßet seist du, Maria, voll der Gnade, der Herr ist mit dir, du bist gebenedeit unter den Frauen, und gebenedeit ist die Frucht deines Leibes, Jesus. Heilige Maria, Mutter Gottes, bitte für uns Sünder, jetzt und in der Stunde unseres Todes. Amen. Gegrüßet seist du, Maria, voll der Gnade, der Herr ist mit dir, du bist gebenedeit unter den Frauen, und gebenedeit ist die Frucht deines Leibes, Jesus. Heilige Maria, Mutter Gottes, bitte für uns Sünder, jetzt und in der Stunde unseres Todes. Amen. Ehre sei dem Vater und dem Sohn und dem Heiligen Geist, wie im Anfang, so auch jetzt und alle Zeit und in Ewigkeit. Amen. O mein Jesus, verzeih uns unsere Sünden, bewahre uns vor dem Feuer der Hölle, führe alle Seelen in den Himmel, besonders jene, die deiner Barmherzigkeit am meisten bedürfen. Amen. Wir betrachten den zweiten Schmerz der seligsten Jungfrau Maria. Gott spricht in der Nacht: Nimm dein Kind und flieh nach Ägypten. Wir beten für alle Flüchtlinge, für alle Opfer der Ungerechtigkeit und Gewalt und für die verfolgten Christen. Mutter voller Barmherzigkeit, bewahre in unseren Herzen die Leiden Jesu nach seiner Passion. Vater unser im Himmel, geheiligt werde dein Name, dein Reich komme, dein Wille geschehe, wie im Himmel, so auf Erden. Unser tägliches Brot gib uns heute, und vergib uns unsere Schuld, wie auch wir vergeben unseren Schuldigen. Und führe uns nicht in Versuchung, sondern erlöse uns von dem Bösen. Gegrüßet seist du, Maria, voll der Gnade, der Herr ist mit dir. Du bist gebenedeit unter den Frauen, und gebenedeit ist die Frucht deines Leibes, Jesus. Heilige Maria, Mutter Gottes, bitte für uns Sünder, jetzt und in der Stunde unseres Todes. Amen. Gegrüßet seist du, Maria, voll der Gnade, der Herr ist mit dir, du bist gebenedeit unter den Frauen, und gebenedeit ist die Frucht deines Leibes, Jesus. Heilige Maria, Mutter Gottes, bitte für uns Sünder, jetzt und in der Stunde unseres Todes. Amen. Gegrüßet seist du, Maria, voll der Gnade, der Herr ist mit dir, du bist gebenedeit unter den Frauen, und gebenedeit ist die Frucht deines Leibes, Jesus. Heilige Maria, Mutter Gottes, bitte für uns Sünder, jetzt und in der Stunde unseres Todes. Amen. Gegrüßet seist du, Maria, voll der Gnade, der Herr ist mit dir, du bist gebenedeit unter den Frauen, und gebenedeit ist die Frucht deines Leibes, Jesus. Heilige Maria, Mutter Gottes, bitte für uns Sünder, jetzt und in der Stunde unseres Todes. Amen. Gegrüßet seist du, Maria, voll der Gnade, der Herr ist mit dir, du bist gebenedeit unter den Frauen, und gebenedeit ist die Frucht deines Leibes, Jesus. Heilige Maria, Mutter Gottes, bitte für uns Sünder, jetzt und in der Stunde unseres Todes. Amen. Gegrüßet seist du, Maria, voll der Gnade, der Herr ist mit dir, du bist gebenedeit unter den Frauen, und gebenedeit ist die Frucht deines Leibes, Jesus. Heilige Maria, Mutter Gottes, bitte für uns Sünder, jetzt und in der Stunde unseres Todes. Amen. Gegrüßet seist du, Maria, voll der Gnade, der Herr ist mit dir, du bist gebenedeit unter den Frauen, und gebenedeit ist die Frucht deines Leibes, Jesus. Heilige Maria, Mutter Gottes, bitte für uns Sünder, jetzt und in der Stunde unseres Todes. Amen. Ehre sei dem Vater und dem Sohn und dem Heiligen Geist, wie im Anfang, so auch jetzt und alle Zeit und in Ewigkeit. Amen.
O mein Jesus, verzeih uns unsere Sünden, bewahre uns vor dem Feuer der Hölle, führe alle Seelen in den Himmel, besonders jene, die deiner Barmherzigkeit am meisten bedürfen. Amen. Wir betrachten den dritten Schmerz der seligsten Jungfrau Maria. Maria verliert ihr Kind und sucht es 3 Tage lang. Wir beten für alle verzagten Eltern, für alle gefährdeten Jugendlichen und für alle suchenden Menschen. Mutter voller Barmherzigkeit, bewahre in unseren Herzen die Leiden Jesu nach seiner Passion. Vater unser im Himmel, geheiligt werde dein Name, dein Reich komme, dein Wille geschehe, wie im Himmel, so auf Erden. Unser tägliches Brot gib uns heute und vergib uns unsere Schuld, wie auch wir vergeben unseren Schuldigen. Und führe uns nicht in Versuchung, sondern erlöse uns von dem Bösen. Gegrüßet seist du, Maria, voll der Gnade, der Herr ist mit dir. Du bist gebenedeit unter den Frauen, und gebenedeit ist die Frucht deines Leibes, Jesus. Heilige Maria, Mutter Gottes, bitte für uns Sünder, jetzt und in der Stunde unseres Todes. Amen. Gegrüßet seist du, Maria, voll der Gnade, der Herr ist mit dir. Du bist gebenedeit unter den Frauen, und gebenedeit ist die Frucht deines Leibes, Jesus. Heilige Maria, Mutter Gottes, bitte für uns Sünder, jetzt und in der Stunde unseres Todes. Amen. Gegrüßet seist du, Maria, voll der Gnade, der Herr ist mit dir. Du bist gebenedeit unter den Frauen, und gebenedeit ist die Frucht deines Leibes, Jesus. Heilige Maria, Mutter Gottes, bitte für uns Sünder, jetzt und in der Stunde unseres Todes. Amen. Gegrüßet seist du, Maria, voll der Gnade, der Herr ist mit dir. Du bist gebenedeit unter den Frauen, und gebenedeit ist die Frucht deines Leibes, Jesus. Heilige Maria, Mutter Gottes, bitte für uns Sünder, jetzt und in der Stunde unseres Todes. Amen. Gegrüßet seist du, Maria, voll der Gnade, der Herr ist mit dir. Du bist gebenedeit unter den Frauen, und gebenedeit ist die Frucht deines Leibes, Jesus. Heilige Maria, Mutter Gottes, bitte für uns Sünder, jetzt und in der Stunde unseres Todes. Amen. Gegrüßet seist du, Maria, voll der Gnade, der Herr ist mit dir. Du bist gebenedeit unter den Frauen, und gebenedeit ist die Frucht deines Leibes, Jesus. Heilige Maria, Mutter Gottes, bitte für uns Sünder, jetzt und in der Stunde unseres Todes. Amen. Gegrüßet seist du, Maria, voll der Gnade, der Herr ist mit dir. Du bist gebenedeit unter den Frauen, und gebenedeit ist die Frucht deines Leibes, Jesus. Heilige Maria, Mutter Gottes, bitte für uns Sünder, jetzt und in der Stunde unseres Todes. Amen. Ehre sei dem Vater und dem Sohn und dem Heiligen Geist, wie im Anfang, so auch jetzt und alle Zeit und in Ewigkeit. Amen. O mein Jesus, verzeih uns unsere Sünden, bewahre uns vor dem Feuer der Hölle, führe alle Seelen in den Himmel, besonders jene, die deiner Barmherzigkeit am meisten bedürfen. Amen. Wir betrachten den vierten Schmerz der seligsten Jungfrau Maria. Maria begegnet ihrem kreuztragenden Sohne. Wir beten für alle Kreuzträger und Kranken, für alle Helfer und Tröster und für die Notleidenden. Mutter voller Barmherzigkeit, bewahre in unseren Herzen die Leiden Jesu nach seiner Passion. Vater unser im Himmel, geheiligt werde dein Name, dein Reich komme, dein Wille geschehe, wie im Himmel, so auf Erden. Unser tägliches Brot gib uns heute und vergib uns unsere Schuld, wie auch wir vergeben unseren Schuldigen. Und führe uns nicht in Versuchung, sondern erlöse uns von dem Bösen. Gegrüßet seist du, Maria, voll der Gnade, der Herr ist mit dir. Du bist gebenedeit unter den Frauen, und gebenedeit ist die Frucht deines Leibes, Jesus. Heilige Maria, Mutter Gottes, bitte für uns Sünder, jetzt und in der Stunde unseres Todes. Amen.
Gegrüßet seist du, Maria, voll der Gnade, der Herr ist mit dir, du bist gebenedeit unter den Frauen, und gebenedeit ist die Frucht deines Leibes, Jesus. Heilige Maria, Mutter Gottes, bitte für uns Sünder, jetzt und in der Stunde unseres Todes. Amen. Gegrüßet seist du, Maria, voll der Gnade, der Herr ist mit dir, du bist gebenedeit unter den Frauen, und gebenedeit ist die Frucht deines Leibes, Jesus. Heilige Maria, Mutter Gottes, bitte für uns Sünder, jetzt und in der Stunde unseres Todes. Amen. Gegrüßet seist du, Maria, voll der Gnade, der Herr ist mit dir, du bist gebenedeit unter den Frauen, und gebenedeit ist die Frucht deines Leibes, Jesus. Heilige Maria, Mutter Gottes, bitte für uns Sünder, jetzt und in der Stunde unseres Todes. Amen. Gegrüßet seist du, Maria, voll der Gnade, der Herr ist mit dir, du bist gebenedeit unter den Frauen, und gebenedeit ist die Frucht deines Leibes, Jesus. Heilige Maria, Mutter Gottes, bitte für uns Sünder, jetzt und in der Stunde unseres Todes. Amen. Gegrüßet seist du, Maria, voll der Gnade, der Herr ist mit dir, du bist gebenedeit unter den Frauen, und gebenedeit ist die Frucht deines Leibes, Jesus. Heilige Maria, Mutter Gottes, bitte für uns Sünder, jetzt und in der Stunde unseres Todes. Amen. Gegrüßet seist du, Maria, voll der Gnade, der Herr ist mit dir, du bist gebenedeit unter den Frauen, und gebenedeit ist die Frucht deines Leibes, Jesus. Heilige Maria, Mutter Gottes, bitte für uns Sünder, jetzt und in der Stunde unseres Todes. Amen. Ehre sei dem Vater und dem Sohn und dem Heiligen Geist, wie im Anfang, so auch jetzt und alle Zeit und in Ewigkeit. Amen. O mein Jesus, verzeih uns unsere Sünden, bewahre uns vor dem Feuer der Hölle, führe alle Seelen in den Himmel, besonders jene, die deiner Barmherzigkeit am meisten bedürfen. Amen. Wir betrachten den fünften Schmerz der seligsten Jungfrau Maria. Maria steht unter dem Kreuz ihres Sohnes. Wir beten für die Rettung der Welt, für alle Sünder und für die Sterbenden. Mutter voller Barmherzigkeit, bewahre in unseren Herzen die Leiden Jesu nach seiner Passion. Vater unser im Himmel, geheiligt werde dein Name, dein Reich komme, dein Wille geschehe, wie im Himmel, so auf Erden. Unser tägliches Brot gib uns heute und vergib uns unsere Schuld, wie auch wir vergeben unseren Schuldigen. Und führe uns nicht in Versuchung, sondern erlöse uns von dem Bösen. Gegrüßet seist du, Maria, voll der Gnade, der Herr ist mit dir, du bist gebenedeit unter den Frauen, und gebenedeit ist die Frucht deines Leibes, Jesus. Heilige Maria, Mutter Gottes, bitte für uns Sünder, jetzt und in der Stunde unseres Todes. Amen. Gegrüßet seist du, Maria, voll der Gnade, der Herr ist mit dir, du bist gebenedeit unter den Frauen, und gebenedeit ist die Frucht deines Leibes, Jesus. Heilige Maria, Mutter Gottes, bitte für uns Sünder, jetzt und in der Stunde unseres Todes. Amen. Gegrüßet seist du, Maria, voll der Gnade, der Herr ist mit dir, du bist gebenedeit unter den Frauen, und gebenedeit ist die Frucht deines Leibes, Jesus. Heilige Maria, Mutter Gottes, bitte für uns Sünder, jetzt und in der Stunde unseres Todes. Amen. Gegrüßet seist du, Maria, voll der Gnade, der Herr ist mit dir, du bist gebenedeit unter den Frauen, und gebenedeit ist die Frucht deines Leibes, Jesus. Heilige Maria, Mutter Gottes, bitte für uns Sünder, jetzt und in der Stunde unseres Todes. Amen. Gegrüßet seist du, Maria, voll der Gnade, der Herr ist mit dir, du bist gebenedeit unter den Frauen, und gebenedeit ist die Frucht deines Leibes, Jesus. Heilige Maria, Mutter Gottes, bitte für uns Sünder, jetzt und in der Stunde unseres Todes. Amen. Gegrüßet seist du, Maria, voll der Gnade, der Herr ist mit dir, du bist gebenedeit unter den Frauen, und gebenedeit ist die Frucht deines Leibes, Jesus. Heilige Maria, Mutter Gottes, bitte für uns Sünder, jetzt und in der Stunde unseres Todes. Amen.
Gegrüßet seist du, Maria, voll der Gnade, der Herr ist mit dir. Du bist gebenedeit unter den Frauen, und gebenedeit ist die Frucht deines Leibes, Jesus. Heilige Maria, Mutter Gottes, bitte für uns Sünder, jetzt und in der Stunde unseres Todes. Amen. Ehre sei dem Vater und dem Sohn und dem Heiligen Geist, wie im Anfang, so auch jetzt und alle Zeit und in Ewigkeit. Amen. O mein Jesus, verzeih uns unsere Sünden, bewahre uns vor dem Feuer der Hölle, führe alle Seelen in den Himmel, besonders jene, die deiner Barmherzigkeit am meisten bedürfen. Amen. Wir betrachten den sechsten Schmerz der seligsten Jungfrau Maria. Der Leichnam Jesu wird in den Schoß seiner Mutter gelegt. Wir beten für alle enttäuschten und alleinstehenden Menschen, für alle Witwen und Waisen um Kraft zum Vergeben. Mutter voller Barmherzigkeit, bewahre in unseren Herzen die Leiden Jesu nach seiner Passion. Vater unser im Himmel, geheiligt werde dein Name, dein Reich komme, dein Wille geschehe, wie im Himmel, so auf Erden. Unser tägliches Brot gib uns heute und vergib uns unsere Schuld, wie auch wir vergeben unseren Schuldigen. Und führe uns nicht in Versuchung, sondern erlöse uns von dem Bösen. Gegrüßet seist du, Maria, voll der Gnade, der Herr ist mit dir. Du bist gebenedeit unter den Frauen, und gebenedeit ist die Frucht deines Leibes, Jesus. Heilige Maria, Mutter Gottes, bitte für uns Sünder, jetzt und in der Stunde unseres Todes. Amen. Gegrüßet seist du, Maria, voll der Gnade, der Herr ist mit dir. Du bist gebenedeit unter den Frauen, und gebenedeit ist die Frucht deines Leibes, Jesus. Heilige Maria, Mutter Gottes, bitte für uns Sünder, jetzt und in der Stunde unseres Todes. Amen. Gegrüßet seist du, Maria, voll der Gnade, der Herr ist mit dir. Du bist gebenedeit unter den Frauen, und gebenedeit ist die Frucht deines Leibes, Jesus. Heilige Maria, Mutter Gottes, bitte für uns Sünder, jetzt und in der Stunde unseres Todes. Amen. Gegrüßet seist du, Maria, voll der Gnade, der Herr ist mit dir. Du bist gebenedeit unter den Frauen, und gebenedeit ist die Frucht deines Leibes, Jesus. Heilige Maria, Mutter Gottes, bitte für uns Sünder, jetzt und in der Stunde unseres Todes. Amen. Gegrüßet seist du, Maria, voll der Gnade, der Herr ist mit dir. Du bist gebenedeit unter den Frauen, und gebenedeit ist die Frucht deines Leibes, Jesus. Heilige Maria, Mutter Gottes, bitte für uns Sünder, jetzt und in der Stunde unseres Todes. Amen. Gegrüßet seist du, Maria, voll der Gnade, der Herr ist mit dir. Du bist gebenedeit unter den Frauen, und gebenedeit ist die Frucht deines Leibes, Jesus. Heilige Maria, Mutter Gottes, bitte für uns Sünder, jetzt und in der Stunde unseres Todes. Amen. Gegrüßet seist du, Maria, voll der Gnade, der Herr ist mit dir. Du bist gebenedeit unter den Frauen, und gebenedeit ist die Frucht deines Leibes, Jesus. Heilige Maria, Mutter Gottes, bitte für uns Sünder, jetzt und in der Stunde unseres Todes. Amen. Ehre sei dem Vater und dem Sohn und dem Heiligen Geist, wie im Anfang, so auch jetzt und alle Zeit und in Ewigkeit. Amen. O mein Jesus, verzeih uns unsere Sünden, bewahre uns vor dem Feuer der Hölle, führe alle Seelen in den Himmel, besonders jene, die deiner Barmherzigkeit am meisten bedürfen. Amen. Wir betrachten den siebten Schmerz der seligsten Jungfrau Maria. Der Leichnam Jesu wird ins Grab gelegt. Wir beten um die lebendige Hoffnung auf die Auferstehung, um eine gute Sterbestunde für die Verstorbenen. Mutter voller Barmherzigkeit, bewahre in unseren Herzen die Leiden Jesu nach seiner Passion. Vater unser im Himmel, geheiligt werde dein Name, dein Reich komme, dein Wille geschehe, wie im Himmel, so auf Erden. Unser tägliches Brot gib uns heute und vergib uns unsere Schuld, wie auch wir vergeben unseren Schuldigen.
und führe uns nicht in Versuchung, sondern erlöse uns von dem Bösen. Gegrüßet seist du, Maria, voll der Gnade, der Herr ist mit dir. Du bist gebenedeit unter den Frauen, und gebenedeit ist die Frucht deines Leibes, Jesus. Heilige Maria, Mutter Gottes, bitte für uns Sünder, jetzt und in der Stunde unseres Todes. Amen. Gegrüßet seist du, Maria, voll der Gnade, der Herr ist mit dir. Du bist gebenedeit unter den Frauen, und gebenedeit ist die Frucht deines Leibes, Jesus. Heilige Maria, Mutter Gottes, bitte für uns Sünder, jetzt und in der Stunde unseres Todes. Amen. Gegrüßet seist du, Maria, voll der Gnade, der Herr ist mit dir. Du bist gebenedeit unter den Frauen, und gebenedeit ist die Frucht deines Leibes, Jesus. Heilige Maria, Mutter Gottes, bitte für uns Sünder, jetzt und in der Stunde unseres Todes. Amen. Gegrüßet seist du, Maria, voll der Gnade, der Herr ist mit dir. Du bist gebenedeit unter den Frauen, und gebenedeit ist die Frucht deines Leibes, Jesus. Heilige Maria, Mutter Gottes, bitte für uns Sünder, jetzt und in der Stunde unseres Todes. Amen. Gegrüßet seist du, Maria, voll der Gnade, der Herr ist mit dir. Du bist gebenedeit unter den Frauen, und gebenedeit ist die Frucht deines Leibes, Jesus. Heilige Maria, Mutter Gottes, bitte für uns Sünder, jetzt und in der Stunde unseres Todes. Amen. Gegrüßet seist du, Maria, voll der Gnade, der Herr ist mit dir. Du bist gebenedeit unter den Frauen, und gebenedeit ist die Frucht deines Leibes, Jesus. Heilige Maria, Mutter Gottes, bitte für uns Sünder, jetzt und in der Stunde unseres Todes. Amen. Gegrüßet seist du, Maria, voll der Gnade, der Herr ist mit dir. Du bist gebenedeit unter den Frauen, und gebenedeit ist die Frucht deines Leibes, Jesus. Heilige Maria, Mutter Gottes, bitte für uns Sünder, jetzt und in der Stunde unseres Todes. Amen. Ehre sei dem Vater und dem Sohn und dem Heiligen Geist, wie im Anfang, so auch jetzt und alle Zeit und in Ewigkeit. Amen. O mein Jesus, verzeih uns unsere Sünden, bewahre uns vor dem Feuer der Hölle, führe alle Seelen in den Himmel, besonders jene, die deiner Barmherzigkeit am meisten bedürfen. Amen. Wir beten drei gegrüßet seist du, Maria, für die Dankbarkeit Maria gegenüber, weil sie uns den Weg des Leidens so glaubensvoll vorausgegangen ist. Gegrüßet seist du, Maria, voll der Gnade, der Herr ist mit dir, du bist gebenedeit unter den Frauen, und gebenedeit ist die Frucht deines Leibes, Jesus. Heilige Maria, Mutter Gottes, bitte für uns Sünder, jetzt und in der Stunde unseres Todes. Amen. Gegrüßet seist du, Maria, voll der Gnade, der Herr ist mit dir, du bist gebenedeit unter den Frauen, und gebenedeit ist die Frucht deines Leibes, Jesus. Heilige Maria, Mutter Gottes, bitte für uns Sünder, jetzt und in der Stunde unseres Todes. Amen. Gegrüßet seist du, Maria, voll der Gnade, der Herr ist mit dir, du bist gebenedeit unter den Frauen, und gebenedeit ist die Frucht deines Leibes, Jesus. Heilige Maria, Mutter Gottes, bitte für uns Sünder, jetzt und in der Stunde unseres Todes. Amen. Abschließend beten wir das apostolische Glaubensbekenntnis. Ich glaube an Gott, den Vater, den Allmächtigen, den Schöpfer des Himmels und der Erde, und an Jesus Christus, seinen eingeborenen Sohn, unseren Herrn, empfangen durch den Heiligen Geist, geboren von der Jungfrau Maria, gelitten unter Pontius Pilatus, gekreuzigt, gestorben und begraben, hinabgestiegen in das Reich des Todes, am dritten Tage auferstanden von den Toten, aufgefahren in den Himmel. Er sitzt zu Rechten Gottes, des allmächtigen Vaters. Von dort wird er kommen, zu richten die Lebenden und die Toten. Ich glaube an den Heiligen Geist, die heilige katholische Kirche, Gemeinschaft der Heiligen, Vergebung der Sünden, Auferstehung der Toten und das ewige Leben. Amen. Liebe Freunde von der Radio Gloria, wir danken Ihnen für Ihr Rosenkranzgebet der sieben Schmerzen
Marias. Möge es Ihnen und uns allen gelingen, uns immer wieder mit den Schmerzen Marias zu verbinden und unsere Not, unsere Armut und unsere Lieblosigkeit unserem Herrn und seiner Mutter, der seligsten Jungfrau Maria, anzuvertrauen. Mit dem weiteren Programm wünscht Ihnen Ihr Radio Gloria Team viel Freude und Segen. Gelobt sei Jesus Christus in Ewigkeit. Amen.

0: Magazin.
1: Bischof Wilmer über Synodalität. Es ist wichtig, nicht alleine vorzupreschen. CCEE-Präsident Gruschas sagt, gemeinsam vorangehen, wenn auch unterschiedlich, schnell. Und Rom, KI-Forscher Shane Leck mit Magnificent Humanity Award ausgezeichnet. Das und mehr hören Sie in dieser Sendung. Ich bin Mario Galgano. Herzlich willkommen. Der Vorsitzende der Deutschen Bischofskonferenz, der Münsteraner Bischof Heiner Wilmer, will keine Alleingänge einzelner Ortskirchen bei Reformen. Im Rahmen des synodalen Prozesses der Weltkirche müsse die Kultur des Hörens noch weiter entwickelt werden. Das sagte Wilmer im Gespräch mit Radio Vatikan bei der Tagung Shaping Synodality in Europe, an der der DBK-Vorsitzende durchgängig teilnimmt. Mit Bischof Wilmer sprach Gudrun Seiler.
2: Europa braucht deshalb unbedingt eine synodale Kirche, weil Europa immer komplexer wird, immer fragmentarischer wird und die Gefahr ist, dass Europa zerfällt, dass Europa sich in Kleinstaaterei ergibt und es gibt Scharmützel und wir brauchen eine Einheit, wir brauchen eine starke Kirche und Europa braucht eine Orientierung aus dem Evangelium und das kann nur geschehen, wenn die Kirche gemeinsam unterwegs ist, wenn die Kirche synodal ist.
3: Ortskirchen in Europa haben verschiedene Sensibilitäten, auch verschiedene Prioritäten. Es gibt überdies einen Unterschied zwischen den Kirchen im Osten und im Westen des Kontinents. Und die Kirche in Deutschland gilt oft als etwas zu weit vorpreschend bei den anderen. Was möchten Sie als Vorsitzender der Deutschen Bischofskonferenz hier gerne im Zuhören lernen?
2: Aus meiner Sicht ist es wichtig, dass wir eine Kultur des Hörens noch weiterentwickeln, dass wir noch stärker uns als Lernende begreifen, dass wir Zeit und Muße haben, um dem anderen Menschen in die Augen zu schauen, um auch den benachbarten Bistümern, Kirchen, auch in Osteuropa in die Augen zu schauen, um mit ihnen gemeinsam den Weg zu gehen, vor allem ist es wichtig, dass wir aufeinander achten und nicht alleine vorpreschen, dass wir gemeinsam unterwegs sind und tatsächlich auf unsere Geschwister im Glauben aus den benachbarten Kirchen hören und uns erkunden, wo drückt euch der Schuh, wie können wir euch helfen und wie können wir gemeinsam unterwegs sein und was könnt ihr uns sagen, wie wir das Evangelium vielleicht auch besser verkünden können.
3: Was sagen Sie zu den Vorwürfen, die mancherorts einfach auch laut geworden sind? Die Katholiken in Deutschland, auch die Bischöfe in Deutschland, die haben das Thema Synodalität praktisch als Vorwand genutzt, bestimmte Reformvorhaben, die schon länger im Kochtopf sind, da voranzubringen und da spielen wir nicht mit. Und dass deswegen vielleicht auch Synodalität bei manchen anderen Ortskirchen deswegen in einem schlechteren Ansehen stand.
2: Es geht ja um zwei unterschiedliche Dynamiken. Zum einen sind wir eine synodale Kirche und wir müssen eine synodale Kirche sein, weil es der Auftrag Jesu ist und wir müssen hier zusammenhalten. Und zum anderen ist die Kirche schon immer eine Kirche gewesen, die sich verändert hat. Die Kirche hat sich immer gewandelt seit den Tagen Jesu, seit den Tagen des Herrn. Und die Wandlung ist auch Teil der Kirche. Wir brauchen keine Angst zu haben vor Erneuerungen, wir brauchen keine Angst zu haben vor dem Geist in der Zeit, der uns zeigt, wie wir heute gut das Evangelium verkünden, so dass wir heute neu nah beim Menschen sind. Und da gilt es, kreativ zu sein.
1: Synodalität bedeutet, gemeinsam voranzugehen, aber jeder in seinem eigenen Tempo. Das hat der Präsident des Rates der Katholischen Bischofskonferenzen Europas CCEE, Gintaras Gruschas, gegenüber Vatican News am Rande der Tagung Shaping Synodality in Europe im österreichischen Buchberg betont. Unterschiede zwischen Ost und West, Nord und Süd seien in seiner Sicht kein Manko, sondern gehören dazu.
4: Rund 180 Delegierte aus mehr als 30 Ländern beraten in Puchberg noch bis Donnerstag über die Umsetzung der Weltsynode. Radio Vatikan ist vor Ort. Gruschas, CCEE-Präsident und Erzbischof von Vilnius, erinnert im Interview mit uns daran, dass Kirche ihrem Wesen nach synodal ist, was auch im Zweiten Vatikanum Ausdruck fand. Synodalität

0: schockiert das Vorangehen, den Fortschritt der Kirche, so Gruschers, dass Kirchen in Ost und West, Nord und Süd in puncto Synodalität unterschiedlich vorangehen, gehört für den Litauer mit dazu. Es ist das Verständnis, dass wir als Kirche in Gemeinschaft tatsächlich Einheit in der Vielfalt sind. Es gibt in Europa viele Kirchen, die alle sehr unterschiedlich sind. Ost und West, aber auch Nord und Süd unterscheiden sich stark voneinander. Es gibt unterschiedliche Kulturen und Geschwindigkeiten. Synodalität bedeutet, gemeinsam voranzugehen, aber jeder in seinem eigenen Tempo. Jede Ortskirche habe mit unterschiedlichen Herausforderungen zu tun, denn jede Region habe ihre eigene Kultur und Geschichte. So der CCEE-Präsident. Der Aufbau einer synodalen Kirche beginne damit, diese Gegebenheiten zu akzeptieren und zu lernen, in sehr unterschiedlichen Tempi miteinander voranzugehen. Das sehen wir in Europa. Wir sehen es noch deutlicher, wenn wir auf kontinentaler Ebene denken und die sehr unterschiedlichen Kulturen erkennen, die sich dort zeigen. Aber wir sind eine Kirche, ein getauftes Volk. Und so hat Gott uns sehr unterschiedlich geschaffen. Und das ist etwas, das wir akzeptieren, womit wir arbeiten müssen und das wir zulassen müssen, damit er den Leib Christi weiter aufbauen kann. Von der noch bis Donnerstag gehenden Konferenz Shaping Synodality in Europe erhofft sich der Erzbischof von Vilnius vor allem eines, das Lernen voneinander. Ich hoffe, dass wir auf dem synodalen Weg einen weiteren Schritt vorangehen. Es ist ein Schritt für Europa, um der Europäischen Versammlung, die in der ersten Hälfte des Jahres 2028 stattfinden wird, einen Schritt näher zu kommen. Dieser Austausch, dieses Miteinander hilft uns allen voranzukommen. Wir lernen voneinander, während wir uns austauschen und miteinander sprechen. Und das nehmen wir mit, nehmen es mit nach Hause, während wir den synodalen Weg fortsetzen. Für Radio Vatikan, Anne Preckel.
1: Es folgen nun Kurznachrichten aus dem Vatikan und der Weltkirche mit Viola Olszewski.
2: Vatikan, Österreich. Der Vatikanbeauftragte für die Beziehungen zu Staaten und internationalen Organisationen, Erzbischof Paul Richard Gallagher, hat einen verantwortungsvollen Umgang mit Atomtechnologie gefordert. Es gelte, sich der damit verbundenen Verpflichtungen und Verantwortlichkeiten bewusst zu sein, sagte der Vatikan-Diplomat diesen Dienstag anlässlich der 70. Generalkonferenz der Internationalen Atomenergieorganisation in Wien. Vatikan, Südkorea. Wir beginnen eine Pilgerreise, die uns bis zum August des nächsten Jahres führt. Mit diesen Worten hat der Präfekt des Dikasteriums für Laien, Familie und Leben in Südkorea ein Vorbereitungstreffen für den Weltjugendtag eröffnet, der in einem Jahr in Südkorea stattfinden soll. Kardinal Kevin Farrell leitete in der Stadt Incheon eine Messe. Dort findet diese Woche ein viertägiges internationales Treffen statt, bei dem der Weltjugendtag 2027 vorbereitet werden soll. Bosnien und Herzegowina. Die Bischofskonferenz des Landes hat am Montag einen Aufruf an die Gläubigen im Vorfeld der allgemeinen Wahlen vom Oktober veröffentlicht. Die allgemeinen Wahlen am 4. Oktober 2026 werden entscheidend für das zukünftige Kräfteverhältnis zwischen dem bosniakischen, kroatischen und serbischen politischen Lager sein. Kolumbien. Ein Monat nach dem schweren Erdbeben im Westen Kolumbiens sind die Folgen für die Bevölkerung weiterhin deutlich spürbar. Priester und Ordensleute stehen den Menschen bei und halten das kirchliche Leben unter schwierigen Bedingungen aufrecht. Das berichten Projektpartner von Kirche in Not. Das weltliche päpstliche Hilfswerk hatte wie beim vorhergehenden Erdbeben in Venezuela auch in Kolumbien Nothilfe zugesagt.
1: Der Mitgründer des Unternehmens Google DeepMind, Shane Legg, hat in Rom den Magnificent Humanity Award erhalten. Das Auszeichnungskomitee begründete die Vergabe an den 53-jährigen Wissenschaftler mit dessen Rolle bei der Entwicklung der künstlichen Intelligenz sowie seinem Fokus auf Menschenwürde und Gemeinwohl. Der Preis ist undotiert und orientiert sich an der Enzyklika Magnifica Humanitas, in der Papst Leo XIV. Die Auswirkungen von KI auf die Menschheit thematisiert hat. Hinter der Auszeichnung steht eine internationale Initiative aus Kirche, Forschung und Technologieunternehmen. Zur praktischen Umsetzung der päpstlichen Enzyklika wurden zwei Stiftungen ins Leben gerufen. Die US-amerikanische Stiftung Magnificent Humanity und unter der Leitung von Alexandra Streeton Haar sowie die deutsche Stiftung Magnifica Humanitas. Als Präsident der deutschen Einrichtung fungiert Peter Glasvogt, der Rektor des Campo Santo Teutonico. Wir haben ihn dazu interviewt.
3: Ja, ich denke, es sind zwei Dinge, die da zusammenkommen. Einmal, wir sind Pepsis Priesterkolleg direkt im Schatten des Petersdoms. Und ich habe meinen Beruf oder meine Berufung hier, Rektor dieses Kollegs und der Erzbruderschaft zu sein, am Campus Santo eben auch so verstanden. Wir wollen wirklich Resonanzraum sein für die Sozialverkündigung, für die Verkündigung des Papstes. Und mit dem neuen Papst, ich glaube, das ist uns allen klar, beginnt eine neue Seite in der Geschichte der Kirche. Und wenn wir sehen, jetzt mit seinem Namen, den er ja bewusst verbunden hat mit Leo dem 13., industrielle Revolution damals und jetzt die AI-Revolution, also die künstliche Intelligenz, die ein neues Zeitalter eröffnet. Und der Papst schreibt dazu eine Enzyklika, nicht über AI, über die künstliche Intelligenz, sondern wie geht's, dass wir die menschliche Würde wahren, gerade in Zeiten von dieser künstlichen Entwicklung. Und das ist so wunderbar, dieser Text, den kann man nicht einfach so stehen lassen und sagen, wir applaudieren und es ist wunderbar, was der Papst sagt, sondern das ist ein Weckruf. Und wir waren uns sehr schnell einig, eben auch mit Partnern über den Atlantik hinweg. Wir hatten sowieso eine Tagung zur künstlichen Intelligenz geplant und just bei der Vorbereitung kam die Enzyklika, die sich ja etwas schon angekündigt hat, aber dass sie dann so kam, dann haben wir gesagt, wir können nicht einfach zur Tagesordnung übergehen, sondern wir müssen was konkret machen. Und unser Anliegen war ja, dass wir nicht nur dem Papst applaudieren und sagen, wunderbar, wie Sie das gemacht haben und ihm meinetwegen ein Video schicken, sondern wir müssen institutionell antworten. Und das geht am besten, wenn wir sagen, ja, jetzt gründen wir eine Magnifica Humanitas Foundation, die genau die Anliegen des Papstes aufgreift, Leute, Allianzen sucht, Verbündete findet, die sich dieses Ideal zu eigen machen, burning people, wie wir so sagen, also die wirklich auch dafür brennen, um miteinander dann auch zu sehen, wie können wir tatsächlich das jetzt umsetzen. Das braucht natürlich Zeit, also die Gründung der Stiftung, es war jetzt eine Treuhandstiftung, ist innerhalb von 4 Wochen geschehen, also was schon unglaublich ist. Parallel hat es schon Gründung einer Magnificent Humanity Foundation in den USA gegeben, sodass wir als Schwesterstiftung Europa und USA eigentlich miteinander wirken und miteinander auch unsere Ziele abstimmen und unser operatives Vorgehen auch miteinander abstimmen.
1: 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Vatican News Deutsch auf WhatsApp. Aus dem Studio in Rom verabschiedet sich Mario Galgano. 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

Herzlich willkommen bei Radio Gloria. Am Mikrofon begrüsse ich den Michael. Heute ist der Dienstag, der 15. September, und heute feiert man das Fast von der Mater Dolorosa, von der Mutter der sieben Schmerzen. Ich darf Sie recht herzlich durchs Radioprogramm begleiten. 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Ich wünsche Ihnen einen gesegneten Dienstag und eine schöne Woche mit Radio Gloria. Am Mikrofon der Michael Galliker.

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0: Sie hören heute einen Vortrag von Mirko Acerde, den er am 8. Oktober 2009 an einem Mitarbeitertreffen in SGIO, der deutschsprachigen Gruppe, hielt. Er verwendete dabei eine Botschaft der Königin der Liebe vom 20. Juli 1991. Doch fragen wir uns kurz, wer ist eigentlich Mitarbeiter, Mitarbeiterin der Mutter Gottes oder der Königin der Liebe? Das sind eigentlich alle Menschen, die für die Mutter Gottes einstehen. Gehören Sie, liebe Zuhörende zu Hause, auch dazu? Wenn Sie diese Sendung jetzt anhören, sind Sie es eigentlich auch. Die Mutter Gottes wirkt auch heute noch. Wenn wir sie unterstützen, sind wir also ihre Mitarbeitende. Es lohnt sich jetzt, den Worten Mirkos genau zuzuhören. Er richtete sie damals an die Mitarbeitende des Erscheinungsortes von SGIO in Italien. Aber sie gelten für alle Mutter Gottes Verehrende.
1: Buongiorno e cielo dato Gesù Cristo, guten Morgen.
2: Grazie Jesus Christus.
1: Siamo

0: Qui all'inizio di questo convegno dei capigruppo.
1: Wir befinden uns am Beginn dieses Konvents der Gebetsgruppenleiter.
0: Che voi lodevolmente iniziate prima degli altri.
1: Es ist sehr lobenswert, dass Sie vor den anderen allen mit diesem Konvent beginnen.
0: E ne fate così una forma di ritiro.
1: Und eine Art von Einkehrtag hier machen, eine Einkehr betreiben.
0: Per essere sempre più in sintonia con ciò che la Madonna ci chiede,
1: um immer mehr das zu verwirklichen, was die Mutter Gottes von uns möchte.
0: E per essere anche sempre più pronti a fare ciò che è la sua volontà,
1: und immer bereiter zu werden und bereit zu sein, eben das was zu tun, was sie von uns möchte.
0: Che poi è volontà di Dio, non dimentichiamolo mai.
1: Was sie möchte von uns ist der Wille Gottes.
0: E quindi noi vogliamo fare il possibile per essere fedeli al suo progetto.
1: Wir müssen also unser Möglichstes tun, um ihren Plänen gerecht zu werden.
0: Che è un progetto molto grande.
1: Und dieser Plan ist ein sehr großer.
0: Infatti nel messaggio che è stato scritto per nell'invito nella presentazione di questo convegno.
1: Die Botschaft, die also zur Einladung dieses Konvents also geschrieben wurde, benutzt wurde,
0: per questi vostri giorni, 20 Juli 91,
1: 20. Juli 91,
0: lì è indicato in maniera molto chiara ciò che è il progetto di Maria per ciascuno di noi.
1: Hier ist es ganz klar ausgedrückt, was der Plan der Mutter Gottes mit jedem einzelnen von uns ist.
0: E soprattutto per un capogruppo di preghiera.
1: Vor allem für Gebetsgruppenleiter.
0: Ed è giusto che noi leggiamo questo messaggio.
1: Und es ist richtig, dass wir diese Botschaft jetzt nochmal lesen.
0: Che ci farà un po' da guida in questi due giorni.
1: Und diese Botschaft soll uns in diesen zwei Tagen leiten.
0: Prima di affrontare il grande tema che è stato scelto per il prossimo weekend.
1: Bevor wir dieses große Thema dann angehen, das für das Wochenende mit internationalen Beteiligung vorgesehen ist.
0: Caritas in Veritate.
1: Caritas in Veritate, die neue Enzyklika des Heiligen Vaters.
0: Allora leggiamo appunto il messaggio.
1: Wir lesen also die Botschaft. Beten wir gemeinsam zum Vater. Meine Kinder, mein Wunsch ist es, dass in jedem Menschen der Glaube sei, euer Glaube. Danke, dass ihr euch von mir führen lasst und das mütterliche Geschenk meines Wortes annehmt. In diesen Städten werde ich jetzt die Anführer meiner Scharen vorbereiten und sie in aller Stille aussenden, die durch Satan verführte Welt mit Weisheit wieder zu erwecken und sie durch das Gebet und die Buße zur Bekehrung und damit zu Gott zurückzuführen. Wenn ihr auf mich hört, werde ich euch mit glühendem Eifer erfüllen, um viele Seelen zu retten und dem Heiligtum Gottes neuen Glanz zu verleihen. Ich segne euch und ich drücke euch an mich.
0: Mi permetto una piccola osservazione, una piccola meditazione su questo messaggio.
1: Ich möchte da eine kleine Beobachtung und eine kleine Meditation zu dieser Botschaft geben.
0: Certo, non intendo aggiungere nulla a ciò che è già stato detto.
1: Ich will dem nichts anfügen, natürlich, was schon gesagt worden ist.
0: Ma desidero esprimere ciò che così sento dentro di me.
1: Aber ich möchte Ihnen das sagen, was ich so in meinem Inneren trage.
0: Alla luce di queste parole.
1: Im Licht dieser Worte.
0: Soprattutto nella seconda parte del messaggio.
1: Vor allem der zweite Teil der Botschaft.
0: Quando la Madonna parla di preparare, che lei sta preparando i conduttori delle sue schiere.
1: Wo die Mutter Gottes davon spricht, dass sie die Führer, die Anführer vorbereitet jetzt.
0: Che lei invierà con sapienza nel silenzio.
1: Die sie dann mit Weisheit und in der Stille aussenden will.
0: A risvegliare il mondo.
1: Die ganze Welt zu erwecken.
0: Per ridarlo a Dio.
1: Um die ganze Welt zu Gott zurückzugeben.
0: Ed è bella la promessa che la Madonna fa.
1: Es ist wunderschön, dieses Versprechen, das die Mutter Gottes dabei gibt.
0: Vi farò ardere di zelo.
1: Ich werde euch vor Eifer brennen lassen, mit glühendem Eifer erfüllen.
0: Cos'è questo zelo?
1: Was ist dieser Eifer?
0: È una energia interiore.
1: Das ist eine innere Energie.
0: È un desiderio enorme.
1: Es ist eine ganz starke Sehnsucht,
0: che Dio sia presente in tutte le anime.
1: Dass Gott in allen Seelen gegenwärtig sei.
0: Siamo noi i conduttori delle schiere di Maria.
1: Wir sind diese Führer der Scharen Mariens. Wir.
0: Ciascun capogruppo.
1: Jeder Gruppenleiter.
0: Non è capogruppo per merito suo.
1: Ist nicht ein Gebetsgruppenleiter aus eigenem Verdienst.
0: Ma lo è perché chiamato.
1: Sondern ist es, weil gerufen ist.
0: È stato scelto da Dio.
1: Es von Gott erwählt worden, auserwählt.
0: È stato scelto da Maria.
1: Es von Maria ausgesucht worden.
0: Per essere conduttore di altre anime.
1: Um der Führer anderer Seelen zu sein.
0: Per portarle a Dio.
1: Um sie zu Gott zu geleiten.
0: Non soltanto.
1: Nicht nur dies.
0: Ma quella persona viene data una responsabilità.
1: Aber diesem Menschen, uns, also jedem einzelnen von uns, wird eine Verantwortung übergeben.
0: Non soltanto sulle anime a lei affidate.
1: Nicht nur über, für die Seelen, die schon der Mutter Gottes gehören, die schon ihr anvertraut sind.
0: Una responsabilità.
1: Sondern sogar eine Verantwortung.
0: Perché lei, quella persona, deve essere capace a sua volta.
1: Dass diese schon der Mutter Gottes gehörende Person ihrerseits dann fähig wird,
0: di preparare quelle persone del gruppo a inviarle silenziosamente,
1: die Personen ihrer eigenen Gruppe dann in der Stille und mit Weisheit in die Welt zu senden, wie es die Mutter Gottes selbst tut.
0: E voi qui capite una cosa molto importante.
1: Und hier ist es etwas ganz, ganz Wichtiges, das wir verstehen müssen.
0: Il nostro gruppo di preghiera è molto importante.
1: Unsere Gebetsgruppe ist etwas außerordentlich Wichtiges.
0: Ma i gruppi di preghiera di Maria,
1: aber die Gebetsgruppen Mariens,
0: non possono chiudersi all'interno di una stanza.
1: Können sich nicht in einen Raum in vier Wände einschließen.
0: Non possono chiudersi all'interno di una cappella.
1: Sie können nicht innerhalb einer Kapelle existieren.
0: Sì, questo è il primo passo.
1: Sicherlich, dies ist der erste Schritt.
0: Io mi raduno insieme con Gesù.
1: Ich vereinige mich mit den anderen in der Gegenwart Jesu.
0: Resto insieme nella preghiera per poter essere formato.
1: Wir bleiben gemeinsam in der Gemeinsamkeit des Gebetes, um erzogen und um ausgebildet zu werden von Jesus.
0: Ma quando esco dalla cappella, quando esco dalla stanza dopo aver pregato.
1: Aber wenn wir nach dieser Gebetszusammenkunft aus der Kapelle oder aus dem Zimmer hinausgehen.
0: Io mi devo sentire un mandato, un inviato.
1: Dann muss ich wissen, ich bin ein Gesandter.
0: Come ha fatto Gesù con i suoi discepoli?
1: Wie hat Jesus mit seinen Jüngern getan?
0: Prima per tre anni li ha uniti insieme.
1: Zuerst hat er sie drei Jahre versammelt, um sich versammelt.
0: Hanno condiviso tutto con lui.
1: Sie haben alles miteinander geteilt.
0: Hanno visto i suoi miracoli, hanno sentito la sua parola.
1: Sie haben sein Wort gehört, sie haben seine Wunder gesehen.
0: Hanno pregato con lui.
1: Sie haben mit ihm gebetet.
0: Hanno fatto missione con lui.
1: Haben mit ihm Mission bewirkt.
0: Ma dopo quei tre anni fatti insieme,
1: aber nach diesen drei Jahren der Gemeinschaft mit Jesus,
0: sono stati inviati,
1: wurden sie gesandt,
0: per essere i conduttori delle schiere di
1: um
0: Dio,
1: Führer der Scharen Gottes zu werden,
0: per allargare la Chiesa di Dio,
1: um die Kirche Gottes auszubreiten,
0: per portare il Regno di Dio nel mondo intero,
1: um das Reich Gottes in die ganze Welt zu bringen.
0: Ci sono tante tentazioni che diventano obiezioni a questo progetto.
1: Es gibt also sehr viele Versuchungen, die zu Widerständen, also zu Hindernissen für dieses Werk, für diesen Plan werden.
0: La prima di tutte è non sono capace.
1: Erste Versuchung zu sagen, ich bin ja nicht fähig dazu.
0: Non sono in grado.
1: Ich fühle mich nicht geeignet für dieses.
0: Perché non ho cultura.
1: Ich habe nicht die Ausbildung, ich habe nicht diese nötige Kultur dafür.
0: Perché non so niente.
1: Ich weiß ja nichts.
0: Perché come posso affrontare il mondo di oggi?
1: Wie kann ich dieser Welt von heute gegenübertreten?
0: Ecco, vedete, anche quei 12.
1: Auch die 12 damals.
0: Non erano molto migliori di noi.
1: Die waren nicht besser als wir.
0: Anzi, mi permetto di dire che forse noi oggi abbiamo più cultura di loro.
1: Wir können vielleicht mit Recht sogar sagen, dass wir heute besser gebildet sind, oder mehr gebildet sind, als die damals waren.
0: Vedete, il primo, l'unico che aveva cultura tra i 12,
1: der einzige, der also eine Kultur besaß unter diesen 12,
0: è quello che lo ha tradito.
1: Das war der ihn dann verraten hat.
0: Quindi forse è meglio non averne tanta.
1: Vielleicht ist es gut, nicht so viel Kultur zu besitzen.
0: Per non sentirsi troppo intelligenti.
1: Damit der Stolz nicht kommt und man nicht sich zu weise und zu intelligent fühlt.
0: Per non sentirsi persone che possono giudicare Dio.
1: Damit man nicht so sich für Menschen hält, die Gott beurteilen können.
0: Il problema non è la cultura.
1: Das Problem besteht nicht in der Kultur, in der Bildung.
0: Il problema è il coraggio.
1: Das Problem heißt Mut.
0: È lo zelo per le anime.
1: Und der Eifer, der glühende Eifer für die Seelen.
0: È lo zelo per il Signore, per il santuario di Dio.
1: Das dieser Eifer für das Heiligtum Gottes.
0: È ardere appunto di zelo.
1: Und das Problem darin besteht darin, dass wir also brennen müssen von diesem Eifer.
0: In questi incontri dice la Madonna.
1: In diesen Treffen sagt die Mutter Gottes.
0: Gesù vuole donarvi il carisma dell'insegnamento.
1: Will Jesus euch das Charisma des Lehrens schenken?
0: Che non è cultura.
1: Das ist nicht Kultur.
0: Lo dice lei il 21 aprile del 2002, non è cultura.
1: 21 aprile 2002. 2002 sagt sie das. 2002, 21. April sagt sie, es ist nicht Kultur, es handelt sich nicht um Kultur.
0: Il carisma dell'insegnamento che Maria vuole darci, che Dio vuole darci, non è cultura.
1: Das Charisma des Lehrens besteht nicht in einer persönlichen Bildung, in einer persönlichen Kultur.
0: Ma spirito di Dio, dice Maria.
1: Sondern es ist der Geist Gottes.
0: Che convince e converte.
1: Der Geist Gottes ist, der überzeugt und der bekehrt.
0: Pensate, che convince e converte chi ascolta.
1: Das heißt, der Geist Gottes überzeugt und bekehrt den, der zuhört.
0: Donando la virtù della speranza.
1: Indem er diesem Menschen die Tugend der Hoffnung schenkt.
0: Anticipazione della gloria finale.
1: Vorausnahme der endgültigen Herrlichkeit.
0: E dice Maria ancora.
1: Und Maria sagt dann noch,
0: Kreature predilette,
1: ihr bevorzugten, ihr auserwählten Geschöpfe,
0: sentitevi liberi di proclamare ciò che Dio vi dice.
1: Fühlt euch vollkommen frei, das zu verkünden, was Gott euch sagt.
0: Eccolo lo zelo.
1: Hierin besteht dieser Eifer.
0: Sentiti libero di fronte a tutti,
1: sich gegenüber allen, also vollkommen frei zu fühlen,
0: di proclamare ciò che Dio ti dice.
1: Das zu verkünden, was Gott dir sagt.
0: E proclamalo con amore.
1: Und verkünde es voller Liebe.
0: Proclamalo con coraggio.
1: Verkünde es voll Mut.
0: Fa vedere che tutto ciò che tu dici.
1: Zeig, dass alles, was du sagst,
0: è per te vita.
1: Für dich das Leben ist.
0: Che tu credi in quello che dici.
1: Dass du daran glaubst, an all diese Dinge glaubst, die du sagst.
0: Fai vedere che quello che dici è la ragione della tua vita.
1: Mach sichtbar, dass das, was du sagst, für dich der Grund und die Ursache deines Lebens ist.
0: È questa l'azione dello Spirito di Dio.
1: Hier wird sichtbar das Wirken Gottes.
0: È questo che convince e converte.
1: Hier kommt es zur Überzeugung und zur Bekehrung.
0: Quante volte Gesù ci ha detto?
1: Wie oft hat Jesus uns gesagt?
0: Siate convinti.
1: Seid überzeugt.
0: E sarete convincenti.
1: Dann seid ihr überzeugend.
0: E questa è azione dello Spirito Santo.
1: Das ist die Aktion, das ist das Wirken des Heiligen Geistes.
0: Attenzione allora.
1: Man muss also sehr auch achtsam sein.
0: Essere testimoni.
1: Zeugen sein.
0: E anche queste sono parole di Gesù, padre Renato.
1: Das sind Worte Jesu an Renato.
0: Essere testimoni.
1: Zeugen sein.
0: Non significa raccontare un fatto.
1: Bedeutet nicht, ein Faktum zu erzählen, etwas zu erzählen, was geschehen ist.
0: Quando voi tornerete alle vostre case,
1: wenn Sie nach Hause zurückkehren werden,
0: sì, raccontate pure, sono stato al convegno, ho fatto questo, ho sentito quello, eccetera, eccetera.
1: Können Sie sicherlich erzählen, wir waren Skier, wir waren beim Konvent und wir haben das und das und das gesehen und gelebt.
0: Ma ricordate che essere testimoni non è questo.
1: Aber denken Sie daran, Zeuge sein besteht nicht darin, dass wir diese Dinge erzählen.
0: Essere testimoni, ripeto la frase di Gesù, non è raccontare un fatto.
1: Der Satz Jesu lautet also, Zeuge sein bedeutet nicht ein Faktum zu erzählen, zu berichten.
0: Ma mostrare con la vita che quel fatto,
1: sondern mit dem eigenen Leben zu zeigen,
0: è tutta la tua vita.
1: Dass dies in diesem Faktum dein ganzes Leben besteht.
0: Rappresenta la tua vita, il tuo credo, le tue scelte quotidiane.
1: Dass das die Ursache für alle deine täglichen Entscheidungen ist.
0: Gli apostoli perché hanno fatto tanto?
1: Warum waren die Apostel so imstande, so viel zu tun?
0: Primo perché avevano il dono dello Spirito Santo.
1: Erstens, weil sie die Gabe des Heiligen Geistes besaßen.
0: Ma questo dono ce l'abbiamo anche noi.
1: Aber dieses Geschenk haben wir auch, wir besitzen auch wir.
0: Perché tutti un giorno abbiamo avuto la nostra personale Pentecoste.
1: Denn wir, jeder von uns hat an einem Tag sein persönliches Pfingsten erlebt.
0: Qual è stato il giorno della nostra personale Pentecoste?
1: Was war dieser Tag unseres persönlichen Pfingstfests?
0: Qual è stato quel giorno?
1: Welcher Tag war das?
0: Il giorno della Cresima.
1: Der Tag der Firmung.
0: Confermazione. Il giorno di quel sacramento noi abbiamo ricevuto lo spirito di Pentecoste, lo stesso che hanno ricevuto gli apostoli.
1: An diesem Tag haben wir dasselbe erhalten, was die Apostel bekommen haben.
0: Quindi la Pentecoste è già avvenuta anche per noi.
1: Pfingsten, der Heilige Geist ist schon zu uns gekommen.
0: Certo, abbiamo bisogno di invocare quotidianamente questa grazia dello Spirito Santo.
1: Wir müssen natürlich täglich und fortwährend die Gaben des Heiligen Geistes auf uns herabflehen.
0: Ma con questa forza dello Spirito, gli Apostoli.
1: Aber mit dieser Kraft des Heiligen Geistes, der Apostel.
0: Non si sono limitati a raccontare che Gesù è risorto.
1: Haben sie sich nicht darauf beschränkt zu erzählen, zu berichten, dass Jesus auferstanden ist.
0: Ma hanno mostrato con la vita che Gesù è risorto.
1: Sie haben durch ihr Leben sichtbar gemacht, gezeigt, dass Jesus auferstanden ist.
0: L'hanno dimostrato fino al martirio che Gesù è risorto.
1: Sie haben das gezeigt bis zum Martyrium, dass Jesus auferstanden ist. Sie waren bereit zum Martyrium, um das zu zeigen.
0: E questo ha convinto e convertito e continua a farlo un'infinità di anime.
1: Und das war es, was eine unendliche Zahl von Seelen bekehrt hat und fortfährt zu bekehren.
0: Ecco allora, dobbiamo veramente chiedere al Signore lo zelo.
1: Den Herrn wirklich um diesen Eifer bitten.
0: E questa prima tentazione che ci capita, quindi,
1: und diese erste Versuchung, von der wir jetzt gesprochen haben,
0: non sono capace,
1: ich bin nicht fähig, ich bin nicht ausgebildet genug,
0: non ha ragione di essere.
1: Das gibt, also, es gibt keinen vernünftigen Grund dafür, für diesen Einwand.
0: Perché o tu hai fede, hai fiducia di aver ricevuto lo stesso spirito degli apostoli,
1: denn entweder glaubst du, dass du denselben Geist wie die Apostel empfangen hast,
0: o tu sei convinto di essere guidato da Maria,
1: oder du bist überzeugt, dass du von Maria geführt bist,
0: oppure è inutile che vieni qua,
1: oder es ist sinnlos, dass du hierher gekommen bist.
0: È una provocazione, naturalmente.
1: Das ist jetzt provokatorisch gesagt.
0: Ecco, è inutile che facciamo tanta preghiera se poi non siamo convinti delle cose essenziali.
1: Es ist also sinnlos, wenn wir so viel beten, wenn wir die wesentlichen Dinge nicht tun.
0: E soprattutto se non siamo convinti,
1: vor allem wenn wir nicht die Überzeugung besitzen,
0: che siamo chiamati ad essere conduttori delle schiere sante,
1: dass wir persönlich gerufen sind, Führer für diese heiligen Seelen zu sein.
0: Certo, non siamo gli unici conduttori delle schiere di Dio.
1: Wir sind nicht die einzigen Leiter und Führer der Scharen Gottes.
0: Lo Spirito Santo oggi sta suscitando tantissime
1: nuove charismi. Der Heilige Geist hat eine riesige Zahl von neuen Charismen hervorgerufen.
0: Ma ci siamo anche noi.
1: Aber zu diesen neuen Charismen gehören auch wir.
0: La seconda tentazione,
1: und die zweite Versuchung, der wir ausgesetzt sind,
0: ed è una tentazione molto forte oggi,
1: und diese Versuchung ist sehr stark,
0: è quella di chiudersi, come dicevo prima,
1: ist, dass wir uns einschließen,
0: chiudersi nelle proprie stanze,
1: und unser eigenes Zimmer einschließen.
0: Ah sì, abbiamo fatto la preghiera, la facciamo ogni settimana.
1: Ja, wir beten jede Woche.
0: Ci mettiamo a pregare insieme, facciamo magari adorazione.
1: Wir beten gemeinsam, vielleicht machen wir sogar Anbetung.
0: E poi?
1: Und dann?
0: Tra un incontro e un altro?
1: Zwischen einem Gebetstreffen und dem nächsten Gebetstreffen?
0: Cosa facciamo?
1: Was tun wir da?
0: Siamo dei perfetti anonimi?
1: Bleiben wir anonym vollkommen?
0: O ancora una volta ci sentiamo inviati?
1: Oder fühlen wir uns ausgesandt?
0: Riusciamo noi ad attirare altre persone ai nostri gruppi di preghiera?
1: Andere Personen anzuziehen, einzuladen für unsere Gebetsgruppen.
0: Lei ci manda, ed è scritto qui,
1: sie sagt es ja hier in dieser Botschaft, sie schickt uns,
0: a risvegliare il mondo,
1: die Welt aufzuwecken,
0: per convertirlo e ridarlo a Dio,
1: um diese Welt zu erwecken und zu Gott zurückzuführen.
0: Sì, certo.
1: Sicherlich.
0: Naturalmente. Ecco, non è che siamo noi a risvegliare il mondo.
1: Sind es nicht wir, die die Welt aufrütteln?
0: Non è che la preghiera per questo scopo non serva.
1: Sicherlich unser Gebet dient nicht dafür.
0: Perché anzi la preghiera serve molto.
1: Sicherlich das Gebet ist wertvoll und nützlich.
0: Per risvegliare le anime.
1: Um die Seelen zu erwecken.
0: Ma la Madonna, Regina dell'amore, ci ha insegnato che non è sufficiente.
1: Aber die Mutter Gottes, die Königin der Liebe, hat uns gelehrt, das Gebet allein reicht nicht aus.
0: Voglio lavorare con le vostre mani.
1: Sie sagt, ich will mit euren Händen arbeiten.
0: Voglio parlare con la vostra lingua.
1: Ich will mit eurer Zunge sprechen.
0: Voglio amare con il vostro cuore.
1: Ich will mit eurem Herzen lieben.
0: Non dimentichiamo mai questo messaggio, mai.
1: Verlieren wir diese Botschaft niemals aus unserem Blick.
0: Vi faccio una proposta.
1: Ich mache euch einen Vorschlag.
0: Prendete questo messaggio del 27 luglio 1986.
1: Nehmt diese Botschaft vom 27. Juli 86.
0: Ingranditelo.
1: Vergrößert sie.
0: Fatevi un bel quadro.
1: Macht daraus ein schönes großes Bild.
0: E attaccatevelo davanti agli occhi.
1: Und hängt es euch vor eure Augen, dass ihr immer drauf schauen müsst.
0: Alla mattina quando vi svegliate.
1: Schon am Morgen, wenn ihr die Augen öffnet.
0: La prima cosa sono quelle parole.
1: Muss es das erste sein, was sie lesen. Das sind diese Worte.
0: E se per disgrazia.
1: Und wenn durch Unglücks.
0: Davanti al letto avete una televisione.
1: Ihr durch einen Unglücksfall eben vor eurem Bett einen Fernseher habt.
0: Datevi una martellata.
1: Dann nehmen Sie einen Hammer und zerschlagen Sie ihn.
0: Und da der Liebe, die
1: schmeißen Sie ihn aus dem Fenster und hängen Sie dort an der Stelle des Fernsehers diese Botschaft.
0: Perché è questo uno dei messaggi capitali più importanti della Regina dell'Amore.
1: Eine der Grundbotschaften der Königin der Liebe.
0: Io voglio rimanere in mezzo a voi.
1: Ich will in eurer Mitte bleiben. Ich will in eurer Mitte sein, sagt sie.
0: Desidero lavorare con le vostre mani.
1: Ich wünsche mit euren Händen zu arbeiten.
0: Parlare con la vostra lingua.
1: Mit eurer Zunge zu sprechen.
0: Amare con i vostri cuori.
1: Und mit euren Herzen zu lieben.
0: Donatemi la vostra disponibilità.
1: Schenkt mir eure Verfügbarkeit.
0: E insieme salveremo le anime.
1: Und gemeinsam werden wir die Seelen retten.
0: Questo solamente sia lo scopo del vostro lavoro.
1: Dies allein sei der Sinn eurer Arbeit.
0: Vi benedico, figli miei, vi benedico.
1: Ich segne euch, meine Kinder, ich segne euch.
0: In questo messaggio che poi è, diciamo così, lo spirito del consacrato a Maria.
1: In dieser Botschaft ist die Essenz, ist das Konzentrat dieser ganzen Weihe an Maria vorenthalten.
0: Perché chi è consacrato a Maria sa di dover dare a lei una totale disponibilità.
1: Denn wer sich Maria weiht, der weiß, Maria wünscht von ihm eine vollkommene Hingabe, eine totale Hingabe.
0: Sa che dovrebbe essere uno strumento.
1: Er weiß,
0: incondizionatamente nelle mani di Maria.
1: Er soll bedingungslos ein Werkzeug in den Händen Mariens sein.
0: A quel punto, se veramente ci sentiamo prima di tutto consacrati al suo
1: Wenn
0: cuore immacolato,
1: also wirklich in diesem Sinne ihrem unbefleckten Herzen geweiht fühlen, wenn wir wissen, so haben wir uns geweiht,
0: questo messaggio è molto chiaro.
1: Dann ist diese Botschaft für uns das klarste Wort.
0: Ho bisogno sì della vostra preghiera.
1: Ich brauche euer Gebet, das ja.
0: Ma ho bisogno anche di poter lavorare attraverso di voi.
1: Aber was ich noch brauche, ich brauche euch als Werkzeug, ich will mit euch arbeiten können.
0: Parlare attraverso di voi.
1: Ich will durch euch sprechen können.
0: E soprattutto amare attraverso
1: Und
0: di voi.
1: Vor allem, ich will durch euch lieben.
0: Di questo ho bisogno.
1: Das braucht sie, die Madonna.
0: Ed è questo che dobbiamo dare noi alla Madonna.
1: Und das ist das, was wir der Mutter Gottes schenken müssen.
0: Tutte le nostre facoltà.
1: Alle unsere Fähigkeiten in ihre Hände legen.
0: Tutta la nostra persona.
1: Sie unsere ganze Persönlichkeit ihr anvertrauen.
0: Perché lei attraverso il mio lavoro possa cambiare il mio modo di fare.
1: Damit sie durch meine Arbeit alles verändern kann, was sie verändern will, was in dem Plan steht.
0: Attraverso la mia lingua possa cambiare il mio modo di dire.
1: Damit sie durch meine Zunge, meine Art zu reden auch verändern kann, dass sie darüber verfügen kann.
0: E soprattutto attraverso il mio cuore lei possa cambiare il mio modo di essere.
1: Vor allem, dass sie durch mein Herz, das sie also besitzt, dass mein ganzes Sein verwandeln kann.
0: Maria vuole questa nostra trasformazione.
1: Maria möchte diese unsere Transformation, unsere Umwandlung.
0: Quella che meglio sarebbe giusto chiamare, e lo vedremo dopo, vuole la nostra totale conversione.
1: Sie möchte, und das ist vielleicht der klarste Ausdruck dafür, sie möchte unsere totale Bekehrung.
0: Perché lei possa veramente usarci,
1: damit sie uns wirklich vollkommen benutzen kann,
0: e farci diventare un segno della sua presenza,
1: und aus uns ein Zeichen ihrer Gegenwart machen kann.
0: Guardate che oggi c'è tanto, tanto bisogno di segni.
1: Und heute bedarf die Welt mehr als je dieser Zeichen.
0: Quante volte io mi sento dire,
1: wie oft höre ich das?
0: Non c'è bisogno di segni per credere.
1: Wir brauchen also keine Zeichen, um glauben zu können.
0: E io mi sono sempre fatto una domanda.
1: Und Mirko hat sich immer die Frage, wenn er sowas hört, immer die Frage gestellt.
0: Se non c'è bisogno di segni per credere.
1: Wenn es keine Zeichen braucht, um glauben zu können.
0: Perché il Signore fa i segni?
1: Warum gibt der Herr dann Zeichen?
0: Ha voglia di giocare?
1: Will er spielen?
0: Ha tempo da perdere?
1: Will er seine Zeit damit verlieren?
0: Non credo affatto.
1: Ich glaube wirklich nicht.
0: Il fatto è che il Signore dà dei segni.
1: Das Faktum ist, der Herr gibt Zeichen.
0: Perché ci servono.
1: Weil wir sie brauchen.
0: Non è vero che non ne abbiamo bisogno.
1: Es stimmt nicht, dass wir keine Zeichen brauchen.
0: Certo, bisogna capire il senso del segno.
1: Aber wir müssen den Sinn dieser Zeichen erkennen.
0: Bisogna capire cosa sta dietro il segno.
1: Wir müssen wissen, was hinter diesen Zeichen steht, was sie zum Ausdruck bringen.
0: Quanti segni abbiamo avuto qui in questi luoghi noi?
1: Wie viele Zeichen haben wir an diesen Orten hier erleben dürfen?
0: La croce che profuma.
1: Das duftende Kreuz.
0: Il bambinello che ha pianto.
1: Das weinende Jesuskind.
0: Il segno del profumo.
1: Das Zeichen des Duftes überall.
0: I segni eucaristici.
1: Die eucharistischen Zeichen.
0: E un'infinità di altri segni, il segno dell'apparizione prima di tutto.
1: Vor allem das Zeichen der Erscheinungen.
0: Ecco, e ognuno magari ha avuto anche dei segni personali.
1: Und jeder von uns wahrscheinlich hat seine persönlichen Zeichen hier bekommen.
0: E Gesù un giorno ci metteva in guardia.
1: Und Jesus hat uns eines Tages aufmerksam gemacht.
0: Dopo, soprattutto dopo l'ultima lacrimazione di Gesù bambino.
1: Vor allem nach der letzten Tränenvergießung des Kindes, Jesuskindes.
0: E diceva, non abituatevi ai segni.
1: Er sagte, gewöhnt euch nicht an diese Zeichen.
0: Perché non li avrete più per molto.
1: Denn ihr werdet sie nicht mehr lange haben.
0: E dobbiamo veramente stare attenti.
1: Wir müssen also wirklich da sehr, sehr achtsam sein.
0: Cosa voleva dire Gesù con questo messaggio?
1: Was wollte Jesus uns mit diesen Worten sagen?
0: Cercate di capire cosa c'è dentro il segno.
1: Versucht zu erkennen, was in diesem Zeichen ist, die Bedeutung dieses Zeichens.
0: Non limitatevi a emozionarvi.
1: Beschränkt euch nicht darauf, einfach Emotionen zu haben, also berührt zu werden.
0: Ho sentito il profumo.
1: Oh, ich habe den Duft gefühlt, wahrgenommen.
0: Ho visto Gesù che piangeva.
1: Ich habe das Jesuskind weinen gesehen.
0: Se fai questo, non è sufficiente.
1: Wenn du das tust, aber das ist nicht ausreichend.
0: Cosa c'è dentro il segno?
1: Was ist in diesem Zeichen für dich? Welche Botschaft liegt da drin?
0: L'amore misericordioso di Dio.
1: Die barmherzige Liebe Gottes.
0: La sua presenza.
1: Seine Gegenwart. Er ist
0: da. Il suo farsi vicino a te.
1: Er ist zu dir gekommen.
0: Ecco allora che noi comprendiamo cosa vuol dire essere segno e cosa vogliono dire i segni.
1: Dann beginnen wir zu verstehen, was diese Zeichen für uns bedeuten.
0: Se prendiamo atto di questa verità,
1: wenn wir diese Wahrheit erkennen und uns Zeichen machen.
0: E soprattutto se consideriamo un fatto che è avvenuto nel 1990.
1: Vor allem wenn wir an etwas denken, was sich 1990 ereignet hat.
0: Al
1: Cenacolo
0: iniziò col fumare tutto intensamente.
1: Begann alles ganz intensiv zu duften.
0: Non so se qualcuno c'era.
1: Ich weiß nicht, ob von

0: physisch ihre Gegenwart wahrnehmen.
1: Ma poco dopo lei appare nella cripta del Cenacolo.
0: Und kurz danach ist sie in der Krypta vom Cenacolo erschienen.
1: E dice,
0: und sagt:
1: Figli miei, voi vi trastullate nei miei segni.
0: Meine Kinder, ihr tummelt euch in meinen Zeichen, ihr vergnügt euch in meinen Zeichen.
1: Perché mi amate e mi sentite vicina.
0: Weil ihr mich liebt und weil ihr mich nahe fühlt.
1: Ma io vi dico.
0: Ich aber sage euch.
1: Siate voi miei segni.
0: Ihr sollt meine Zeichen sein.
1: E lo sarete se lo volete.
0: Und ihr werdet es sein, wenn ihr es wollt.
1: E allora lì comprendiamo il senso del segno.
0: Und hier liegt das ganze Verständnis für die Bedeutung der Zeichen.
1: Perché il profumo?
0: Warum gibt's diesen Duft?
1: Perché tu nell'ambiente dove vivi devi essere il profumo di Maria.
0: Damit du in dem Bereich, in deinem Umwelt, wo du lebst, dieser Duft Mariens bist.
1: Facciamoci una domanda la sera quando andiamo a dormire.
0: Machen wir abends bei unserer Gewissensforschung stellen wir uns eine Frage.
1: Oggi ho espanso profumo o ho espanso odore?
0: Habe ich heute Duft verbreitet oder nur irgendeinen Geruch?
1: Non fisicamente, non a livello fisico,
0: nicht,
1: capite bene?
0: Nicht physisch gemeint das, sondern den Duft der Heiligkeit meinte.
1: Che cosa ho espanso oggi nella mia famiglia, nel mio ambiente di lavoro? Che cosa?
0: Was habe ich heute verbreitet in meiner Umwelt, in meinem Bereich, mein Lebensbereich?
1: Perché la croce che profuma?
0: Warum duftet das Kreuz?
1: Per ricordarci,
0: um uns zu erinnern,
1: che se ogni giorno non rinnegheremo noi stessi,
0: wenn wir uns nicht jeden Tag selbst verleugnen,
1: prenderemo la nostra croce,
0: und unser Kreuz auf uns nehmen,
1: e seguiremo Gesù,
0: und Jesus nachfolgen,
1: non potremo mai espandere il profumo del bene,
0: werden wir niemals diesen Duft des Guten, des Heiligen verströmen können.
1: Non potremo mai espandere il profumo della santità.
0: Niemals werden wir diesen Duft der Heiligkeit ausstrahlen können.
1: Perché il bambinello che ha pianto?
0: Warum hat dieses Jesuskind geweint?
1: Gibt's per Gott? Dire a me che oggi il Signore chiede la mia consolazione, la mia riparazione?
0: Um zu sagen, heute braucht Jesus meinen Trost, braucht mein Wiedergutmachen.
1: Perché il cuore di Dio oggi piange.
0: Denn das Herz Gottes ist es, das heute weint.
1: Piange di dolore, di passione weint, per noi peccatori.
0: Weint aus Schmerz und aus Mitleid für uns Sünder.
1: E per milioni di anime, non dimentichiamolo mai,
0: und das dürfen wir niemals vergessen, für Millionen von Seelen,
1: che rischiano di perdersi eternamente.
0: Weint das Herz Gottes, weil sie in Gefahr sind, ewig verloren zu gehen.
1: E allora il cuore di Dio,
0: darum ist das Herz Gottes,
1: oggi chiede la mia consolazione.
0: Kommt das Herz Gottes und bittet um meinen Trost.
1: La mia preghiera.
0: Um mein Gebet.
1: La mia vicinanza.
0: Meine Nähe.
1: Il mio bene.
0: Mein gut sein.
1: La mia testimonianza
0: mein
1: pubblica.
0: Zeugnis, mein öffentlich gegebenes Zeugnis.
1: Oltre che la mia preghiera naturalmente.
0: Außer meinem Gebet natürlich.
1: Ecco il senso dei segni che Dio ci dà.
0: Das ist also der Sinn dieser Zeichen, die Gott uns gewährt.
1: Ti do un segno.
0: Ich gebe dir ein Zeichen.
1: Perché tu diventi segno.
0: Damit du zum Zeichen wirst.
1: E allora tu comprendi in maniera molto chiara.
0: Und hier kann man es ganz klar erkennen.
1: Che invece c'è bisogno e come di segni.
0: Dass es dieser Zeichen bedarf und mehr als je dieser Zeichen bedarf.
1: Ma accanto a quelli straordinari,
0: aber dass außer diesen außerordentlichen Zeichen, die wir hier bekommen haben,
1: che purtroppo sono sempre pochi, sono sempre una minoranza che li possono cogliere,
0: die also nur für wenige Menschen haben, relativ wenige Menschen haben erkennen und wahrnehmen können,
1: c'è bisogno di segni viventi, umani,
0: braucht es lebendige Zeichen überall,
1: che raggiungano tante altre persone.
0: Um alle und viele, viele andere Menschen zu erreichen.
1: È una grande tentazione, sapete, torno al discorso iniziale.
0: Es ist eine große Versuchung, es knüpft an den Beginn wieder an.
1: È una grande tentazione chiuderci nel nostro piccolo cenacolo.
0: Es ist also eine große Versuchung, dass wir uns einschließen in unser kleines cenacolo, das wir zu Hause haben.
1: Chiuderci dentro le mura sicure della nostra casa o della nostra cappella.
0: Uns in den Mauern unseres Hauses, unserer Wohnung und unserer Kapelle sicher fühlen und
1: einschließen.
0: Jesus sagt es auch eines Tages hier.
1: I miei apostoli.
0: Meine Apostel.
1: Dopo avermi visto risorto,
0: nachdem sie mich als Auferstandenen gesehen hatten,
1: ancora erano dentro una stanza chiusa.
0: Schlossen sich in ein Zimmer ein, verriegelten die Türe.
1: Quelle quattro mura,
0: diese vier Mauern, sagt er,
1: quella porta chiusa,
0: diese verschlossene, verriegelte Türe,
1: davano loro sicurezza.
0: Gaben ihnen eine Sicherheit.
1: Si sentivano sicuri.
0: Dort fühlten sie sich sicher.
1: Si sentivano protetti.
0: Sie fühlten sich beschützt,
1: behütet. E qualche volta è così.

0: per noi.
1: Und so ist es manchmal auch für uns.
0: Quando andiamo dentro la nostra casa, il nostro ambiente,
1: wenn wir also in unserem Umkreis sind, in unserem Haus, in unserer Wohnung sind,
0: ci sentiamo sicuri.
1: Das sind wir in Sicherheit.
0: Ma non facciamo la volontà di Dio.
1: Aber das ist nicht die Erfüllung des Willens Gottes.
0: Infatti Gesù anche a quei dodici si manifesta all'interno di quelle porte chiuse.
1: Auch Jesus kommt eben zu diesen zwölf, die sich eingeschlossen hatten,
0: die verschlossene Türen. Via dalle porte chiuse, fuori.
1: Kam zu ihnen und sagt: Raus mit euch, geht hinaus, geht in die ganze Welt hinaus.
0: È troppo comodo star qui.
1: Es ist zu bequem, hier einzuschließen.
0: Il mondo ha bisogno di vedervi.
1: Die Welt braucht euch, die Welt will euch sehen.
0: Il mondo ha bisogno di conoscervi.
1: Die Welt will euch kennenlernen.
0: Non perché siete perfetti,
1: nicht weil ihr vollkommen seid,
0: ma perché siete portatori del grande messaggio,
1: sondern weil ihr Überbringer und Träger der großen Wahrheit, der großen Botschaft seid.
0: Siete portatori della mia presenza viva.
1: Ihr seid Überbringer meiner lebendigen Gegenwart.
0: Siete portatori della salvezza.
1: Ihr seid Überbringer des Heils.
0: Eccolo lo zelo che dobbiamo avere anche
1: das
0: noi.
1: Das ist der Eifer, der auch in uns brennen muss.
0: Siamo portatori della salvezza.
1: Wir sind Überbringer des Heils.
0: Non perché migliori degli altri.
1: Nicht weil wir besser sind als die anderen.
0: Anzi, forse peggiori degli altri.
1: Vielleicht sind wir viel schlechter noch als die anderen.
0: Anzi, come dicevo prima, senza cultura, senza ricchezza, senza tutto quello che il mondo predilige.
1: Vielleicht weil wir alles dies nicht besitzen, was die Welt bevorzugt. Wir sind nicht gebildet, wir haben keine besonderen Fähigkeiten.
0: Lo dice anche San Paolo.
1: Heilige Paulus selbst sagt dies.
0: Non abbiamo niente.
1: Wir haben nichts.
0: Non abbiamo la potenza, non abbiamo la ricchezza, non abbiamo la cultura.
1: Wir haben keine Macht, wir haben keinen Reichtum, wir haben keine Kultur. Nichts haben wir.
0: Ma in realtà abbiamo tutto.
1: Aber in Wahrheit haben wir alles.
0: Abbiamo il Dio vivente.
1: Wir haben den lebendigen Gott.
0: Ecco la nostra fede.
1: Das ist unser Glaube.
0: Figli miei, il mio desiderio che in ogni uomo ci sia la fede.
1: Meine Kinder, ich wünsche, dass in jedem Menschen der Glaube sei.
0: La vostra fede.
1: Euer Glaube.
0: E l'ultima tentazione grande.
1: Und die letzte große Versuchung.
0: Che ci impedisce di farci guidare da lui,
1: die
0: e da lei.
1: Die uns hindern will, uns von Maria führen zu lassen.
0: È quella, oltre a sentire la nostra debolezza, la nostra piccolezza.
1: Ist, außer dass wir uns schwach und armselig fühlen.
0: È quella di dire siamo troppo pochi.
1: Zu sagen und zu denken, wir sind viel zu wenige.
0: Siamo quattro persone, piccolo numero.
1: Wir sind eine Handvoll nur.
0: Il mio gruppo è fatto di cinque persone.
1: Meine Gebetsgruppe, es sind fünf Leute, fünf arme Seelen.
0: Il mio di 20.
1: Meine 20 vielleicht.
0: Che faccio io austriaco di fronte a 8 milioni di persone?
1: Was kann ich in Österreich als Einzelner für 8 Millionen Österreicher, die es gibt, tun?
0: Che faccio io tedesco di Germania di fronte a 80 milioni di persone?
1: Was mache ich als einzelner Deutscher angesichts von 80 Millionen Deutsche, die es gibt?
0: Fra parentesi, come si dice uno che viene dalla Germania?
1: Tedesco.
0: Tedesco, ma noi diciamo tedesco anche per gli austriaci.
1: Questo è il problema vostro.
0: Ah, boh.
1: In Italien werden alle Deutschsprechenden als Deutsche bezeichnet. Er fragt mich, wie man das macht, wie man das so richtig.
0: Per noi siamo tutti tedeschi, quelli che parlano tedesco, tutti tedeschi.
1: Wir sind alle Deutsche.
0: So che invece voi distinguete austriaco e germanico.
1: Bei uns hingegen gibt es eine ganz strenge Unterscheidung zwischen Deutschen und Österreichern.
0: E sui tirolesi anche. Ecco, allora diciamo, come posso fare io di fronte a tutte queste persone?
1: Was kann ich also als Deutsche von 88 Millionen gegenüber 88 Millionen Deutsche in Anführungszeichen ist tun.
0: Österreich e Deutschland, allora facciamo la distinzione. Allora, anche ieri dicevo agli austriaci che erano qui.
1: Gestern hat er zu Österreichern gesprochen, die hier waren.
0: Che un bel giorno, mentre il Papa parlava ai parroci romani.
1: Während eines schönen Tages der Heilige Vater zu den römischen Pfarrern.
0: Un parroco fece una domanda al Papa.
1: Hat einer von diesen römischen Pfarrern den Heiligen Vater gefragt.
0: Dice Santità.
1: Hat gesagt, Heiligkeit.
0: Il suo progetto, le sue parole sono meravigliose.
1: Ihre Worte und ihre Pläne sind wunderbar.
0: Ma cosa facciamo noi che non viene più nessuno a messa?
1: Aber was sollen wir damit, was sollen wir tun? Es kommt ja niemand mehr. Sind sie quattro gatti, sagen sie, vier Katzen kommen noch in die Kirche, sonst nichts.
0: A Roma Il 2% che va a messa.
1: Und da muss man anmerken, in Rom sind es nur 2% der Katholiken, die noch zur Kirche gehen. Alles andere sind Touristen, was sie in Rom in der Kirche sehen.
0: Parliamo di Romani, sono 2% che
1: vanno. Von den Römern gehen nur noch 2% zur Kirche.
0: E il parroco, cosa facciamo noi? Comunque non c'è nessuno.
1: Der Pfarrer sagt, was sollen wir tun? Es kommt ja niemand mehr in die Kirche.
0: E Benedetto XVI risponde, mi stupisco di lei.
1: Und Benedikt XVI sagt, ich wundere mich über Sie, Herr Pfarrer.
0: Sono i pochi chiamati a convertire i molti.
1: Es sind die wenigen, die gerufen sind für die vielen.
0: Il cristianesimo è partito con pochi.
1: Das Christentum hat begonnen mit den wenigen.
0: 12 uomini e alcuni discepoli.
1: 12 Männer und ein paar Jünger.
0: E attraverso di loro e quelli che li hanno seguiti.
1: Und durch diese und durch ihre Nachfolger.
0: Il cristianesimo si è diffuso nel mondo intero.
1: Hat sich das Christentum über die ganze Welt verbreitet.
0: Quindi non è più questione, dice il Papa, non è questione di numeri.
1: Der Heilige Vater sagt, es ist nicht eine Frage der Zahl.
0: La Chiesa non è un Parlamento dove vince la maggioranza.
1: Die Kirche ist nicht ein Parlament, wo es um Mehrheiten geht.
0: Ma la Chiesa vive nella logica del piccolo seme.
1: Sondern die Kirche lebt in der Logik des Samens, des kleinen ausgesäten Samens.
0: Che se caduto in terra non muore.
1: Wenn der Same in die Erde fällt und nicht stirbt,
0: rimane solo.
1: Dann bleibt er allein.
0: Se invece muore.
1: Wenn er aber stirbt.
0: Produce molto frutto.
1: Bringt er viele Früchte.
0: Ma che cos'è un seme di fronte alla spiga?
1: Aber was ist ein Same im Vergleich zur ganzen Pflanze, zur Ehre, die daraus kommt?
0: Cos'è un piccolo seme di fronte a un prato pieno d'erba?
1: Was ist ein Same im Vergleich zu einer großen blühenden Wiese?
0: Eppure se quel piccolo seme muore nella terra,
1: wenn dieser kleine Same in der Erde stirbt,
0: produce una spiga.
1: Kommt aus ihm ein Halm hervor, eine Ehre.
0: E se tutti i grandi della spiga muoiono?
1: Und wenn alle diese Samen in der Ehre sterben, dann
0: quella spiga produce 50 spighe.
1: Dann kommen daraus 50 neue Halme hervor.
0: E quelle 50, 250.
1: Und dann vervielfacht sich das weiter.
0: E via via via finché tutto il prato d'erba sarà pieno di spighe.
1: Bis das ganze Feld oder die ganze Wiese voll von diesen Pflanzen ist.
0: Eccolo, eccolo il cristianesimo.
1: Das ist das Christentum. So sieht's aus.
0: Ecco cosa vuol dire averlo zelo per il santuario di Dio.
1: Das heißt also diesen Eifer für die Dinge Gottes besitzen.
0: Non preoccuparsi mai del numero.
1: Sich niemals Gedanken über die Zahl zu machen.
0: Ma preoccuparsi della propria conversione.
1: Sondern sich nur um die eigene Bekehrung, um die Tiefe der eigenen Bekehrung zu kümmern.
0: Preoccuparsi di essere appunto quel seme che sa morire a se stesso per portare frutto.
1: Dafür Sorge zu tragen, dass man bereit ist zu sterben, um viele Früchte hervorzubringen.
0: E questo per mezzo di Maria.
1: Und das geschieht durch Maria.
0: E attraverso di lei per Cristo, con Cristo e in Cristo.
1: Und durch Maria, für Christus und in Christus.
0: Anche 15 giorni fa,
1: auch jetzt vor 2 Wochen,
0: mentre il Papa andava in Tschechia,
1: während der Heilige Vater in Tschechien war,
0: un giornalista gli ha chiesto,
1: wurde von einem Journalisten die Frage an ihn gerichtet,
0: cosa può fare la Chiesa, che contributo può portare la Chiesa cattolica in Tschechia, visto che è in minoranza?
1: Was kann die Kirche in Tschechien bewirken, was sie so eine verschwindende Minderheit darstellt?
0: E la risposta del Papa.
1: Und die Antwort des Heiligen Vaters war,
0: non interessa se siamo maggioranza o minoranza.
1: Es ist uninteressant, ob wir Minderheit oder Mehrheit sind.
0: Il cristianesimo va avanti attraverso le minoranze creative.
1: Das Christentum geht weiter, ist unterwegs oder schreitet auf seinem Weg weiter durch kreative Minderheiten.
0: Molto bella questa parola.
1: Das ist ein sehr schönes Wort, das ist nur schlecht übersetzt von mir. Also das Christentum bewegt sich durch seine kreativen Minderheiten.
0: Minoranza creativa.
1: Kreative Minderheit.
0: Pensate cosa vuol dire questo termine.
1: Denken Sie daran, wie schön dieses Wort ist.
0: Che se c'è un piccolo gruppo,
1: wenn es eine kleine Gruppe gibt,
0: unito, compatto,
1: die also kompakt und vereint ist,
0: che ha ben presente la sua origine e lo scopo a cui deve arrivare,
1: die sich bewusst ist ihres Ursprungs und ihres Ziels, das sie erreichen will,
0: quella piccola minoranza sa piegare una grande maggioranza.
1: Dann wird diese kleine Minorität wird die Majorität zu beeinflussen wissen.
0: Ma anche la storia laica ci insegna questo, sapete.
1: Auch unsere zivile Geschichte lehrt uns dies.
0: Le rivoluzioni da dove sono partite?
1: Wo sind Revolutionen entstanden und wie sind sie entstanden?
0: Dalle minoranze.
1: Sicherlich von Einzelnen und von Minderheiten.
0: Le maggioranze dormono di solito.
1: Üblicherweise schlafen die Mehrheiten.
0: Perché si sentono appunto maggioranza potente, quindi possiamo dormire.
1: Sie fühlen sich in Sicherheit, sie sagen, wir sind die Majorität, wir sind die Mehrheit, daher haben wir alle Sicherheiten und können schlafen.
0: È quello che è successo a Lepanto.
1: Das war in Lepanto zum Beispiel.
0: 250 navi turche.
1: 250 türkische Schiffe.
0: Solo 100 cristiane.
1: Nur 100 christliche Schiffe standen einander gegenüber.
0: I cristiani hanno il vento contrario.
1: Die Christen hatten Gegenwind, also ungünstigen Wind.
0: Noi possiamo mangiare, bere e dormire.
1: Die Türken sagten, jetzt können wir feiern, jetzt können wir essen und trinken, der Sieg gehört schon uns.
0: Ma a Lepanto è successo il contrario.
1: Es hat sich etwas anderes dann abgespielt, das Gegenteil nämlich.
0: L'intervento di Maria.
1: Das Eingreifen Mariens.
0: La forza dello Spirito Santo,
1: die Kraft des Heiligen Geistes,
0: la convinzione di una minoranza creativa,
1: die Überzeugung einer kreativen Minorität war es,
0: che sa proporre, che sa testimoniare,
1: die es Zeugnis zu geben bereit ist und fähig ist,
0: è capace di rovesciare il mondo.
1: Und das hat sich gezeigt, diese Minorität ist fähig, die ganze Welt umzukehren.
0: È capace di fare una nuova evangelizzazione.
1: Eine neue Evangelisierung, eine neue Evangelisierung herbeizuführen.
0: Purché siamo capaci, come il piccolo seme, di morire noi stessi.
1: Unter der Bedingung, dass wir wie der kleine Samen eben bereit sind, zu sterben, um Früchte hervorzubringen.
2: Sie hörten heute einen Vortrag von Mirko Acerde in Schio. Sollten Sie den Erscheinungsort Schio noch nicht kennen, wenden Sie sich doch an uns. Wir schicken Ihnen gerne Unterlagen dazu. Unsere Adresse: Urs und Trudi Meier, Feldmatt 20, 62 46 Altishofen. Telefonnummer 062 756 28 22. Ich wiederhole die Telefonnummer gerne nochmals. 062 756 28 22. Wir danken Ihnen fürs Zuhören.
3: O Maria, Königin der Welt, Mutter der Güte, im Vertrauen auf deine Fürsprache übergeben wir dir unsere Seelen. Begleite uns jeden Tag zur Quelle der Freude. Schenke uns den Erlöser. Wir weihen uns dir, Königin der Liebe. Amen.

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Heute ist das Marienfest. Maria Dolorosa, Mutter der Schmerzen oder auch schmerzensreiche Mutter. Das Marienfest, Dolores, das Fest zum Gedächtnis der sieben Schmerzen Mariens, war in Köln schon 1423 bekannt. Vom 15. Jahrhundert an stellte die Kunst die volkstümliche Marta Dolorosa mit den Schwertern in der Brust dar. Von Papst Pius dem 7. wurde das Fest 1814 zum Dank für seine geglückte Heimkehr aus der fünfjährigen durch die Franzosen verhängten Gefangenschaft für die ganze Kirche verfügt. Die sieben Schmerzen Mariens sind der Gegenpol zu den sieben Freuden. Im Einzelnen sind damit folgende schmerzhafte Erfahrungen im Leben von Maria, der Mutter Gottes, gemeint. Zunächst die Weissagung Simeons bei der Darstellung Jesu im Tempel. Jesus werde viel widersprochen, aber auch seine Mutter werde ein Schwert durch die Seele dringen. So lesen wir bei Lukas Kapitel 2, Vers 35. Des Weiteren die Flucht vor dem Kindermörder Herodes nach Ägypten. So im Matthäusevangelium Kapitel 2, die Verse 13 bis 15. Dann das Verlieren des zwölfjährigen Jesus im Tempel in Jerusalem und die drei Tage dauernder Suche nach ihm. Das lesen wir bei Lukas Kapitel 2, die Verse 42 bis 48. Des Weiteren die Begegnung mit ihrem Sohn auf dessen Weg zum Kreuz dargestellt in der vierten Station der Kreuzwegandacht. Vergleich dazu im Lukas Evangelium Kapitel 23, Vers 27. Dann das Ausharren unter dem Kreuz, siehe Johannes Evangelium Kapitel 19, Vers 25 bis 27. Und die Kreuzesabnahme Jesu, bedacht in der 13. Station der Kreuzwegandacht und dargestellt in der Kunst der Pieta. Und schließlich die Grablegung Jesu. Diese alle Ereignisse erinnern an die Schmerzen Mariens. Es gibt auch noch einen Hymnus, der sehr schön zum heutigen Marienfest passt. Gib, o Mutter, Born der Liebe, dass ich mich mit dir betrübe. Dass ich fühl die Schmerzen dein, dass mein Herz von Lieb entbrenne, dass ich nur noch Jesus kenne, dass ich liebe Gott allein. Drücke deines Sohnes Wunden, wie du selber sie empfunden, heilge Mutter in mein Herz. Dass ich weiß, was ich verschuldet, was dein Sohn für mich erduldet, gib mir Teil an deinem Schmerz. Lass mit dir mich herzlich weinen, mich mit Jesu Leid vereinen, solang hier mein Leben währt. Unterm Kreuz mit dir zu stehen, dort zu teilen deine Wehen, ist es, was mein Herz begehrt. Ich wünsche Ihnen, liebe Zuhörerinnen und Zuhörer von Radio Gloria, dass wir durch das Fest Maria, Mutter der Schmerzen, immer wieder auch neu auf Maria zukommen können, als Fürbitterin, wenn wir selber in Nöten stehen.

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3: 15. September. Gedächtnis der Schmerzen Mariens. Alljährlich am 15. September gedenkt die Kirche der Schmerzen Mariens, früher als Fest der sieben Schmerzen der Jungfrau Mariens bekannt.
4: Einen Tag nach dem Fest Kreuzerhöhung, das zum Inhalt die Verehrung des Kreuzes Jesu als Siegeszeichen hat, wendet der Gedenktag der Mater Dolorosa, der schmerzhaften Mutter, unseren Blick auf das Mitleiden Marias.
3: Im Osten ist die Verehrung der schmerzhaften Mutter Gottes schon in frühesten Zeiten bekannt. Ephrem der Syrer, gestorben 373, besingt die Schmerzensmutter unter dem Kreuz und eine große Anzahl Schriftsteller des christlichen Altertums weisen auf die Schmerzen Mariens hin. Diese Texte gehen dann in die Liturgie des Ostens ein. Im Westen breitet sich die Verehrung der schmerzhaften Mutter Gottes erst ab dem 12. Jahrhundert aus. Der um 1240 gegründete Orden der Mariendiener Serviten machte die Andacht zur Mater Dolorosa in weiten Schichten des Volkes bekannt. In dieser Zeit entstand auch der berühmte Hymnus an die Schmerzensmutter, das Stabat Mater. Unser Volksglaube kennt auch den Sieben-Schmerzen-Rosenkranz. Er verdankt seinen Ursprung den sieben heiligen Stiftern des Ordens der Serviten, die ihn auch verbreiteten. Er besteht aus sieben Gesetzen zur Erinnerung an die sieben Schmerzen der allerseligsten Jungfrau. Seit dem Mittelalter ist die Verehrung der schmerzhaften Mutter Gottes tief im Herzen der Menschen verwurzelt. Wallfahrten entstehen zu den Gedenkbildern, die Jesus nach der Kreuzabnahme im Schoß seiner betrübten Mutter zeigen. Die Ikonografie stellt Maria seit dem 15. Jahrhundert als Mater Dolorosa dar, mit den sieben Schwertern in der Brust. Dies gemäß der Prophezeiung des Simeon bei der Darstellung des Herrn im Tempel. Vergleich Lukas 2, Vers 35. Die sieben Schmerzen Mariens sind der Gegenpol zu den sieben Freuden im Leben Mariens. Als Vesperbild wird die Schmerzensmutter auch in zahlreichen Bildern und Statuen verehrt. Die Bezeichnung Vesperbild beruht auf der Vorstellung, dass nach der Kreuzabnahme die Mutter Jesu den Leichnam ihres Sohnes am Karfreitag ungefähr zur Zeit des Abendgebets der Vesper entgegennahm.
4: Bis zur Liturgiereform des Zweiten Vatikanischen Konzils hat die Kirche zweimal im Kirchenjahr der Schmerzen Mariens gedacht. Am Freitag vor Palmsonntag und am 15. September. Doch nur letzterer Termin ist geblieben. Die über Jahrhunderte begangene doppelte Feier zeigt, wie verwurzelt die Andacht zu den sieben Schmerzen Mariens und zur schmerzhaften Mutter Gottes bei den Gläubigen war. Schon die Kirchenväter wie der heilige Hieronymus oder der heilige Augustinus sprachen von der Mutter der Schmerzen. Der heilige Bernhard von Clairvaux fragt Maria, »Wo standest du? Unter dem Kreuz?« »Nein, du littest wie dein Sohn, nur mit dem Unterschied, dass bei ihm die Wunden über den Körper verteilt waren, bei dir aber im Herzen gebündelt.« In der Sequenz »Stabat Mater« heißt es, durch die Seele voller Trauer, schneidend unter Todesschauer, ihr das Schwert des Leidens ging.

Die Schmerzen Mariens bestehen zum einen im Mitleiden bei der Passion des Sohnes. Nach dem Bericht des Johannesevangeliums steht sie unter dem Kreuz. Die Schmerzen Mariens umfassen aber auch die Entfremdung von ihrem unbegreiflichen Sohn. Schon der Zwölfjährige trennt sich nach dem Bericht des Lukasevangeliums in Jerusalem von seinen Eltern, um im Tempel, dem Haus seines Vaters, zu bleiben. Bei der Hochzeit zu Kana weist Jesus Maria anscheinend brüsk zurück, als sie ihn auf den Weinmangel aufmerksam macht. Und als sie mit mehreren Familienangehörigen nach ihm fragt, während er öffentlich lehrt und heilt, lässt er keine andere Familienzugehörigkeit gelten, als die durch den Gehorsam gegen Gottes Willen vermittelte. Bemerkenswert ist, dass Maria sich von all dem nicht abschrecken lässt, sondern bei ihren Urworten bleibt: Mir geschehe nach deinem Wort.

O Maria, Mutter Gottes, mit Johannes stehst du unter dem Kreuz deines Sohnes. Er hängt daran und erweist die größte Liebe, als er sagt, siehe da deine Mutter, siehe da dein Sohn.

0: Wir hörten eine Motette des Engländers Peter Phillips zur Verehrung der Schmerzensmutter Maria.
1: Wenn wir immer auch wieder den schmerzhaften Rosenkranz beten, so betrachtet man dabei nicht nur die Leidensstationen Jesu auf seinem Weg nach Golgatha. Mit dabei ist ja schon durch das Ave Maria auch Jesu Mutter, die an der Via Dolorosa dabei stand und unter dem Kreuz mit ihrem Sohn wahre Todesschmerzen litt. Du bist eine von uns, Maria. Du bist eine von uns auf unserem Weg. Du gehst mit uns auf unseren Straßen, den steinigen Weg in der Spur deines Sohns. Papst Johannes Paul II. Ich wende mich zu euch, den kranken, behinderten und betagten Menschen, denen ich mich überall sehr verbunden fühle. Maria steht an eurer Seite, weil sie selber mit ihrem göttlichen Sohn gelitten hat, entsprechend jener Verheißung, die der greise Simeon ihr im Tempel von Jerusalem gemacht hatte. Dir selbst aber wird ein Schwert durch die Seele dringen. Der himmlische Vater aber, der den Menschen auch in der äußersten Bedrängnis nicht verlässt, hat der Mutter Jesu die Kraft geschenkt, unter dem Kreuz auszuharren und das Leiden ihres Sohnes zu teilen. Die besondere Verehrung der sieben Schmerzen Mariens kann auch für euch eine Kraftquelle sein, um die Lasten eures eigenen Lebens gläubig anzunehmen und sie durch Gebet und Betrachtung bewusst mit dem Leiden und Sterben des Herrn zu verbinden. Durch das geduldige Ertragen der täglichen Last und Mühe heiligt ihr euch selber und zugleich die Kirche und die Welt. Um Christi willen angenommenes Leid ist immer heilbringendes Leid. Ihr wisst, was der heilige Paulus, selbst einer, der viele Leiden und Widerwärtigkeiten zu ertragen hatte, sagt, um diese heilbringende Kraft des Leidens zu erklären. Für den Leib Christi, die Kirche, ergänze ich in meinem irdischen Leben das, was an den Leiden Christi noch fehlt. Ja, so müssen wir als gläubige Christen versuchen, den Sinn und die Würde des menschlichen Leidens zu verstehen und zu leben. Das Bild der Schmerzensmutter ist uns allen tief vertraut und ins Herz eingeprägt. Der tote Leib des göttlichen Sohnes liegt auf dem Schoß seiner trauernden Mutter, aus dem er hervorgegangen ist. Marias mütterliches Herz ist von Schmerz durchbohrt, denn niemand steht dem Sohn so nahe wie die eigene Mutter. Eines der häufigsten christlichen Bildmotive überhaupt ist das Vesperbild, die Pietà. Nach der Kreuzabnahme hält Maria den Leichnam ihres Sohnes in den Armen. Hier besonders ist Maria Identifikationsfigur für Leidende und Trauernde. Diese Darstellung Marias als Mater Dolorosa mit dem Leichnam des vom Kreuz abgenommenen Jesus Christus ist in der Bildhauerkunst seit dem frühen 14. Jahrhundert gebräuchlich und wird von der älteren Forschung in Verbindung mit der Entstehung des Andachtsbildes von der Beweinung Jesu gebracht. Sie ist in den meisten katholischen Kirchen zu finden. Die Szene bildet die vorletzte Station der Kreuzwegandacht. Sie ist auch ein Hauptinhalt des Gedächtnisses der Schmerzen Mariens. Dies besteht in der verstärkten Hinwendung zum erlösenden Leiden Jesu Christi am Kreuz in der Betrachtung des Mitleidens seiner Mutter.
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0: Wir schalten nach Rom zu Vatican News.
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2: Bischof Wilmer über Synodalität. Es ist wichtig, nicht alleine vorzupreschen. CCEE-Präsident Gruschas sagt, gemeinsam vorangehen, wenn auch unterschiedlich schnell. Und Rom, KI-Forscher Shane Leck mit Magnificent Humanity Award ausgezeichnet. Das und mehr hören Sie in dieser Sendung. Ich bin Mario Galgano. Herzlich willkommen. Der Vorsitzende der Deutschen Bischofskonferenz, der Münsteraner Bischof Heiner Wilmer, will keine Alleingänge einzelner Ortskirchen bei Reformen. Im Rahmen des synodalen Prozesses der

0: unterwegs ist, wenn die Kirche synodal ist.
1: Ortskirchen in Europa haben verschiedene Sensibilitäten, auch verschiedene Prioritäten. Es gibt überdies einen Unterschied zwischen den Kirchen im Osten und im Westen des Kontinents. Und die Kirche in Deutschland gilt oft als etwas zu weit vorpreschend bei den anderen. Was möchten Sie als Vorsitzender der Deutschen Bischofskonferenz hier gerne im Zuhören lernen?
0: Aus meiner Sicht ist es wichtig, dass wir eine Kultur des Hörens noch weiterentwickeln, dass wir noch stärker uns als Lernende begreifen, dass wir Zeit und Muße haben, um dem anderen Menschen in die Augen zu schauen, um auch den benachbarten Bistümern, Kirchen, auch in Osteuropa in die Augen zu schauen, um mit ihnen gemeinsam den Weg zu gehen. Vor allem ist es wichtig, dass wir aufeinander achten und nicht alleine vorpreschen, dass wir gemeinsam unterwegs sind und tatsächlich auf unsere Geschwister im Glauben aus den benachbarten Kirchen hören und uns erkunden, wo drückt euch der Schuh, wie können wir euch helfen und wie können wir gemeinsam unterwegs sein und was könnt ihr uns sagen, wie wir das Evangelium vielleicht auch besser verkünden könnten.
1: Was sagen Sie zu den Vorwürfen, die mancherorts einfach auch laut geworden sind? Die Katholiken in Deutschland, auch die Bischöfe in Deutschland, die haben das Thema Synodalität praktisch als Vorwand genutzt, bestimmte Reformvorhaben, die schon länger im Kochtopf sind, da voranzubringen. Und da spielen wir nicht mit. Und dass deswegen vielleicht auch Synodalität bei manchen anderen Ortskirchen deswegen in einem schlechteren Ansehen stand.
0: Es geht ja um zwei unterschiedliche Dynamiken. Zum einen sind wir eine synodale Kirche und wir müssen eine synodale Kirche sein, weil es der Auftrag Jesu ist und wir müssen hier zusammenhalten. Und zum anderen ist die Kirche schon immer eine Kirche gewesen, die sich verändert hat. Die Kirche hat sich immer gewandelt seit den Tagen Jesu, seit den Tagen des Herrn. Und die Wandlung ist auch Teil der Kirche. Wir brauchen keine Angst zu haben vor Erneuerungen, wir brauchen keine Angst zu haben vor dem Geist in der Zeit, der uns zeigt, wie wir heute gut das Evangelium verkünden, so dass wir heute neu nah beim Menschen sind. Und da gilt es, kreativ zu sein.
2: Synodalität bedeutet, gemeinsam voranzugehen, aber jeder in seinem eigenen Tempo. Das hat der Präsident des Rates der Katholischen Bischofskonferenzen Europas CCEE, Gintaras Gruschas, gegenüber Vatican News am Rande der Tagung Shaping Synodality in Europe im österreichischen Buchberg betont. Unterschiede zwischen Ost und West, Nord und Süd seien in seiner Sicht kein Manko, sondern gehören dazu.
3: Rund 180 Delegierte aus mehr als 30 Ländern beraten in Puchberg noch bis Donnerstag über die Umsetzung der Weltsynode. Radio Vatikan ist vor Ort. Gruschas, CCEE-Präsident und Erzbischof von Vilnius, erinnert im Interview mit uns daran, dass Kirche ihrem Wesen nach synodal ist, was auch im Zweiten Vatikanum Ausdruck fand. Synodalität markiert das Vorangehen, den Fortschritt der Kirche, so Gruschas, dass Kirchen in Ost und West, Nord und Süd in puncto Synodalität unterschiedlich vorangehen, gehört für den Litauer mit dazu. Es ist das Verständnis, dass wir als Kirche in Gemeinschaft tatsächlich Einheit in der Vielfalt sind. Es gibt in Europa viele Kirchen, die alle sehr unterschiedlich sind. Ost und West, aber auch Nord und Süd unterscheiden sich stark voneinander. Es gibt unterschiedliche Kulturen und Geschwindigkeiten. Synodalität bedeutet, gemeinsam voranzugehen, aber jeder in seinem eigenen Tempo. Jede Ortskirche habe mit unterschiedlichen Herausforderungen zu tun, denn jede Region habe ihre eigene Kultur und Geschichte. So der CCEE-Präsident. Der Aufbau einer synodalen Kirche beginne damit, diese Gegebenheiten zu akzeptieren und zu lernen, in sehr unterschiedlichen Tempi miteinander voranzugehen. Das sehen wir in Europa. Wir sehen es noch deutlicher, wenn wir auf kontinentaler Ebene denken und die sehr unterschiedlichen Kulturen erkennen, die sich dort zeigen. Aber wir sind eine Kirche, ein getauftes Volk. Und so hat Gott uns sehr unterschiedlich geschaffen. Und das ist etwas,

0: dass wir akzeptieren, womit wir arbeiten müssen und dass wir zulassen müssen, damit er den Leib Christi weiter aufbauen kann. Von der noch bis Donnerstag gehenden Konferenz Shaping Synodality in Europe erhofft sich der Erzbischof von Vilnius vor allem eines, das Lernen voneinander. Ich hoffe, dass wir auf dem synodalen Weg einen weiteren Schritt vorangehen. Es ist ein Schritt für Europa, um der Europäischen Versammlung, die in der ersten Hälfte des Jahres 2028 stattfinden wird, einen Schritt näher zu kommen. Dieser Austausch, dieses Miteinander hilft uns allen voranzukommen. Wir lernen voneinander, während wir uns austauschen und miteinander sprechen. Und das nehmen wir mit, nehmen es mit nach Hause, während wir den synodalen Weg fortsetzen. Für Radio Vatikan, Anne Preckel.
1: Synodalität und Ökumene sind für den tschechischen Theologen Robert Svatun zwei prophetische Zeichen unserer Zeit. Beide seien geistliche Prozesse, die auf Umkehr, Versöhnung und letztlich auf Frieden zielten, sagt er uns bei der aktuellen CCE-Tagung in Wels zur Zukunft der Synodalität in Europa.
2: Sowohl Synodalität als auch Ökumene seien eine Gabe und ein Kairos, also eine besondere, von Gott geschenkte Zeit. Zugleich könnten sie Christen helfen, ihre gemeinsame Identität und Sendung neu zu entdecken.
3: Beide sind wirklich prophetische Zeichen unserer Zeit, Synodalität und Ökumene. Und beide sind verknüpft in dem Sinne, dass beide ein Prozess sind. Also das heißt, sie aufrufen uns als Christen gemeinsam unsere Identität zu entdecken und unsere Sendung in dieser Welt auch gemeinsam zu erfüllen.
2: So Svatun in Puchberg bei Wels gegenüber Radio Vatikan. Im Zentrum beider Prozesse stehe die Umkehr. Sie sei ein Schlüsselbegriff sowohl des Schlussdokumentes des weltweiten synodalen Prozesses als auch des Ökumenismus-Dekrets des Zweiten Vatikanischen Konzils. Ökumene und Synodalität dürften deshalb nicht allein als Fragen kirchlicher Strukturen verstanden werden. Ihre eigentliche Grundlage sei eine geistliche Veränderung, die Bereitschaft, sich selbst zu hinterfragen, Fragen, aufeinander zuzugehen und gemeinsam nach dem Willen Gottes zu suchen.
3: Beide, Synodalität und Ökumene, haben eine spirituelle Seele sozusagen. Das sind wirklich eine spirituelle Bewegungen, die natürlich auch strukturelle und also andere Auswirkungen haben, also diese erfahrbare sozusagen.
2: Ihre eigentliche Grundlage sei also eine geistliche Veränderung, die Bereitschaft, sich selbst zu hinterfragen, aufeinander zuzugehen und gemeinsam nach dem Willen Gottes zu suchen. Aus seiner Erfahrung in der tschechischen Kirche nimmt Svatun dabei bereits konkrete Veränderungen wahr. Vor allem auf der Ebene der Pfarreien beobachte er bei vielen Gläubigen ein wachsendes Bewusstsein dafür, dass sie gemeinsam Kirche sein und nicht lediglich Empfänger kirchlicher Angebote. Daraus entstehe ein neues Selbstbewusstsein und zugleich die Frage,
3: was kann ich wirklich für das Evangelium heute machen? Wie kann ich mich einsetzen für das Evangelium? Und das wirklich, das ist eine Erweckungsbewegung. So empfinde ich wenigstens in den Pfarreien.
2: Gleichzeitig sei die Aufnahme des synodalen Gedankens unter Priestern und Bischöfen sehr unterschiedlich. Sie hänge auch von deren jeweiligen Erfahrungen und Sorgen ab. Dennoch sieht Svatun eine grundlegende Bewegung.
3: Wichtig ist, dass etwas wirklich ist, etwas hat begonnen, sich zu ändern. Ja.
2: Für Radio Vatikan, Christine Seuss.
1: Es folgen nun Kurznachrichten aus dem Vatikan und der Weltkirche mit Viola Olszewski.
4: Vatikan, Österreich. Der Vatikanbeauftragte für die Beziehung zu Staaten und internationalen Organisationen, Erzbischof Paul Richard Gallagher, hat einen verantwortungsvollen Umgang mit Atomtechnologie gefordert. Es gelte, sich der damit verbundenen Verpflichtungen und Verantwortlichkeiten bewusst zu sein, sagte der Vatikan-Diplomat diesen Dienstag anlässlich der 70. Generalkonferenz der Internationalen Atomenergieorganisation in Wien. Vatikan, Südkorea. Wir beginnen eine Pilgerreise, die uns bis zum August des nächsten Jahres führt. Mit diesen Worten hat der Präfekt des Dikasteriums für Laien, Familie und Leben in Südkorea ein Vorbereitungstreffen für den Weltjugendtag eröffnet, der in einem Jahr in Südkorea stattfinden soll. Kardinal Kevin Farrell leitete in der Stadt Incheon eine Messe. Dort findet diese Woche ein viertägiges internationales Treffen statt, bei dem der Weltjugendtag 2027 vorbereitet werden soll. Bosnien und Herzegowina. Die Bischofskonferenz des Landes hat am Montag einen Aufruf an die Gläubigen im Vorfeld der allgemeinen Wahlen vom Oktober veröffentlicht. Die allgemeinen Wahlen am 4. Oktober 2026 werden entscheidend für das zukünftige Kräfteverhältnis zwischen dem bosniakischen, kroatischen und serbischen politischen Lager sein. Kolumbien. Ein Monat nach dem schweren Erdbeben im Westen Kolumbiens sind die Folgen für die Bevölkerung weiterhin deutlich spürbar. Priester und Ordensleute stehen den Menschen bei und halten das kirchliche Leben unter schwierigen Bedingungen aufrecht. Das berichten Projektpartner von Kirche in Not. Das weltliche päpstliche Hilfswerk hatte wie beim vorhergehenden Erdbeben in Venezuela auch in Kolumbien Nothilfe zugesagt.
1: Der Mitgründer des Unternehmens Google DeepMind, Shane Legg, hat in Rom den Magnificent Humanity Award erhalten. Das Auszeichnungskomitee begründete die Vergabe an den 53-jährigen Wissenschaftler mit dessen Rolle bei der Entwicklung der künstlichen Intelligenz sowie seinem Fokus auf Menschenwürde und Gemeinwohl. Der Preis ist undotiert und orientiert sich an der Enzyklika Magnifica Humanitas, in der Papst Leo XIV. Die Auswirkungen von KI auf die Menschheit thematisiert hat. Hinter der Auszeichnung steht eine internationale Initiative aus Kirche, Forschung und Technologieunternehmen. Zur praktischen Umsetzung der päpstlichen Enzyklika wurden zwei Stiftungen ins Leben gerufen. Die US-amerikanische Stiftung Magnificent Humanity und unter der Leitung von Alexandra Streeton Haar sowie die deutsche Stiftung Magnifica Humanitas. Als Präsident der deutschen Einrichtung fungiert Peter Glasvogt, der Rektor des Campo Santo Teutonico. Wir haben ihn dazu interviewt.
5: Ja, ich denke, es sind zwei Dinge, die da zusammenkommen. Einmal, wir sind Pepsis Priesterkolleg direkt im Schatten des Petersdoms. Und ich habe meine Berufung hier, Rektor dieses Kollegs und der Erzbruderschaft zu sein, am Campus Santo eben auch so verstanden. Wir wollen wirklich Resonanzraum sein für die Sozialverkündigung, für die Verkündigung des Papstes. Und mit dem neuen Papst, ich glaube, das ist uns allen klar, beginnt eine neue Seite in der Geschichte der Kirche. Und wenn wir sehen, jetzt mit seinem Namen, den er ja bewusst verbunden hat mit Leo dem 13., industrielle Revolution damals und jetzt die AI-Revolution, also die künstliche Intelligenz, die ein neues Zeitalter eröffnet. Und der Papst schreibt dazu eine Enzyklika, nicht über AI, über die künstliche Intelligenz, sondern wie geht's, dass wir die menschliche Würde wahren, gerade in Zeiten von dieser künstlichen Entwicklung. Und das ist so wunderbar, dieser Text, den kann man nicht einfach so stehen lassen und sagen, wir applaudieren und es ist wunderbar, was der Papst sagt, sondern das ist ein Weckruf. Und wir waren uns sehr schnell einig, eben auch mit Partnern über den Atlantik hinweg. Wir hatten sowieso eine Tagung zur künstlichen Intelligenz geplant und just bei der Vorbereitung kam die Enzyklika, die sich ja etwas schon angekündigt hat, aber dass sie dann so kam, dann haben wir gesagt, wir können nicht einfach zur Tagesordnung übergehen, sondern wir müssen was konkret machen. Und unser Anliegen war ja, dass wir nicht nur dem Papst applaudieren und sagen, wunderbar, wie Sie das gemacht haben und ihm meinetwegen ein Video schicken, sondern wir müssen institutionell antworten. Und das geht am besten, wenn wir sagen, ja, jetzt gründen wir eine Magnifica Humanitas Foundation, die genau die Anliegen des Papstes aufgreift, Leute, Allianzen sucht, Verbündete findet, die sich dieses Ideal zu eigen machen, burning people, wie wir so sagen, also die wirklich auch dafür brennen, um miteinander dann auch zu sehen, wie können wir tatsächlich das jetzt umsetzen. Das braucht natürlich Zeit. Also die Gründung der Stiftung, es war jetzt eine Treuhandstiftung, ist innerhalb von 4 Wochen geschehen, also was schon unglaublich ist. Parallel hat es schon eine Gründung einer Magnificent Humanity Foundation in den USA gegeben, sodass wir als Schwesterstiftung Europa und USA eigentlich miteinander wirken und miteinander auch unsere Ziele abstimmen und unser operatives Vorgehen auch miteinander abstimmen.
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7: Um der Welt den Frieden zu schenken, nachdem sich die Menschheit sehnt, braucht es mehr als die Konferenzen der Politiker, braucht es mehr als Verträge, als von Menschen versuchte Politik der Erspannung. So wichtig und notwendig auch diese sind, die vom Unfrieden heimgesuchte Welt braucht vor allem den Frieden Christi. Und dieser ist mehr als bloßer politischer Frieden.
1: Und damit endet diese Sendung. 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Vatican News Deutsch auf WhatsApp. Aus dem Studio in Rom verabschiedet sich Mario Galgano. 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

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Am Mikrofon der Michael Galliker.

Sie hören Radio Gloria, liebe Zuhörerinnen und Zuhörer. Ich lade Sie jetzt sehr herzlich ein, mit uns die Heilige Messe mitzufeiern. Heute aus dem Zisterzienserkloster Neuzelle. Das liegt ganz im Osten Brandenburg in Deutschland. Über 200 Jahre nach der Auflösung der historischen Zisterzienserabtei schlägt heute das Herz des Ordens in Neuzelle wieder kräftig. Eine kleine Mönchsgemeinschaft also, die sich entschlossen haben, mitten in Brandenburg einen Ort der Hoffnung und des Glaubens entstehen zu lassen. Maria Friedenshort soll ein geistliches Zuhause sein, ein Ort, an dem Herzen Heilung erfahren, Gemeinschaft wächst und Menschen Sinn und Orientierung finden. Bereiten wir uns gemeinsam vor für die Mitfeier der Heiligen Messe mit einem Gebet zum Heiligen Geist. Im Namen des Vaters und des Sohnes und des Heiligen Geistes. Amen. Komm, Heiliger Geist, öffne meine Augen für das, was ich sehen werde. Öffne meine Ohren für das, was ich hören werde. Öffne meinen Geist für das, was ich erleben werde. Öffne mein Herz für deine Liebe. Amen. Im Namen des Vaters und des Sohnes und des Heiligen Geistes. Amen. Wir übertragen heute die Heilige Messe mit der Mönchsgemeinschaft im historischen Kloster Neuzelle in Brandenburg in Ostdeutschland. Eine Übertragung von KTV Fernsehen.

0: Im Namen des Vaters und des Sohnes und des Heiligen Geistes. Die Gnade unseres Herrn Jesus Christus, die Liebe Gottes des Vaters und die Gemeinschaft des Heiligen Geistes sei mit euch.
1: Und mit deinem Geist.
0: Darf Sie alle hier in Neuzelle ganz herzlich begrüßen. Grüße auch die Fernsehzuschauer von KTV und die Radiozuhörer in der Schweiz. Liebe Schwestern und Brüder, wir feiern diese heilige Messe für verstorbenen Sigmund Wunder. Vielleicht können wir auch mit ins Gebet heute hineinnehmen Schwester Felicitas, die meisten Sie ja kennen, feiert heute ihren 84. Geburtstag. Liebe Schwestern und Brüder, ein Tag nach dem Festkreuzerhöhung schauen wir auf Maria, die Mutter des Herrn, die den Kreuzweg mit ihrem Sohn gegangen ist. Unter seinem Kreuz stand sie. Sie trauerte um ihren toten Sohn und am Ende lag ihr toter Sohn in ihrem Schoß. Ihr bleibt große Trauer und tiefer Schmerz auch nicht erspart. Gerade deshalb kann sie ganz vielen Menschen immer wieder auch Trost spenden und auch Kraft geben. Die Auferstehung ihres Sohnes hat sie damit mit tiefer Freude erfüllt. Und so lasst uns am Beginn dieser Feier, bevor wir das Wort Gottes hören und das Opfer Christi feiern, sein Erbarmen auf uns herabrufen. Besinnen wir uns kurz. Herr Jesus Christus, deine Mutter steht unter deinem Kreuz. Herr, erbarme dich. Herr Jesus Christus, deine Mutter hält dich in ihrem Schoß. Christus, erbarme dich.
1: Christus, erbarme dich.
0: Herr Jesus Christus, deine Mutter jubelt über deine Auferstehung. Herr, erbarme dich.
1: Herr, erbarme dich.
0: Der Herr erbarme sich unser aller. Er nehme von uns Sünde und Schuld und führe uns zum ewigen Leben.
1: Amen. Amen.

Allmächtiger Gott, du hast der Mutter Jesu die Kraft verliehen, unter dem Kreuz zu stehen und das Leiden ihres Sohnes zu teilen. Hilf uns täglich, unser Kreuz anzunehmen, damit wir auch an der Auferstehung unseres Herrn Jesus Christus teilhaben, der in der Einheit des Heiligen Geistes

0: Lesung aus dem Hebräerbrief. Christus hat in den Tagen seines irdischen Lebens mit lautem Schreien und unter Tränen Gebete und Bitten vor den gebracht, der ihn aus dem Tod retten konnte. Und er ist erhört worden aufgrund seiner Gottesfurcht. Obwohl er der Sohn war, hat er durch das, was er gelitten hat, den Gehorsam gelernt. Zur Vollendung gelangt, ist er für alle, die ihm gehorchen, der Urheber des ewigen Heils geworden. Wort des lebendigen Gottes.
1: Dank sei Gott.
0: In deiner Huld hilf mir, o Herr.
1: In deiner
0: Huld hilf mir, o Herr. Herr, bei dir habe ich mich geborgen. Lass mich nicht zu Schanden werden in Ewigkeit. Rette mich in deiner Gerechtigkeit. Neige dein Ohr mir zu. Erlöse mich eilends. In deiner Huld hilf mir, o Herr. Sei mir ein schützender Fels, ein festes Haus, mich zu retten. Denn du bist mein Fels und meine Festung. Um deines Namens willen wirst du mich führen und leiten. In deiner Huld hilf mir, o Herr. Du wirst mich befreien aus dem Netz, das sie mir heimlich legten, denn du bist meine Zuflucht. In deine Hand lege ich voll Vertrauen meinen Geist. Du hast mich erlöst, Herr, du Gott der Treue. In deiner Huld hilf mir, o Herr. Ich aber, Herr, ich habe dir vertraut. Ich habe gesagt, mein Gott bist du. In deiner Hand steht meine Zeit. Entreiß mich nicht der Hand meiner Feinde und Verfolger. In deiner Huld hilf mir, o Herr. Wie groß ist deine Güte, die du bewahrt hast für alle, die dich fürchten. Du hast sie denen erwiesen, die sich vor den Menschen bei dir bergen. In deiner Huld hilf mir, o Herr.

Selig bist du, Jungfrau Maria, ohne den Tod zu erleiden, hast du die Palme des Martyriums verdient unter dem Kreuz des Herrn.

aus dem heiligen Evangelium nach Johannes. In jener Zeit standen bei dem Kreuz Jesu seine Mutter und die Schwester seiner Mutter Maria, die Frau des Klopas, und Maria von Magdala. Als Jesus die Mutter sah und bei ihr den Jünger, den er liebte, sagte er zur Mutter: Frau, siehe dein Sohn. Dann sagte er zu dem Jünger: Siehe deine Mutter. Und von jener Stunde an nahm sie der Jünger zu sich. Evangelium.

Liebe Schwestern und Brüder im Herrn, gestern am Festkreuz der Erhöhung haben wir auf Christus am Kreuz geschaut. Das Kreuz als Zeichen unseres Heiles und unserer Erlösung. Heute schauen wir auf Maria, die schmerzhafte und schmerzensreiche Mutter des Erlösers, die Mater Dolorosa, wie es auch heißt. Beide Feste stehen in einem inneren Zusammenhang. Von Jesus als dem Mann der Schmerzen ist es nicht weit zur Verehrung Marias als Schmerzensmutter. Von Jesus als dem Mann der Schmerzen ist es nicht weit zur Verehrung. Und so denken wir an die Weissagung des Greisen Simeon, an Maria bei der Darstellung Jesu im Tempel, wie er sagt zu Maria, dir selbst aber wird ein Schwert durch die Seele dringen. Das bildet die biblische Grundlage für diesen Gedenktag und auch für viele Darstellungen Mariens mit einem Schwert im Herzen. Maria ist wenig erspart geblieben. Ihr Leben war, denke ich, auch ein sehr geprüftes, ein leidvolles. Die Gedächtnisfeier der Schmerzen Mariens will uns eigentlich Trost spenden und vor allem, wenn wir selber immer wieder in der einen oder anderen Hinsicht von Leid betroffen und Schweres durchzustehen haben. Und das bleibt keinem Menschen, denke ich, erspart. Es gibt kein Leben ohne Leid. Jedes Menschenleben kennt neben Höhen eben auch Tiefen, neben Licht auch Schatten, Enttäuschung, Unglück, Angst, Not, Krankheit, Todesfälle, Unfrieden, Arbeitslosigkeit. Liebe Schwestern und Brüder, wir müssen das Kreuz nicht suchen, denke ich. Wir brauchen uns kein Kreuz zu zimmern. Es ist einfach da in vielfältiger Gestalt. Manchmal kommt es, wie man manchmal so schön sagt, knüppeldick. Mein Gott, was kommt denn da noch alles auf mich zu? Mir nehmen die Schicksalsschläge, nehmen die denn überhaupt gar kein Ende? Mit dem Blick auf Jesus und die Schmerzen seiner Mutter sollten wir wissen, dass alles Leid auch erlöstes Leid ist, weil Jesus dieses Leid überwunden hat. Wenn wir mit unseren Schmerzen nicht allein, sondern wir können ihn mit Maria diesen Schmerz auch teilen, ihn gemeinsam mit ihr aushalten, und auch Gott hinhalten. Und je mehr wir auch das vermeintliche Schwere und Leidvolle annehmen, das, was wir nicht ändern können, desto mehr winkt uns auch die Freude, die Maria auch widerfahren ist. Die Mutter der Schmerzen ist ein Trost und ein Hoffnungsbild. In schweren Zeiten, in Angst und Not, hat der Blick gerade auch auf Maria und die Zuflucht zur Schmerzensmutter schon vielen Menschen Kraft und auch Hoffnung gegeben. Schade eigentlich, dass es kein Fest der Freuden Marias gibt. Denn Maria hat in ihrem Leben ja nicht nur Not und Leid erfahren, sondern auch Freude und auch Hoffnung gekannt und Trost und Zuversicht erlebt. So wird Maria zum Beispiel, wie wir im Anfangslied gesungen haben, Meerstern, ich dich grüße, nicht nur als Trösterin im Leiden angerufen, sondern auch Quelle aller Freuden genannt. Liebe Schwestern und Brüder, es ist gewiss gut und heilsam, bei allen Ängsten, die wir immer wieder haben, allen Ängsten und Nöten,
bei Leidvollem und Schweren in unserem Leben nicht blind zu sein oder blind zu werden für die Freuden des Lebens, auch die kleinen und unscheinbaren, auch sind dann froh und dankbar anzunehmen. Denn die Seele nährt sich, so hat es der heilige Augustinus einmal gesagt, an dem worüber sich die Seele freut. Die Freude über das Glück des Lebens, und das kann ihrerseits ja auch das Herz, unser Gemüt in Dank und auch in Jubel immer wieder zu Gott erheben. Wie das Magnificat der Gottesmutter es doch eindrücklich uns zeigt. Amen.

0: Lasst uns Fürbitte halten. Im Vertrauen auf den mütterlichen Beistand der Gottesmutter, deren Seele vom Schmerz des Mitleidens durchbohrt wurde, beten wir zum Gott des Trostes und der Hoffnung.
1: Bewahre die Kirche und ihre Hirten vor allen Verzagtheiten und allen falschen Bindungen an die Welt.
0: Wir bitten dich, erhöre uns.
1: Befreie die Menschheit vor der Macht des Bösen und führe sie auf dem Weg deiner Gebote.
0: Wir bitten dich, erhöre uns.
1: Steh allen um ihren Glaubenswillen, die um ihren Glaubenswillen verfolgt werden, bei und lass sie nicht mutlos werden.
0: Wir bitten dich, erhöre uns.
1: Hilf uns, das verborgene Leid unserer Mitmenschen zu erkennen und ihnen tatkräftig beizustehen.
0: Wir bitten dich, erhöre uns.
1: Lass den Seelen der Verstorbenen durch die Kraft des Kreuzesopfer Christi Sühne und Erlösung zuteil werden.
0: Wir bitten dich, erhöre uns. Barmherziger Gott, vereint mit Maria, tragen wir unsere Bitten zum Altar des Kreuzes und vertrauen fest auf deine Hilfe durch Christus, unseren Herrn.

Betet, Schwestern und Brüder, damit mein und euer Opfer Gott, dem allmächtigen Vater, gefalle. Der Herr nehme das Opfer an aus deinen Händen, zum Lob und Ruhme seines Namens, zum Segen für uns und seine ganze heilige Kirche.

Glaubens, schau gnädig auf uns und nimm unsere Gebete und Gaben an. Darum bitten wir durch Christus, unseren Herrn.

Ja, du bist heilig, großer Gott, und alle deine Werke verkünden dein Lob. Denn durch deinen Sohn, unseren Herrn Jesus Christus, und in der Kraft des Heiligen Geistes erfüllst du die ganze Schöpfung mit Leben und Gnade. Bis ans Ende der Zeiten versammelst du dir ein Volk, damit deinem Namen das reine Opfer dargebracht werde, vom Aufgang der Sonne bis zum Untergang. Darum bitten wir dich, allmächtiger Gott, heilige unsere Gaben durch deinen Geist, damit sie uns werden, Leib und Blut deines Sohnes, unseres Herrn Jesus Christus, der uns aufgetragen hat, dieses Geheimnis zu feiern. Denn in der Nacht, da er verraten wurde, nahm er das Brot und sagte Dank, brach es, reichte es seinen Jüngern und sprach, nehmet und esset alle davon, das ist mein Leib, der für euch hingegeben wird.

Ebenso nahm er nach dem Mahl den Kelch, dankte wiederum, reichte ihn seinen Jüngern und sprach: Nehmet und trinket alle daraus, das ist der Kelch des neuen und ewigen Bundes. Mein Blut, das für euch und für alle vergossen wird, zur Vergebung der Sünden. Tut dies zu meinem Gedächtnis.

Darum, gütiger Vater, feiern wir das Gedächtnis deines Sohnes. Wir verkünden sein heilbringendes Leiden, seine glorreiche Auferstehung und Himmelfahrt und erwarten seine Wiederkunft. So bringen wir dir mit Lob und Dank dieses heilige und lebendige Opfer dar. Schau gütig auf die Gabe deiner Kirche, denn sie stellt dir das Lamm vor Augen, das geopfert wurde und uns nach deinem Willen mit dir versöhnt hat. Stärke uns durch den Leib und das Blut deines Sohnes und erfülle uns mit seinem Heiligen Geist, damit wir ein Leib und ein Geist werden in Christus. Er mache uns auf immer zu einer Gabe, die dir wohlgefällt, damit wir das verheißene Erbe erlangen. Mit deinen Auserwählten, mit der seligen Jungfrau und Gottesmutter Maria, mit ihrem Bräutigam, den heiligen Josef, mit deinen Aposteln und Märtyrern und mit allen Heiligen, auf deren Fürsprache wir vertrauen. Barmherziger Gott, wir bitten dich, dieses Opfer unserer Versöhnung bringe der ganzen Welt Frieden und Heil. Beschütze deine Kirche auf ihrem Weg durch die Zeit und stärke sie im Glauben und in der Liebe. Deine Diener, unseren Papst Leo, unseren Bischof Wolfgang und die Gemeinschaft der Bischöfe, unsere Priester und Diakone, alle, die zum Dienst in der Kirche bestellt sind und das ganze Volk deiner Erlösten. Erhöre, gütiger Vater, die Gebete der hier versammelten Gemeinde und führe zu dir auch alle deine Söhne und Töchter, die noch fern sind von dir. Erbarme dich unserer verstorbenen Brüder und Schwestern und aller, die in deiner Gnade aus dieser Welt geschieden sind. Nimm sie auf in deine Herrlichkeit und mit ihnen lass auch uns, wie du verheißen hast, zu Tische sitzen in deinem Reich. Darum bitten wir dich durch unseren Herrn Jesus Christus, denn durch ihn schenkst du der Welt alle guten Gaben.

Brot gib uns heute und vergib uns unsere Schuld, wie auch wir vergeben unseren Schuldigern. Und führe uns nicht in Versuchung, sondern erlöse uns von dem Bösen. Erlöse uns, Herr allmächtiger Vater, von allem Bösen und gib Frieden in unseren Tagen. Komm uns zu Hilfe mit deinem Erbarmen und bewahre uns vor Verwirrung und Sünde, damit wir voll Zuversicht das Kommen

Seht das Lamm Gottes, das hinwegnimmt die Sünden der Welt. Herr, ich bin nicht würdig, dass du eingehst unter mein Dach, aber sprich nur ein Wort, so wird meine Seele gesund. Freut euch, dass ihr Anteil habt an den Leiden Christi. Denn so könnt ihr euch bei der Offenbarung seiner Herrlichkeit voll Freude jubeln.

mein Jesus, ich glaube, dass du im allerheiligsten Sakrament des Altares zugegen bist. Ich liebe dich über alles. Meine Seele sehnt sich nach dir. Da ich dich jetzt im Sakrament des Altares nicht empfangen kann, so komm bitte geistigerweise zu mir und nimm Wohnung in meinem Herzen. Ich umfange dich und vereinige mich mit dir. In tiefster Ehrfurcht bete ich dich an. Jesus, sei mir Jesus, sei du mein Licht, meine Kraft, mein Heil, mein Frieden. Segne mich und alle, die ich im Herzen trage. Halte mich fest und lass mich niemals von dir scheiden. Lass nicht zu, dass ich mich je von dir trenne. Mein Herr und mein Gott, nimm alles von mir, was mich hindert zu dir. Mein Herr und mein Gott, gib alles mir, was mich fördert zu dir. Mein Herr und mein Gott, nimm mich mir und gib mich ganz zu eigen dir. Maria, Frau der heiligen Eucharistie, lehre mich, Jesus zu lieben und für ihn zu leben wie du. Amen.

Lasset uns beten.

0: wünsche Ihnen allen, auch den Fernsehzuschauern und den Radiozuhörern, einen frohen und gesegneten Abend. Der Herr sei mit euch.
1: Und mit deinem Geiste.
0: Gott, der allmächtige Vater, segne euch durch den Erlöser der Welt, unseren Herrn Jesus.

0: Namen des Vaters und des Sohnes und des Heiligen Geistes. Amen. Gegrüßt seist du, Maria, voll der Gnade. Der Herr ist mit dir. Du bist gebenedeit unter den Frauen. Gebenedeit ist die Frucht deines Leibes, Jesus.
1: Heilige Maria, Mutter Gottes, bitte für uns Sünder, jetzt und in der Stunde unseres Todes. Amen.
0: Gegrüßt seist du, Maria, voll der Gnade. Der Herr ist mit dir. Du bist gebenedeit unter den Frauen. Und gebenedeit ist die Frucht deines Leibes, Jesus.
1: Heilige Maria, Mutter Gottes, bitte für uns Sünder, jetzt und in der Stunde unseres Todes. Amen.
0: Gegrüßt seist du, Maria, voll der Gnade. Der Herr ist mit dir. Du bist gebenedeit unter den Frauen. Und gebenedeit ist die Frucht deines Leibes, Jesus.
1: Heilige Maria, Mutter Gottes, bitte für uns Sünder, jetzt und in der Stunde unseres Todes. Amen.
0: Gegrüßet seist du, Königin, Mutter der Barmherzigkeit, unser Leben, unsere Wonne und unsere Hoffnung sei gegrüßt. Zu dir rufen wir, verbannte Kinder Evas. Zu dir seufzen wir trauernd und weinend in diesem Tal der Tränen. Wohlan denn unsere Fürsprecherin, wende deine barmherzigen Augen uns zu und nach diesem Elende zeige uns, Jesus, die gebenedeite Frucht deines Leibes. O gütige, o milde, o süße Jungfrau Maria. Bitte für uns, o heilige Gottesmutter,
1: dass wir würdig werden der Verheißung Christi.
0: Lasset uns beten. Gott, unsere Zuflucht und Stärke, sieh gnädig an das Flehen deines Volkes und erhöre in deiner Barmherzigkeit und Milde auf die Fürbitte der glorreichen und unbefleckten Jungfrau und Gottesmutter Maria, des Bräutigams, des heiligen Josef, der heiligen Apostel Petrus und Paulus und aller Heiligen, die Gebete, die wir für die Bekehrung der Sünde, für die Freiheit und die Erhöhung als heilige Mutter der Kirche flehentlich verrichten, durch ihn, Christus, unseren Herrn. Amen.
1: Heilige Erzengel Michael, verteidige uns im Kampfe, beschütze uns gegen die Bosheit und die Nachstellungen des bösen Feindes, sei unser Schutz. Wir bitten flehentlich, o Gott, fessle den Satan. Du aber, Fürst der himmlischen Herrscharen, stürze den Satan und alle anderen bösen Geister, die in der Welt umhergehen, um die Seelen zu verderben, durch die Kraft Gottes hinab in die Hölle. Amen.
0: Heiligstes Herz Jesu,
1: erbarme dich unser.
0: Heiligstes Herz Jesu,
1: erbarme dich unser.
0: Heiligstes Herz Jesu,
1: erbarme dich unser.
2: Herrngiersdorf, ein kleiner Ort südlich von Regensburg, war die Heimat von Bernhard Lehner. 1930 erblickte er dort das Licht der Welt. Seine Mutter hatte ihn vorher in Altötting der Gottesmutter Maria geweiht. Bernhard hatte auch eine große Schwester und einen kleinen Bruder, mit denen er häufig im Garten spielte, am liebsten Fußball. Bernhard war ein fröhliches Kind. Doch wenn es um Fragen des Glaubens ging, wurde er ernst. Alles, was damit zusammenhing, war ihm besonders wichtig. Einmal wurde er gefragt, was willst du werden? Er antwortete, ich will etwas werden, womit ich in den Himmel komme. Bernhard war auch Ministrant in seiner Heimatkirche. Ein Onkel von ihm war sogar Priester. Der Dienst am Altar bedeutete ihm sehr viel. Schon als Junge träumte Bernhard davon, Priester zu werden. Wer in Regensburg, der alten Römerstadt an der Donau, Priester werden wollte, der besuchte das bischöfliche Knabenseminar. Schon ab der 5. Klasse besuchten hier Jungs das Gymnasium, die den Wunsch hatten, Priester zu werden. Bernhard hatte sicherlich ein mulmiges Gefühl an seinem ersten Tag im Seminar. Die Jungs im Seminar lernten nicht nur zusammen, sie lebten auch dort. Sie schliefen in den gleichen Räumen, aßen gemeinsam und beteten miteinander. Während manche unter Heimweh litten oder den strikten Tagesablauf als zu streng empfanden, war Bernhard entschlossen, sein Ziel zu erreichen, Priester zu werden. Der Unterricht war anstrengend, gerade für die Kinder vom Dorf, die bis dahin nur kleine Dorfschulen besucht hatten und für die nun Latein, Griechisch und Mathematik auf dem Stundenplan standen. Bernhard gab sich alle Mühe, mit den anderen Jungs mitzuhalten. Doch es gab auch Zeit für Freizeit und für Bernhards Lieblingsbeschäftigung das Fußballspielen. Dabei zeigte sich sein wahrer Charakter. Als er einmal von einem Mitschüler gefault wurde, war er der Erste, der ihm die Hand zur Versöhnung reichte. Ein herausragendes Ereignis seiner Jugendzeit war für Bernhard seine Firmung. Er notierte für sich, dass der Tag der Firmung ein besonderer Gnadentag für ihn war. Im November 1943 bekam Bernhard Besuch von seiner Mutter. Zum Abschied begleitete er sie zum Bahnhof. Bernhard war ernst und schweigsam. Seine Mutter fragte: "Geht es dir nicht gut? Du weißt, wenn es dir im Seminar nicht gefällt, kannst du jederzeit wieder nach Hause kommen." "Nein", antwortete Bernhard. "Ich bin gerne hier. Aber wenn ich jetzt sterben würde, wäre mir das auch recht." "Warum willst du denn sterben?" "Warum nicht? Ich würde mich freuen, wenn ich sterben könnte." Die Zeit von Bernhards Kindheit war nicht unbeschwert. Der schreckliche Krieg erreichte seinen Höhepunkt. Unzählige Menschen verloren ihr Leben und Deutschland, auch Regensburg, war fest in der Hand der Nationalsozialisten. So wurden alle Schüler, auch die Seminaristen aus dem bischöflichen Seminar, gezwungen, ihren Dienst zu leisten. Es war bitterkalt am 1. Dezember 1943. Die Jungs machten sich auf den Weg zur Donau, um dort harte Arbeit zu verrichten. Feuchte Kälte stieg von dem Fluss auf. Als sie endlich nach Hause gingen, war es bereits dunkel. In den nächsten Tagen fühlte sich Bernhard schwach und fiebrig. Eine Erkältung, die schon vorübergehen wird, dachte er sich. Doch es wurde nicht besser. Ein Arzt wurde gerufen und hatte schließlich einen schrecklichen Verdacht. Diphtherie, eine damals sehr gefährliche und verbreitete Krankheit der Atemwege. Bernhard kam in die Kinderklinik in Regensburg und teilte sich ein Zimmer mit mehreren anderen Kindern. Die Ärzte waren zuversichtlich, dass die Krankheit abklingen würde. Bernhard hoffte, zu Weihnachten wieder zu Hause zu sein. Der 17. Dezember war der letzte Schultag. Die Jungs aus dem Seminar freuten sich alle darauf, nach Hause zu ihren Familien zu fahren. Aber Bernhard musste im Krankenhaus bleiben. Die Krankheit wurde nicht besser. Zu Weihnachten bekam er einen kleinen Christbaum geschenkt und ein Spiel, "Mensch, ärgere dich nicht", das er für sich alleine spielte. Bernhard hatte schon immer viel gebetet und gerne den Gottesdienst besucht. Auch im Krankenhaus betete er viel. Vielleicht ahnte er, dass die Krankheit nicht verschwinden würde. Sein Glaube und seine Fröhlichkeit beeindruckten Ärzte, Schwestern und Verwandte. Eine große Freude war es für Bernhard, wenn sein priesterlicher Onkel ihn besuchte. Der Krieg rückte unerbittlich näher. Auch Regensburg wurde Ziel von Fliegerangriffen. Bernhard war sich sicher, dass er bald sterben würde. Er war tapfer und gelassen. Als die Sirenen die Flieger ankündigten, schob die Krankenschwester Bernhard vom Fenster weg, an die Wand. Mit schwacher Stimme sprach Bernhard zu ihr: »Schwester, gehen Sie in den Keller. Auf mich kommt es nicht an. Ich sterbe heute noch.« Da ihm das Sprechen zunehmend schwer fiel, sagte er der Schwester: »Wenn ich nichts mehr sagen kann und meine Eltern kommen, dann sagen Sie Danke für alles.« Bernhard wurde nicht mehr gesund. Er empfing die Sterbesakramente. Er bekam ein Kreuz, das er küsste und fest in den Händen hielt. Das Kreuz ließ er nicht mehr los. Seine Eltern waren bei ihm. Noch konnte er wenige Worte sprechen. »Ich sterbe gern. Freilich wäre ich auch gerne Priester geworden. Ich bete im Himmel für euch.« Es waren Bernhards letzte Stunden.
3: 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Am Mikrofon der Michael Galliker.
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5: Der Wolf und die sieben Geißlein. Es war einmal eine Geiß. Die hatte sieben kleine Geißenkinder, die sie über alles liebte. Eines Tages musste sie in den Wald, um Futter zu holen. Da rief sie ihre Kinder zu sich und sagte, »Kinder, ich muss hinaus in den Wald. Passt gut auf euch auf und sperrt die Türe zu. Nehmt euch in Acht vor dem Wolf. Wenn ihr ihn hereinlasst, frisst er euch mit Haut und Haaren. Er ist hinterlistig und tut, als wäre er ganz freundlich. Aber an seiner rauen Stimme und seinen schwarzen Pfoten werdet ihr ihn gleich erkennen.« »Ja, liebe Mutter, wir passen auf«, riefen die kleinen Geißlein. »Mach dir keine Sorgen.« Die Geißenmutter ging beruhigt los. Wenig später klopfte es an der Tür. »Wer kann das sein?« flüsterten die kleinen Geißlein aufgeregt.
6: »Macht auf, ihr lieben Kinder«, sagte eine raue Stimme draußen vor der Tür. »Ich bin es, eure Mutter.«
7: »Darauf fallen wir nicht rein«, riefen die Geißlein sogleich. »Unsere Mutter hat eine sanfte Stimme. Du bist der böse Wolf und dir machen wir nicht auf.«
5: Verärgert ging der Wolf zum Krämer hinunter ins Dorf und kaufte ein Stück Kreide. Das aß er auf und seine Stimme wurde sandweich davon. Auf dem Weg zurück zum Geißenhaus probierte er die Stimme aus und war zufrieden.
8: »Liebe Kinder, macht auf«,
5: rief der Wolf mit seiner neuen Stimme.
8: »Ich bin es, eure Mutter.«
5: Aber der Wolf hatte seine Pfote auf das Fensterbrett gelegt und die kleinen Geißlein sahen das schwarze Fell.
7: »Unsere Mutter hat weißes Fell«, riefen sie sogleich. »Du bist der böse Wolf und dir machen wir nicht auf.«
5: Da lief der Wolf zum Bäcker und sagte, »Ich habe mir den Fuß verstaucht, streich mir Teig über die Pfote.« Danach lief er zum Müller und befahl, »Streu mir Mehl auf die Pfote.« »Wozu denn das?«, wollte der Müller wissen. Er ahnte, dass der Wolf etwas im Schilde führte. Der Wolf knurrte ungeduldig, »Tu, was ich dir sage, sonst fresse ich dich.« Da gehorchte der Müller. Zum dritten Mal lief der Wolf zum Haus der Geißlein. Er legte gleich die weiße Pfote aufs Fensterbrett und rief,
8: »Ihr Kinder, macht auf! Ich bin es, eure Mutter!«
5: Die Kinder zögerten. Die Stimme war hell, die Pfote weiß, aber sie hatten ein komisches Gefühl.
8: »Ich habe euch etwas Schönes mitgebracht«,
5: rief die sanfte Stimme draußen vor der Tür. Da wurden die Geißlein neugierig. Überraschungen liebten sie. Und so sperrten sie die Türe auf. Mit einem wilden Satz sprang der Wolf in die Stube. Das Maul riss er ganz weit auf. Entsetzt rannten die Geißlein in alle Richtungen davon, um sich zu verstecken. Das erste sprang unter den Tisch, das zweite ins Bett, das dritte hinter den Ofen, das vierte in die Küche, das fünfte in den Schrank, das sechste unter die Waschschüssel. Das siebente und kleinste schließlich fand nur noch im Kasten der Wanduhr einen Platz. Der Wolf fand sie alle und verschlang sie mit Haut und Haaren. Genau wie die Mutter es gesagt hatte. Nur das jüngste Geißlein im Uhrenkasten, das fand er nicht. Als alles still war, öffnete das jüngste Geißlein den Uhrenkasten ein wenig und spähte hinaus. Die Stube war leer. Der Wolf war nicht mehr da. Alle seine Geschwister hatte er gefressen, dieser Bösewicht. Das Geißlein weinte laut. Dann blickte es aus dem Fenster und sah den Wolf. Der lag satt und zufrieden im Garten und schlief. Wenig später kam die Geißenmutter nach Hause und erschrak, als sie sah, dass die Haustür weit offen stand. Da rannte ihr das kleinste Geißlein entgegen.
7: »Der böse Wolf war da«,
5: rief es und weinte wieder.
7: »Er hat uns ausgetrickst«,
5: das Geißlein deutete aus dem Fenster. Als die Mutter den Wolf mit dem dicken Bauch im Gras liegen sah, wusste sie, dass er ihre Kinder gefressen hatte. Die Geiß betrachtete den Wolf und sah, dass sich sein Bauch bewegte. Das kleine Geißlein blickte seine Mutter an.
7: »Nun wird alles gut«, sagte es zu ihr. »Du weißt immer, was zu tun ist.«
5: Und wirklich, Die Mutter hatte eine Idee. Sie holte eine Schere und schnitt dem schlafenden Wolf den Bauch auf. Da sprang ein Geißlein nach dem anderen heraus. Alle waren sie heil und gesund. Der Wolf hatte sie in seiner Gier einfach in einem Stück hinuntergeschluckt. »Oh, wie bin ich froh, dass euch nichts passiert ist«, sagte die Mutter und schloss all ihre Kinder in die Arme. Die 7 Geißlein lachten und redeten aufgeregt durcheinander. »Nicht so laut«, mahnte die Mutter, »sonst wacht der Wolf noch auf.« »Nun holt Steine«, sagte die Mutter, »und auch Nadel und Zwirn.« Eifrig liefen die Kinder los und schleppten große Steine herbei. Die stopften sie in den Bauch des bösen Wolfes. Zum Schluss nähte die Geißenmutter den Bauch wieder zu. Als der Wolf erwachte, bekam er schrecklich Durst. Mühsam schleppte er sich zum Brunnen. Dabei schlugen die Steine in seinem Bauch aneinander. »Es rumpelt und pumpelt in meinem Bauch herum. Ich meinte, es wären 6 Geißlein. Klingen tut's wie Wackersteine.« Und als er sich über den Rand des Brunnens beugte, um zu trinken, fiel er Hals über Kopf ins Wasser. Als die 7 Geißlein das sahen, fassten sie sich an den Händen und begannen, um den Brunnen herumzutanzen. Die Geißenmutter tanzte mit und sie sangen, »Der Wolf ist tot, der Wolf ist tot.«
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0: Liebe Kinder, sind ihr alle parat?
1: Ja!
0: Dann ist ja gut. Jetzt gehört ihr nämlich ein Märli. Und jetzt hört gut zu.

0: die Bremer Stadtmusikanten. Es war einmal ein Mann, der hatte einen Esel, der ihm schon lange Jahre unverdrossen die Säcke in die Mühle getragen hatte. Nun aber gingen die Kräfte des Esels zu Ende, so dass er zur Arbeit nicht mehr taugte. Da dachte der Herr daran, ihn wegzugeben. Aber der Esel merkte, dass sein Herr etwas Böses im Sinn hatte, lief fort und machte sich auf den Weg nach Bremen. Dort, so meinte er, könnte er ja Stadtmusikant werden. Als der Esel schon eine Weile gegangen war, fand er einen Jagdhund am Wege liegen, der jämmerlich heulte.
1: »Warum heulst du denn so?« fragte der Esel.
0: »Ach«, sagte der Hund,
1: »weil ich alt bin, jeden Tag schwächer werde und auch nicht mehr auf die Jagd kann. Wollte mich mein Herr totschießen. Da habe ich Reis ausgenommen. Aber womit soll ich nun mein Brot verdienen?«
0: »Weißt du was?« sprach der Esel. »Ich gehe nach Bremen und werde dort Stadtmusikant. Komm mit mir mit. Ich spiele die Laute und du schlägst die Pauken.« Der Hund war einverstanden und sie gingen zusammen weiter. Es dauerte nicht lange, da trafen sie eine Katze. Die machte ein Gesicht wie 3 Tage Regenwetter.
1: »Was ist dir denn in die Quere gekommen, alter Bartputzer?« fragte der Esel.
0: »Wer kann da lustig sein, wenn's einem an den Kragen geht?« antwortete die Katze. »Weil ich nun alt bin und lieber hinter dem Ofen sitze, als nach Mäusen zu jagen, hat mich mein Frauchen ersäufen wollen. Ich konnte mich zwar noch davonschleichen, aber wo soll ich jetzt hin?«
1: »Geh mit uns nach Bremen. Du verstehst dich doch auf die Nachtmusik. Da kannst du Stadtmusikant werden.«
0: Die Katze hielt das für gut und ging mit. Sie kamen an einem Hof vorbei. Da saß der Haushahn auf dem Tor und schrie aus Leibeskräften.
1: »Du schreist einem durch Mark und Bein«, sprach der Esel. »Was hast du vor?«
2: »Die Hausfrau hat der Köchin befohlen, mir heute den Kopf abzuschlagen. Morgen haben sie Gäste. Da wollen sie mich in der Suppe essen. Nun schrei ich aus vollem Hals, solang ich noch kann.«
1: »Zieh lieber mit uns nach Bremen«, sagte der Esel. »Etwas Besseres als den Tod findest du überall.
0: Du hast eine gute Stimme. Und wenn wir zusammen musizieren, wird es herrlich klingen.« Dem Hahn gefiel der Vorschlag und er ging mit. Sie konnten aber die Stadt Bremen nicht an einem Tag erreichen und kamen abends in einen Wald, wo sie übernachten wollten. Der Esel, der Hund und die Katze legten sich ins Gras und der Hahn flog bis in den Wipfel, wo es am sichersten für ihn war. Ehe der Hahn einschlief, sah er sich noch einmal nach allen 4 Windrichtungen um. Da bemerkte er einen Lichtschein. Er rief seinen Gefährten zu, dass in der Nähe ein Haus sein müsse, denn er sehe ein Licht. Der Esel antwortete: »So wollen wir uns aufmachen und noch hingehen, denn hier ist die Herberge schlecht.« Der Hund meinte, ein paar Knochen und etwas Fleisch daran täten ihm auch gut. Also machten sie sich auf den Weg in die Richtung, aus der das Licht kam. Bald sahen sie das Licht heller durch den Wald schimmern. Es wurde immer größer, bis sie vor ein Räuberhaus kamen, durch dessen Fenster das Licht nach draußen fiel. Der Esel, als der Größte, näherte sich vorsichtig dem Fenster und schaute hinein.
2: »Was siehst du, Grauschimmel?« fragte der Hahn.
1: »Was ich sehe,« antwortete der Esel, »einen gedeckten Tisch mit schönem Essen und Trinken. Und Räuber sitzen rundherum und lassen sich's gut gehen.«
2: »Das wäre etwas für uns,« sprach der Hahn.
0: Da überlegten die Tiere, wie sie es anfangen könnten, die Räuber hinauszujagen. Endlich hatten sie eine Idee. Der Esel stellte sich vor das Fenster. Der Hund sprang auf des Esels Rücken, die Katze kletterte auf den Hund und zuletzt flog der Hahn hinauf und setzte sich der Katze auf den Kopf. Als das geschehen war, fingen sie auf ein Zeichen an, ihre Musik zu machen. Der Esel schrie, der Hund bellte, die Katze miaute und der Hahn

0: Darauf stürzten sie durch das Fenster in die Stube hinein, dass die Scheiben klirrten. Die Räuber fuhren bei dem entsetzlichen Geschrei in die Höhe. Sie meinten, ein Gespenst käme herein und flohen in größter Furcht in den Wald hinaus. Nun setzten sich die vier Gesellen an den Tisch und jeder aß nach Herzenslust von den Speisen, die ihm am besten schmeckten. Als sie fertig waren, löschten sie das Licht aus und jeder suchte sich eine Schlafstätte nach seinem Geschmack. Der Esel legte sich auf den Mist, der Hund hinter die Tür, die Katze auf den Herd bei der warmen Asche und der Hahn flog auf das Dach hinauf. Und weil sie müde waren von ihrem langen Weg, schliefen sie bald ein. Als Mitternacht vorbei war und die Räuber von Weitem sahen, dass kein Licht mehr im Haus brannte und alles ruhig schien, sprach der Hauptmann, wir hätten uns doch nicht so leicht ins Boxhorn jagen lassen sollen. Er schickte einen Räuber zurück, um nachzusehen, ob noch jemand im Haus sei. Der Räuber fand alles still. Er ging in die Küche und wollte ein Licht anzünden. Da sah er die feurigen Augen der Katze und meinte, es seien glühende Kohlen. Er hielt ein Schwefelhölzchen daran, damit es Feuer fangen sollte. Aber die Katze verstand keinen Spaß, sprang ihm ins Gesicht und kratzte ihn aus Leibeskräften. Da erschrak er gewaltig und wollte zur Hintertür hinauslaufen. Aber der Hund, der da lag, sprang auf und biss ihn ins Bein. Als der Räuber über den Hof am Misthaufen vorbeirannte, gab ihm der Esel noch einen tüchtigen Schlag mit dem Hinterfuß. Der Hahn aber, der von dem Lärm aus dem Schlaf geweckt worden war, rief vom Dach hinunter, Kikeriki, Kikeriki. Da lief der Räuber so schnell er konnte zu seinem Hauptmann zurück und sprach, ach, in dem Haus sitzt eine gräuliche Hexe. Die hat mich angehaucht und mir mit ihren langen Fingern das Gesicht zerkratzt. An der Tür steht ein Mann mit einem Messer, der hat mich ins Bein gestochen. Auf dem Hof liegt ein schwarz...
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0: Das Ungetüm, das hat mit einem Holzprügel auf mich losgeschlagen. Und oben, auf dem Dach, da sitzt der Richter. Der rief, bringt mir den Schelm her! Da machte ich, dass ich fortkam. Von nun an trauten sich die Räuber nicht mehr in das Haus. Den vier Bremer Stadtmusikanten aber gefiel es darin so gut, dass sie nicht wieder hinaus wollten.

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Die nächste Bitte, wo Jesus seine Jünger gelehrt hat, lautet «Dein Wille geschehe». Und wir merken, dass wir da eigentlich schon mitten im Thema sind. «Dein Reich komme, dein Wille geschehe», hätten wir eigentlich genauso gut auch zusammen können nehmen. Überall dort, wo das Reich Gottes ist, passiert Gottes Wille. Überall dort, wo Gottes Wille passiert, dort ist das Reich Gottes schon da. Darum geht es bei dieser Bitte, dein Wille geschehe, letztlich eigentlich weniger um die Umstände. Weil die Umstände, die können sich immer ändern. Ich kann nicht beeinflussen, wie meine Mitmenschen reagieren. Ich kann relativ wenig beeinflussen, wie mein morgiger Tag aussieht. Ganz vieles ist nicht planbar. Hingegen geht es bei dieser Bitte in erster Linie darum, wie Gott jetzt in dieser Situation kann handeln kann. Wie kann sich jetzt der Wille Gottes in dieser Situation zeigen? Weil die Umstände ändern sich oft nicht so schnell. Hingegen kann sich der Wille Gottes auch in der schlimmsten Situation immer wieder neu zeigen. Auch in einem furchtbaren Attentat, das wird Gott nicht rückgängig machen, aber in dieser furchtbaren, leidvollen Situation kann sich Gottes Wille zeigen, indem aus dieser schlechten, schlimmen Situation aus ein Gutes entstehen kann. Gott kann aus dem Leid raus Gutes wachsen lassen. Er hat das Kreuz zum Lebensbaum gemacht. Gott kann Tod zum Leben erwecken. Was wir im Leid machen können, ist, dass wir entweder gegen Gott rebellieren. Wie kannst du das nur zulassen? Wie hätte das nur passieren können? Wir lehnen uns auf und stellen uns damit über Gott. Weil wir hätten es ja besser gewusst. Wenn wir Gott wären, hätten wir sicher nicht so gehandelt. Wir können rebellieren, uns verbittern, unser Herz innerlich verschliessen. Ich kann mich verbittert machen. Oh, wie liebe ich verbittert die Christen? So griesgrämig. Oder ich kann ein Leid, eine Leidsituation als eine Chance sehen, für Gott sich drinnen zu verherrlichen. Ich habe eine Chance darin gesehen, dass mein Vertrauen in Gott wächst. Ich habe eine Chance gesehen, dass Gott die Situation kann brauchen kann, dass mit am Schluss Besseres rauskommt. Dass zum Beispiel ich gestärkter aus einer Leitsituation rauskomme. Personen, die viel Leid erfahren haben in ihrem Leben und nicht verbittern, sich nicht verbittern lassen haben, merken wir, wie die ein weites Herz haben. Wie die ein liebevolles Herz haben. Ein Herz, das durch Leid weich geworden ist. Gott kann Leid brauchen, um einen Menschen reifer werden zu lassen. Letztlich sind es die schwierigen Momente in unserem Leben, die uns reifen lassen. Letztlich sind es Trockenheiten im Gebet, die mich Gott näher bringen. Letztlich sind es die dunklen, schwierigen Erfahrungen, die mich im Leben weiterbringen, die mich reifen lassen. Leid kann auch heissen, dass Gott das Leid von einer Familie braucht, um sie näher zusammenzuführen. Wie oft habe ich das erlebt, beim Tod meiner Grosseltern? So schmerzlich die Momente gewesen sind, aber für die Familie waren es immer auch gnadenvolle Momente gewesen. Weil sie eigentlich wie kaum je zusammengestanden ist. Alle haben etwas beitragen, miteinander gestützt, miteinander getröstet, man ist zusammen den Weg gegangen, eigentlich in einer leidvollen Situation. Gott

kann das Lied, wenn wir es zulassen, das er handelt, immer brauchen, um Gutes damit zu machen. Aber nur, wenn wir innerlich entsprechen, dein Wille geschehe. Jetzt in dieser Situation. Darum, ich habe es jetzt im Blick. Ich habe nicht in erster Linie die Situation im Blick, das Leid, sondern wie kannst du, Gott, jetzt die Situation brauchen, damit dein Wille geschieht, damit daraus Gutes entstehen kann. Wir wissen, dass Gott bei denen, die ihn lieben, alles zum Guten führt, heißt es in Römer 8, 28. Alles zum Guten führt. Auch Leid, auch Schmerz, auch Tod. Alles führt Gott zum Guten, wenn wir ihn lassen. Dein Wille geschehe. Gott will Unheil in Segen verwandeln. Also wir sind uns eingeladen, uns jetzt im Willen Gottes zu öffnen. Was ist jetzt dein Wille für diese Situation? Was ist für die Stadt dein Wille, Herr? Was ist für deine Welt dein Wille? Wir können auch in Klagen enden. Herr, es ist alles so schlimm in dieser Welt. Alle sind böse und überall ist Krieg und dann sind wir wieder in dem sorgenvollen Gebet. Oder wir können unseren Blick vertrauensvoll auf Gott richten. Herr, was ist jetzt dein Wille? Was ist dein nächster Schritt? Und wo willst du mich da drinnen brauchen, damit dein Wille kann geschehen? Dein Wille soll geschehen, heisst letztlich, dass wir in jeder Situation Gottes Liebe annehmen. Ich glaube, dass wir wirklich in diesen einfachen, so simpel die Worte tönen, können den Willen Gottes zusammenfassen. Gottes Wille ist immer, den Menschen zu beschenken. Gottes Wille ist immer, den Menschen zu beschenken. Und nicht nur einfach die Guten. Das ist ja wieder die Frage, wer gehört denn zu den Guten? Sondern alle zu beschenken. Auch die Bösen. Mit seiner Liebe. Weil letztlich nur seine Liebe uns kann wandeln. Das ist ja das Verrückte. Die beste Therapie kann ein Mensch nie so wandeln und verändern wie Gottes Liebe. Was ein Terrorist am meisten braucht, ist die Liebe Gottes. Nicht das Gefängnis. Das ist auch nötig. Aber das ist nicht das, was er am meisten braucht. Das ist vielleicht mehr für die Gesellschaft, für den Schutz der Gesellschaft. Aber was der Täter am meisten braucht, ist die Liebe Gottes. So heißt es im 1. Johannesbrief, die Liebe Gottes wurde unter uns dadurch offenbart. Das heißt, die Liebe Gottes hat sich bei uns gezeigt. Wie? Dass Gott seinen einzigen Sohn in die Welt gesandt hat, damit wir durch ihn leben. Er will uns beleben durch Jesus. Das ist der Wille Gottes. Die Liebe Gottes belebt uns. Und in Römer 8 heißt es, er hat seinen eigenen Sohn nicht verschont, sondern ihn für uns alle hingegeben. Wie sollte er uns mit ihm nicht alles schenken? Wenn Gott seinen Sohn Jesus hingegeben hat, dann hat er eigentlich alles eingegeben. Wie soll er uns das Beste vorenthalten, wenn er uns das Beste schon gegeben hat in Jesus? In der Hingabe Gottes offenbart sich eigentlich in Fülle die Güte Gottes. Dass er sich selber hingeht am Kreuz in Jesus Christus, ist eigentlich der grösste Liebesbeweis. Spätestens dann müsste eigentlich jeder Mensch begreifen, Gott ist nur gut und er will das Gute für mich. Und er will mich beschenken mit seinem Liebe, mit seiner Liebe, mit seinem Leben. Der Wille Gottes besteht also darin, dass wir unser Herz Jesus öffnen und in allem auf ihn hören und ihm nachfolgen. Der erlösende Kraft von Jesus.
vertrauen. Wenn wir Jesus in unser Leben aufnehmen, dann wird durch die Beziehung eine neue Kraft in unserem Leben freigesetzt. Die Kraft nennt man auch Heiliger Geist, die dritte Person. Allen, die ihn aufnahmen, gab er Macht, Kinder Gottes zu werden. Da steht das Wort Macht. Potestas. Also, Kind Gottes sein, hat eine Autorität, hat eine Kraft. Und die Kraft ist der Heilige Geist. Und der Heilige Geist befähigt uns dazu, können Ja zu sagen zum Willen Gottes. Der Heilige Geist befähigt uns dazu, zu dieser Bitte können Ja zu sagen, dein Wille geschehe. Und diesen Willen auch können umsetzen in meinem Leben. Weil bei dieser Bitte, um es nochmal zu sagen, dein Wille geschehe, geht es um mein Leben, den Willen Gottes in meinem Leben. Und dann aber auch um den Willen Gottes in der Welt. Und immer die zwei Aspekte. Zuerst mal schaue ich mein Leben an und dann aber nicht einfach, um bei mir zu bleiben, sondern um in die Welt rauszugehen. Und der Geist Gottes macht uns fähig, Nein zu sagen zum Reich der Welt und Ja zu sagen zum Reich Gottes. Der Heilige Geist ist die Liebe Gottes, die in unsere Herzen ausgegossen ist. Und überall dort, wo wir Liebe Gottes verkostet haben, verliert jede Sünde am Geschmack. Weil das Gemeine an der Sünde ist ja, dass sie so attraktiv daherkommt. Die Sünde flüstern mir ja ein, dass ich dort drinnen eigentlich das wahre Glück finde. Und meine Bedürfnisse wirklich kann befriedigen kann. Und überall dort, wo ich aber die Liebe Gottes erfahren habe in meinem Leben, wo der Heilige Geist ausgegossen worden ist, dort verliert die Sünde an Geschmack. Darum, das Erstaunliche bei Jesus, dass er nie gesündigt hat, ist nicht, dass er einfach so gut gekämpft hat oder einfach so fest auf die Zähne gebissen hat, sondern die Erfahrung von der Liebe Gottes hat ihn dazu befähigt. Wer erfüllt ist von der Liebe Gottes, sündigt immer weniger. Wieso reden wir von Heiligen? Bei Heiligen tun wir ja automatisch immer ihr Leben damit in Verbindung bleiben. Heiligen bringen. Heilige sind in erster Linie mal Leute, die Liebe Gottes zutiefst erfahren und verkostet haben und aus dieser Liebe herausgelebt haben. Und die Liebe hat sie dann fähig gemacht, ein Leben zu führen, wo wir auch in unserer Alltagssprache als heilig bezeichnen. Das heisst, die Personen sind fähig geworden, ihre Mitmenschen zu lieben, weil die Sünde einfach am Geschmack verloren hat. Überall dort, wo wir die Liebe Gottes haben erfahren können, dann sind wir an der Quelle von dort, wo unsere Bedürfnisse so tief befriedigt werden. Und jede Sünde verliert an Geschmack. Das ist eigentlich der echte Kampf gegen die Sünde. Darin besteht letztlich auch der geistliche Kampf. Dass ich mich immer wieder der Liebe Gottes öffne. Und daraus heraus eigentlich fähig werde, im Bösen zu widersagen. Und nicht aus eigener Kraft. Im Matthäusevangelium wird die Geschichte überliefert von den zwei Blinden, die geschrien haben, hab Erbarmen mit uns, Sohn Davids. Und die Frage, die Jesus gestellt hat, war, glaubt ihr, dass ich euch helfen kann? Jesus hat also wissen, vertraut ihr meiner Kraft? Das ist letztlich die entscheidende Frage. Glaube ich, dass Jesus mir jetzt in dieser Situation helfen kann, erstens, und zweitens, helfen will. Das ist Glauben. Ich glaube, Jesus, dass du in dieser Situation mir helfen kannst.
Und wir lesen, wie die Blinden sagen, ja, Herr. Darauf berührte er ihre Augen und sagte, wie ihr geglaubt habt, so soll es geschehen. Da wurden ihre Augen geöffnet. Also vieles, dass Gottes Wille kann Realität werden, hängt von unserem Glauben ab. Weil der Glaube ist wie ein Tor dazu, dass Gott seine heilende Kraft kann in unser Leben lassen, fliessen lassen. Es ist wie unser Okay, unser Öffnen dafür, dass Gott kann wirken kann. Wie ihr geglaubt habt, so soll es geschehen. Nicht so, wie ich fähig bin, soll es passieren. Natürlich hat Jesus die können ihre Augen öffnen, das ist gar keine Frage. Aber die Frage ist, haben sie die Blinden auch zugelassen? Glauben sie, vertrauen sie seiner heilbringenden Kraft? Wenn wir Jesus und seinem Wort glauben, dann öffnen wir uns der Liebe Gottes und seiner Heilskräfte. Wir sagen Nein zu allem Lebensverhindernden, zu allen negativen Kräften. Und wenn wir glauben, in wem wir glauben, dem geben wir auch Macht. Was wir glauben, das ermächtigt wir immer über uns. Wenn wir glauben, dass Gott sich ja eh nicht um uns kümmert, dass er die Welt vergessen hat, dann ermächtigt mir das Denken über uns. Und irgendwann sehe ich mich wirklich in einer Situation, wo ich mich von Gott absolut verlassen fühle. Andererseits geht überall dort, wo ich glaube, dass Gott gut ist und seinen Willen wird vollbringen, dort ermächtige ich ihn über mich und die Situation. Dein Glaube hat dir geholfen. Wenn euch der Sohn befreit, dann seid ihr wirklich frei. Es sind die fremden Mächte, die uns unfrei machen. Es ist die Sünde, die uns unfrei macht. Auch wenn die Sünde, das ist ja wieder das Gemeine, eigentlich daherkommt mit der Versuchung, du bist erst richtig frei, wenn du die Sünde wählst. Aber wirklich frei sind wir dann, wenn wir das Gute wählen können. Der Sohn Gottes macht uns frei. Und das ist genug Grund zum Danken, so wenn wir das Loblied einstimmen. Ich will für dich mein Loblied singen, Herr.

Wie kann ich selber in meinem Leben, in meinem Alltag erkennen, was der Wille Gottes ist? Wie kann ich noch besser erkennen, ob ich jetzt im Wille Gottes lebe, ob etwas der Wille Gottes ist oder eben nicht? Und ich glaube, die Stimme Gottes lässt sich vor allem an den Früchten erkennen. An den Früchten werdet ihr den Baum erkennen. Die Früchte, drei Früchte, die ich jetzt einmal rausgenommen habe, sind Freude, Friede und Liebe. Ich kann mich fragen, was nährt mich im Tiefsten? Was macht mich zu tiefst glücklich? Was bereitet mir eine innere Freude? Nicht einfach eine Freude, wo über irgendein Ereignis aufkommt und dann wieder abflaut, sondern etwas, wo mir eine innere Freude gibt. Oder eben anders gefragt, was nährt mich im Tiefsten? Letztlich ist das die Freude. Was brauche ich in meinem Leben? Der Ignatius von Loyola, der Gründer der Gesellschaft Jesu, vom Jesuitenorden, der hat als junger Soldat im Krieg, wo er verwundet war, hat er ja sich zu Christus bekehrt. Und er hat es vor allem eigentlich durch Literatur gemacht. Er hat ganz unterschiedliche Literatur gelesen während dieser Verwundung. Und er hat gemerkt, dass so prickelnde Literatur, also sagen wir so Liebesroman, dass ihm das, dass die Literatur ihn eigentlich stark angezogen hat, aber dass es ihm ein Gefühl hinterlassen hat, das nicht anhaltend war. Sehr oft nach diesen Büchern hat er eher so etwas wie eine Leere gespürt, das hinterlassen hat. Und er hat dann aber auch heilige Bücher entdeckt, heilige Biografien. Und er hat dort gemerkt, dass er dort viel mehr Überwindung braucht, so ein Buch zu lesen, aber dass es ihm viel mehr Befriedigung schenkt. Eine anhaltende Freude. Und ich glaube, mit dem Willen Gottes ist es oft ähnlich, dass die Überwindung manchmal ein bisschen grösser ist, dass es vielleicht am Anfang ein bisschen Anstrengung braucht, dass es nicht immer der einfachere Weg ist, aber dass die Freude nachher darüber anhaltend ist. Und das kurze Glück kommt oft sehr laut daher, kann man einfach aufgumpen, aber verflaut auch sehr oft wieder schnell. Die Freude. Ich kann mich auch fragen, wo spüre ich im tiefsten Inneren einen Frieden? In welcher Situation habe ich den Frieden? Der Frieden ist ganz sicher eine Frucht, die nicht vom Bösen kommen kann. Der Teufel kann Frieden nicht faken. Also ein innerer Frieden ist immer ein Zeichen vom Heiligen Geist, eine Frucht vom Heiligen Geist. Wenn ich innerlich den Frieden spüre über eine Situation, dann kann ich eigentlich gut sein in der Annahme, dass es der Wille Gottes ist, dass ich auf dem richtigen Weg bin. Andererseits auch, eine super innere Stimme, wenn ich irgendwie merke, ich habe einfach nicht den Frieden in dieser Situation. Vielleicht können ihr das irgendwie einfach, ich habe innerlich ein ungutes Gefühl, ich kann es nicht beschreiben, ich weiß auch nicht, ich kann es vielleicht auch nicht in Worte fassen, aber ich habe wieder innere Frieden nicht. Dass wir dort wachsam sind und im Gebet Gott fragen, was ist denn dein Wille in dieser Situation? Gott spricht nicht einfach, in der Regel nicht einfach mit einer akustischen Stimme, aber er spricht durch solche Situationen, wo wir die Früchte wahrnehmen können. Der Frieden ist eine davon. Und dann die Liebe, auch die Liebe natürlich ein Zeichen vom Heiligen Geist. Was fördert in meinem Leben die wahre Liebe? Wo merke ich, dass ich die Liebe auch leben konnte in einer Situation? Und dort drin kann ich den Willen Gottes erkennen. Es ist nicht so, dass Gott jede einzelne Situation tut für mich vorplanen und vorbestimmen.
Der Augustinus hat gesagt, liebe und tue, was du willst. Lieb und mach, was du willst. Du kannst tausende Sachen machen, aber liebe einfach. Wenn die Grundhaltung stimmt, lieb, dann stehen uns die Wege offen. Es ist nicht so, dass in der Situation einfach nur eine Möglichkeit jetzt Gottes Willen entspricht und alles andere wäre außerhalb vom Willen Gottes. Sehr oft haben wir einen grossen Raum und eine grosse Freiheit auch, in der wir uns bewegen können. Und wenn wir in der Liebe sind, können wir nicht machen, was wir wollen. Lieb und tu, was du willst. Dein Wille geschehe. Ein Bitt, das auch Jesus immer wieder ausgesprochen hat. Und auch Jesus musste um den Willen ringen. Die bekannteste Szene ist im Garten Gethsemane. Das inständige Flehen Jesu. Und das Erstaunliche ist ja, dass sein Wille nicht erhört worden ist. Das ist ja das Krasse. Jesus, Gottes Sohn, spricht ein Bitt aus und er wird nicht erhöht. Lass den Kelch an mir vorbeigehen. Also wenn ihr mal das Gefühl habt, dass euer Gebet nicht erhört wird, dann sind ihr in guter Gesellschaft. Weil Jesus ist genauso gegangen. Okay? Und rückblickend, jetzt für uns, wenn wir sagen, zum Glück ist er nicht erhöht worden. Was für Sagen haben wir durch das Kreuz dürfen empfangen? Gott hat wollen, dass er den Weg auf sich nimmt. Aber Vater, alles ist dir möglich. Nimm diesen Kelch von mir. Und jetzt sehen wir, wie sein Gebet vom Vertrauen prägt ist und nicht vor Sorge. Aber nicht, was ich will, sondern was du willst, soll geschehen. Ich will nicht auf den Golgotha rauf. Ich will nicht. Und er spricht es aus. Aber gleichzeitig im Vertrauen, ich weiss, dein Wille ist besser. Wenn das nicht dein Wille ist, dann soll dein Wille passieren. Der hat Vorrang. Aber ich sage dir jetzt gleich, wie ich mich fühle. Und in dem Übergabegebet, dein Wille soll geschehen, in dem Fiat, in dieser Bekundung, damit hat er auch Kraft bekommen, können den Willen Gottes noch nicht erfüllen. Also im Ja zum Willen Gottes bekommen wir immer wieder auch Kraft, den Willen Gottes können zu erfüllen. Steh auf, wir wollen gehen, hat er nachher gesagt. Er hat Kraft bekommen, aufzustehen, das Kreuz auf sich zu nehmen, auf Golgotha zu gehen. Im Ja zum Opfer kommt Kraft. Dein Wille geschehe, wie im Himmel, so auf Erden. Wenn wir uns fragen, ist das der Wille Gottes, dann können wir uns immer auch fragen, wie sieht es im Himmel aus? Gibt es das im Himmel? Gibt es Kranke im Himmel? So wie es im Himmel ist, so soll es auf Erde sein. Das ist eigentlich das Kriterium. Dein Wille geschehe wie im Himmel, so auf Erde. Im Himmel passiert immer der Wille Gottes. Himmel ist Reich Gottes. Im Himmel ist Gott die Mitte, das Zentrum, der König wird anbetet Tag und Nacht rund um die Uhr. Dein Wille soll geschehen wie im Himmel, so auf Erde. Wir sind dazu berufen, hier auf Erde die Atmosphäre vom Himmel zu verbreiten. Das ist unsere Aufgabe da drin. Gottes Wille passiert nicht einfach unabhängig von uns, sondern er hat uns ausgewählt. Wir sind Christen, Christinnen und Christen. Wir tragen den Namen Christi schon in unserem Namen. Wir haben ihn als Gewand angelegt. Durch die Taufe wohnt er im Heiligen Geist. Durch den Heiligen Geist in uns. Wir sind ein Tempel vom Heiligen Geist. Wir sind das Licht Gottes, Salz von der Erde. Durch uns wird Gott die Atmosphäre vom Himmel auf die Erde bringen.
Und darin besteht auch unsere Macht von der Fürbitte. Fürbitte heisst letztlich, die Atmosphäre vom Himmel hier auf die Erde bringen. In ein Leben, in eine Situation, in einen Konflikt hinein. Wie im Himmel, so auf Erde. Und im Himmel passiert auch Lobpreis. Das heisst, im Himmel ist eine Atmosphäre von ewigem Lobpreis. Tag und Nacht heisst es, wird Gott dort anbeten. Sie ruhen nicht bei Tag und Nacht und rufen heilig, heilig, heilig. Das heisst, überall dort, wo wir in Lobpreis einsteigen, wo wir einen Lebensstil vom Lobpreis führen, kommt die Atmosphäre vom Himmel auf die Erde. Darum ist Lobpreis immer auch Fürbitte. Überall dort, wo wir uns nicht ermutigen lassen von einer Situation, sondern in Lobpreis einsteigen, kommt die Atmosphäre vom Himmel auf die Erde. Wenn wir an ein Krankenbett hineingehen, können wir in Klage und in Klage dort hocken bleiben. Oder wir können innerlich, vielleicht sogar äußerlich, in Lobpreis einsteigen und holen damit die Atmosphäre vom Himmel auf die Erde runter, in die Situation. Darum ergänzen sich Lobpreis und Fürbitte. Beide holen die Atmosphäre vom Himmel auf die Erde. Und dazu lade ich euch diese Woche wieder neu ein, dass wir uns einüben im Lobpreis und in der Fürbitte, dass wir leidvolle, dass wir schwierige Situationen, vielleicht auch ausweglose Situationen, nicht als uns nicht daran anstoßen und verbittern, sondern dass als Chance sehen, dass Gott dort drinnen seine Güte und Macht zeigen kann. Dass wir in Lobpreis einsteigen, in die Fürbitte einsteigen und damit sich Gottes Wille mehr und mehr kann verwirklichen, wie im Himmel so auf Erde und sein Reich sich kann ausbreiten. Und himmlischer Vater, wir möchten dir danken, dass du Gott bist, dass du der Herr bist, dass die Welt und die Geschichte von dieser Welt in deinen Händen ist. Wir schauen vertrauensvoll auf zu dir und wollen zusammen mit diesen Worten sprechen, wo du uns beten gelehrt hast. Vater unser im Himmel, geheiligt werde dein Name, dein Reich komme, dein Wille geschehe, wie im Himmel, so auf Erden. Unser tägliches Brot gib uns heute und vergib uns unsere Schuld, wie auch wir vergeben unseren Schuldigen. Und führe uns nicht in Versuchung, sondern erlöse uns von dem Bösen. Denn dein ist das Reich und die Kraft und die Herrlichkeit in Ewigkeit. Amen. So segne, stärke und begleite uns der gütige Gott, der Vater, der Sohn und der Heilige Geist. Amen.

Vater Unser, so lautet ein mehrteiliges Glaubensseminar, Vortrag von Matthias Willauer. Der Matthias Willauer ist Mitarbeiter bei der Arbeitsstelle für die Pfarrei Erneuerung. Die Arbeitsstelle für die Pfarrei Erneuerung setzt sich für die Förderung und Erneuerung vom christlichen Glauben und Leben in den Pfarreien ein. Die Arbeitsstelle für die Pfarrei Erneuerung besucht auch sehr gern ihre Pfarrei für ein Glaubensseminar. Ebenso können Sie die Vorträge auch nachhören auf der Homepage von der Pfarrei Erneuerung www.pfarrei-erneuerung.ch. Telefon 041 921 84 94.

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1: Liebe Brüder und Schwestern im Glauben, liebe Zuhörerinnen und Zuhörer von Radio Gloria, wir tauchen nun in die Geheimnisse des schmerzhaften Rosenkranzes ein. Wir beginnen mit dem Kreuzzeichen. Im Namen des Vaters und des Sohnes und des Heiligen Geistes. Amen. Ich glaube an Gott, den Vater, den Allmächtigen, den Schöpfer des Himmels und der Erde, und an Jesus Christus, seinen eingeborenen Sohn, unseren Herrn, empfangen durch den Heiligen Geist, geboren von der Jungfrau Maria, gelitten unter Pontius Pilatus, gekreuzigt, gestorben und begraben, hinabgestiegen in das Reich des Todes, am dritten Tage auferstanden von den Toten, aufgefahren in den Himmel, er sitzt zu Rechten Gottes, des allmächtigen Vaters. Von dort wird er kommen, zu richten die Lebenden und die Toten. Ich glaube an den Heiligen Geist, die heilige katholische Kirche, Gemeinschaft der Heiligen, Vergebung der Sünden, Auferstehung der Toten und das ewige Leben. Amen. Vater unser im Himmel, geheiligt werde dein Name, dein Reich komme, dein Wille geschehe, wie im Himmel so auf Erden.
2: Unser tägliches Brot gib uns heute und vergib uns unsere Schuld, wie auch wir vergeben unseren Schuldigern. Und führe uns nicht in Versuchung, sondern erlöse uns von dem Bösen. Amen. Amen.
1: Gegrüßet seist du, Maria, voller Gnade, der Herr ist mit dir. Du bist gebenedeit unter den Frauen, und gebenedeit ist die Frucht deines Leibes, Jesus. Erhalte uns im wahren Glauben.
2: Heilige Maria, Mutter Gottes, bitte für uns Sünder, jetzt und in der Stunde unseres Todes. Amen.
1: Gegrüßet seist du, Maria, voller Gnade, der Herr ist mit dir. Du bist gebenedeit unter den Frauen, und gebenedeit ist die Frucht deines Leibes, Jesus. Stärke uns in der christlichen Hoffnung.
2: Heilige Maria, Mutter Gottes, bitte für uns Sünder, jetzt und in der Stunde unseres Todes. Amen.
1: Gegrüßet seist du, Maria, voller Gnade, der Herr ist mit dir.

0: und führe uns nicht in Versuchung, sondern erlöse uns von dem Bösen. Amen.
1: Gegrüßet seist du, Maria, voller Gnade, der Herr ist mit dir. Du bist gebenedeit unter den Frauen, und gebenedeit ist die Frucht deines Leibes, Jesus, der für uns Blut geschwitzt hat.
0: Heilige Maria, Mutter Gottes, bitte für uns Sünder, jetzt und in der Stunde unseres Todes. Amen.
1: Gegrüßet seist du, Maria, voller Gnade, der Herr ist mit dir. Du bist gebenedeit unter den Frauen, und gebenedeit ist die Frucht deines Leibes, Jesus, der für uns Blut geschwitzt hat.
0: Heilige Maria, Mutter Gottes, bitte für uns Sünder, jetzt und in der Stunde unseres Todes. Amen.
1: Gegrüßet seist du, Maria, voller Gnade, der Herr ist mit dir. Du bist gebenedeit unter den Frauen, und gebenedeit ist die Frucht deines Leibes, Jesus, der für uns Blut geschwitzt hat.
0: Heilige Maria, Mutter Gottes, bitte für uns Sünder, jetzt und in der Stunde unseres Todes. Amen.
1: Gegrüßet seist du, Maria, voller Gnade, der Herr ist mit dir. Du bist gebenedeit unter den Frauen, und gebenedeit ist die Frucht deines Leibes, Jesus, der für uns Blut geschwitzt hat.
0: Heilige Maria, Mutter Gottes, bitte für uns Sünder, jetzt und in der Stunde unseres Todes. Amen.
1: Gegrüßet seist du, Maria, voller Gnade, der Herr ist mit dir. Du bist gebenedeit unter den Frauen, und gebenedeit ist die Frucht deines Leibes, Jesus, der für uns Blut geschwitzt hat.
0: Heilige Maria, Mutter Gottes, bitte für uns Sünder, jetzt und in der Stunde unseres Todes. Amen.
1: Gegrüßet seist du, Maria, voller Gnade, der Herr ist mit dir. Du bist gebenedeit unter den Frauen, und gebenedeit ist die Frucht deines Leibes, Jesus, der für uns Blut geschwitzt hat.
0: Heilige Maria, Mutter Gottes, bitte für uns Sünder, jetzt und in der Stunde unseres Todes. Amen.
1: Gegrüßet seist du, Maria, voller Gnade, der Herr ist mit dir. Du bist gebenedeit unter den Frauen, und gebenedeit ist die Frucht deines Leibes, Jesus, der für uns Blut geschwitzt hat.
0: Heilige Maria, Mutter Gottes, bitte für uns Sünder, jetzt und in der Stunde unseres Todes. Amen.
1: Gegrüßet seist du, Maria, voller Gnade, der Herr ist mit dir. Du bist gebenedeit unter den Frauen, und gebenedeit ist die Frucht deines Leibes, Jesus, der für uns Blut geschwitzt hat.
0: Heilige Maria, Mutter Gottes, bitte für uns Sünder, jetzt und in der Stunde unseres Todes. Amen.
1: Gegrüßet seist du, Maria, voller Gnade, der Herr ist mit dir. Du bist gebenedeit unter den Frauen, und gebenedeit ist die Frucht deines Leibes, Jesus, der für uns Blut geschwitzt hat.
0: Heilige Maria, Mutter Gottes, bitte für uns Sünder, jetzt und in der Stunde unseres Todes. Amen.
1: Gegrüßet seist du, Maria, voller Gnade, der Herr ist mit dir. Du bist gebenedeit unter den Frauen, und gebenedeit ist die Frucht deines Leibes, Jesus, der für uns Blut geschwitzt hat.
0: Heilige Maria, Mutter Gottes, bitte für uns Sünder, jetzt und in der Stunde unseres Todes. Amen.
1: Ehre sei dem Vater und dem Sohn und dem Heiligen Geist,
0: wie im Anfang, so auch jetzt und alle Zeit und in Ewigkeit. Amen.
1: O mein Jesus,
2: verzeih uns unsere Sünden, bewahre uns vor dem Feuer der Hölle, führe alle Seelen in den Himmel, besonders jene, die deiner Barmherzigkeit am meisten bedürfen.
0: Zweites Geheimnis: Jesus, der für uns gegeißelt worden ist. Vater unser im Himmel, geheiligt werde dein Name, dein Reich komme, dein Wille geschehe, wie im Himmel so auf Erden.
1: Unser tägliches Brot gib uns heute und vergib

0: uns unsere Schuld, wie auch wir vergeben unseren Schuldigern, und führe uns nicht in Versuchung, sondern erlöse uns von dem Bösen. Amen.
1: Gegrüßet seist du, Maria, voller Gnade, der Herr ist mit dir. Du bist gebenedeit unter den Frauen, und gebenedeit ist die Frucht deines Leibes, Jesus, der für uns gegeißelt worden ist.
0: Heilige Maria, Mutter Gottes, bitte für uns Sünder, jetzt und in der Stunde unseres Todes. Amen.
1: Gegrüßt seist du, Maria, voller Gnade, der Herr ist mit dir. Du bist gebenedeit unter den Frauen, und gebenedeit ist die Frucht deines Leibes, Jesus, der für uns gegeißelt worden ist.
0: Heilige Maria, Mutter Gottes, bitte für uns Sünder, jetzt und in der Stunde unseres Todes. Amen.
1: Gegrüßt seist du, Maria, voll der Gnade, der Herr ist mit dir. Du bist gebenedeit unter den Frauen, und gebenedeit ist die Frucht deines Leibes, Jesus, der für uns gegeißelt worden ist.
0: Heilige Maria, Mutter Gottes, bitte für uns Sünder, jetzt und in der Stunde unseres Todes. Amen.
1: Gegrüßt seist du, Maria, voller Gnade, der Herr ist mit dir. Du bist gebenedeit unter den Frauen, und gebenedeit ist die Frucht deines Leibes, Jesus, der für uns gegeißelt worden ist.
0: Heilige Maria, Mutter Gottes, bitte für uns Sünder, jetzt und in der Stunde unseres Todes. Amen.
1: Gegrüßt seist du, Maria, voll der Gnade, der Herr ist mit dir. Du bist gebenedeit unter den Frauen, und gebenedeit ist die Frucht deines Leibes, Jesus, der für uns gegeißelt worden ist.
0: Heilige Maria, Mutter Gottes, bitte für uns Sünder, jetzt und in der Stunde unseres Todes. Amen.
1: Gegrüßt seist du, Maria, voll der Gnade, der Herr ist mit dir. Du bist gebenedeit unter den Frauen, und gebenedeit ist die Frucht deines Leibes, Jesus, der für uns gegeißelt worden ist.
0: Heilige Maria, Mutter Gottes, bitte für uns Sünder, jetzt und in der Stunde unseres Todes. Amen.
1: Gegrüßt seist du, Maria, voll der Gnade, der Herr ist mit dir. Du bist gebenedeit unter den Frauen, und gebenedeit ist die Frucht deines Leibes, Jesus, der für uns gegeißelt worden ist.
0: Heilige Maria, Mutter Gottes, bitte für uns Sünder, jetzt und in der Stunde unseres Todes. Amen.
1: Gegrüßt seist du, Maria, voll der Gnade, der Herr ist mit dir. Du bist gebenedeit unter den Frauen, und gebenedeit ist die Frucht deines Leibes, Jesus, der für uns gegeißelt worden ist.
0: Heilige Maria, Mutter Gottes, bitte für uns Sünder, jetzt und in der Stunde unseres Todes. Amen.
1: Gegrüßt seist du, Maria, voll der Gnade, der Herr ist mit dir. Du bist gebenedeit unter den Frauen, und gebenedeit ist die Frucht deines Leibes, Jesus, der für uns gegeißelt worden ist.
0: Heilige Maria, Mutter Gottes, bitte für uns Sünder, jetzt und in der Stunde unseres Todes. Amen.
1: Gegrüßt seist du, Maria, voll der Gnade, der Herr ist mit dir. Du bist gebenedeit unter den Frauen, und gebenedeit ist die Frucht deines Leibes, Jesus, der für uns gegeißelt worden ist.
0: Heilige Maria, Mutter Gottes, bitte für uns Sünder, jetzt und in der Stunde unseres Todes. Amen.
1: Ehre sei dem Vater und dem Sohn und dem Heiligen Geist.
0: Wie es war im Anfang, so auch jetzt und alle Zeit und in Ewigkeit. Amen.
1: O mein Jesus, verzeih uns unsere Sünden, bewahre uns vor dem Feuer der Hölle, führe alle Seelen in den Himmel, besonders jene, die deiner Barmherzigkeit am meisten bedürfen.
0: Drittes Geheimnis: Jesus, der für uns mit Dornen gekrönt worden ist. Vater unser im Himmel, geheiligt werde dein Name, dein Reich komme, dein Wille geschehe, wie im Himmel, so auf Erden.
1: Unser tägliches Brot gib uns heute und vergib uns unsere Schuld, wie auch wir vergeben unseren Schuldigern, und führe uns nicht in Versuchung, sondern erlöse uns von dem Bösen. Amen.
0: Gegrüßt seist du, Maria, voller Gnade, der Herr ist mit dir. Du bist gebenedeit unter den Frauen, und gebenedeit ist die Frucht deines Leibes, Jesus, der für uns mit Dornen gekrönt worden ist.
1: Heilige Maria, Mutter Gottes, bitte für uns Sünder, jetzt und in der Stunde unseres Todes. Amen.
0: Gegrüßt seist du, Maria, voller Gnade, der Herr ist mit dir. Du bist gebenedeit unter den Frauen, und gebenedeit ist die Frucht deines Leibes, Jesus, der für uns mit Dornen gekrönt worden ist.
1: Heilige Maria, Mutter Gottes, bitte für uns Sünder, jetzt und in der Stunde unseres Todes. Amen.
0: Gegrüßet seist du, Maria, voller Gnade, der Herr ist mit dir. Du bist gebenedeit unter den Frauen, und gebenedeit ist die Frucht deines Leibes, Jesus, der für uns mit Dornen gekrönt worden ist.
1: Heilige Maria, Mutter Gottes, bitte für uns Sünder, jetzt und in der Stunde unseres Todes. Amen.
0: Gegrüßet seist du, Maria, voller Gnade, der Herr ist mit dir. Du bist gebenedeit unter den Frauen, und gebenedeit ist die Frucht deines Leibes, Jesus, der für uns mit Dornen gekrönt worden ist.
1: Heilige Maria, Mutter Gottes, bitte für uns Sünder, jetzt und in der Stunde unseres Todes. Amen.
0: Gegrüßt seist du, Maria, voller Gnade, der Herr ist mit dir. Du bist gebenedeit unter den Frauen, und gebenedeit ist die Frucht deines Leibes, Jesus, der für uns mit Dornen gekrönt worden ist.
1: Heilige Maria, Mutter Gottes, bitte für uns Sünder, jetzt und in der Stunde unseres Todes. Amen.
0: Gegrüßt seist du, Maria, voller Gnade, der Herr ist mit dir. Du bist gebenedeit unter den Frauen, und gebenedeit ist die Frucht deines Leibes, Jesus, der für uns mit Dornen gekrönt worden ist.
1: Heilige Maria, Mutter Gottes, bitte für uns Sünder, jetzt und in der Stunde unseres Todes. Amen.
0: Gegrüßt seist du, Maria, voller Gnade, der Herr ist mit dir. Du bist gebenedeit unter den Frauen, und gebenedeit ist die Frucht deines Leibes, Jesus, der für uns mit Dornen gekrönt worden ist.
1: Heilige Maria, Mutter Gottes, bitte für uns Sünder, jetzt und in der Stunde unseres Todes. Amen.
0: Gegrüßt seist du, Maria, voller Gnade, der Herr ist mit dir. Du bist gebenedeit unter den Frauen, und gebenedeit ist die Frucht deines Leibes, Jesus, der für uns mit Dornen gekrönt worden ist.
1: Heilige Maria, Mutter Gottes, bitte für uns Sünder, jetzt und in der Stunde unseres Todes. Amen.
0: Gegrüßt seist du, Maria, voller Gnade, der Herr ist mit dir. Du bist gebenedeit unter den Frauen, und gebenedeit ist die Frucht deines Leibes, Jesus, der für uns mit Dornen gekrönt worden ist.
1: Heilige Maria, Mutter Gottes, bitte für uns Sünder, jetzt und in der Stunde unseres Todes. Amen.
0: Gegrüßt seist du, Maria, voller Gnade, der Herr ist mit dir. Du bist gebenedeit unter den Frauen, und gebenedeit ist die Frucht deines Leibes, Jesus, der für uns mit Dornen gekrönt worden ist.
1: Heilige Maria, Mutter Gottes, bitte für uns Sünder, jetzt und in der Stunde unseres Todes. Amen.
0: Ehre sei dem Vater und dem Sohn und dem Heiligen Geist.
1: Wie im Anfang, so auch jetzt und alle Zeit und in Ewigkeit. Amen.
0: O mein Jesus, verzeih uns unsere Sünden, bewahre uns vor dem Feuer der Hölle, führe alle Seelen in den Himmel, besonders jene, die deine Barmherzigkeit am meisten bedürfen.
1: Viertes Geheimnis: Jesus, der für uns das schwere Kreuz getragen hat. Vater unser im Himmel, geheiligt werde dein Name. Dein Reich komme, dein Wille geschehe, wie im Himmel, so auf Erden.
0: Unser tägliches Brot gib uns heute und vergib uns unsere Schuld, wie auch wir vergeben unseren Schuldigern, und führe uns nicht in Versuchung, sondern erlöse uns von dem Bösen. Amen.
1: Gegrüßet seist du, Maria, voll der Gnade, der Herr ist mit dir. Du bist gebenedeit unter den Frauen, und gebenedeit ist die Frucht deines Leibes, Jesus, der für uns das schwere Kreuz getragen hat.
0: Heilige Maria, Mutter Gottes, bitte für uns Sünder, jetzt und in der Stunde unseres Todes. Amen.
1: Gegrüßt seist du, Maria, voll der Gnade, der Herr ist mit dir. Du bist gebenedeit unter den Frauen, und gebenedeit ist die Frucht deines Leibes, Jesus, der für uns das schwere Kreuz getragen hat.
0: Heilige Maria, Mutter Gottes, bitte für uns Sünder, jetzt und in der Stunde unseres Todes. Amen.
1: Gegrüßt seist du, Maria, voll der Gnade, der Herr ist mit dir. Du bist gebenedeit unter den Frauen, und gebenedeit ist die Frucht deines Leibes, Jesus, der für uns das schwere Kreuz getragen hat.
0: Heilige Maria, Mutter Gottes, bitte für uns Sünder, jetzt und in der Stunde unseres Todes. Amen.
1: Gegrüßt seist du, Maria, voll der Gnade, der Herr ist mit dir. Du bist gebenedeit unter den Frauen, und gebenedeit ist die Frucht deines Leibes, Jesus, der für uns das schwere Kreuz getragen hat.
0: Heilige Maria, Mutter Gottes, bitte für uns Sünder, jetzt und in der Stunde unseres Todes. Amen.
1: Gegrüßt seist du, Maria, voll der Gnade, der Herr ist mit dir. Du bist gebenedeit unter den Frauen, und gebenedeit ist die Frucht deines Leibes, Jesus, der für uns das schwere Kreuz getragen hat.
0: Heilige Maria, Mutter Gottes, bitte für uns Sünder, jetzt und in der Stunde unseres Todes. Amen.
1: Gegrüßt seist du, Maria, voll der Gnade, der Herr ist mit dir. Du bist gebenedeit unter den Frauen, und gebenedeit ist die Frucht deines Leibes, Jesus, der für uns das schwere Kreuz getragen hat.
0: Heilige Maria, Mutter Gottes, bitte für uns Sünder, jetzt und in der Stunde unseres Todes. Amen.
1: Gegrüßt seist du, Maria, voll der Gnade, der Herr ist mit dir. Du bist gebenedeit unter den Frauen, und gebenedeit ist die Frucht deines Leibes, Jesus, der für uns das schwere Kreuz getragen hat.
0: Heilige Maria, Mutter Gottes, bitte für uns Sünder, jetzt und in der Stunde unseres Todes. Amen.
1: Gegrüßt seist du, Maria, voll der Gnade, der Herr ist mit dir. Du bist gebenedeit unter den Frauen, und gebenedeit ist die Frucht deines Leibes, Jesus, der für uns das schwere Kreuz getragen hat.
0: Heilige Maria, Mutter Gottes, bitte für uns Sünder, jetzt und in der Stunde unseres Todes. Amen.
1: Gegrüßt seist du, Maria, voll der Gnade, der Herr ist mit dir. Du bist gebenedeit unter den Frauen, und gebenedeit ist die Frucht deines Leibes, Jesus, der für uns das schwere Kreuz getragen hat.
0: Heilige Maria, Mutter Gottes, bitte für uns Sünder, jetzt und in der Stunde unseres Todes. Amen.
1: Gegrüßt seist du, Maria, voll der Gnade, der Herr ist mit dir. Du bist gebenedeit unter den Frauen, und gebenedeit ist die Frucht deines Leibes, Jesus, der für uns das schwere Kreuz getragen hat.
0: Heilige Maria, Mutter Gottes, bitte für uns Sünder, jetzt und in der Stunde unseres Todes. Amen.
1: Ehre sei dem Vater und dem Sohn und dem Heiligen Geist,
0: wie es war im Anfang, so auch jetzt und alle Zeit und in Ewigkeit. Amen.
1: O mein Jesus, verzeih uns unsere Sünden, bewahre uns vor dem Feuer der Hölle, führe alle Seelen in den Himmel, besonders jene, die deiner Barmherzigkeit am meisten bedürfen.
0: Fünftes Geheimnis: Jesus, der für uns gekreuzigt worden ist. Vater unser im Himmel, geheiligt werde dein Name, dein Reich komme, dein Wille geschehe, wie im Himmel, so auf Erden.
1: Unser tägliches Brot gib uns heute und vergib uns unsere Schuld, wie auch wir vergeben unseren Schuldigern, und führe uns nicht in Versuchung, sondern erlöse uns von dem Bösen. Amen.
0: Gegrüßt seist du, Maria, voller Gnade, der Herr ist mit dir. Du bist gebenedeit unter den Frauen, und gebenedeit ist die Frucht deines Leibes, Jesus, der für uns gekreuzigt worden ist.
1: Heilige Maria, Mutter Gottes, bitte für uns Sünder, jetzt und in der Stunde unseres Todes. Amen.
0: Gegrüßt seist du, Maria, voller Gnade, der Herr ist mit dir. Du bist gebenedeit unter den Frauen, und gebenedeit ist die Frucht deines Leibes, Jesus, der für uns gekreuzigt worden ist.
1: Heilige Maria, Mutter Gottes, bitte für uns Sünder, jetzt und in der Stunde unseres Todes. Amen.
0: Gegrüßt seist du, Maria, voller Gnade, der Herr ist mit dir. Du bist gebenedeit unter den Frauen, und gebenedeit ist die Frucht deines Leibes, Jesus, der für uns gekreuzigt worden ist.
1: Heilige Maria, Mutter Gottes, bitte für uns Sünder, jetzt und in der Stunde unseres Todes. Amen.
0: Gegrüßt seist du, Maria, voller Gnade, der Herr ist mit dir. Du bist gebenedeit unter den Frauen, und gebenedeit ist die Frucht deines Leibes, Jesus, der für uns gekreuzigt worden ist.
1: Heilige Maria, Mutter Gottes, bitte für uns Sünder, jetzt und in der Stunde unseres Todes. Amen.
0: Gegrüßt seist du, Maria, voller Gnade, der Herr ist mit dir. Du bist gebenedeit unter den Frauen, und gebenedeit ist die Frucht deines Leibes, Jesus, der für uns gekreuzigt worden ist.
1: Heilige Maria, Mutter Gottes, bitte für uns Sünder, jetzt und in der Stunde unseres Todes. Amen.
0: Gegrüßt seist du, Maria, voller Gnade, der Herr ist mit dir. Du bist gebenedeit unter den Frauen, und gebenedeit ist die Frucht deines Leibes, Jesus, der für uns gekreuzigt worden ist.
1: Heilige Maria, Mutter Gottes, bitte für uns Sünder, jetzt und in der Stunde unseres Todes. Amen.
0: Gegrüßt seist du, Maria, voller Gnade, der Herr ist mit dir. Du bist gebenedeit unter den Frauen, und gebenedeit ist die Frucht deines Leibes, Jesus, der für uns gekreuzigt worden ist.
1: Heilige Maria, Mutter Gottes, bitte für uns Sünder, jetzt und in der Stunde unseres Todes. Amen.
0: Gegrüßt seist du, Maria, voller Gnade, der Herr ist mit dir. Du bist gebenedeit unter den Frauen, und gebenedeit ist die Frucht deines Leibes, Jesus, der für uns gekreuzigt worden ist.
1: Heilige Maria, Mutter Gottes, bitte für uns Sünder, jetzt und in der Stunde unseres Todes. Amen.
0: Gegrüßt seist du, Maria, voller Gnade, der Herr ist mit dir. Du bist gebenedeit unter den Frauen, und gebenedeit ist die Frucht deines Leibes, Jesus, der für uns gekreuzigt worden ist.
1: Heilige Maria, Mutter Gottes, bitte für uns Sünder, jetzt und in der Stunde unseres Todes. Amen.
0: Gegrüßt seist du, Maria, voller Gnade, der Herr ist mit dir. Du bist gebenedeit unter den Frauen, und gebenedeit ist die Frucht deines Leibes, Jesus, der für uns gekreuzigt worden ist.
1: Heilige Maria, Mutter Gottes, bitte für uns Sünder, jetzt und in der Stunde unseres Todes. Amen.
0: Ehre sei dem Vater und dem Sohn und dem Heiligen Geist.
1: Wie es war im Anfang, so auch jetzt und alle Zeit und in Ewigkeit. Amen.
0: O mein Jesus,
2: verzeih uns unsere Sünden, bewahre uns vor dem Feuer der Hölle, führe alle Seelen in den Himmel, besonders jene, die deiner Barmherzigkeit am meisten bedürfen.
3: Sei gegrüßt, o Königin, Mutter der Barmherzigkeit, unser Leben, unsere Wonne und unsere Hoffnung sei gegrüßt. Zu dir rufen wir, verbannte Kinder Evas, zu dir seufzen wir, trauernd und weinend, in diesem Tal der Tränen. Wohlan denn, unsere Fürsprecherin, deine barmherzigen Augen, wende uns zu, und nach diesem Elend zeige uns Jesus, die gebenedeite Frucht deines Leibes. O gütige, o milde, o süße Jungfrau Maria.
0: Wir schließen nun mit dem Kreuzzeichen.
4: Im Namen des Vaters und des Sohnes und des Heiligen Geistes. Amen.
0: Wir danken Ihnen für das Mitbeten. Die Gebetsfamilie von Radio Gloria schließt ihre Anliegen weiterhin in den Gebeten, besonders auch in die Geheimnisse der Rosenkränze ein. Viel Erbauung und Gottes Segen. Peter und Michael Galliker.

Liebe Zuhörerinnen und Zuhörer von Radio Gloria, ich lade Sie jetzt ein mit uns gemeinsam, auch zusammen mit der Hörerfamilie von Radio Gloria, das Novenengebet zu sprechen. Ein Novenen ist ein neuntägiges Gebet, immer das gleiche Gebet für das Anliegen. Und das Gebet beginnen wir jeweils am 13. von jedem Monat. Am 13. Mai im Jahr 2008 dürfen Radio Gloria einen 24-Stunden-Betrieb aufnehmen, den ganzen Tag auf Sendung zu sein. Aus Dank und auch für die Anliegen vom Radio, aber auch für die Anliegen unserer Zuhörerschaft, beten wir aus dem Grund immer am 13. von jedem Monat das Novenengebet. Die Novene ist zur Mutter von der immerwährenden Hilfe. Heute beten wir den 4. Tag von der Novene zur Mutter von der immerwährenden Hilfe. Im Namen des Vaters und des Sohnes und des Heiligen Geistes. Amen. Mutter von der immerwährenden Hilfe. Du warst eine einfache Frau. Du warst unerkannt und verborgen unter den Menschen. Gott aber hat dich erkannt und dich hoch erhoben über alle Geschöpfe als seine besondere Dienerin. Du bist dazu auserwählt, Mutter Gottes zu sein. Du bist uns von Jesus als unsere Mutter geschenkt. Du bist erhaben und von Gott erhöht wie ein Morgenstern. Das Licht dieses Sternes ist uns aber so nahe, berührt und wärmt unsere Herzen in den Schwierigkeiten des Lebens. Das Licht des Morgensterns, deine Nähe und Liebe, scheint ruhig inmitten heftiger Stürme und in der Dunkelheit. Du ermutigst uns mit den Worten deines Kindes. Das Joch, das Gott uns auferlegt, ist nicht schwer und drückt nicht. Bleibe an unserer Seite und hilf uns täglich, unser Joch, unser Kreuz auf uns zu nehmen. So kommen wir auch heute wieder zu dir. Du bist die Mutter der immerwährenden Hilfe. Erlange uns in dieser neuntägigen Novene Gnaden für unser Radio. Du kannst uns helfen. Du bist unsere Mutter und die Patronin unseres Radios. Wir übergeben deiner mütterlichen Fürsprache die Arbeit, die Zuhörerschaft, besonders alle Wohltäter. Wir übergeben deiner mächtigen Fürbitte die Zukunft unseres Radios. Erwirke uns den beständigen Schutz und die weitere Existenz von Radio Gloria. Alles zur größeren Ehre Gottes. Vater unser im Himmel, geheiligt werde dein Name. Dein Reich komme, dein Wille geschehe, wie im Himmel so auf Erden. Unser tägliches Brot gib uns heute und vergib uns unsere Schuld, wie auch wir vergeben unseren Schuldigern, und führe uns nicht in Versuchung, sondern erlöse uns von dem Bösen. Amen. Gegrüßt seist du, Maria, voll der Gnade, der Herr ist mit dir. Du bist gebenedeit unter den Frauen, und gebenedeit ist die Frucht deines Leibes, Jesus. Heilige Maria, Mutter Gottes, bitte für uns Sünder, jetzt und in der Stunde unseres Todes. Amen. Ehre sei dem Vater und dem Sohn und dem Heiligen Geist, wie im Anfang, so auch jetzt und alle Zeit und in Ewigkeit. Amen. Im Namen des Vaters und des Sohnes und des Heiligen Geistes. Amen. Gelobt sei Jesus Christus in Ewigkeit. Amen. Ich danke Ihnen herzlich fürs Mitbeten, die Novene zur Mutter von der immerwährenden Hilfe im Anliegen von Radio Gloria, aber auch im Anliegen von der Zuhörerschaft und besonders für alle Wohltäter. 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

O Gott, komm mir zu Hilfe. Herr, eile mir zu helfen. Ehre sei dem Vater und dem Sohn und dem Heiligen Geist, wie im Anfang, so auch jetzt und alle Zeit und in Ewigkeit. Amen. Halleluja. So viele Menschen schlagen Wunden ins Leben von anderen Mitmenschen durch ihr boshaftes Verhalten, ihren Egoismus, ihre Gier. Wenn wir uns besinnen, eben auch wir an dem heutigen Tag Mitmenschen verwundert haben durch unser Verhalten, durch unser Denken, durch unser Reden. Und möchten wir Gott um Verzeihung bitten, möchten wir ihm bitten, dass er uns möge heilen und auch unsere Mitmenschen, die verwundet sind. Ich bekenne Gott dem Allmächtigen und allen Brüdern und Schwestern, dass ich Gutes unterlassen und Böses getan habe. Ich habe gesündigt in Gedanken, Worten und Werken, durch meine Schuld, durch meine Schuld, durch meine große Schuld. Darum bitte ich die selige Jungfrau Maria, alle Engel und Heiligen und euch Brüder und Schwestern, für mich zu beten bei Gott, unserem Herrn. Der allmächtige Gott erbarme sich unser, er nehme von uns Sünde und Schuld und führe uns zum ewigen Leben. Amen. Bevor das Tageslicht vergeht, o Herr der Welt, hör dies Gebet. Behüte uns in dieser Nacht durch deine große Güte und Macht. Hüllt Schlaf die müden Glieder ein, lass uns in dir geborgen sein und mach am Morgen uns bereit zum Lobe deiner Herrlichkeit. Dank dir, o Vater, reich an Macht, der über uns voll Güte wacht und mit dem Sohn und Heiligen Geist des Lebens Fülle uns verheißt. Amen. Verbirg dein Antlitz nicht vor mir, auf dich, o Herr, vertraue ich. Herr, höre mein Gebet, vernimm mein Flehen, in deiner Treue erhöre mich, in deiner Gerechtigkeit. Geh mit deinem Knecht nicht ins Gericht, denn keiner, der lebt, ist gerecht vor dir. Der Feind verfolgt mich, tritt mein Leben zu Boden. Er lässt mich in der Finsternis wohnen, wie längst Verstorbene. Mein Geist verzagt in mir, mir erstarrt das Herz in der Brust. Ich denke an die vergangenen Tage, sinne nach über all deine Taten, erwäge das Werk deiner Hände. Ich breite die Hände aus und bete zu dir. Meine Seele dürstet nach dir wie lechzendes Land. Herr, erhöre mich bald, denn mein Geist wird müde. Verbirg dein Antlitz nicht vor mir, damit ich nicht werde wie Menschen, die längst begraben sind. Lass mich deine Huld erfahren am frühen Morgen, denn ich vertraue auf dich. Zeig mir den Weg, den ich gehen soll, denn ich erhebe meine Seele zu dir. Herr, entreiß mich den Feinden, zu dir nehme ich meine Zuflucht. Lehre mich, deinen Willen zu tun, denn du bist mein Gott. Dein guter Geist leite mich auf ebenem Pfad. Um deines Namens willen, Herr, erhalt mich am Leben, führe mich heraus aus der Not in deiner Gerechtigkeit. Ehre sei dem Vater und dem Sohn und dem Heiligen Geist, wie im Anfang, so auch jetzt und alle Zeit und in Ewigkeit. Amen. Verbirg dein Antlitz nicht vor mir, auf dich, o Herr, vertraue ich. Seid nüchtern und wachsam, euer Widersacher, der Teufel, geht wie ein brüllender Löwe umher und sucht, wenn er verschlingen kann. Leistet ihm Widerstand in der Kraft des Glaubens. Herr, auf dich vertraue ich, in deine Hände lege ich mein Leben. Herr, auf dich vertraue ich, in deine Hände lege ich mein Leben. Lass leuchten über deinem Knecht dein Antlitz,
Hilf mir in deiner Güte, in deine Hände lege ich mein Leben. Ehre sei dem Vater und dem Sohn und dem Heiligen Geist. Herr, auf dich vertraue ich, in deine Hände lege ich mein Leben. Sei unser Heil, o Herr, wenn wir wachen, und unser Schutz, wenn wir schlafen, damit wir wachen mit Christus und ruhen in seinem Frieden. Nun lässt du, Herr, deinen Knecht, wie du gesagt hast, in Frieden scheiden. Denn meine Augen haben das Heil gesehen, das du vor allen Völkern bereitet hast. Ein Licht, das die Heiden erleuchtet, und Herrlichkeit für dein Volk Israel. Ehre sei dem Vater und dem Sohn und dem Heiligen Geist, wie im Anfang, so auch jetzt und alle Zeit und in Ewigkeit. Amen. Sei unser Heil, o Herr, wenn wir wachen, und unser Schutz, wenn wir schlafen, damit wir wachen mit Christus und ruhen in seinem Frieden. Lasset uns beten. Herr, gütiger Vater, sei du unsere Leuchte im Dunkel der Nacht. Gib, dass wir in Frieden schlafen, damit wir uns beim Anbruch des neuen Tages in deinem Namen freudig erheben. Darum bitten wir durch Christus, unseren Herrn. Amen. Eine ruhige Nacht und ein gutes Ende gewähre uns der allmächtige Herr. Amen. Wir bitten dich, Herr, um die Sage für uns und auch für alle Menschen, die wir im Herzen tragen. Segne du uns durch die Nacht und auch am morgigen Tag. Der Herr sei mit euch und mit deinem Geiste. Es segne und behüte euch und alle, die ihr im Herzen tragt, der allmächtige und barmherzige Gott, der Vater und der Sohn und der Heilige Geist. Amen.

0: Guten Tag, liebe Hörerinnen und Hörer von Radio Gloria. Wir haben heute eine ganz besondere Sendung. Wir präsentieren Ihnen nämlich ein neues Buch, dem Espoir Verlag. Wir dürfen den Autor persönlich hier im Studio begrüßen. Es geht um Maria, die Mutter des Herrn, und um ihre Bedeutung im Heilsplan Gottes. Und so trägt das Buch den Titel Maria, Vorbild für unser Leben. Und sein Autor ist der Dekan Matthias Rey aus Mistère. Herzlich willkommen, Herr Dekan.
1: Ja, grüezi miteinander.
0: So, wenn wir doch gerade starten mit der Präsentation, aber auch, das ist auch ein Interview, also ein bisschen hinter Fassade schauen, wie das Buch so entstanden ist. Bevor wir ins Gespräch eingehen, erlaube ich mir, eine kurze Buchvorstellung zu machen, damit auch Hörerinnen und Hörer wissen, worum es eigentlich geht. Maria im Plan Gottes, so heißt der Titel. Betrachtung zur Marienverehrung, Maria, Jungfrau, Mutter, Mittlerin, ist soeben im Espoir Verlag in Berg erschienen. In den rund 60 Seiten nimmt uns der Autor mit auf einen meditativen, aber auch theologisch fundierten Weg durch das Leben Mariens. Von der Verkündigung bis zur Aufnahme in den Himmel. Dekan und Pfarrer das Rey aus Mystère verbindet Schriftauslegung, aber auch Spiritualität und gelebte Pastoral zu einem Werk, das wohl den nachdenklichen Laien, aber auch den theologisch Gebildeten anspricht. Das ist schon mal eine kurze Präsentation, worum es also in diesem Buch geht. Und möchte ich Ihnen, liebe Hörerinnen und Hörer, mit der ersten Frage an unseren Autor gelangen, nämlich die Frage, hat der Kahn Rey. Jedes Buch hat ja so seine Geschichte, einen Auslöser, einen inneren Drang, der zur Feder greift. Was war für Sie der entscheidende Anlass, dieses Buch über Maria zu schreiben?
1: Maria ist eigentlich mein Lieblingsthema. Das hat auch zu tun mit meiner Geschichte. Ich war ja, als ich 20-jährig war, überzeugter Atheist. Und da hatte ich ein Erlebnis. Es war beim Orgelüben in der Nacht in der Kirche. Maria liebt mich. Und das war sozusagen der Zündpunkt für die Bekehrung und dann auch für die Entscheidung, später Priester zu werden. Und so hat Maria mich immer begleitet. Also ich habe mich auch hier geweiht nach Ludwig Maria Grignion von Montfort. Also das alles, was ich habe, alles, was ich bin, meine vergangenen, meine gegenwärtigen, meine zukünftigen Werke, alles gehört ihr und stelle ich hier zu ihrer freien Verfügung. Jetzt habe ich aber zwei andere Büchlein schon geschrieben über die Evangelisten, über die Authentizität der Evangelien, darüber, dass die Evangelisten wirklich Geschichte geschrieben haben.

0: unbegrenzt verehren. Also das heißt, wir können ihr gar nie zu viel Ehre geben und das wollte ich hier darlegen. Also einerseits, um Leute zu überzeugen, die der Marienverehrung gegenüber kritisch sind, andererseits aber auch Marienverehrer zu ermutigen, nicht zurückhaltend zu sein in dieser Sache.
1: Der Titel Maria im Plan Gottes ist programmatisch. Maria ist ja nicht nur als Objekt frommer Verehrung, sondern ein Lebensmodell, als Vorbild. Wie verstehen Sie diesen Begriff Vorbild theologisch? Ist das nicht eine Engführung?
0: Ganz klar, also Maria ist ja ein derart perfektes Vorbild, dass sie eigentlich wie zu weit weg ist, um wirklich Vorbild zu sein für uns eins zu eins. Also so wie wir andere Heilige versuchen können nachzuahmen, so ist Maria in einer Perfektion, die wir niemals erreichen können. Also von Anfang an nicht, weil wir ja schon von der Erbsünde belastet sind, was Maria ja nicht war. Und so nehme ich Maria mehr auch als, wenn man das so sagen kann, Objekt, also ich würde da mehr sagen als Person, als jemand, deren Leben wir betrachten. Also das heißt, indem ich betrachte, wie Maria gelebt hat, formt sie mein eigenes Leben. Also nicht so sehr die Nachahmung Mariens steht im Vordergrund, sondern die Betrachtung ihrer Perfektion und das sich hineinvertiefen, dass sie eine Frau ist, die ganz im Willen Gottes lebt und in keiner Moment ihres Lebens vom göttlichen Willen abweicht.
1: Das Buch hat ja mehrere Kapitel und diese einzelnen Kapitel zeigen den Lebensweg Mariens auf. Können Sie uns ganz kurz den Aufbau erläutern? Welche Stationen nehmen Sie in diesem Blick?
0: Also es beginnt natürlich bei der unbefleckten Empfängnis, also dass Maria vom ersten Moment ihres Daseins an von der Erbsünde bewahrt wurde. Und dann kommt das Gespräch mit dem Engel. Er grüßt sie als Kecharitomene, als die ganz Gnadene. Also es ist ein Wort, das ich dann näher erläutere und beschreibe. Es ist eine griechische Form, wo es heißt, sie ist ganz Gnadene. Also man müsste eigentlich eben ein neues deutsches Wort erfinden, Gnadene. Das heißt, sie ist vom ersten Moment bis in die Ewigkeit ganz Geschenk Gottes. Also nicht nur eine Hülle, die mit Gottes Gnade gefüllt wird, voll der Gnade, sondern die Hülle selbst, also sie selbst, alles ist Gnade. Und dann geht natürlich das durch ihr ganzes Leben. Sie stellt fest, ich bin Sklavin des Herrn. Das Wort tönt etwas hart, aber das Doule, das ist so in der Bibel. Also sie gehört dem Herrn, sie ist Eigentum des Herrn. Und das ist die Grundlage, dass sie dann Mutter Gottes werden kann. Und dann geht es natürlich um die Vollendung Mariens, ihre leibliche Auferstehung, ihr leeres Grab. Dort zeige ich auch auf, dass die Maria-Himmelfahrt ein historisches Ereignis ist, das bestens bezeugt ist. Es gab nie in der Kirchengeschichte, weder in den Ostkirchen noch in der römisch-katholischen Kirche, eine Verehrung ihrer Reliquien. Also ihr Leib ist nicht mehr da. Und das ist ja einzigartig. Also das leere Grab Christi und das leere Grab Mariens sind sozusagen die diesseitigen geschichtlichen Zeugnisse, dass sie mit Leib und Himmel, mit Leib und Seele in den Himmel aufgenommen ist.
1: Im Johannesprolog heißt es ja, das Wort ward Fleisch. In Maria sieht genau dieses Konkrete, dieses Konkretissimo. Hans-Urs von Balthasar spricht von Marias Ja als den Raum, in dem Gott Mensch werden kann. Teilen Sie diese balthasarische Perspektive, Maria als Empfangende, oder als ein empfangender Raum, des göttlichen Logos.

0: Gäste zu sehen?
1: Ja, also Maria ist ja Mensch, ganz Mensch. Also sie ist nicht irgendwie göttlich, sondern sie ist ganz Mensch. Und aus diesem Mensch Maria, aus der Jungfrau Maria, nimmt Jesus Fleisch an. Also sein Vater ist der himmlische Vater, ist Gott, und Maria ist ganz Mensch. Und Jesus hat sein Menschsein aus Maria. Das können wir auch so darlegen, dass Jesus eben 100% göttlich ist, eben Sohn des himmlischen Vaters, und 100% menschlich, eben aus der Jungfrau Maria, aus diesem reinen Leib. Dieser Leib ist rein nicht nur, weil er jungfräulich ist, sondern weil er eben von der Erbsünde bewahrt worden ist.
0: Marien Verehrung ist ein Feld, auf dem rumänische Empfindlichkeiten laut werden können. Wie begegnen Sie ganz persönlich in Ihrem Buch diesem Spannungsfeld und was kann Maria das ökumenische Gespräch vielleicht leisten?
1: Also, ich gehe natürlich ganz klar biblisch vor. Ich vermeide es, irgendwelche Privatoffenbarungen da hineinzunehmen als Begründung. Also, ich streife die Privatoffenbarungen, aber Privatoffenbarungen sind Auslegungen und Vertiefungen dessen, was bereits aus der Heiligen Schrift offenbart ist. Und da haben wir viele Ansatzpunkte. Also einerseits eben dieses Wort Charitomene, das ganz klar ausgelegt werden muss als die ganz Gnadene. Sie ist die Mutter des Herrn. Dann wird auch noch gestreift an der Hochzeit zu Kana, das einzige Wort, das sie zu uns sagt, was er euch sagt, das tut. Und dann immer die Präsenz Mariens eigentlich in allen wichtigen heilsgeschichtlichen Momenten. Also naturgemäß bei der Menschwerdung, wo Jesus aus ihr Fleisch annimmt, dann bei der Geburt. Dann bei der Beschneidung, bei der Darbringung im Tempel und dann beim ersten Wunder, das ist ja auch ein ganz wichtiger Punkt, wo Jesus Maria als Frau anspricht, als Frau, das ist ein Bezug zur neuen Eva und dann ist sie wieder unter dem Kreuz präsent und dann bei der Aussendung des Heiligen Geistes. Also Maria ist nicht häufig in der Bibel präsent, aber in den ganz wesentlichen Momenten der Heilsgeschichte.
0: In manchen feministisch-theologischen Kreisen wird Maria als eine Projektionsfläche patriarchaler Rollenzuschreibungen kritisiert. Wie antworten Sie darauf? Und welches Marienbild bieten Sie als Alternative?
1: Ja, es gibt ja gar kein Marienbild, sondern es gibt das, was uns offenbart ist. Also man kann nicht die Bibel zurechtbiegen auf den Zeitgeist. Mir ist da ein Vortrag der Edith Stein in Erinnerung. Die trat da auf als eine wahre Feministin. Ich weiß nicht mehr, das war glaube ich in den 30er Jahren oder noch früher. Und da hat sie klar gemacht, dass die weiblichen Werte in dieser Welt zu gering geschätzt werden. Also der ganze Feminismus hat ja eigentlich seine Wurzel, dass die Männer eben geschaut haben, dass ihr Auftreten, dass ihre Werte, dass die hochgewertet werden und die weiblichen Werte tief. Und jetzt ist eigentlich das die falsche Bewegung, dass dann die Frauen einfach Männer werden wollen, dass die Frau auf dem Direktorensessel sitzt und nicht mehr der Mann. Dabei wäre ja die richtige Lösung, das hatte die Stein so dargelegt, also nicht jetzt genau in diesem Beispiel, aber ich möchte dieses Beispiel nehmen, damit das klar gemacht werden kann. Der Chef soll nicht mehr Lohn haben als seine Sekretärin. Weil die Sekretärin hat die Fähigkeit der Aufmerksamkeit, dieses weibliche Aufnehmen, was der Chef im Kopf hat und im Herzen trägt und der Chef führt. Und beide haben den gleichen Lohn zugute. Oder zum Beispiel ist es ein Rätsel, dass die Menschen im Gesundheitswesen, das ist ja ein eher weiblich geprägter Beruf, dass die nicht gleich verdienen wie zum Beispiel die Sekundarlehrer. Also, oder dass die Sekundarlehrer viel mehr verdienen als die Kindergärtnerinnen. Also, dass all diese weiblichen Berufe, dass die unterbewertet sind. Und darum dieses Unbehagen bei den Frauen besteht, dass sie sagen, wir möchten auch so viel Lohn wie die Männer und dass sie dann in die Männerberufe gehen wollen, mit Quoten und so weiter. Und das ist eigentlich der falsche Weg. Also, wenn wir die Bibel betrachten, dann ist der Mann in jeder Zelle, also der Mann ist ja nicht nur Mann im sexuellen Sinn, sondern jede Zelle des Mannes ist Mann, jede Zelle der Frau ist Frau. Das Gehirn einer Frau ist völlig anders als das Gehirn eines Mannes. Und so sehe ich es eigentlich als völligen Unsinn, diese Gleichberechtigung. Es braucht Rechte für den Mann und es braucht andere Rechte für die Frau. Wie beim Untergang der Titanic, oder? Da hieß es nicht zuerst die Frauen, sondern nur die Frauen. Und das wurde akzeptiert damals, weil man wusste, dass die Frauen in der Familie unersetzlicher sind als der Mann. Also das sind nur so Beispiele. Also die Kinder haben Rechte, die Behinderten haben wiederum andere Rechte als die bei vollen Kräften sind und so weiter. Also es braucht verschiedene Rechte für die verschiedenen Fähigkeiten der Menschen, die uns Gott geschenkt hat.
0: Schreiben auch über marianische Gebet oder Rosenkranz, lauretanische Litanei, Angelusgebet. Welche Gebetsform ist Ihnen persönlich am kostbarsten und warum?
1: Das Rosenkranzgebet. Und zwar, weil es ein betrachtendes Gebet ist. Ein Gebet, das uns wirklich hineinzieht in die Gegenwart Gottes. Wenn wir bitten, dann stehen wir gewissermaßen im Mittelpunkt mit unseren Anliegen. Wenn wir danken, dann ist wieder unser Leben im Mittelpunkt des Gebetes. Und beim Rosenkranz ist Gott im Mittelpunkt. Und Maria hilft uns dabei, dass wir uns in die Geheimnisse des Heilswerks Gottes vertiefen. Also, wenn wir wie Maria wie eine Brille nehmen, die unseren Blick auf Christus schärft. Also Maria steht nicht dazwischen, sondern sie bringt uns Christus näher. Also wenn ich mit ihr betrachte, wie Christus gekreuzigt wird, dann hat es eine viel größere Intensität und Tiefe, als wenn ich mich da selber daran mache, das direkt zu betrachten. Also der direkte Weg zu Christus ist Maria. Und so finde ich es auch sinnvoll, zum Beispiel beim Rosenkranzgebet, das Allerheiligste auszusetzen. Der Rosenkranz ist nicht ein Mariengebet. Es ist eine Betrachtung der Geheimnisse Gottes mit den Augen, mit den Ohren, mit dem Herzen, mit dem ganzen Wesen Mariens, die uns die Betrachtung schärft und vertieft.
0: Wenn Sie aus Ihrem Buch einen einzigen Satz herausgreifen müssten, den Satz, der Ihnen beim Schreiben am tiefsten gegangen ist, welcher war es?
1: Kyrie Kecharitomene. Das Wort des Engels, freu dich, sei gegrüßt, du ganz Gnadene. Das ist das Wesen, darin ist die ganze Marienverehrung ist da enthalten in zwei Wörtern oder eigentlich sogar in einem Wort, in diesem Kecharitomene, du ganz Gnadene. Und das ist natürlich der Ort, wo wir Gott finden. Also Maria ist nicht Gott, sie ist Geschenk. Aber sie ist der Ort, der Gott geschaffen hat, wo wir ihn in einer Intensität finden, wie wir ihn sonst nicht finden können in dieser Welt.
0: Maria, ein Plan Gottes. An wen richten Sie sich als Leserschaft? Ist das ein Buch für, sagen wir, nur Marienverehrer? Oder ist es auch ein Buch für Suchende, für Theologen oder für alle?
1: Ganz klar für alle. Also für Theologen in dem Sinne, dass ich immer versucht habe, bibelnah zu sein, dass ich zum Beispiel auch einen regen Austausch hatte mit einem pensionierten, sehr gut gebildeten, reformierten Pfarrer, der dann auch einige kritische Anmerkungen gemacht hat, die ich dann in den Text hineingewoben habe. Also dass ich zum Beispiel so ganz selbstverständlich katholische Begriffe wie zum Beispiel das betrachtende Gebet, das hat er und vor allem seine Frau nicht verstanden. Und da musste ich natürlich einen Einschub machen und erklären, was ist betrachtendes Gebet für jemanden, der das nicht kennt. Also das ist die Seite jener, die jetzt, denen die Marienverehrung nicht vertraut ist und die gebildet sind. Dann habe ich aber auch mich bemüht, möglichst wenige Fremdwörter zu gebrauchen. Und dort, wo es nötig ist, also wo wir Wörter nicht ersetzen können durch einfache Begriffe, habe ich das immer auch versucht zu erklären. Also so, dass es auch für den einfachen Laien, also Voraussetzung ist, dass man lesen kann, aber mit den einfachen Laien verständlich ist. Und habe natürlich auch versucht, in die Tiefe zu gehen, dass auch der Marienverehrer zum einen bestärkt wird in seiner Verehrung und zum anderen auch seine Verehrung noch bereichern und vertiefen kann.
0: Lieber Herr Dekan, zum Abschluss eine sehr direkte Frage. Was, glauben Sie, will Maria uns heute in dieser Zeit, in dieser Kirche, in dieser Gesellschaft sagen?
1: Dass wir zu Christus finden sollen und dass sein Wille identisch sein soll mit unserem Willen, dass wir sozusagen auf unseren Eigenwillen verzichten und nur das eine im Blick haben, den göttlichen Willen und diesem göttlichen Willen zu leben. Also das ist marianisches Leben und deshalb auch die Betrachtung so wichtig und deshalb auch der Rosenkranz. Also wir sind ja in der heutigen Zeit in einer unglaublich starken Zeitströmung. Also es gab ja immer Zeitströmungen und meistens war der Zeitgeist auch behaftet mit großen Fehlleistungen. Also und da sind wir heute in einer Zeit, wo der Stolz herrscht. Also wir denken, wir sind die Gescheitesten der ganzen Geschichte. Im Mittelalter hat man Hexen verbrannt und es waren Ungerechtigkeiten in der Menschheitsgeschichte. Aber dass zum Beispiel 40 Millionen Kinder abgetrieben werden jährlich, das sind dunkle Flecken in der Gegenwart. Dass wir wissenschaftsgläubig sind wie noch kaum je und dass wir nicht kritisch sind, also nicht denken, dass schon während 20 Jahren hat sich ja die Wissenschaft gewandelt, sie hat Fortschritte gemacht und hat sich selber überboten. Also dass wir sind so in einem Zeitgeist, der so intensiv ist, wie es wahrscheinlich noch nie war. Also dank oder leider wegen der Medienflut. Also wir sind ständig unter diesem Einfluss des Gottlosen, des Weltlichen. Und hier sich Zeit zu nehmen für Gott, Zeit zu nehmen, unsere Seele zu nähren und mit den eigentlichen Aktualitäten zu füllen. Also die Aktualität, die aktuellsten Informationen, das ist jetzt nicht irgendwie der Krieg, weiß ich wo, überall auf dieser Welt oder irgendwelche Regime, die man kritisieren soll und darf und kann. Das sind ja keine Aktualitäten, weil sie haben auf mein persönliches Leben ja gar keinen konkreten Einfluss. Hingegen, wenn ich betrachte, dass Jesus Mensch geworden ist für uns, das ist aktuell, also das bewirkt etwas in mir. Und darum ist es wichtig, dass ich mir viel Zeit nehme, um mit Maria zu sein. Und sie wirkt dann in meiner Seele. Also sie formt, wie das Grignion von Montfort sagt, sie formt Christus. Also dass ich, wenn ich in Maria bin, macht sie auch mir einen neuen Christus. Sie macht mich Christus ähnlich. Und deshalb das Verweilen in Maria, mit Maria, das Betrachten des Lebens Jesu durch Maria, das ist wirklich aktuell. Das ist die wichtigste Aktualität und dass ich mich da immer wieder hineingebe und mir dafür Zeit nehme.
0: Herzlichen Dank, Hahn, für dieses tiefe und auch bereichernde Gespräch. Ihr Buch Maria im Plan Gottes ist noch nicht ab sofort erhältlich. Man kann es vorbestellen und erhältlich ist es an beim Espoir Verlag in Hünenberg. Sie können, liebe Zuhörerinnen und Zuhörer, das Buch auch über das Radio Gloria bestellen. E-Mail-Adresse lautet info@radiogloria.ch oder über Telefon 041 720 23 23. Es kostet 15 Franken und ich kann aus tiefster Überzeugung das Buch allen empfehlen. Es ist ein Buch zum Beten, zum Nachdenken, aber vielleicht auch zum Weiterschenken. Hörerinnen und Hörer, Maria hat das Wort Gottes gehört und es in die Tat umgesetzt. Möge auch uns diese Sendung ein kleines Fiat sein, ein Ja zu dem, was Gott von uns erwartet. Auf Wiedersehen, Gloria, und bis zum nächsten Mal, Ihr Pfarrer Daniel Bühlmann.

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Nie wieder Krieg. Dieses Gebet betete Papst Johannes Paul II. 1991 direkt vor dem Kriegsbeginn gegen den Irak. Wir beten mit ihm. Gott unserer Väter, groß und voll Erbarmen, Herr des Friedens und des Lebens, du Vater aller Menschen, du hegst Pläne des Friedens und nicht des Leides. Du verdammst die Kriege und brichst den Stolz der Gewalttäter. Du hast deinen Sohn Jesus gesandt, um den Menschen in nah und fern den Frieden zu verkünden, um die Menschen aller Rassen und Völker in einer einzigen Familie zu vereinen. Höre den einmütigen Aufschrei deiner Kinder. Höre auf die dringende Bitte der ganzen Menschheit. Nie wieder Krieg. Dieses Abenteuer, aus dem es kein Zurück mehr gibt. Nie wieder Krieg. Diese Spirale von Trauer und Gewalt. Eine Bedrohung für alle Geschöpfe. Im Himmel, zu Wasser und zu Land. In Gemeinschaft mit Maria, der Mutter Jesu, bitten wir dich nun, sprich zu den Herzen derer, die Verantwortung tragen für das Schicksal der Völker. Halt auf die Logik der Rache und Vergeltung. Ermögliche durch deinen Heiligen Geist neue Lösungen, großmütige und ehrenvolle Gesten des Friedens. Eröffne Räume des Dialogs und geduldigen Wartens, die fruchtbarer sind als überstürzte Kriegstermine. Gib unsere Zeit Tage des Friedens. Nie wieder Krieg. Gebet des heiligen Papstes Johannes Paul II.

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Sie hören Heiliges Land auf dem Königsweg aller Pilgerreisen. In seinem bisher persönlichsten Buch unternimmt der erfolgreiche Autor Paul Bade zu Beginn des dritten Jahrtausends eine Pilgerreise zum Anfang unserer Zeit. Paul Bade reist dem Erlöser als Reporter hinterher. Was wie ein Roman beginnt, führt zwischen Krieg und Frieden zu vergessenen Räumen und Schätzen und in die Herzkammern Jerusalems, wie Jesus von Nazareth den Ort seines Todes nannte, den er hier auch überwunden hat. Ein Buch über Wunder und Wege, auf denen sich in jedem Tal und auf jedem Hügel ein Fenster zum Paradies hin öffnet. Der Autor Paul Bade, geboren 1948, ist Historiker und Journalist. Nach vielen Jahren bei der Frankfurter Allgemeinen Zeitung ist er seit 2000 Korrespondent der Tageszeitung Die Welt, zunächst in Jerusalem, heute in Rom und beim Vatikan. Hören Sie aus dem Buch von Paul Bade, Heiliges Land, auf dem Königsweg aller Pilgerreisen. Erschienen im FE Medienverlag. Gelesen von Martin Ploderer für Radio Gloria.

Die Wurmwerdung Gottes vom dritten Geheimnis. Besuch einer eingekerkerten Stadt. Himmlische Erinnerung in einem Hochsicherheitstrakt. Die erste Weihnachtsnacht in den Hügeln Judäas. Leises Mondlicht und die nicht nachlassenden Geburtswehen des Volkes Israel. Die Betonmauer, die Bethlehem einsperrt, lässt sich nicht mit der ehemaligen Berliner Mauer vergleichen. Sie ist etwa doppelt so hoch und hat die Stadt Davids heute in einen Hochsicherheitstrakt verwandelt, der von der Jerusalemer Innenstadt so weit entfernt liegt wie der Gendarmenmarkt von der Gedächtniskirche in Berlin. Das Heilige Land ist kein christliches Land, dennoch ist es ein Herzzerreißen, was hier mit dem Geburtsort Christi geschieht. Das Städtchen ist ein Zentrum der Rosenkranzknüpfer, doch keiner kauft ihnen die Gebetsschnüre mehr ab. Hinter Bethlehem blüht immer noch jedes Jahr neu die Wüste für ein paar Tage gegen Ende des Winters. Auf dem Weg zu dem Kloster Mar Saba hinunter schimmern Frühling für Frühling manche Berge und Hügel unter einem so zarten, vergänglichen Blütenteppich, als habe Gott sie persönlich in der letzten Nacht noch einmal angehaucht. Gelb, rot, rosa. Nahrung satt für die Bienen und Ziegen, für die Milch und den Honig, die diesem Landstrich für alle Zeiten verheißen sind. Wie zwei Kronen sitzen Jerusalem und Bethlehem oben auf dem Kamm dieser Lieblingslandschaft des Schöpfers. Doch die beiden alten Königsstädte

Journalisten, Christen und Muslime liefen wie in einem erregten Basar durcheinander. Der Papst würde alles, alles ändern. Der Papst, der ja nicht nur den Staat Israel 1993, sondern schon 1984 die nationalen Rechte der Palästinenser anerkannt hatte. Der Himmel war grau, doch den Bethlehemitern schien er golden, als der gebeugte alte Mann in Weiß mühsam dem Hubschrauber unter den rotierenden Blättern entstieg. Er schaffte es nicht mehr, wie früher den Boden zu küssen. So wurde ihm hier eine goldene Schale mit palästinensischer Erde an die Lippen gehalten. Schon im ersten Jahr meines Pontifikats war es mein Wunsch, hier Weihnachten feiern zu können, sagte er auf dem Krippenplatz vor der Geburtskirche mit fester Stimme. Vor 2000 Jahren hat sich hier eine Hoffnung der Menschheit erfüllt. Deshalb ist Bethlehem das Herz meiner Pilgerreise in diesem Jubiläumsjahr. Hier ist immer Weihnachten. Und mit den Engeln der Christnacht kann ich heute sagen, ich bin gekommen, euch eine große Freude zu verkünden. Habt keine Furcht. Habt keine Furcht. Der Platz war bis auf den letzten Quadratzentimeter gefüllt. Zur Messfeier werden dem Papst ein Brot, ein Ölbäumchen und ein junges Lamm von einem alten Schäfer-Ehepaar die Treppen hinaufgetragen. Die Frau in der Tracht Bethlehems, die Kreuzfahrer im Mittelalter einmal vom Rhein hierhin gebracht haben. Ergreifender arabischer Gesang des jüdischen Propheten Jesaja hat die Feier eingeleitet. Das Volk, das im Finstern wandelte, hat ein großes Licht gesehen. Allahu Akbar, Gott ist größer, setzt der Muezzin vom Minarett am anderen Ende des Platzes gerade in dem Moment ein, als der Papst seine Predigt mit Assalamu alaikum geendet hat, nachdem er das Geheimnis der Erlösung in der Schwäche eines Neugeborenen gepriesen hatte, mit dem der Name Bethlehem für immer in die Weltgeschichte eingeritzt worden sei. Monate später fegte eine regennasse Böe nach der anderen vom Mittelmeer auf den Bergrücken zu. Kein Stern hatte es in der Nacht zuvor geschafft, durch die dichte Wolkendecke hindurch zu funkeln. Es goss in Kübeln über die Wasserscheide zwischen Abend- und Morgenland. Keinen Hund würde man bei dem Wetter aus dem Haus und auf die Straße jagen. Vor den Stadtmauern Jerusalems hatten die beschlagenen Autofenster den Pegel des Dauerhubkonzerts noch einmal ansteigen lassen. Im nahen Bethlehem aber war es totenstill. Vor der Stadt wiesen durchnässte Soldaten am Checkpoint fast jeden Wagen ab, der in die Stadt hinein wollte, selbst schwer beladene Lastwagen. Seit einem Monat war die Geburtsstadt Christi verschlossen, verriegelt oder versiegelt, wie alle anderen Städte des Westjordanlandes, aus dem in diesem Herbst eigentlich der neue Staat Palästina hätte werden sollen. Die Stadt war ein Käfig geworden. Ein Jahr später kam uns am ersten Morgen des Herbstes 4 Kilometer vom Stoßverkehr Jerusalems auf der nördlichen Hauptgeschäftsstraße Bethlehems nur noch das Gespenst des Krieges entgegen. Keine Katze strich über das Pflaster. Alle Läden geschlossen. Ein Hubschrauber kreiste in der Luft. Automatische Waffen bellten vor und hinter uns. Durchsiebte Autos parkten quer am Bordstein. Plattgewalzte Mülltonnen versperrten den Weg. Panzerketten hatten das Pflaster aufgerissen wie ein Blumenbeet. Viele Wagen demoliert und ein Auto wie mit einer Schrottpresse plattgewalzt. Aasgeruch hing über den umgekippten Müllcontainern. Vor dem Krippenplatz hallte eine Straße wieder vom Heulen der Klageweiber, deren Männer ein Kind zu Grabe trugen, das am Abend zuvor erschossen worden war. Das Straßenschild zum Shepherd's Field war mit Fotos eines Ministranten überklebt, dessen Leben ein Querschläger auf dem Krippenplatz ein Ende gesetzt hatte. Hinter der nächsten Biegung sprangen uns Bethlehems lebendige Kinder entgegen mit kreiselnden Steinschleudern in den Händen, wie sie schon König David als junger Hirt in dieser Stadt geschwungen hatte. Es war eiskalt, mit weihnachtlichen Nebeln. Eine schwere schwarze Wolke senkte sich auf Bethlehem herab. Wenige Kilometer unterhalb der Geburtsstadt verwehte der Wind über den Hügeln jedes andere laute Geräusch. Nur ein Schaf blökte. Ein Lamm antwortete mit hellem Gemecker. Ein Hund bellte, dann war wieder Stille. Der Regen der letzten Tage hatte wie eh und je genügt,

die ersten Hügel über Nacht wieder grün werden zu lassen, die seit April braun und verbrannt waren, eine Höhe hier, einen Abhang da und dazwischen die feuchteren Erdfalten der ausgetrockneten Natur. Mitten im Dezember hatte der Frühling angefangen. Vor diesem Grün und Blau und Tau und Regen und Wachsen und Sprießen in verbrannter Erde hatte Jesaja schon in der Eisenzeit nach Jerusalem und zum Himmel hinaufgeschrien: Ihr Wolken, regnet und taut die Gerechtigkeit herab. Das war vor 2700 Jahren, damals wie heute in auswegloser Lage, wie heute ohne Hoffnung auf die Weisheit der Politiker, wie heute in einer Lage, in der keine Redaktion der Welt Jesaja einen Platz als Leitartikler einräumen würde. Auch der Platz vor der Basilika der Geburt Christi war menschenleer. Es regnete durch das Dach des palästinensischen Doms. Nur unter seiner Apsis in der Geburtsgrotte war es wieder ganz und gar trocken und warm. Das Licht fiel aus. Plötzlich erhellten nur noch einige blakende Öllämpchen den silbernen Stern im hintersten Winkel dieses Raums, auf dem geschrieben steht: Hic de Virgini Maria Jesus Christus Natus est. Hier wurde von der Jungfrau Maria Jesus Christus geboren. Rostrote Flecken wie von altem Blut umgeben den Stern auf dem zerbrochenen Marmorboden. Hier hat Maria den Ich bin, der ich bin geboren. Es war kein Krachen und Blitzen und Donnern. Es war nicht der Göttervater Zeus, der über die Berge kam und in die Täler stiefelte. Nur leiser Gesang der Engel und Dudelsäcke der Hirten umrahmten seine Ankunft. Es war nicht die kosmische Geburt eines Sterns, die unvorstellbar laute Explosion einer Supernova. Es war ein winziges Wimmern. Der Schöpfer der Sterne und des Universums, hier ging er durch den Geburtskanal. Hier hat er erstmals sein Gesicht gezeigt. Erstmals ist hier auch die Vorstellung eines lieben Gottes in die Welt gekommen, eines lieben Heilands, nicht nur eines liebenden Gottes. Gott als Knirps, auf Liebe angewiesen wie auf Luft zum Atmen, völlig hilflos. Ohne Liebe ging er unter, bevor das erste Wort über seine Lippen gekommen wäre. Laufen konnte er noch nicht, krabbeln konnte er noch nicht. Hier lag er bloß im Stroh, nackt und zitternd und winzig. So verrückt kann nur Gott sein, das ist klar, verrückt vor Liebe. Jetzt war wieder niemand da, eine halbe Stunde lang, eine Stunde lang. Helles Licht drang durch das ausgetretene Treppenhaus in das Dämmerlicht der Tiefe. Es war alles, wie und was es immer war. Unglaublich. Und vielleicht mehr als je zuvor. Hier hat Josef den Erlöser der Welt nach seiner Geburt ins Stroh gelegt. Zwischen blakenden Öllampen und warm atmenden Tieren. Der Tod wird nicht das letzte Wort behalten, sagte jeder Stein. Bethlehem steht für eine Hoffnung gegen alle Hoffnung, sagt dieser Ort, grün wie das Gras der judäischen Hügel. Das fleischgewordene Wort Gottes, da lag es, frisch geboren. Er duftete noch nach Fruchtwasser. Seine Haare waren noch verklebt, fünf winzige Finger an jeder Hand, fünf winzige Zehen an jedem Fuß, zwei Öhrchen. Ihm fehlte kein einziges Glied. Gleich macht er das erste Mal ins Stroh. Jetzt schläft er erstmal selig ein und atmet ruhig. Gott sei Dank. Doch die Geburt Christi ist nicht die einzige Geburt, durch die Bethlehem als eine Art Morgenstern in die Geschichte einging. Auch König David wurde hier geboren, rund 1000 Jahre früher, noch früher Benjamin, der letzte der 12 Söhne von Israels Stammvater Jakob, dem Sohn Isaaks, dem Enkel Abrahams. Ben-Oni, Unglückskind, wollte Rachel, die Stammmutter Israels, den Allerjüngsten mit ihrem letzten Atemzug nennen, als ihr in den Wehen gewahr wurde, dass sie die Schmerzen nicht überleben würde. Benjamin, Glückskind, nannte der Vater seinen letzten Stammhalter, dann aber, bevor er seine Frau am Stadtrand Bethlehems begraben hat. Jakob errichtete ein Steinmal über ihrem Grab, heißt es in der Bibel.
Mit dem letzten Kreischen der Kreisenden und dem ersten Schrei Benjamins taucht Bethlehem zum ersten Mal in der Heiligen Schrift vor uns auf. Auch darum gibt es jetzt die neue, monströse Mauer. Nun liegt das Grabmal Rachels außerhalb Bethlehems, als schwer bewachte Burg, in deren Innern fromme Jüdinnen und Juden unter dem Schutz der Armee den Samtvorhang eines alten Schreins mit ihren Küssen und Gebeten bedecken. Im Abu Shanab, unserem Lieblingsrestaurant, waren wir mit Bargil wieder die einzigen Gäste. Mantel und Schals behielten wir an. »What we can do«, sagte der Chef des Hauses, der inzwischen auch Koch und Kellner seines Etablissements geworden ist, und hob die Schultern, als er uns Brot und Salat aus frischem Thymian mit Öl und Zitronen an den Tisch brachte. »Uns geht's noch am besten«, sagte der Jüngere der beiden Brüder, weil ihre Lammkoteletts auf Holzkohle ihnen immer noch ein paar ausländische Gäste sicherten. Er hing frisch gewaschene Gardinen an den Fenstern auf, hinter denen sich die Neubauten von Har Homer wie ein jüdisches Manhattan als letzter spektakulärer Siedlungsneubau Jerusalems über dem nächsten Hügel erheben. Aber von 14 Angestellten haben wir mittlerweile auch schon 10 Leuten kündigen müssen. Von diesen 10 sind mittlerweile 3 erschossen worden. 2 andere wurden so schwer verletzt, dass ihnen in Deutschland die Beine amputiert werden mussten. Ja, es gab zu viele Tote. Bethlehem bleibt Zeuge einer Geburt, wie sie kaum dramatischer sein könnte, auch wenn hier jetzt kein Messias und kein letztes Lieblingskind des Hauses Jakob das Licht der Welt erblicken soll und will. Jetzt krümmt sich das so lange von den Völkern verstoßene Israel vor Schmerzen unter der quälend langen Geburt ihres ungewollten letzten Kindes, von dem der wahre Name schon wieder einmal nicht feststeht. Soll es Ben-Oni oder Benjamin heißen? Wird die Geburt Palästinas den Leib Israels zerreißen oder wird es das letzte Glückskind jener Nation werden, dem Gottes erste Liebe galt? Leichter macht Bethlehem Antworten auf Fragen nach seiner Vergangenheit. Bargil, fragte ich, während Abu Shanab weitere Vorspeisenteller und Wein aus Beit Chala an den Tisch brachte. Lukas spricht nicht von einer Höhle in Bethlehem. Wieso wird hier dennoch eine alte Höhle verehrt? Die beiden Jugendberichte zu Jesus, der Bericht des Matthäus und des Lukas, sind total verschieden. Sie haben nur 2 Traditionen gemeinsam, das ist die Geburt in Bethlehem und die Jungfrauengeburt. Das müssen ganz alte Traditionen der Familien gewesen sein, die da aufgenommen wurden. Lukas spricht nicht davon, was das für eine Krippe war, in die Jesus hineingelegt wurde. Erst später hören wir, dass es in einer Höhle war, bei Justinus von Neapolis, dem heutigen Nablus. Das war um 130 oder 140 herum. Der war ein Mann vom Ort, er wusste, wovon er schrieb. Kurz danach hat dann eine andere Tradition diese Höhle quasi versiegelt. Das war um 135, als die heiligen Orte der Juden und der Judenchristen in heidnische Kultstätten umgewandelt wurden, um die Juden und Christen vor ihnen abzuschrecken. Kaiser Hadrian war so erbost über die Juden durch diesen zweiten Krieg unter Bar Kochba, dass er sie aus Jerusalem verbannte. Über Golgotha ließ er einen heidnischen Tempel bauen. In Bethlehem geschah dasselbe. Hier wurde über der Höhle ein Hain angelegt, in dem der Judengott Adonis verehrt wurde. Dadurch blieb die Erinnerung an den Ort der Geburt Christi erhalten. Maria muss schon der Urgemeinde davon erzählt haben. Doch Heiden haben diese Erinnerung quasi versiegelt. Der liebe Gott hat Humor, und so hat er die Dinge oft geschehen lassen. Um ungefähr 200 kommt dann Origenes, der große Schriftsteller, nach Bethlehem und erzählt von diesem Hain, von dem die Leute sagen, in der Höhle darunter sei der Gott der Christen geboren. Aber das ist doch einfach nur ein Loch in einem Berg. Wie kann man sich vorstellen, dass jemand zur Geburt hier Zuflucht sucht? Wie alt ist diese Höhle? Es gibt viele solcher Höhlen. Sie haben den Vorteil, dass sie im Sommer kühl sind und im Winter warm. Deswegen haben Menschen oft dort gewohnt, Hirten haben da ihre Schafe untergebracht. Es ist eine ziemlich tiefe Höhle. Spirituell berührt es mich natürlich sehr, dass Jesus hier gleichsam im Leib der Erde geboren wurde.
Ich weiß nicht warum, Gott hat seine eigenen Gedanken. Was er damit bezwecken wollte, weiß ich nicht. Die Geburt Jesu sei am Ende der Höhle gewesen, heißt es. Und wirklich gibt es hier am Ende der Höhle eine sehr alte Krippe im Felsen, wo Futter für die Tiere eingestreut wurde. Eine Krippe im Felsen. Ja, es gibt solche Steinkrippen. Ich kenne eine südlich von Bethlehem, die ich gern den Pilgern zeige, nicht weit von der alten Zwingburg des Königs Herodes. Da dienen bis jetzt mehrere Höhlen der Gegend verschiedenen Hirten und ihren Tieren als Unterschlupf für die Nacht und vor dem Regen, mit grob ausgehauenen Steintrögen als Futterkrippen in der Wand, gerade so wie in der Grotte von Bethlehem, wo sie zur Wiege der Christenheit wurde. Gibt es einen Satz in diesem Weihnachtsevangelium, der dich am meisten bewegt, seit du den Ort nun schon so lange kennst? Am meisten. Maria aber bewahrte alles, was geschehen war, in ihrem Herzen und dachte darüber nach. Der Satz ist für mich der Schlüssel der ganzen Erzählung. Maria war die erste und wichtigste Zeugin. Sie hat nicht irgendwas daher erzählt. Das ist überhaupt nicht vorstellbar. Darum wird auch alles so nüchtern berichtet. Der Kern dieser Erzählung ist ganz authentisch. Sie bewahrte alles in ihrem Herzen. Ich sehe zu Weihnachten deshalb jedes Mal neu das Gesicht Jesu als Neugeborenen vor mir, im Licht des Mondes neben dem Kohlefeuer. Die Mutter hält den Kopf in der hohlen Hand. Ein Wurm. Ein Würmchen.

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Liebe Hörerinnen und Hörer von Radio Gloria, herzlich willkommen am heutigen Tag, am Gedenktag der Schmerzen von der Mutter Gottes. Wir werden miteinander das Tagesevangelium betrachten. Es ist genau aus dem Lukas-Evangelium, Kapitel 2, Vers 33 bis 35. In jener Zeit staunten sein Vater und seine Mutter über die Worte, die über Jesus gesagt wurden. Und Simeon segnete sie und sagte zu Maria, der Mutter Jesu, dieser ist dazu bestimmt, dass in Israel viele durch ihn zu Fall kommen und viele aufgerichtet werden. Und er wird ein Zeichen sein, dem widersprochen wird. Dadurch sollen die Gedanken vieler Menschen offenbar werden. Dir selber aber wird ein Schwert durch die Seele dringen. Evangelium unseres Herrn Jesus Christus. Lob sei dir, Christus.

Liebe Mitchristen, wir gedenken heute der Schmerzen der Mutter Gottes, weil wir gestern das Fest Kreuzerhöhung gefeiert haben, gestern Jesus Christus als den Gekreuzigten betrachtet haben, geschaut haben, wie durch sein Leiden, durch seinen Schmerz Heil in die Welt hineingekommen ist. Und heute betrachten wir die Mutter Gottes, jene Frau, die ihn so treu begleitet hat, ihn Christus, den Erlöser, den Retter der Welt. So treu ist sie mit ihm den Weg des Kreuzes gegangen, so treu ist sie dort unter dem Kreuz gestanden und ist Jesus so beigestanden in seinem eigenen Leiden. Sicher ist einigen von Ihnen auch die Verehrung der sieben Schmerzen Mariens bekannt. Diese sieben Schmerzen, von denen ja auch in einem gewissen Sinn Simeon spricht, als die Mutter Gottes das Jesuskind in den Tempel bringt und er sagt, dir selber aber wird ein Schwert durch die Seele dringen. Und diese sieben Schmerzen sind folgende. Erstens einmal diese Weissagung von Simeon, dass die Mutter Gottes eigentlich schon von Beginn des Lebens von Christus gewusst hat, dass ihr Sohn so vieles erleiden wird und auch sie so vieles erleiden werde. Dann der zweite Schmerz, den sie ertragen hat, ist sicher die Flucht nach Ägypten. Der dritte Schmerz, die dreitägige Suche von Jesus bei der Wallfahrt nach Jerusalem zum Tempel. Der vierte Schmerz, der Weg nach Golgotha. Der fünfte Schmerz, die Kreuzigung von Jesus. Dann der sechste Schmerz, die Abnahme von Jesus vom Kreuz, wo Jesus in den Schoß der Mutter Gottes gelegt wird. Und dann der letzte, siebte Schmerz, die Grablegung von Jesus. Wir können also sehen, dass diese Schmerzen der Mutter Gottes quasi ihr ganzes Leben geprägt haben. Ihr Leben, um da zu sein für den Willen Gottes, um da zu sein für den Plan Gottes, dass sie die Mutter von Christus sei, dem Erlöser der Welt. Und sie hat gewusst, dass dieser Schmerz sich auch lohnt, denn in diesem Schmerz ist auch Heil. Und der größte Schmerz der Mutter Gottes war sicher, als sie dort am Kreuz ihren Sohn verwundet sah, sterbend sah, hilflos sah. Dort hat sie sicher am meisten gelitten mit ihm. Aber vielleicht hat sie genau auch in diesem Moment gewusst, dass wenn ihr Sohn nicht stirbt, ihr Sohn nicht das Leben hingibt als Sühnegeld für die Sünden, dass dann nicht viele ihrer Söhne und Töchter, die in dieser Welt leben, die Kinder Gottes nicht auferstehen können zum neuen Leben, nicht erlöst werden können. Und sicher hat sie zusammen mit Jesus das Leiden angenommen, wie eine Art Geburtswehen, in dem Sinn, dass eben die Menschen durch dieses Leiden hindurch, durch dieses Erlösungswerk hindurch, neues Leben haben dürfen, zu neuen Menschen geboren werden dürfen, zu Menschen, die das Leben Gottes in sich tragen. Das Leben Gottes, welches hier auf dieser Welt den Anfang nimmt und dann in der Ewigkeit im Himmel seine Vollendung findet. In Fatima hat die Mutter Gottes die drei Hirtenkinder gefragt, Jacinta, Francesco und Lucia, ob sie auch bereit sind, um alle Leiden, alle Opfer in die Hand von Christus zu legen, um mit seinem Leiden zu verbinden. Die Mutter Gottes, sie sucht also auch weiterhin Menschen, die zusammen mit ihr dort unter dem Kreuz stehen, zusammen mit Christus das Leiden tragen. Es ist eine ganz wichtige Erkenntnis in unserem Leben, dass unser Leiden, dass unsere Schmerzen, unsere Schwierigkeiten nicht sinnlos sind, sondern dass wir genau diese Dinge als kleine Opfer darbringen dürfen, diese kleinen Opfer in die Hände der Mutter Gottes legen können, damit sie sie vor Gott bringt, damit sie sie mit dem Leiden von Christus verbindet. Für diesen heutigen Gedenktag gibt es auch eine Sequenz, ein spezielles Gebet, ein uraltes Gebet, und dieses Gebet möchte ich jetzt auch vorbeten. Christi Mutter stand mit Schmerzen bei dem Kreuz und weint von Herzen, als ihr lieber Sohn dahing. Durch die Seele voller Trauer, seufzend unter Todesschauer, jetzt das Schwert des Leidens ging. Welch ein Schmerz der Auserkornen, da sie sah den Eingeborenen, wie er mit dem Tode rang. Angst und Trauer, Qual und Bangen, alles Leid hielt sie umfangen, das nur je ein Herz durchdrang. Wer könnt ohne Tränen sehen, Christi Mutter also stehen, in so tiefen Jammersnot? Wer nicht mit der Mutter weinen, seinen Schmerz mit ihrem einen, leiden bei des Sohnes Tod? Ach,
Für seine Brüder Schulden sah sie ihn die Marter dulden, Geiseln, Dornen, Spott und Hohn, sah ihn trostlos und verlassen an dem blutigen Kreuz erblassen, ihren lieben einzigen Sohn. Gib, o Mutter, Born der Liebe, dass ich mich mit dir betrübe, dass ich fühl die Schmerzen dein, dass mein Herz von Lieb entbrenne, dass ich nur noch Jesus kenne, dass ich liebe Gott allein. Heilige Mutter, drück die Wunden, die dein Sohn am Kreuz empfunden, tief in meine Seele ein. Ach, das Blut, das er vergossen, ist für mich dahingeflossen, lass mich teilen seine Pein. Lass mich wahrhaft mit dir weinen, mich mit Christi Leid vereinen, solang mir das Leben wehrt. Unterm Kreuz mit dir zu stehen, unverwandt hinaufzusehen, ist es, was mein Herz begehrt. O du Jungfrau der Jungfrauen, wollst in Liebe mich anschauen, dass ich teile deinen Schmerz, dass ich Christi Tod und Leiden, Marter, Angst und bitteres Scheiden, fühle wie dein Mutterherz. Lass mich tragen seine Peinen, mich mit ihm am Kreuz vereinen, trunken sein von seinem Blut, dass nicht zu der ewigen Flamme der Gerichtstag mich verdamme, steh, o Jungfrau, für mich gut. Christus, um der Mutter Leiden, gib mir einst des Sieges Freuden nach des Erdenlebens Streit. Jesus, wann mein Leib wird sterben, lass dann meine Seele erben deines Himmels Seligkeit. Amen. So, wollen wir jetzt den Segen Gottes erbitten auf die Fürsprache der Gottesmutter Maria, dass wir immer bereit sind, mit ihr zusammen und auch mit Christus zusammen, das tägliche Leiden, das wir ja immer wieder antreffen, dass wir dieses Leiden mit ihnen zusammentragen. Der Herr sei mit euch und mit deinem Geiste. Es segne und behüte euch der allmächtige und barmherzige Gott, der Vater und der Sohn und der Heilige Geist. Amen.

Zeige uns Jesus. Bitten wir heute so von ganzem Herzen, zeige uns Jesus. Wir wissen, dass Maria unsere Bitte erhört. Ja, wann immer wir zu Maria hinschauen, zeigt sie uns Jesus. So können wir den rechten Weg finden, ihn Stück um Stück gehen, der getrosten Freude voll, dass der Weg ins Licht führt, in die Freude der ewigen Liebe hinein.

0: Liebe Zuhörerinnen und Zuhörer, Sie hören Radio Gloria, Gott ist die Liebe. Sie sind herzlich eingeladen, den Engel des Herrn mit Pater Albert Assaf zu beten.
1: Im Namen des Vaters und des Sohnes und des Heiligen Geistes.
0: Amen.
1: Der Engel des Herrn brachte Maria die Botschaft.
0: Und sie empfing vom Heiligen Geist.
1: Gegrüßet seist du, Maria, voll der Gnade, der Herr ist mit dir. Du bist gebenedeit unter den Frauen, und gebenedeit ist die Frucht deines Leibes, Jesus.
0: Heilige Maria, Mutter Gottes, bitte für uns Sünder, jetzt und in der Stunde unseres Todes. Amen.
1: Maria sprach, siehe, ich bin die Magd des Herrn.
0: Mir geschehe nach deinem Wort.
1: Gegrüßet seist du, Maria, voll der Gnade, der Herr ist mit dir. Du bist gebenedeit unter den Frauen, und gebenedeit ist die Frucht deines Leibes, Jesus.
0: Heilige Maria, Mutter Gottes, bitte für uns Sünder, jetzt und in der Stunde unseres Todes. Amen.
1: Und das Wort ist Fleisch geworden
0: und hat unter uns gewohnt.
1: Gegrüßet seist du, Maria, voll der Gnade, der Herr ist mit dir. Du bist gebenedeit unter den Frauen, und gebenedeit ist die Frucht deines Leibes, Jesus.
0: Heilige Maria, Mutter Gottes, bitte für uns Sünder, jetzt und in der Stunde unseres Todes. Amen.
1: Bitte für uns, heilige Gottesmutter,
0: auf dass wir würdig werden der Verheißungen Christi.
1: Lasset uns beten. Allmächtiger Gott, gieße deine Gnade in unsere Herzen ein. Durch die Botschaft des Engels haben wir die Menschwerdung Christi, deines Sohnes, erkannt. Führe uns durch sein Leiden und Kreuz zur Herrlichkeit der Auferstehung. Darum bitten wir dich durch Christus, unseren Herrn.
0: Amen.
1: Wir bitten auch in den Anliegen des Heiligen Vaters. Vater unser im Himmel, geheiligt werde dein Name, dein Reich komme, dein Wille geschehe, wie im Himmel, so auf Erden.
0: Unser tägliches Brot gib uns heute und vergib uns unsere Schuld, wie auch wir vergeben unseren Schuldigen. Und führe uns nicht in Versuchung, sondern erlöse uns von dem Bösen.
1: Gegrüßet seist du, Maria, voll der Gnade. Der Herr ist mit dir. Du bist gebenedeit unter den Frauen, und gebenedeit ist die Frucht deines Leibes, Jesus.
0: Heilige Maria, Mutter Gottes, bitte für uns Sünder, jetzt und in der Stunde unseres Todes. Amen.
1: Ehre sei dem Vater und dem Sohn und dem Heiligen Geist.
0: Wie im Anfang, so auch jetzt und alle Zeit und in Ewigkeit. Amen.
1: Amen.

der Friede. Wenn es dem Menschen gelingt, das Geheimnis seiner Existenz und seiner wahren Qualität zu lüften, fühlt er sich zu dem hingeführt, worauf er in seiner Seele reagiert. Er will nach außen hin ausdrücken, was er in seinem Inneren lebt.

0: in seinen Werken und Gedanken, in seinen Gefühlen und in der Tiefe seines Wesens. All dies nennt man den von der Seele ersehnten und auch unbewusst ersehnten Frieden. Mit seinem dürstenden Ruf nach diesem wahren Frieden. Hier erinnere ich mich an die Worte des Psalmisten. Wie der Hirsch lechzt nach frischem Wasser, so lechzt meine Seele Gott nach dir. Meine Seele dürstet nach Gott, nach dem lebendigen Gott. Wann darf ich kommen und Gottes Antlitz schauen? Dieser intime Ruf, der von der Seele ausgeht, dringt in das ganze Wesen ein, bis er den tiefsten, persönlichsten und intimsten Punkt erreicht, um dann das Herz Gottes zu erreichen. Dieser Ruf ist der Durst nach Frieden. Es ist der Durst nach dem Frieden Christi. In der Tat ist dies die Sehnsucht aller Propheten gewesen. Denn dieser Friede bedeutet die mystische, authentische, reale und wahre Gegenwart Gottes. Dieser Friede ist das normale und offensichtliche Ergebnis seiner Gegenwart bei uns, unter uns und um uns herum. Diese Sehnsucht gibt der menschlichen Seele das Gefühl, in gewisser Weise mit Gott sprechen zu können, ihm zu begegnen und sich damit zu begnügen, einfach bei ihm zu sein und sich zum Beten von Psalm 84 verleiten zu lassen. Wie lieblich sind deine Wohnungen, Herr Zebaoth. Meine Seele verlangt und sehnt sich nach den Vorhöfen des Herrn. Mein Leib und Seele freuen sich in dem lebendigen Gott. Der Vogel hat ein Haus gefunden und die Schwalbe ein Nest für ihre Jungen. Deine Altäre, Herr Zebaoth, mein König und mein Gott, wohl denen, die in deinem Hause wohnen, die loben dich immer da. Diese Sättigung ist für die Menschheit in der Geburt des Herrn Jesus wahrhaftig verwirklicht und wurde von den Engeln mit den Worten verkündet, Herrlichkeit in der Höhe und Friede auf Erden. In seiner Geburt wurde der Friede zwischen Erde und Himmel, zwischen dem Menschen und seinem Nächsten, zwischen dem Menschen und Gott verwirklicht. Es ist die feierliche Versöhnung und deshalb finden wir beim heiligen Paulus im Brief an die Epheser die folgenden Worte. Ihr seid also jetzt nicht mehr Fremde, ohne Bürgerrecht, sondern Mitbürger der Heiligen und Hausgenossen Gottes. So war das Kommen des Herrn zu unserer Rettung das deutliche Zeichen des Friedensreiches und der klare Hinweis darauf, dass er der Friedensfürst ist, dass er der Allgegenwärtige ist, dass er der Retter unter uns ist, damit niemand dem ewigen Verderben zum Opfer fällt. Dies geschah wirklich, als der Sturm die Jünger in Gefahr und Angst versetzte. Während sie im Boot mitten auf dem Meer waren, kam Jesus auf dem Wasser wandeln, zertrat das Reich des Bösen und gab ihnen Frieden. Seine Anwesenheit war immer von diesem Frieden begleitet, so dass er immer sagte, ich bin, fürchtet euch nicht, habt keine Angst. Ja, ich bin der gute Hirt, der sich für das Heil seiner Herde aufopfert. Ich bin das lebendige Wasser. Wer von mir trinkt, wird niemals Durst haben. Ich bin das Brot des Lebens. Wer von mir isst, wird niemals hungern. Ich bin das Leben. Wer an mich glaubt, wird niemals sterben. All das sind die Zeichen und Hinweise auf den wahren Frieden. Denn der Mensch sucht und der von ihm angeboten wird die unerschöpfliche Quelle des ewigen Friedens. Heute sagt uns der Herr, dass sein Friede für uns nicht der politische Friede ist, der vom Willen der Menschen und ihren Interessen abhängt. Nie der soziale Friede, der auf dem Gesetzlichen beruht, auch wenn es nicht moralisch ist. Nicht der wirtschaftliche Friede, der durch die Macht des Geldes geraubt wird. Jesus will uns seinen Frieden geben. Nicht wie die Welt ihn gibt, sondern ein immerwährender, gerechter, gütiger, ansteckender Friede, ein Werkzeug und Zeugnis seiner lebendigen Gegenwart unter uns und in unserem Leben. Amen.
1: Amen.
0: Herr, gib den Verstorbenen die ewige Ruhe.
1: Und das ewige Licht leuchte ihnen.
0: Herr, lass sie ruhen in Frieden.
1: Amen.
0: Amen. Ich bete, mein Vater im Himmel, durch seinen geliebten Sohn und in der Gemeinschaft des Heiligen Geistes. Ich bitte für alle, die mich gehört haben, und ich segne euch im Namen des Vaters, des Sohnes und des Heiligen Geistes, jetzt und in Ewigkeit. Amen.
1: Amen. Wir danken Ihnen, lieber Pater Albert Assaf, ganz herzlich für das Gebet des Engel des Herrn, die Gedanken und für Ihren priesterlichen Segen. Pater Albert Assaf hat mit uns den Engel des Herrn gebetet. Mit dem weiteren Programm wünscht Ihnen Ihr Radio Gloria Team viel Freude, Erbauung, Segen und einem tiefen Frieden.

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0: Pfarrer Andreas Fuchs liest für uns eine Betrachtung, die er im Editorial des Schweizerischen Katholischen Sonntagsblattes veröffentlicht hat.
1: Wie kann Leiden heilbringend sein? In der Heiligen Messe betet der Priester nach der Wandlung, wir verkünden sein heilbringendes Leiden. Die meisten Menschen würden Leiden wahrscheinlich nicht gerade als heilbringend bezeichnen, sondern vielmehr als Unglück, als eine negative Erfahrung. Das Leiden an und für sich ist dies auch, denn Leiden bedeutet eine Entbehrung, ein Mangel. Wenn uns etwas fehlt, zum Beispiel die Gesundheit, die Nahrung oder das göttliche Leben, machen wir die Erfahrung des Leidens. Durch Christus ist aber das Leiden verwandelt worden, und zwar von Grund auf. Jesus hat das Leiden an seiner Wurzel geheilt. Er hat die Sünden aller Menschen, jegliche Krankheit, jedes Leiden aus Liebe zum Vater und zu uns auf sich genommen, ans Holz des Kreuzes getragen und dort gesühnt. Das Leiden Christi hat uns so das Heil gebracht und wurde es durch die Liebe Christi zum heilbringenden Leiden. Liebend leiden und leidend lieben, dies war das Motto der Heiligen und darf auch unser Motto werden. Der heilige Papst Johannes Paul II. Hat am 11. Februar 1984 das Schreiben Salvifici Doloris ganz dem heilbringenden Sinn des Leidens gewidmet. Es würde sich lohnen, dieses Schreiben aufmerksam zu lesen, gerade in der Fastenzeit.
0: Wir danken herzlich Pfarrer Andreas Fuchs.

0: Wir beten die 15 Vater unser und die 15 gegrüßt seist du Maria, die Jesus der heiligen Brigitta von Schweden geoffenbart hat.
1: Endlich erschien ihr Christus in einer Vision eines Tages. Er gab ihr auch großartige Verheißungen für alle Menschen, die diese Gebete verrichten wollten. Jesus sprach zu Brigitta: Wer diese Gebete während eines Jahres jeden Tag verrichtet, wird 15 Seelen aus seiner Verwandtschaft aus dem Fegfeuer erlösen. 15 Gerechte aus seiner Verwandtschaft werden die Gnade der Beharrlichkeit erlangen und 15 Sünder aus seiner Verwandtschaft werden sich bekehren. Die Person selbst, welche sie betet, wird die ersten Stufen der Vollkommenheit erreichen und 15 Tage vor ihrem Tod werde ich ihr meinen kostbaren Leib reichen, damit sie durch denselben vor dem ewigen Hunger bewahrt werde. Ich werde ihr mein kostbares Blut zu trinken geben, um sie vor dem ewigen Durst zu bewahren. Bei ihrem Tode werde ich mit meiner vielgeliebten Mutter kommen und ihre Seele gnadenreich empfangen und sie in die ewigen Freuden einführen. Wer diese Gebete auch andere lehrt, dessen Freude und Verdienste werden in Ewigkeit dauern. An dem Ort, wo man diese Gebete verrichtet, ist Gott mit seiner Gnade gegenwärtig.
2: Die 15 Gebete, die der heiligen Brigitta von Christus geoffenbart wurden, sind von der katholischen Kirche offiziell anerkannt. Papst Pius IX. Kannte diese Gebete und approbierte sie am 31. Mai 1862, indem er sie als der Wahrheit entsprechend und zum großen Nutzen für das Heil der Seelen erachtete. Betrachten wir im Folgenden das Leiden Jesu in den Gebeten der heiligen Brigitta, so wie der Herr es selbst gewünscht hat.
1: Christi Leiden am Ölberg bis zur Dornenkrönung. O Jesus, du Wonne aller, die dich lieben, du Freund und Heiland der Sünder, gedenke der tiefinnersten Betrübnis, die du erduldet hast, als die von Ewigkeit vorherbestimmte Zeit deines heiligen Leidens nahe war. Du deinen Jüngern die Füße gewaschen, deinen Leib und dein Blut ihnen zur Speise gereicht, sie mildreich getröstet hattest und dann in der Fülle der Traurigkeit selbst bezeugtest: Betrübt ist meine Seele bis zum Tod. Denke an all die Qual und Bedrängnis, die du vor deinem Kreuzestod erlitten, als du nach dreimaligem Gebet und blutigem Angstschweiß von deinem Jünger verraten, von deinem Volk gefangen, falsch angeklagt, von deinen Richtern ungerecht verurteilt, in der auserwählten Stadt in hochfestlicher Zeit unschuldig verworfen, deiner Kleider beraubt, mit Fäusten geschlagen, an eine Säule gebunden, gegeißelt, mit Dornen gekrönt und mit unzähligen anderen Unbilden misshandelt wurdest. Durch diese Leiden verleihe mir, o Herr mein Gott, wahre Zerknirschung, würdige Genugtuung und die Nachlassung aller meiner Sünden.
2: Vater unser im Himmel, geheiligt werde dein Name, dein Reich komme, dein Wille geschehe, wie im Himmel, so auf Erden. Unser tägliches Brot gib uns heute und vergib uns unsere Schuld, wie auch wir vergeben unseren Schuldigern. Und führe uns nicht in Versuchung, sondern erlöse uns von dem Bösen. Gegrüßet seist du, Maria, voll der Gnade. Der Herr ist mit dir. Du bist gebenedeit unter den Frauen, und gebenedeit ist die Frucht deines Leibes, Jesus. Heilige Maria, Mutter Gottes, bitte für uns Sünder, jetzt und in der Stunde unseres Todes. Amen.
1: Christi Verspottung. O Jesus, du Freude der Engel, gedenke der Betrübnis, die du ertragen, als alle deine Feinde wie grimmige Löwen dich umringten und mit Fäusten schlugen und dein Angesicht bespien. Durch diese Qualen und die ruchlosen Schmachworte womit deine Feinde dich bedrängten. Erlöse mich, o Herr Jesus, von allen meinen sichtbaren und unsichtbaren Feinden und lass mich in deinem Schutze zum ewigen Heile gelangen.
2: Vater unser im Himmel, geheiligt werde dein Name, dein Reich komme, dein Wille geschehe wie im Himmel, so auf Erden. Unser tägliches Brot gib uns heute und vergib uns unsere Schuld, wie auch wir vergeben unseren Schuldigern. Und führe uns nicht in Versuchung, sondern erlöse uns von dem Bösen. Gegrüßet seist du, Maria, voll der Gnade. Der Herr ist mit dir. Du bist gebenedeit unter den Frauen, und gebenedeit ist die Frucht deines Leibes, Jesus. Heilige Maria, Mutter Gottes, bitte für uns Sünder, jetzt und in der Stunde unseres Todes. Amen.
1: Christi, Annagelung ans Kreuz. O Jesus, du Werkmeister der Welt, der du in deiner Unermesslichkeit Himmel und Erde umfassest, gedenke des bitteren Schmerzes, den du erduldet, als die grausamen Kriegsknechte deine Hände und Füße mit scharfen Nägeln durchbohrten und ans Kreuz schlugen, wobei sie Schmerz auf Schmerz häufend deine Glieder so gewaltsam nach der Länge und Breite des Kreuzes ausspannten, dass sie aus den Gelenken gerissen wurden. Durch diese bitterste Kreuzesqual bitte ich dich, mir die heilige Furcht und Liebe zu deinem heiligen Namen zu erteilen.
2: Vater unser im Himmel, geheiligt werde dein Name, dein Reich komme, dein Wille geschehe, wie im Himmel, so auf Erden. Unser tägliches Brot gib uns heute und vergib uns unsere Schuld, wie auch wir vergeben unseren Schuldigern. Und führe uns nicht in Versuchung, sondern erlöse uns von dem Bösen. Gegrüßet seist du, Maria, voll der Gnade. Der Herr ist mit dir. Du bist gebenedeit unter den Frauen, und gebenedeit ist die Frucht deines Leibes, Jesus. Heilige Maria, Mutter Gottes, bitte für uns Sünder, jetzt und in der Stunde unseres Todes. Amen.
1: Christi, Gebet für seine Kreuziger. O Jesus, du himmlischer Arzt, gedenke der Todesschwäche, der Schmerzen, welche du, erhöht am Kreuzesbaume, an all deinen verwundeten und zerfleischten Gliedern ertragen hast, so dass kein Schmerz dem deinen glich und vom Scheitel deines Hauptes bis zu den Fußsohlen nichts Gesundes an dir zu finden war. Und wie du dennoch, all diese Qualen nicht beachtend, für deine Feinde gebetet und gesprochen hast. Vater, vergib ihnen, denn sie wissen nicht, was sie tun. Durch diese Barmherzigkeit verleihe mir, dass die Erinnerung an deine bittersten Leiden mir zur vollkommenen Verzeihung aller meiner Sünden und Verirrungen gereiche.
2: Vater unser im Himmel, geheiligt werde dein Name, dein Reich komme, dein Wille geschehe, wie im Himmel, so auf Erden. Unser tägliches Brot gib uns heute und vergib uns unsere Schuld, wie auch wir vergeben unseren Schuldigern. Und führe uns nicht in Versuchung, sondern erlöse uns von dem Bösen. Gegrüßet seist du, Maria, voll der Gnade. Der Herr ist mit dir. Du bist gebenedeit unter den Frauen und gebenedeit ist die Frucht deines Leibes, Jesus. Heilige Maria, Mutter Gottes, bitte für uns Sünder, jetzt und in der Stunde unseres Todes. Amen.

0: Christi Barmherzigkeit gegen reumütige Sünder. O Jesus, du Spiegel der ewigen Klarheit, gedenke jener Betrübnis, die dein Herz bedrängte, als du im Lichte all deiner Weisheit zwar die selige Zukunft der Auserwählten sahest, welche durch die Verdienste deines Leidens ihr Heil finden, aber auch die Verwerfung so vieler Gottloser, die durch eigene Schuld in das ewige Verderben stürzen werden. Durch die unergründliche Tiefe deiner Erbarmung, in der du mit uns Sündern und Irrenden so schmerzliches Mitleid empfunden und die du dem Räuber neben dir erwiesen hast, als du zu ihm sprachst, heute wirst du bei mir im Paradiese sein, bitte ich dich, du wollest auch mir in der Stunde des Todes Barmherzigkeit erweisen.
1: Vater unser im Himmel, geheiligt werde dein Name, dein Reich komme, dein Wille geschehe, wie im Himmel, so auf Erden. Unser tägliches Brot gib uns heute und vergib uns unsere Schuld, wie auch wir vergeben unseren Schuldigern. Und führe uns nicht in Versuchung, sondern erlöse uns von dem Bösen. Gegrüßet seist du, Maria, voll der Gnade. Der Herr ist mit dir. Du bist gebenedeit unter den Frauen, und gebenedeit ist die Frucht deines Leibes, Jesus. Heilige Maria, Mutter Gottes, bitte für uns Sünder, jetzt und in der Stunde unseres Todes. Amen.
0: Christi Testament am Kreuze. O Jesus, König und Freund der Seelen, der du allein aller Liebe und Sehnsucht würdig bist, gedenke jener Betrübnis, die du empfunden, als du in Blöße und Elend von allen deinen Freunden verlassen am Kreuze schwebtest und keinen anderen Tröster fandest als deine geliebte Mutter, die in der Bitterkeit ihrer Seele und mit heiliger Treue dir zur Seite stand, und welche du deinem Jünger empfohlen, so wie du den Jünger anstatt deiner ihr zum Sohne gegeben hast, als du sprachest, Frau, siehe da, dein Sohn, und zum Jünger, siehe da, deine Mutter. Bei dem Schwerte des Schmerzens, das damals ihre Seele durchdrang, bitte ich dich, o gütigster Jesus, dass du mir in allen Trübsalen des Leibes und der Seele, besonders in der Todesstunde, deine Erbarmung und deinen Trost schenken wollest.
1: Vater unser im Himmel, geheiligt werde dein Name, dein Reich komme, dein Wille geschehe, wie im Himmel, so auf Erden. Unser tägliches Brot gib uns heute und vergib uns unsere Schuld, wie auch wir vergeben unseren Schuldigern. Und führe uns nicht in Versuchung, sondern erlöse uns von dem Bösen. Gegrüßet seist du, Maria, voll der Gnade. Der Herr ist mit dir. Du bist gebenedeit unter den Frauen, und gebenedeit ist die Frucht deines Leibes, Jesus. Heilige Maria, Mutter Gottes, bitte für uns Sünder,

0: Christi Durst. O Jesus, du Quelle der unerschöpflichen Gütigkeit, der du aus tiefstem Verlangen am Kreuze sprachest, mich dürstet. Entzünde in unseren Herzen die Sehnsucht nach allen Übungen der wahren Tugend und vertilge in uns gänzlich alle Begierlichkeit der Sinne und alle böse Lust nach Ergötzungen.
1: Vater unser im Himmel, geheiligt werde dein Name, dein Reich komme, dein Wille geschehe wie im Himmel, so auf Erden. Unser tägliches Brot gib uns heute und vergib uns unsere Schuld, wie auch wir vergeben unseren Schuldigern. Und führe uns nicht in Versuchung, sondern erlöse uns von dem Bösen. Gegrüßet seist du, Maria, voll der Gnade. Der Herr ist mit dir. Du bist gebenedeit unter den Frauen, und gebenedeit ist die Frucht deines Leibes, Jesus. Heilige Maria, Mutter Gottes, bitte für uns Sünder, jetzt und in der Stunde unseres Todes. Amen.

0: Christi trank. O Jesus, du Süßigkeit des Herzens und unauslöschliche Freude der dir ergebenen Seelen. Durch die Bitterkeit des Essigs und der Galle, die du für mich gekostet hast, verleihe mir, dass ich in der Todesstunde zum Heil und Trost meiner Seele dich würdig empfangen möge.
1: Vater unser im Himmel, geheiligt werde dein Name, dein Reich komme, dein Wille geschehe, wie im Himmel, so auf Erden. Unser tägliches Brot gib uns heute und vergib uns unsere Schuld, wie auch wir vergeben unseren Schuldigern. Und führe uns nicht in Versuchung, sondern erlöse uns von dem Bösen. Gegrüßet seist du, Maria, voll der Gnade. Der Herr ist mit dir. Du bist gebenedeit unter den Frauen, und gebenedeit ist die Frucht deines Leibes, Jesus. Heilige Maria, Mutter Gottes, bitte für uns Sünder, jetzt und in der Stunde unseres Todes. Amen.

0: Christi, Angstruf am Kreuz. O Gott, du herrschende Kraft und Jubel des Gemütes, gedenke der Qual und Bedrängnis, die du gelitten, als du im Herannahen deines bitteren Todes mit lauter Stimme riefest, mein Gott, warum hast du mich verlassen? Durch diese Angst der scheinbaren Verlassenheit, womit du uns von der ewigen Verlassenheit erlöst hast, bitte ich dich, Herr unser Gott, dass du mich in meinen Drangsalen niemals verlassen wollest.
1: Vater unser im Himmel, geheiligt werde dein Name, dein Reich komme, dein Wille geschehe wie im Himmel so auf Erden. Unser tägliches Brot gib uns heute und vergib uns unsere Schuld, wie auch wir vergeben unseren Schuldigern. Und führe uns nicht in Versuchung, sondern erlöse uns von dem Bösen. Gegrüßet seist du, Maria, voll der Gnade. Der Herr ist mit dir. Du bist gebenedeit unter den Frauen, und gebenedeit ist die Frucht deines Leibes, Jesus. Heilige Maria, Mutter Gottes, bitte für uns Sünder, jetzt und in der Stunde unseres Todes. Amen.
0: Christi, viele Wunden. O Jesus, Anfang und Ende, Kraft und Leben, gedenke, dass du dich vom Haupte bis zu den Fußsohlen gänzlich für uns in das Meer der Leiden versenkt hast. Durch die Größe und Tiefe deiner schmerzlichsten Wunden, lehre mich in Sünden versunkenen, durch wahren Liebesgehorsam deine Gebote beachten.
1: Vater unser im Himmel, geheiligt werde dein Name, dein Reich komme, dein Wille geschehe wie im Himmel so auf Erden. Unser tägliches Brot gib uns heute und vergib uns unsere Schuld, wie auch wir vergeben unseren Schuldigern. Und führe uns nicht in Versuchung, sondern erlöse uns von dem Bösen. Gegrüßet seist du, Maria, voll der Gnade. Der Herr ist mit dir, du bist gebenedeit unter den Frauen. Und gebenedeit ist die Frucht deines Leibes, Jesus. Heilige Maria, Mutter Gottes, bitte für uns Sünder, jetzt und in der Stunde unseres Todes. Amen.
0: Christi, tiefe Wunden. O Jesus, du Abgrund der tiefsten Barmherzigkeit, um der Tiefe deiner Wunden willen, die das Mark deiner Gebeine durchdrangen, bitte ich dich, ziehe mich aus dem Abgrund der Sünden und verbirg meine Seele in deinen heiligsten Wunden vor dem Angesichte deines strafenden Zornes, damit ich nicht deiner Gerechtigkeit anheimfalle.
1: Vater unser im Himmel, geheiligt werde dein Name, dein Reich komme, dein Wille geschehe wie im Himmel so auf Erden. Unser tägliches Brot gib uns heute und vergib uns unsere Schuld, wie auch wir vergeben unseren Schuldigern. Und führe uns nicht in Versuchung, sondern erlöse uns von dem Bösen. Gegrüßet seist du, Maria, voll der Gnade. Der Herr ist mit dir. Du bist gebenedeit unter den Frauen. Und gebenedeit ist die Frucht deines Leibes, Jesus. Heilige Maria, Mutter Gottes, bitte für uns Sünder, jetzt und in der Stunde unseres Todes. Amen.

0: Christi, blutende Wunden. O Jesus, du strahlendes Bild der Wahrheit, Zeichen der Einigkeit und Band der Liebe, gedenke der zahllosen Wunden, die deinen ganzen Leib bedeckten und ihn mit deinem heiligsten Blute färbten. Gedenke der unbegreiflichen Peinen, die du in diesem reinsten Leib für uns erduldet hast. Was hättest du noch mehr tun sollen, was du nicht getan hast? Ich bitte dich, o gütigster Jesus, schreibe mit deinem kostbaren Blute alle diese Wunden in mein Herz, damit ich deinen Schmerz und deinen Tod darin alle Zeit lese und in treuer Dankbarkeit bis zum Ende verharre.
1: Vater unser im Himmel, geheiligt werde dein Name, dein Reich komme, dein Wille geschehe wie im Himmel so auf Erden. Unser tägliches Brot gib uns heute und vergib uns unsere Schuld, wie auch wir vergeben unseren Schuldigern. Und führe uns nicht in Versuchung, sondern erlöse uns von dem Bösen. Gegrüßet seist du, Maria, voll der Gnade. Der Herr ist mit dir. Du bist gebenedeit unter den Frauen, und gebenedeit ist die Frucht deines Leibes, Jesus. Heilige Maria, Mutter Gottes, bitte für

0: die letzte Angst. O Jesus, unsterblicher und unüberwindlicher König, gedenke der Schmerzen, die du erlitten hast, als alle Kräfte deines Körpers dich gänzlich verließen und du mit geneigtem Haupte sprachest, es ist vollbracht. Durch diese deine Todesangst erbarme dich meiner in meiner letzten Stunde, wenn mein Gemüt bedrängt und mein Geist niedergebeugt sein wird.
1: Vater unser im Himmel, geheiligt werde dein Name, dein Reich komme, dein Wille geschehe wie im Himmel, so auf Erden. Unser tägliches Brot gib uns heute und vergib uns unsere Schuld, wie auch wir vergeben unseren Schuldigern. Und führe uns nicht in Versuchung, sondern erlöse uns von dem Bösen. Gegrüßet seist du, Maria, voll der Gnade. Der Herr ist mit dir. Du bist gebenedeit unter den Frauen, und gebenedeit ist die Frucht deines Leibes, Jesus. Heilige Maria, Mutter Gottes, bitte für uns Sünder, jetzt und in der Stunde unseres Todes. Amen.

0: Christi scheiden. O Jesus, du Eingeborener des Allerhöchsten Vaters und Ebenbild seiner Weisheit, gedenke jener innigsten Hingebung, mit der du riefest, Vater, in deine Hände empfehle ich meinen Geist. Und wie du alsdann mit zerrissenem Leibe, mit gebrochenem Herzen, deine Barmherzigkeit über uns vollendet und so deinen Geist aufgegeben hast. Durch diesen kostbaren Tod bitte ich dich, o König der Heiligen, stärke mich im Streite gegen den Satan, die Welt und das Fleisch, damit ich, der Welt absterbend, dir lebe und meine Seele, wenn sie in der Stunde des Todes von ihrer Pilgerschaft zurückkehrt, mit erbarmender Liebe von dir aufgenommen werde.
1: Vater unser im Himmel, geheiligt werde dein Name, dein Reich komme, dein Wille geschehe wie im Himmel, so auf Erden. Unser tägliches Brot gib uns heute und vergib uns unsere Schuld, wie auch wir vergeben unseren Schuldigern. Und führe uns nicht in Versuchung, sondern erlöse uns von dem Bösen. Gegrüßet seist du, Maria, voll der Gnade. Der Herr ist mit dir. Du bist gebenedeit unter den Frauen, und gebenedeit ist die Frucht deines Leibes, Jesus. Heilige Maria, Mutter Gottes, bitte für uns Sünder, jetzt und in der Stunde unseres Todes. Amen.

0: Die letzte und gänzliche Blutvergießung. O Jesus, du wahrer und fruchtbarer Weinstock, in welchen wir eingepflanzt sind, gedenke jener überreichen Vergießung deines Blutes, welches du gleich dem Safte der gepressten Traube vergossen, als du aus deiner durch die Lanze geöffneten Seite Blut und Wasser so reichlich hervorquellen ließest, dass auch kein Tropfen zurückblieb und dein heiligster Leib hoch am Kreuze schwebte. Durch diese Vergießung deines Blutes stärke meine Seele im letzten Todesstreite und lass sie von allen Flecken rein vor dir erscheinen.
1: Vater unser im Himmel, geheiligt werde dein Name, dein Reich komme, dein Wille geschehe wie im Himmel, so auf Erden. Unser tägliches Brot gib uns heute und vergib uns unsere Schuld, wie auch wir vergeben unseren Schuldigern. Und führe uns nicht in Versuchung, sondern erlöse uns von dem Bösen. Gegrüßet seist du, Maria, voll der Gnade, der Herr ist mit dir. Du bist gebenedeit unter den Frauen, und gebenedeit ist die Frucht deines Leibes, Jesus. Heilige Maria, Mutter Gottes, bitte für uns Sünder,

0: Nimm an, o Jesus, dieses Gebet in deiner übergroßen Liebe, in der du alle Wunden deines heiligsten Leibes für uns getragen hast. Erbarme dich meiner und aller mit Sünden beladenen und verleihe allen gläubigen Seelen, den Lebendigen wie den Abgeschiedenen, Gnade, Verzeihung und das ewige Leben. Amen.
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1: Ich lade Sie ein, gemeinsam mit mir und zwei Familien aus Eichstätt den glorreichen Rosenkranz zu beten. In ihm betrachten wir die Auferstehung und Himmelfahrt Jesu Christi. Er hat den Tod überwunden und uns ein neues Leben in der Gemeinschaft mit Gott geschenkt. Bei diesem Rosenkranz beten wir für die Kirche, dass Gott sie beständig erneuere und für die Einheit der Christen. Im Namen des Vaters und des Sohnes und des Heiligen Geistes. Amen. Ich glaube an Gott, den Vater, den Allmächtigen, den Schöpfer des Himmels und der Erde, und an Jesus Christus, seinen eingeborenen Sohn, unseren Herrn, empfangen durch den Heiligen Geist, geboren von der Jungfrau Maria, gelitten unter Pontius Pilatus, gekreuzigt, gestorben und begraben, hinabgestiegen in das Reich des Todes, am dritten Tage auferstanden von den Toten, aufgefahren in den Himmel. Er sitzt zur Rechten Gottes, des allmächtigen Vaters. Von dort wird er kommen, zu richten die Lebenden und die Toten. Ich glaube an den Heiligen Geist, die heilige katholische Kirche, Gemeinschaft der Heiligen, Vergebung der Sünden, Auferstehung der Toten und das ewige Leben. Amen. Vater unser im Himmel, geheiligt werde dein Name, dein Reich komme, dein Wille geschehe wie im Himmel, so auf Erden. Unser tägliches Brot gib uns heute und vergib uns unsere Schuld, wie auch wir vergeben unseren Schuldigern. Und führe uns nicht in Versuchung, sondern erlöse uns von dem Bösen. Gegrüßet seist du, Maria, voll der Gnade. Der Herr ist mit dir. Du bist gebenedeit unter den Frauen. Und gebenedeit ist die Frucht deines Leibes, Jesus, der in uns den Glauben vermehre.
2: Heilige Maria, Mutter Gottes, bitte für uns Sünder, jetzt und in der Stunde unseres Todes. Amen.
1: Gegrüßet seist du, Maria, voll der Gnade, der Herr ist mit dir. Du bist gebenedeit unter den Frauen, und gebenedeit ist die Frucht deines Leibes, Jesus, der in uns die Hoffnung stärke.
2: Heilige Maria, Mutter Gottes, bitte für uns Sünder, jetzt und in der Stunde unseres Todes. Amen.
1: Gegrüßet seist du, Maria, voll der Gnade, der Herr ist mit dir. Du bist gebenedeit unter den Frauen, und gebenedeit ist die Frucht deines Leibes, Jesus, der in uns die Liebe entzünde.
2: Heilige Maria, Mutter Gottes, bitte für uns Sünder, jetzt und in der Stunde unseres Todes. Amen.
3: Ehre sei dem Vater und dem Sohn und dem Heiligen Geist, wie im Anfang, so auch jetzt und alle Zeit und in Ewigkeit. Amen.
4: O mein Jesus, verzeih uns unsere Sünden, bewahre uns vor dem Feuer der Hölle, führe alle Seelen in den Himmel, besonders jene, die deiner Barmherzigkeit am meisten bedürfen.
1: Erstes Geheimnis: Jesus, der von den Toten auferstanden ist. Aus dem Evangelium nach Lukas. Am ersten Tag der Woche gingen die Frauen mit den wohlriechenden Salben, die sie zubereitet hatten, in aller Frühe zum Grab. Da sahen sie, dass der Stein vom Grab weggewälzt war. Sie gingen hinein, aber den Leichnam Jesu des Herrn fanden sie nicht. Während sie ratlos dastanden, traten zwei Männer in leuchtenden Gewändern zu ihnen. Die Frauen erschraken und blickten zu Boden. Die Männer aber sagten zu ihnen: Was sucht ihr den Lebenden bei den Toten? Er ist nicht hier, sondern er ist auferstanden. Vater unser im Himmel, geheiligt werde dein Name, dein Reich komme, dein Wille geschehe, wie im Himmel, so auf Erden.
5: Unser tägliches Brot gib uns heute und vergib uns unsere Schuld, wie auch wir vergeben unseren Schuldigen. Und führe uns nicht in Versuchung, sondern erlöse uns von dem Bösen.
6: Gegrüßet seist du, Maria, voll der Gnade, der Herr ist mit dir. Du bist gebenedeit unter den Frauen, und gebenedeit ist die Frucht deines Leibes, Jesus, der von den Toten auferstanden ist.
2: Heilige Maria, Mutter Gottes, bitte für uns Sünder, jetzt und in der Stunde unseres Todes. Amen.
6: Gegrüßet seist du, Maria, voll der Gnade, der Herr ist mit dir. Du bist gebenedeit unter den Frauen, und gebenedeit ist die Frucht deines Leibes, Jesus, der von den Toten auferstanden ist.
2: Heilige Maria, Mutter Gottes, bitte für uns Sünder, jetzt und in der Stunde unseres Todes. Amen.
6: Gegrüßet seist du, Maria, voll der Gnade, der Herr ist mit dir. Du bist gebenedeit unter den Frauen, und gebenedeit ist die Frucht deines Leibes, Jesus, der von den Toten auferstanden ist.
2: Heilige Maria, Mutter Gottes, bitte für uns Sünder, jetzt und in der Stunde unseres Todes. Amen.
6: Gegrüßet seist du, Maria, voll der Gnade, der Herr ist mit dir. Du bist gebenedeit unter den Frauen, und gebenedeit ist die Frucht deines Leibes, Jesus, der von den Toten auferstanden ist.
2: Heilige Maria, Mutter Gottes, bitte für uns Sünder.

0: jetzt und in der Stunde unseres Todes. Amen.
1: Gegrüßet seist du, Maria, voll der Gnade, der Herr ist mit dir. Du bist gebenedeit unter den Frauen, und gebenedeit ist die Frucht deines Leibes, Jesus, der von den Toten auferstanden ist.
0: Heilige Maria, Mutter Gottes, bitte für uns Sünder, jetzt und in der Stunde unseres Todes. Amen.
1: Gegrüßet seist du, Maria, voll der Gnade, der Herr ist mit dir. Du bist gebenedeit unter den Frauen, und gebenedeit ist die Frucht deines Leibes, Jesus, der von den Toten auferstanden ist.
0: Heilige Maria, Mutter Gottes, bitte für uns Sünder, jetzt und in der Stunde unseres Todes. Amen.
1: Gegrüßet seist du, Maria, voll der Gnade, der Herr ist mit dir, du bist gebenedeit unter den Frauen, und gebenedeit ist die Frucht deines Leibes, Jesus, der von den Toten auferstanden ist.
0: Heilige Maria, Mutter Gottes, bitte für uns Sünder, jetzt und in der Stunde unseres Todes. Amen.
1: Gegrüßet seist du, Maria, voll der Gnade, der Herr ist mit dir, du bist gebenedeit unter den Frauen, und gebenedeit ist die Frucht deines Leibes, Jesus, der von den Toten auferstanden ist.
0: Heilige Maria, Mutter Gottes, bitte für uns Sünder, jetzt und in der Stunde unseres Todes. Amen.
1: Ehre sei dem Vater und dem Sohn und dem Heiligen Geist, wie im Anfang, so auch jetzt und alle Zeit und in Ewigkeit. Amen. O mein Jesus, verzeih uns unsere Sünden, bewahre uns vor dem Feuer der Hölle, führe alle Seelen in den Himmel, besonders jene, die deiner Barmherzigkeit am meisten bedürfen.
2: Zweites Geheimnis: Jesus, der in den Himmel aufgefahren ist. Aus der Apostelgeschichte. Nachdem Jesus nach seiner Auferstehung 40 Tage hindurch den Aposteln erschienen ist und zu ihnen vom Reich Gottes gesprochen hat, wurde er vor ihren Augen emporgehoben, und eine Wolke nahm ihn auf und entzog ihn ihren Blicken. Während sie unverwandt ihm nach zum Himmel emporschauten, standen plötzlich zwei Männer in weißen Gewändern bei ihnen und sagten: Ihr Männer von Galiläa, was steht ihr da und schaut empor zum Himmel? Dieser Jesus, der von euch ging und in den Himmel aufgenommen wurde, wird ebenso wiederkommen, wie ihr ihn habt zum Himmel hingehen sehen.
3: Vater unser im Himmel, geheiligt werde dein Name, dein Reich komme, dein Wille geschehe, wie im Himmel, so auf Erden. Unser tägliches Brot gib uns heute und vergib uns unsere Schuld, wie auch wir vergeben unseren Schuldigen. Und führe uns nicht in Versuchung, sondern erlöse uns von dem Bösen. Gegrüßet seist du, Maria, voll der Gnade, der Herr ist mit dir. Du bist gebenedeit unter den Frauen, und gebenedeit ist die Frucht deines Leibes, Jesus, der in den Himmel aufgefahren ist.
0: Heilige Maria, Mutter Gottes, bitte für uns Sünder, jetzt und in der Stunde unseres Todes. Amen.
3: Gegrüßet seist du, Maria, voll der Gnade, der Herr ist mit dir. Du bist gebenedeit unter den Frauen, und gebenedeit ist die Frucht deines Leibes, Jesus, der in den Himmel aufgefahren ist.
0: Heilige Maria, Mutter Gottes, bitte für uns Sünder, jetzt und in der Stunde unseres Todes. Amen.
3: Gegrüßet seist du, Maria, voll der Gnade, der Herr ist mit dir. Du bist gebenedeit unter den Frauen, und gebenedeit ist die Frucht deines Leibes, Jesus, der in den Himmel aufgefahren ist.
0: Heilige Maria, Mutter Gottes, bitte für uns Sünder, jetzt und in der Stunde unseres Todes. Amen.
3: Gegrüßet seist du, Maria, voll der Gnade, der Herr ist mit dir. Du bist gebenedeit unter den Frauen, und gebenedeit ist die Frucht deines Leibes, Jesus, der in den Himmel aufgefahren ist.
0: Heilige Maria, Mutter Gottes, bitte für uns Sünder, jetzt und in der

0: Todes. Amen.
1: Gegrüßet seist du, Maria, voller Gnade, der Herr ist mit dir. Du bist gebenedeit unter den Frauen, und gebenedeit ist die Frucht deines Leibes, Jesus, der in den Himmel aufgefallen ist.
0: Heilige Maria, Mutter Gottes, bitte für uns Sünder, jetzt und in der Stunde unseres Todes. Amen.
1: Gegrüßet seist du, Maria, voller Gnade, der Herr ist mit dir. Du bist gebenedeit unter den Frauen, und gebenedeit ist die Frucht deines Leibes, Jesus, der in den Himmel aufgefallen ist.
0: Heilige Maria, Mutter Gottes, bitte für uns Sünder, jetzt und in der Stunde unseres Todes. Amen.
1: Gegrüßet seist du, Maria, voller Gnade, der Herr ist mit dir. Du bist gebenedeit unter den Frauen, und gebenedeit ist die Frucht deines Leibes, Jesus, der in den Himmel aufgefallen ist.
0: Heilige Maria, Mutter Gottes, bitte für uns Sünder, jetzt und in der Stunde unseres Todes. Amen.
1: Gegrüßet seist du, Maria, voller Gnade, der Herr ist mit dir. Du bist gebenedeit unter den Frauen, und gebenedeit ist die Frucht deines Leibes, Jesus, der in den Himmel aufgefahren ist.
0: Heilige Maria, Mutter Gottes, bitte für uns Sünder, jetzt und in der Stunde unseres Todes. Amen.
1: Gegrüßet seist du, Maria, voller Gnade, der Herr ist mit dir. Du bist gebenedeit unter den Frauen, und gebenedeit ist die Frucht deines Leibes, Jesus, der in den Himmel aufgefahren ist.
0: Heilige Maria, Mutter Gottes, bitte für uns Sünder, jetzt und in der Stunde unseres Todes. Amen.
1: Gegrüßet seist du, Maria, voller Gnade, der Herr ist mit dir. Du bist gebenedeit unter den Frauen, und gebenedeit ist die Frucht deines Leibes, Jesus, der in den Himmel aufgefahren ist.
0: Heilige Maria, Mutter Gottes, bitte für uns Sünder, jetzt und in der Stunde unseres Todes. Amen.

0: den Bedürfen.
1: Drittes Geheimnis: Jesus, der uns den Heiligen Geist gesandt hat. Aus der Apostelgeschichte. Als der Pfingsttag gekommen war, befanden sich alle am gleichen Ort. Da kam plötzlich vom Himmel her ein Brausen, wie wenn ein heftiger Sturm daherfährt, und erfüllte das ganze Haus, in dem sie waren. Und es erschienen ihnen Zungen wie von Feuer, die sich verteilten. Auf jeden von ihnen ließ sich eine nieder. Alle wurden mit dem Heiligen Geist erfüllt und begannen in fremden Sprachen zu reden, wie es der Geist ihnen eingab.
2: Vater unser im Himmel, geheiligt werde dein Name, dein Reich komme, dein Wille geschehe, wie im Himmel, so auf Erden.
3: Unser tägliches Brot gib uns heute und vergib uns unsere Schuld, wie auch wir vergeben unseren Schuldigern. Und führe uns nicht in Versuchung, sondern erlöse uns von dem Bösen.
2: Gegrüßet seist du, Maria, voll der Gnade, der Herr ist mit dir. Du bist gebenedeit unter den Frauen, und gebenedeit ist die Frucht deines Leibes, Jesus, der uns den Heiligen Geist gesandt hat.
3: Heilige Maria, Mutter Gottes, bitte für uns Sünder, jetzt und in der Stunde unseres Todes. Amen.
2: Gegrüßet seist du, Maria, voll der Gnade, der Herr ist mit dir. Du bist gebenedeit unter den Frauen, und gebenedeit ist die Frucht deines Leibes, Jesus, der uns den Heiligen Geist gesandt hat.
3: Heilige Maria, Mutter Gottes, bitte für uns Sünder, jetzt und in der Stunde unseres Todes. Amen.
2: Gegrüßet seist du, Maria, voll der Gnade, der Herr ist mit dir. Du bist gebenedeit unter den Frauen, und gebenedeit ist die Frucht deines Leibes, Jesus, der uns den Heiligen Geist gesandt hat.

0: Fest mit dir. Du bist gebenedeit unter den Frauen und gebenedeit ist die Frucht deines Leibes, Jesus, der uns den Heiligen Geist gesandt hat.
1: Heilige Maria, Mutter Gottes, bitte für uns Sünder, jetzt und in der Stunde unseres Todes. Amen.
0: Gegrüßet seist du, Maria, voll der Gnade. Der Herr ist mit dir. Du bist gebenedeit unter den Frauen und gebenedeit ist die Frucht deines Leibes, Jesus, der uns den Heiligen Geist gesandt hat.
1: Heilige Maria, Mutter Gottes, bitte für uns Sünder, jetzt und in der Stunde unseres Todes. Amen.
0: Gegrüßet seist du, Maria, voll der Gnade. Der Herr ist mit dir. Du bist gebenedeit unter den Frauen und gebenedeit ist die Frucht deines Leibes, Jesus, der uns den Heiligen Geist gesandt hat.
1: Heilige Maria, Mutter Gottes, bitte für uns Sünder, jetzt und in der Stunde unseres Todes. Amen.
0: Gegrüßet seist du, Maria, voll der Gnade, der Herr ist mit dir. Du bist gebenedeit unter den Frauen und gebenedeit ist die Frucht deines Leibes, Jesus, der uns den Heiligen Geist gesandt hat.
1: Heilige Maria, Mutter Gottes, bitte für uns Sünder, jetzt und in der Stunde unseres Todes. Amen.
0: Gegrüßet seist du, Maria, voll der Gnade, der Herr ist mit dir. Du bist gebenedeit unter den Frauen und gebenedeit ist die Frucht deines Leibes, Jesus, der uns den Heiligen Geist gesandt hat.
1: Heilige Maria, Mutter Gottes, bitte für uns Sünder, jetzt und in der Stunde unseres Todes. Amen.
0: Gegrüßet seist du, Maria, voll der Gnade, der Herr ist mit dir. Du bist gebenedeit unter den Frauen und gebenedeit ist die Frucht deines Leibes, Jesus, der uns den Heiligen Geist gesandt hat.
1: Heilige Maria, Mutter Gottes, bitte für uns Sünder, jetzt und in der Stunde unseres Todes. Amen.
0: Gegrüßet seist du, Maria, voll der Gnade, der Herr ist mit dir. Du bist gebenedeit unter den Frauen und gebenedeit ist die Frucht deines Leibes, Jesus, der uns den Heiligen Geist gesandt hat.

0: zum Bedürfen.
1: Viertes Geheimnis: Jesus, der dich, o Jungfrau, in den Himmel aufgenommen hat. Aus dem Katechismus der katholischen Kirche. Nach Vollendung ihres irdischen Lebenslaufs wurde die unbefleckte Jungfrau Maria von jedem Makel der Erbsünde unversehrt bewahrt, mit Leib und Seele in die himmlische Herrlichkeit aufgenommen. Die Aufnahme der heiligen Jungfrau ist eine einzigartige Teilhabe an der Auferstehung ihres Sohnes und eine Vorwegnahme der Auferstehung der anderen Christen.

0: so auf Erden.
1: Unser tägliches Brot gib uns heute und vergib uns unsere Schuld, wie auch wir vergeben unseren Schuldigen. Und führe uns nicht in Versuchung, sondern erlöse uns von dem Bösen.
0: Gegrüßet seist du, Maria, voll der Gnade, der Herr ist mit dir. Du bist gebenedeit unter den Frauen, und gebenedeit ist die Frucht deines Leibes, Jesus, der dich, o Jungfrau, in den Himmel aufgenommen hat.
1: Heilige Maria, Mutter Gottes, bitte für uns Sünder, jetzt und in der Stunde unseres Todes. Amen.
0: Gegrüßet seist du, Maria, voll der Gnade, der Herr ist mit dir. Du bist gebenedeit unter den Frauen, und gebenedeit ist die Frucht deines Leibes, Jesus, der dich, o Jungfrau, in den Himmel aufgenommen hat.
1: Heilige Maria, Mutter Gottes, bitte für uns Sünder, jetzt und in der Stunde unseres Todes. Amen.
0: Gegrüßet seist du, Maria, voll der Gnade, der Herr ist mit dir. Du bist gebenedeit unter den Frauen, und gebenedeit ist die Frucht deines Leibes, Jesus, der dich, o Jungfrau, in den Himmel aufgenommen hat.
1: Heilige Maria, Mutter Gottes, bitte für uns Sünder, jetzt und in der Stunde unseres Todes. Amen.
0: Gegrüßet seist du, Maria, voll der Gnade, der Herr ist mit dir. Du bist gebenedeit unter den Frauen, und gebenedeit ist die Frucht deines Leibes, Jesus, der dich, o Jungfrau, in den Himmel aufgenommen hat.
1: Heilige Maria, Mutter Gottes, bitte für uns Sünder, jetzt und in der Stunde unseres Todes. Amen.
0: Gegrüßet seist du, Maria, voll der Gnade, der Herr ist mit dir. Du bist gebenedeit unter den Frauen, und gebenedeit ist die Frucht deines Leibes, Jesus, der dich, o Jungfrau, in den Himmel aufgenommen hat.
1: Heilige Maria, Mutter Gottes, bitte für uns Sünder, jetzt und in der Stunde unseres Todes. Amen.
0: Gegrüßet seist du, Maria, voll der Gnade, der Herr ist mit dir. Du bist gebenedeit unter den Frauen, und gebenedeit ist die Frucht deines Leibes, Jesus, der dich, o Jungfrau, in den Himmel aufgenommen hat.
1: Heilige Maria, Mutter Gottes, bitte für uns Sünder, jetzt und in der Stunde unseres Todes. Amen.
0: Gegrüßet seist du, Maria, voll der Gnade, der Herr ist mit dir. Du bist gebenedeit unter den Frauen, und gebenedeit ist die Frucht deines Leibes, Jesus, der dich, o Jungfrau, in den Himmel aufgenommen hat.
1: Heilige Maria, Mutter Gottes, bitte für uns Sünder, jetzt und in der Stunde unseres Todes. Amen.
0: Gegrüßet seist du, Maria, voll der Gnade, der Herr ist mit dir. Du bist gebenedeit unter den Frauen, und gebenedeit ist die Frucht deines Leibes, Jesus, der dich, o Jungfrau, in den Himmel aufgenommen hat.
1: Heilige Maria, Mutter Gottes, bitte für uns Sünder, jetzt und in der Stunde unseres Todes. Amen.
0: Gegrüßet seist du, Maria, voll der Gnade, der Herr ist mit dir. Du bist gebenedeit unter den Frauen, und gebenedeit ist die Frucht deines Leibes, Jesus, der dich, o Jungfrau, in den Himmel aufgenommen hat.
1: Heilige Maria, Mutter Gottes, bitte für uns Sünder, jetzt und in der Stunde unseres Todes. Amen.
0: Gegrüßet seist du, Maria, voll der Gnade, der Herr ist mit dir. Du bist gebenedeit unter den Frauen, und gebenedeit ist die Frucht deines Leibes, Jesus, der dich, o Jungfrau, in den Himmel aufgenommen hat.
1: Heilige Maria, Mutter Gottes, bitte für uns Sünder, jetzt und in der Stunde unseres Todes. Amen.
0: Ehre

0: meisten bedürfen.
1: Fünftes Geheimnis: Jesus, der dich, o Jungfrau, im Himmel gekrönt hat. Aus dem Katechismus der katholischen Kirche. Die Gottesmutter Maria wurde als Königin des Alls vom Herrn erhöht, um vollkommener ihrem Sohn gleichgestaltet zu sein, dem Herrn der Herren und dem Sieger über Sünde und Tod. Weil sie dem Willen des Vaters, dem Erlösungswerk ihres Sohnes und jeder Anregung des Heiligen Geistes voll und ganz zustimmte, ist die Jungfrau Maria für die Kirche das Vorbild des Glaubens und der Liebe. Daher stellt sie das Urbild der Kirche dar.
0: Vater unser im Himmel, geheiligt werde dein Name, dein Reich komme, dein Wille geschehe, wie im Himmel, so auf Erden. Unser tägliches Brot gib uns heute und vergib uns unsere Schuld, wie auch wir vergeben unseren Schuldigen. Und führe uns nicht in Versuchung, sondern erlöse uns von dem Bösen. Gegrüßet seist du, Maria, voll der Gnade, der Herr ist mit dir. Du bist gebenedeit unter den Frauen, und gebenedeit ist die Frucht deines Leibes, Jesus, der dich, o Jungfrau, im Himmel gekrönt hat.
2: Heilige Maria, Mutter Gottes, bitte für uns Sünder, jetzt und in der Stunde unseres Todes. Amen.
0: Gegrüßet seist du, Maria, voll der Gnade, der Herr ist mit dir. Du bist gebenedeit unter den Frauen, und gebenedeit ist die Frucht deines Leibes, Jesus, der dich, o Jungfrau, im Himmel gekrönt hat.
2: Heilige Maria, Mutter Gottes, bitte für uns Sünder, jetzt und in der Stunde unseres Todes. Amen.
0: Gegrüßet seist du, Maria, voll der Gnade, der Herr ist mit dir. Du bist gebenedeit unter den Frauen, und gebenedeit ist die Frucht deines Leibes, Jesus, der dich, o Jungfrau, im Himmel gekrönt hat.
2: Heilige Maria, Mutter Gottes, bitte für uns Sünder, jetzt und in der Stunde unseres Todes. Amen.
0: Gegrüßet seist du, Maria, voll der Gnade, der Herr ist mit dir. Du bist gebenedeit unter den Frauen, und gebenedeit ist die Frucht deines Leibes, Jesus, der dich, o Jungfrau, im Himmel gekrönt hat.
2: Heilige Maria, Mutter Gottes, bitte für uns Sünder, jetzt und in der Stunde unseres Todes. Amen.
0: Gegrüßet seist du, Maria, voll der Gnade, der Herr ist mit dir. Du bist gebenedeit unter den Frauen, und gebenedeit ist die Frucht deines Leibes, Jesus, der dich, o Jungfrau, im Himmel gekrönt hat.
2: Heilige Maria, Mutter Gottes, bitte für uns Sünder, jetzt und in der Stunde unseres Todes. Amen.
0: Gegrüßet seist du, Maria, voll der Gnade, der Herr ist mit dir. Du bist gebenedeit unter den Frauen, und gebenedeit ist die Frucht deines Leibes, Jesus, der dich, o Jungfrau, im Himmel gekrönt hat.
2: Heilige Maria, Mutter Gottes, bitte für uns Sünder, jetzt und in der Stunde unseres Todes. Amen.
0: Gegrüßet seist du, Maria, voll der Gnade, der Herr ist mit dir. Du bist gebenedeit unter den Frauen, und gebenedeit ist die Frucht deines Leibes, Jesus, der dich, o Jungfrau, im Himmel gekrönt hat.
2: Heilige Maria, Mutter Gottes, bitte für uns Sünder, jetzt und in der Stunde unseres Todes. Amen.
0: Gegrüßet seist du, Maria, voll der Gnade, der Herr ist mit dir. Du bist gebenedeit unter den Frauen, und gebenedeit ist die Frucht deines Leibes, Jesus, der dich, o Jungfrau, im Himmel gekrönt hat.
2: Heilige Maria, Mutter Gottes, bitte für uns Sünder, jetzt und in der Stunde unseres Todes. Amen.
0: Gegrüßet seist du, Maria, voll der Gnade, der Herr ist mit dir. Du bist gebenedeit unter den Frauen, und gebenedeit ist die Frucht deines Leibes, Jesus, der dich, o Jungfrau, im Himmel gekrönt hat.
2: Heilige Maria, Mutter Gottes, bitte für uns Sünder, jetzt und in der Stunde unseres Todes. Amen.
0: Gegrüßet seist du, Maria, voll der Gnade, der Herr ist mit dir. Du bist gebenedeit unter den Frauen, und gebenedeit ist die Frucht deines Leibes, Jesus, der dich, o Jungfrau, im Himmel gekrönt hat.
2: Heilige Maria, Mutter Gottes, bitte für uns Sünder, jetzt und in der Stunde unseres Todes. Amen.

0: seid am meisten bedürfen.
1: Wir bitten um Gottes Segen. Der Herr sei mit euch.
0: Und mit deinem Geiste.
1: Er segne und beschütze euch und alle unsere Familien, der allmächtige und gütige Gott, der Vater und der Sohn und der Heilige Geist.
0: Amen.
1: Gelobt sei Jesus Christus.
0: In Ewigkeit.

0: Sie hören jetzt aus dem Tagebuch von der Schweizer Heiligen, der Schwester Maria Bernarda Büttler. Das Buch hat herausgegeben, der emeritierte Pfarrer aus Keusch. Die Sprecherin ist Nicole Meru.
1: In ein Meer von Schmerzen versenkt. Am 23. Oktober 1923 macht Maria Bernarda folgende Aufzeichnung und gibt dem, was sie aufschreibt, die Überschrift Jesu Herzensklage wegen dem Untergang so zahlloser Seelen. In innerer geistiger Anschauung erkannte ich, wie Jesus gleichsam wie in ein Meer von Schmerzen versenkt sei. Gleich darauf vernahm ich innerlich das Folgende. Siehe, mein Kind, 33 Jahre lebte ich auf Erden in Mühen und Schmerzen ohne Maß, in Verachtung und Schmach, um meinem himmlischen Vater die so schmählich entzogene Ehre wieder zu retten und alle unsterblichen Seelen vom ewigen Tod zu erlösen. Am heiligen Kreuz, in bittersten Todesnöten hangend, litt ich Marter und Qualen ohne Maß und menschliches Erfassen. Und ungeachtet aller dieser Peinen erlitt ich eine Marter, die an Größe und Schrecklichkeit gar weit über alle Leiden hinausging. Und diese bestand in der Seelenpein wegen dem Verlust, wegen dem ewigen Untergang zahlloser Seelen. Meine ganz unermessliche Liebe wollte sie alle retten. Das war ein geistig ganz verzehrender Durst. Dieser Gedanke an den ewigen Untergang zahlloser Seelen ist fast unerträglich. Doch Jesu Klage setzt sich fort und umfasst auch unsere Zeit, die in der Kirche als eine Zeit der Barmherzigkeit Gottes verstanden werden möchte. Nach meinem Hinscheiden erschöpfte ich alle Mittel der Barmherzigkeit, um allen zu ihrer Rettung die nötigen und überfließenden Gnaden zugänglich zu machen. Und jetzt, was geschieht? Oh, wenn meine Gesalbten, meine mir geweihten Bräute und die noch treuen Kinder der heiligen Mutterkirche dies in der ganzen Schrecklichkeit erkennen und sehen könnten. Wahrlich, sie alle würden erbeben und aufwachen zu einem viel größeren Eifer in Gebet und Buße. Ach, mein Kind, je mehr, je reichlicher ich meine Barmherzigkeit ausgießen will, desto mehr lästern und spotten sie meiner. Stolz, Frechheit und die Laster der Unreinheit nehmen ohne Unterlass zu. Und was mir am bittersten zu Herzen geht, ist die Bosheit von Tausenden und Abertausenden von Verführern und Verführerinnen, die mir mit Satans Wut und List Seelen entreißen, die noch gut vor mir wandelten. Sie gehen mir verloren, diese unglücklichen Seelen. Mein Herr, als ich die Vision sah, wand ich mich in Schmerzen und verlor alle Kraft. Daniel 10, 16.

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1: Zur nächsten Sendung grüßt Sie herzlich Ihre Andrea Marti. Die Dienerinnen Mariens ist ein Kloster von Klausurnonnen päpstlichen Rechtes, zurückgehend auf den Ursprung des Servitenordens in Florenz 1233. Die Gründerin ist die Gottesmutter selbst, die auch dem Orden den Namen gab, Diener der seligsten Jungfrau Maria, kurz Diener Mariens. Der lateinische Ordensname ist Ordo Servorum Mariae, OSM. Die ersten Diener, die die Gottesmutter rief, sind die sieben heiligen Väter aus den vornehmsten Familien von Florenz. Bürger, Patrizier und Adelsfamilien. Es gibt mehrere Kongregationen, die im Laufe der Zeit entstanden sind. Die Schwestern leben in kleinen geistlichen Gemeinschaften. Persönliches Gebet, Meditation und der Austausch in der Gemeinschaft helfen ihnen, das Leben aus der Mitte, aus Gottes Gegenwart zu gestalten. Das gemeinsame Gebet ist Kraftquelle und Ausdruck deren Lebens. Wie das Leben und die Spiritualität der Servitinnen, die den 17 Medikantenerorden, Bettelorden der katholischen Kirche zugehören, die welche Bedeutung die sieben Schmerzen Mariens, Gebete für den Orden haben, das erfahren wir heute von Schwester Veronika, der Servitinnen. Und so begrüße ich Sie ganz herzlich, Schwester Veronika, bei Radio Gloria. Und wir freuen uns natürlich auf Ihre Gedanken, Schwester Veronika.
2: Ja, vielen Dank. Grüß Gott, Frau Marti. Grüß Gott, liebe Hörer von Radio Gloria.
1: Beste Veronika, was bedeutet nun der Name Servitinnen?